0: Wenn auch Daniel Günther nicht zufrieden. Der CDU-Ministerpräsident aus Schleswig-Holstein glaubt, dass sie erst dann wieder steigen, wenn die Regierung Dinge vernünftig voranbringt. Das ist nicht nur die Aufgabe von Kanzler Friedrich Merz, betont Günther im ARD-Bericht aus Berlin. Alle seien in der Verantwortung und klug beraten, den Weg von Reformen mitzugehen. SPD, CSU und CDU müssten jetzt liefern. Die jüngsten Spekulationen um einen Austausch von Kanzler Friedrich Merz weist Günther als absurd zurück.
1: SPD-Politikerinnen werfen der Union vor, eine EU-Richtlinie für Gehältertransparenz zu verschleppen. Die SPD-Abgeordnete Wegge sagte dazu dem Spiegel, dass die Union das blockiere, sei ein Affront für Millionen Frauen. Verantwortet wird die Umsetzung vom CDU-geführten Familienministerium. Die EU-Richtlinie existiert seit 3 Jahren und sollte in Deutschland ab Juni gelten. Sie sieht vor, Bewerber vorab über Einstiegsgehälter zu informieren. Das Abfragen der bisherigen Bezahlung wird verboten. Außerdem müssen große Firmen über Verdienstlücken zwischen Frauen und Männern berichten. 2 Wochen vor dem WM-Auftakt gegen Curaçao hat die deutsche Fußballnationalmannschaft das vorletzte Testspiel klar gewonnen. In Mainz setzte sich die Mannschaft von Bundestrainer Nagelsmann mit 4:0 gegen Finnland durch. Die Tore erzielten zweimal Dennis Undaf und je einmal Florian Wirtz und Jamal Musiala. Das Wetter in Deutschland: nachts wechselnd bewölkt, in der Mitte und im Süden gebietsweise Schauer und Gewitter, sonst häufig trocken und locker bis gering bewölkt, 15 bis minimal 9 Grad. Am Tage ein Wechsel aus Sonne und Wolken, teilweise länger wolkig und vereinzelt Schauer, im Südosten auch Gewitter, 19 bis 26 Grad. Es ist 2 Uhr.
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3: Mit Susanne Kruse. In den kommenden 2 Stunden gibt es bei uns Musik vom 18. bis zum 20. Jahrhundert. César Franck und Amy Beach sind mit dabei. Und den Anfang macht Wolfgang Amadeus Mozart mit seiner kleinen G-Moll-Sinfonie, die er als 17-Jähriger schrieb. Unter der Leitung von Andrés Orozco Estrada hören wir die Bamberger Symphoniker mit der Mozart-Sinfonie, Köchelverzeichnis 183.

Die Bamberger Symphoniker mit Wolfgang Amadeus Mozarts Sinfonie in G-Moll, Köchelverzeichnis 183. Die Leitung hatte Andrés Orozco Estrada. Unser nächster Komponist im ARD-Nachtkonzert war ein französischer Sinfoniker und so etwas wie ein Prophet französischer Orgelmusik, César Franck. Das ist Kammermusik von ihm, die er für Geige und Klavier geschrieben hat. Seine Violinsonate in A-Dur hören wir als Bearbeitung für Cello und Klavier mit den Cellisten Valentin Raduzio und dem Pianisten Per Rundberg.

Valentin Raduzio am Cello und Per Rundberg am Klavier mit romantischer Kammermusik von César Franck. Das war eine Bearbeitung seiner A-Dur-Violinsonate im ARD-Nachtkonzert. Italienische Komponisten, die nicht die Opern zum Schwerpunkt ihres Schaffens erkoren haben? Ja, es gibt sie. Vereinzelt zumindest. Ottorino Respighi gehört zu diesem kleinen, erlesenen Kreis. Einer der bedeutendsten sinfonischen Komponisten des 20. Jahrhunderts. Hier seine Suite für Streichorchester, gespielt vom Ensemble Esperanza unter der Leitung von Shushan Serenosyan.

Ottorino Respighis Suite für Streichorchester im ARD-Nachtkonzert mit dem Ensemble Esperanza unter der Leitung seiner Konzertmeisterin Shushan Cyranossian. Weiter durch die Nacht geht es mit einer Frau, die heute als erste berühmte Komponistin Amerikas gilt, Amy Beach. Zu Beginn des 20. Jahrhunderts hat sie mit ihrer Musik auf sich aufmerksam gemacht, wurde als eine der wenigen Komponistinnen ihrer Zeit bereits zu Lebzeiten berühmt und hat den anstrengenden Spagat zwischen ihrer Rolle als Ehefrau und Künstlerin bewältigt. Das ist Kammermusik von Amy Beach. Ihr Thema und Variationen für Flöte und Streichquartett Opus 80 spielen Solisten des Symphonieorchesters des Bayerischen Rundfunks für uns.

Thema und Variationen für Flöte und Streichquartett Opus 80 von Amy Beach mit Ivana Ternay an der Flöte, Michael Friedrich und Andrea Karpinski an den Geigen, Christiane Hörr an der Bratsche und Samuel Lutzka am Cello. Von Amerika geht es nach Spanien im ARD-Nachtkonzert zu einem Mann des 20. Jahrhunderts, der prägend für die spanische Musik war, Javier Monsalvaje. Sein Stil hat sich erst an der Zwölftontechnik und dem Wagnerianismus orientiert. Später haben ihn die Musik der Antillen und der französischen Komponisten Messiaen und Aurique beeinflusst. Für Violine und Orchester schrieb Javier Monsalvaje sein Poema Concertante. Jetzt mit Rachel Barton Pine an der Geige und der NDR Radio Philharmonie. Die Leitung hat Celso Antunes.

Die Geigerin Rachel Barton Pine und die NDR Radio Philharmonie mit Musik des katalanischen Komponisten Javier Montsalvatge. Das war sein Poema Concertante unter der Leitung von Celso Antunes. Damit ist es kurz vor 4 Uhr im ARD-Nachtkonzert. Hier jetzt die Nachrichten zur vollen Stunde und danach Barockmusik von Georg Friedrich Händel.

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1: Uhr mit Olaf Knapp. Beim Olympia-Referendum in Hamburg hat sich eine klare Mehrheit gegen eine Bewerbung der Stadt ausgesprochen. Rund 55% der Wähler haben mit Nein gestimmt. Aus Hamburg Holger Gersker.
2: In einem Telefonat mit dem Präsidenten des Deutschen Olympischen Sportbundes hat der erste Bürgermeister der Hansestadt, Peter Tschentscher, die Hamburger Bewerbung offiziell zurückgezogen. Das vorläufige Ergebnis ist noch deutlicher als beim Olympia-Referendum vor 11 Jahren. Damals ging es um die Spiele 2024. Die Hamburgerinnen und Hamburger haben sich jetzt mit 54,9 zu 45,1% gegen Sommerspiele und gegen Paralympics in ihrer Stadt ausgesprochen. Die Olympiagegner feierten das Ergebnis. Hamburg habe die Sorgen bezüglich Mietsteigerungen, Verkehrschaos und wachsender sozialer Ungerechtigkeit geteilt.
1: Das milliardenschwere Sondervermögen für Infrastruktur und Klimaschutz wird von der Bundesregierung nicht in vollem Umfang genutzt. Das geht aus dem Bericht des Finanzministeriums hervor, der an den Haushaltsausschuss des Bundestages gehen soll. Danach sollten aus dem Sondervermögen allein im vergangenen Jahr gut 37 Milliarden Euro abfließen. Tatsächlich waren es aber nur rund 24 Milliarden Euro. Vor allem in die Bereiche Energie und Verkehr floss weniger Geld als ursprünglich geplant. Im tschechischen Pilsen wird heute über die Auslieferung der verurteilten deutschen Rechtsextremistin Liebig entschieden. Aus der Nachrichtenredaktion Katharina Jetter.
3: Liebig lehnt eine Auslieferung ab. In ihrer Verhandlung in Tschechien sagte sie aus, sie befürchte, in einem deutschen Männergefängnis ums Leben zu kommen. Liebig war im Juli 2023, damals noch als Mann mit dem Vornamen Sven, vom Amtsgericht Halle wegen Volksverhetzung, übler Nachrede und Beleidigung zu einer Freiheitsstrafe von 1 Jahr und 6 Monaten verurteilt worden. Nach der Verurteilung hatte Liebig den Geschlechtseintrag von männlich auf weiblich ändern lassen. Zum Haftantritt war sie jedoch nie erschienen. Sie wurde erst nach monatelanger europaweiter Fahndung Anfang April dieses Jahres von tschechischen Beamten festgenommen.
1: 2 Wochen vor dem WM-Auftakt gegen Curaçao hat die deutsche Fußballnationalmannschaft das vorletzte Testspiel klar gewonnen. In Mainz setzte sich die Mannschaft von Bundestrainer Nagelsmann mit 4:0 gegen Finnland durch. Die Tore erzielten zweimal Dennis Undaf und je einmal Florian Wirtz und Jamal Musiala. Das Wetter in Deutschland. Am Tage ein Wechsel aus Sonne und Wolken. Teilweise ist es auch länger wolkig. Und es gibt vereinzelt Schauer, im Südosten auch Gewitter, 19 bis 26 Grad. Am Dienstag dann schauerartige, teils gewittrige Regenfälle. Und im Osten heiter bei 20 bis maximal 27 Grad. Die Zeit, es ist gleich 4:03 Uhr.
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4: Mit Susanne Kruse. Ein Renaissance-Komponist und 2 Barockmeister begegnen uns in dieser Stunde. Johann Sebastian Bach und Georg Friedrich Händel, der den Auftakt gibt. Hier ist die Haydn-Sinfonietta Wien unter der Leitung von Manfred Huss mit Händels Ouvertüre in D-Dur.

Georg Friedrich Händels Ouvertüre in D-Dur im ARD-Nachtkonzert, gespielt von der Haydn-Sinfonietta Wien unter der Leitung von Manfred Huss. Vom 18. Jahrhundert reisen wir ins 16. nach Italien zu Giovanni Pierluigi da Palestrina, dem wohl berühmtesten Renaissance-Komponisten. Zu Lebzeiten galt er als Hauskomponist des Vatikans, wo man in ihm den Retter der Kirchenmusik sah. Seine Mischung aus polyphonen Zaubereien und klarer Textverständlichkeit bezeichnet man heute als den Palestrina-Stil. Hören wir den Berliner Rundfunkchor unter Dietrich Knothe mit Palestrinas Messe Tu es Petrus.

Der Berliner Rundfunkchor unter der Leitung von Dietrich Knothe mit geistlicher Musik aus der Renaissance. Das war die Messe Tu es Petrus von Giovanni Pierluigi da Palestrina, einem Meister der unendlichen Melodie, lange vor Richard Wagner. Viele Komponisten späterer Jahrhunderte haben Palestrina verehrt. Hans Pfitzner schrieb eine ganze Palestrina-Oper, Franz Liszt ein Miserere nach Palestrina und Johann Sebastian Bach hat seine Messen bearbeitet. Von Bach stammt unser nächstes Klavierstück im ARD-Nachtkonzert. Das ist der Pianist Mari Pariah mit der Klavierpartita Nummer 2 in C-Moll.

Murray Pariah am Klavier mit Johann Sebastian Bachs Klavierpartita in C-Moll, Bachwerkverzeichnis 826. Hier jetzt die 5 Uhr Nachrichten und danach starten wir mit Joseph Haydn in die neue Woche. Gleich im ARD-Nachtkonzert.

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1: Um 5 Uhr mit Olaf Knapp. Hamburg hat sich erneut aus dem Rennen um eine deutsche Olympiabewerbung verabschiedet. Die Menschen in der Hansestadt sprachen sich in einem Referendum klar gegen eine Kandidatur aus. Aus Hamburg Oliver Wuttke.
2: Das Nein zu einer Hamburger Olympiabewerbung fiel deutlicher aus als von vielen erwartet. Rund 55% sprachen sich gegen Spiele in der Stadt aus, mehr als beim Olympiareferendum 2015. Nur 45% unterstützten das Projekt. Das Ergebnis sei für den Senat bindend, sagte der erste Bürgermeister Peter Tschentscher. Er habe dem DOSB und dem deutschen IOC-Vertreter die Absage der Hamburger Bewerbung bereits mitgeteilt. Ende September kann der DOSB nun zwischen Berlin, München und der Rhein-Ruhr-Region als deutschem Austragungsort entscheiden.
1: Schleswig-Holsteins Ministerpräsident Günther fordert die schwarz-rote Koalition auf, bei anstehenden Reformen an einem Strang zu ziehen. Im ARD-Bericht aus Berlin erinnerte der CDU-Politiker alle Beteiligten an ihre Verantwortung. Unzufrieden zeigte sich Günther mit den schlechten Umfragewerten der Bundesregierung. Die würden erst wieder steigen, wenn die Regierung Dinge vernünftig voranbringe. Das sei nicht die alleinige Aufgabe von Kanzler Merz. Jüngste Spekulationen um einen Austausch des Bundeskanzlers wies Günther als absurd zurück. Mehr als 250 türkische Schriftsteller protestieren gegen die Absetzung des Chefs der türkischen Oppositionspartei CHP. Özel. In einer Erklärung verurteilen sie das richterliche Vorgehen gegen Özel und sprechen von undemokratischen Praktiken. Vor rund anderthalb Wochen hatte ein Gericht die Wahl der CHP-Parteispitze von 2023 für ungültig erklärt und Özel abgesetzt. Wenige Tage später stürmte die Polizei dann den Sitz der oppositionellen CHP. Die deutsche Fußballnationalmannschaft hat im vorletzten WM-Test gegen Finnland einen souveränen 4:0-Sieg gefeiert. Aus Mainz Philipp Hofmeister.
3: Angeführt vom spielfreudigen Startelf-Debütanten Lennart Karl zeigte die DFB-Auswahl nach etwas Anlaufschwierigkeiten vor allem im zweiten Durchgang ansprechenden Kombinationsfußball, auch wenn die letzte Überzeugung und die ultimative Kreativität in den Offensivaktionen ab und an fehlte. Zweimal Dennis Undaf, Jamal Musiala und Florian Wirtz schossen den auch in der Höhe verdienten Sieg gegen harm und hilflose Finnen heraus. Doppelpacker Undaf musste Mitte der zweiten Hälfte angeschlagen ausgewechselt werden, gab aber nach Abpfiff schnell Entwarnung.
1: Das waren die Nachrichten. Das Wetter in Deutschland. Am Tage ein Wechsel aus Sonne und Wolken, teilweise länger wolkig und vereinzelt Schauer. Im Südosten auch Gewitter, 19 bis 26 Grad. Dienstag schauerartige, teils gewittrige Regenfälle, im Osten heiter, 20 bis 27 Grad. Es ist 5.03 Uhr.
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4: Mit Susanne Kruse an diesem frühen Montag, der mit einem beseelten Satz von Joseph Haydn beginnt. Guten Morgen.

Mit einem vergnügten Joseph Haydn fängt die neue Woche an. Das war der erste Satz aus seiner Sinfonie Nummer 65 in A-Dur mit dem Tafelmusik-Barockorchester unter Bruno Weil. Unser nächster Komponist im ARD-Nachtkonzert ist der Beethoven-Schüler Ferdinand Ries. Von den napoleonischen Zeitläuften herumgeschleudert wie Wäsche in der Maschine, ist er in Europa zum gefeierten Komponisten geworden. Dann hat man ihn vergessen. Die Strahlkraft seines Lehrers Ludwig van Beethoven hat viele seiner Verdienste verdeckt. Hier ein Ausschnitt aus dem Klavierkonzert Nummer 2 von Ferdinand Ries. Daraus der dritte Satz mit dem Pianisten Christopher Hinterhuber und dem New Zealand Symphony Orchestra. Die Leitung hat Uwe Grott.

Christopher Hinterhuber am Klavier und das New Zealand Symphony Orchestra mit Musik von Ferdinand Ries. Das war der dritte Satz aus seinem Klavierkonzert Nummer 2 in S-Dur. Die Leitung hatte Uwe Grott. Weiter durchs ARD-Nachtkonzert geht es mit einem Komponisten aus dem Rheinland, der zur gleichen Zeit wie Ries, Beethoven und Mozart gelebt hat, Johann Wilhelm Wilms. Als junger Mann ist er nach Amsterdam übergesiedelt und ist dort einer der wichtigsten Musiker in den Niederlanden geworden, der unter anderem die damalige niederländische Nationalhymne komponiert hat. Aus seinem Klarinettenkonzert in B-Dur hören wir den dritten Satz mit Ernst Schlader an der Klarinette und im Ensemble Harmonie Universelle unter der Leitung von Andreas Spering.

Ein Ausschnitt aus dem Klarinettenkonzert in B-Dur von Johann Wilhelm Wilms. Den dritten Satz spielten Ernst Schlader an der Klarinette und das Ensemble Harmonie Universelle. Die Leitung hatte Andreas Spiering. Das ist der Montagmorgen im ARD-Nachtkonzert. Als nächstes mit Musik aus dem 20. Jahrhundert von Gordon Jacob, einem britischen Komponisten, der sein Leben lang viel zum Blasorchester-Repertoire beigetragen hat. Mit Stücken wie dem Divertimento für Bläseroktett in S-Dur. Jetzt mit der Bläservereinigung der Bamberger Symphoniker.

Die Bläservereinigung der Bamberger Symphoniker mit einem Divertimento für Bläseroktett von Gordon Jacob im ARD-Nachtkonzert, wo uns jetzt Michael Haydn begegnet. Ähnlich wie auch für seinen berühmten Bruder Josef war auch für Michael Haydn die Gattung Sinfonie ein Experimentierfeld, das er wohl geliebt haben muss. Seine Sinfonie Nummer 36 in B-Dur spielt die Deutsche Kammerakademie Neuss unter Johannes Guritzky.

Die Deutsche Kammerakademie Neuss mit Michael Haydns Sinfonie Nummer 36 in B-Dur. Die Leitung hatte Johannes Guritzki im ARD-Nachtkonzert, das heute mit Kammermusik zu Ende geht. Von Charles Villiers Stanford. Zutiefst romantische Musik hat er geschrieben, wie Robert Schumann und Johannes Brahms. Und auch die Volksmusik seiner Heimat Irland hat Stanford in seinen Stücken verarbeitet. Das ist das Ensemble Capricorn mit dem vierten Satz aus der Serenade, die er für Flöte, Klarinette, Fagott, Horn, zwei Geigen, Bratsche, Cello und Kontrabass schrieb.

Das Capricorn Ensemble mit Kammermusik von Charles Villiers Stanford. Mit seiner Serenade aus dem Jahr 1905 neigt sich unsere Sendung dem Ende. Das war der vierte Satz daraus im ARD-Nachtkonzert, das Ihnen BR Klassik präsentiert hat. Danke Ihnen fürs Zuhören. Ich bin Susanne Kruse und wünsche Ihnen eine gute neue Woche. Bis zum nächsten Mal.

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1: Einen schönen Montagmorgen wünsche ich Ihnen. Es ist der 1. Juni. Pünktlich um 6 kommen hier die Nachrichten.
2: Mit Florian Zelt. Guten Morgen. Der Bund verpasst seine Ziele beim sogenannten Sondervermögen. Hamburgs erster Bürgermeister zeigt sich enttäuscht über das gescheiterte Olympia-Referendum. Kinderkrankentage nehmen laut einer AOK-Auswertung nach wie vor meistens Frauen. Und das Wetter. Mehr Wolken als Sonne, hier und da Regen bei 20 bis 26 Grad. Für zusätzliche Investitionen in Infrastruktur und Klimaschutz haben Bundestag und Bundesrat vor über einem Jahr zusätzliche Schulden von rund 500 Milliarden Euro gebilligt. Laut einem Bericht des Bundesfinanzministeriums, der dem ARD-Hauptstadtstudio vorliegt, wurden von den für 2025 vorgesehenen Mitteln bisher aber nicht alle abgeschöpft. Aus Berlin, Lissy Kaufmann.
3: 37,2 Milliarden Euro. So viel wollte der Bund im vergangenen Jahr in Infrastruktur und Klimaschutz investieren, mit dem Geld aus dem entsprechenden schuldenfinanzierten Sondertopf. Doch gut ein Drittel des Geldes ist gar nicht abgeflossen. So steht es im Monitoringbericht des Bundesfinanzministeriums. Dass weniger Geld geflossen ist, hat laut Ministerium vor allem verwaltungsrechtliche, also technische Gründe. Die meisten Fortschritte bei den Investitionen sind laut Bericht in den Bereichen Wohnungsbau und Digitalisierung erzielt worden. Die Bereiche Verkehrs- und Energieinfrastruktur sowie Forschung und Entwicklung hinken etwas hinterher. Insgesamt spricht das Finanzministerium von einem erfolgreichen Start. Die Investitionen stärkten die Wirtschaft. Nach einer ersten Schätzung haben die Ausgaben für einen Anstieg des Bruttoinlandsprodukts um 0,5 Prozentpunkt gesorgt. Das Finanzministerium macht aber deutlich, dass insgesamt noch mehr Tempo bei der Umsetzung nötig ist.
2: Im Sauerland kommen heute CDU-Abgeordnete aus Nordrhein-Westfalen zusammen. Erwartet werden auch Bundeskanzler Merz und NRW-Ministerpräsident Wüst. Der Termin steht schon länger fest und ist als Klausur geplant, unabhängig von aktuellen Personaldiskussionen, die Medien ins Rollen gebracht hatten. Nadja Baschek berichtet.
4: In Medienberichten wurde zuletzt darüber spekuliert, ob Wüst angesichts der schlechten Umfragewerte von Merz die bessere Besetzung für das Amt wäre. Aus Merz' Umfeld waren diese Gedankenspiele zurückgewiesen worden. Der Regierungssprecher hatte zudem mitgeteilt, dass Regierung und Kanzler auf den Reformprozess konzentriert sind. Alle anderen Themen seien nicht relevant. Wüst selbst hat die Spekulationen mittlerweile als Quatsch bezeichnet und Merz seine volle Unterstützung zugesagt. Auch andere Unionspolitiker haben Merz öffentlich den Rücken gestärkt. Heute treffen er und Wüst bei der CDU-Klausur aufeinander. Zunächst sind keine öffentlichen Statements geplant.
2: Die Drohne, die in Rumänien in der Nähe der ukrainischen Grenze ein Wohnhaus getroffen hat, stammt aus Russland. Das hat Rumäniens Staatspräsident Dan in sozialen Medien bestätigt. Davor hatte Russlands Präsident Putin verlangt, dass Rumänien Teile der Drohne nach Russland zur Prüfung schicken solle. Durch den Drohneneinschlag in der Nacht zum Freitag waren eine Frau und ein Kind verletzt worden. Wenn Kinder krank werden, melden sich meistens die Mütter bei ihren Arbeitgebern krank. Das zeigt eine Auswertung der Krankenkasse AOK. Fast 3/4 der Kinderkrankentage im vergangenen Jahr haben demnach berufstätige Frauen genommen. Der Anteil der Männer lag bei 27%. Das zeige, dass die Care-Arbeit in Familien immer noch ungleich verteilt sei und überwiegend von Frauen geleistet werde, sagte die Chefin des AOK-Bundesverbands Reimann. Sie wünsche sich, dass Männer häufiger von ihrem Rechtsanspruch Gebrauch machten. Hamburgs erster Bürgermeister Tschentscher hat das Scheitern des Olympia-Referendums bedauert. Olympische Spiele wären eine große Chance gewesen, sagte der SPD-Politiker. Sie hätten in der Stadtentwicklung vielen Projekten Rückenwind geben können. In einer Volksabstimmung haben sich gestern 54,9% der Hamburger gegen eine Kandidatur für die Sommerspiele in den Jahren 2036, 2040 oder 2044 ausgesprochen. Aus Hamburg, Oliver Wuttke.
5: Die Regierungsparteien SPD und Grüne, die CDU, Sport- und Wirtschaftsverbände hatten monatelang für die Olympia-Idee geworben, ohne Erfolg. Riesenfreude deshalb bei den Olympia-Gegnern, etwa der linken Co-Fraktionschefin Heike Sutmann.
6: Wie David gegen Goliath zu stellen. Und wir haben gewonnen gegen Goliath. Das macht ein viel geileres Gefühl.
5: Und Eckhard Maudrich von der Initiative Nolympia kann kaum fassen, dass es ihm und seinen Mitstreitern zum zweiten Mal nach 2015 gelungen ist, Olympia auszubremsen. Die Ablehnung fiel diesmal sogar größer aus.
7: Die Freude ist groß, aber gleichzeitig sehen wir ja auch eine zerrissene Stadt. Eine Stadt, die sich Sport wünscht, aber eben nicht in dieser Verfassung, wie sie das IOC uns zur Verfügung stellt.
5: Zu groß, zu teuer, zu prestigeorientiert und damit mit wenig Nutzen für die Stadtbewohner, so die Kritikpunkte der Initiative an den Spielen.
2: Die Schweizer Eishockey-Nationalmannschaft hat sich auch bei der Heim-WM den Traum vom ersten Titel nicht erfüllt. Die Schweiz verlor 0:1 nach Verlängerung und machte Finnland zum Eishockey-Weltmeister. SWR-Sportreporter Burkhard Hupe berichtet.
8: Dramatisch, hochklassig und atemberaubend. Dieses Finale zwischen der Schweiz und Finnland bot alles, was Eishockey zu bieten hat. 0:0 nach 60 Minuten, weil beide Torhüter noch einmal ihr herausragendes Können bewiesen, weil die Abwehrspieler mit größter Hingabe versuchten, jeden Schuss zu blocken, während sich die 10.000 Zuschauer in der Eishalle von Zürich die Anspannung aus der Lunge brüllten. Ein völlig offenes WM-Endspiel also, in dem der Geniestreich des 20-jährigen Konstantin Hellenius tief in der Verlängerung den einzigen und entscheidenden Treffer bedeutete. Die Schweiz verliert damit zum 5. Mal ein Finale und wartet weiterhin auf den ersten WM-Titel.
2: Die deutsche Fußballnationalmannschaft hat ihr vorletztes Testspiel vor der Weltmeisterschaft gewonnen. Die DFB-Elf siegte am Abend in Mainz mit 4:0 gegen Finnland. Am kommenden Samstag trifft Deutschland in Chicago auf WM-Gastgeber USA. Das ist dann die Generalprobe vor der WM. Und das waren die Nachrichten. Das Wetter in Baden-Württemberg und Rheinland-Pfalz, vor allem in Oberschwaben und im Allgäu, regnet es heute früh. Sonst bleibt es meist trocken mit Sonne und Wolken, meistens Letzteres. Am Nachmittag regnet es auch im Westerwald und in Württemberg. Die Temperaturen steigen heute auf maximal 20 Grad in der Eifel und auf höchstens 26 Grad im Breisgau. Morgen erst Sonne und warm, dann von Westen her wieder Regen und Gewitter. Am Mittwoch und am Donnerstag wechselhaft und kühler bei Temperaturen um 20 Grad. Die Zeit, es ist 6.07 Uhr.
1: Vielen Dank, Florian Zelt. Kaum ein anderer Transportweg ist für die Ukraine so wichtig wie das Schwarze Meer. Es bietet nämlich in Kriegszeiten umso dringender benötigten Zugang zum Weltmarkt. Die Sicherheitslage rund um das Binnenmeer ist deshalb heute Thema in Odessa. Damit starten wir gleich in die Sendung in SWR Kultur am Morgen. Und mit Giuseppe Antonio Brescianellos drittem Satz aus der Sinfonia Nummer 6 Es-Dur.

0: Sie hören SWR Kultur am Morgen. 4 Jahre russische Vollinvasion hat die Ukraine mittlerweile hinter sich. Trotzdem schafft es das Land, weiterhin Güter zu exportieren, allen voran Weizen. Ein wichtiger Faktor ist es, um Russland weiterhin etwas entgegensetzen zu können. Ohne den Zugang zum Schwarzen Meer wäre das allerdings nicht denkbar. Die Großstadt Odessa ist deshalb auch immer wieder Ziel russischer Angriffe. Sie liegt am Schwarzen Meer. Wie die Sicherheitslage im Schwarzen Meer aktuell genau aussieht, das ist Thema einer Sicherheitskonferenz, genau dort in Odessa. Und Peter Sawicki ist für uns dabei.
1: Mit Kultur beginnt im Süden der Ukraine die diesjährige Schwarzmeer-Sicherheitskonferenz, das Black Sea Security Forum. Zum dritten Mal seit Beginn der russischen Großinvasion. Tatsächlich sind sich Experten einig, dass die ukrainische Staatlichkeit ohne den Zugang zum Schwarzen Meer kaum denkbar wäre. Ungeachtet russischer Luftangriffe hat es die Ukraine seit 2022 nach eigenen Angaben geschafft, mehr als 100 Millionen Tonnen Getreide von Odessa aus zu exportieren. Auch deshalb, weil ukrainische Drohnen Moskaus Schwarzmeerflotte geschwächt haben. Eine russische Bodenoffensive auf Odessa droht derzeit nicht. 2 Tage lang diskutieren Akteure aus Politik, Sicherheit und Militär, etwa aus der Ukraine, EU-Ländern und den USA, auch über Aussichten für ein mögliches Kriegsende. Oppositionspolitiker Honcharenko plädiert für einen zügigen Waffenstillstand mit Einfrieren der derzeitigen Front. Es gibt aber auch andere Stimmen. In der ukrainischen Armee sei die Zuversicht momentan groß, Russland weitere Verluste zufügen zu können, ist zu hören. Grund seien immer effektivere ukrainische Drohnen. Ähnlich sieht es der Journalist Oleksandr Chorobetz, der viel über Militärtechnologie berichtet. Dabei rücke der seit 2022 von Russland kontrollierte Teil der Südukraine stärker in den Fokus. Das besetzte Gebiet im Süden wird von ukrainischen Mittelstreckendrohnen beschossen. Dadurch ist die gesamte dortige Logistik Russlands gefährdet. Zudem könnten sich Möglichkeiten für weitere lokale Gegenoffensiven ergeben. Eine solche erfolgreiche kleinere Offensive gab es vor einigen Monaten in der Region Saporischschja. Berichten zufolge attackierte die Ukraine mit Drohnen zudem zuletzt russische Stellungen in der besetzten Stadt Mariupol am Asowschen Meer, einem Nebengewässer des Schwarzen Meeres.

0: Abkommen ein.
1: Die Aussage ist umso bemerkenswerter, da die USA die Ukraine zuvor zu einseitigen Gebietsabtretungen gegenüber Russland drängen wollten. Nicht nur der Ukraine-Experte Wilfried Jielge sieht aber noch einen weiten Weg zu einem Kriegsende. Er warnt zudem vor langfristigen Bedrohungen von Seiten Russlands, auch für die NATO, speziell vom besetzten Süden der Ukraine aus.
2: Russland sieht das Asowsche Meer bereits als sein eigenes Meer und das kann man absolut nicht anerkennen. Abgesehen davon ist diese Region eine Absicherungsregion für die Krim geworden. Russland entwickelt eine sogenannte Azov-Flottille mit weiteren Korvetten, die mit weitreichenden Raketen ausgerüstet sind und zusätzlich zur Krim für uns auch ein Drohpotenzial darstellen.
3: Peter Sawicki war das in SWR Kultur am Morgen über die Situation im Schwarzen Meer und von Jan Vaclav Wojcicek. Und Jan Vaclav Wojcicek bringt uns jetzt bis zum Zeitwort.

0: 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Genau 6.19 Uhr ist es jetzt. Ich wünsche Ihnen einen schönen guten Morgen.
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0: Dass wir auf Deutsch schreiben, also Bücher, Verträge, Briefe. Dazu hat ganz maßgeblich Martin Luther beigetragen. Denn der Reformator hat Deutsch als allgemeinverständliche Volkssprache erkannt und die Bibel erstmals aus dem Lateinischen ins Deutsche übersetzt. Aber der Erste war mit dieser Vorliebe fürs Deutsche nicht, denn schon rund 20 Jahre vor Luther erschien das Narrenschiff, eine Satire des Juristen und Autoren Sebastian Brandt in Basel. Auf dem Schiff sind allerlei Narren mit Lastern wie Ehebruch, Geschwätz und unnützes Studieren auf dem Weg ins fiktive Land Narragonien. Eine Rundumkritik an menschlichen Schwächen also und ein Aufruf zu Aufklärung und Vernunft. Und es war in politisch unruhigen Zeiten so beliebt und auf Deutsch eben so zugänglich, dass das Narrenschiff zu einem der erfolgreichsten deutschsprachigen Bücher wurde. So erfolgreich, dass es heute vor 529 Jahren, also am 1. Juni 1497, dann auch in lateinischer Sprache erschien.
2: Das Buch war ein Bestseller schon in der deutschsprachigen Ausgabe, die 1494 in Basel erschienen war. Sebastian Brandt, Rechtsgelehrter und Schriftsteller an der dortigen Universität, hatte die Bedeutung des Buchdrucks als mögliches Massenmedium erkannt. Deshalb plante er rasch eine lateinische Ausgabe. Es war erst 40 Jahre her, dass Johannes Gutenberg den Buchdruck revolutioniert hatte. Mit Schrift und Bild wollte Brandt die Menschen erreichen, sie aufrütteln und teilhaben lassen am öffentlichen Diskurs, an seinen Gelehrten. Gedanken. Brandt empfand seine Zeit als Zeit der Dekadenz, des Niedergangs, dem er auf satirische Weise entgegenwirken wollte.
3: Alle Lande sind jetzt voll heiliger Schrift. Und was der Seelenheil betrifft, voll Bibeln, heiliger Väter Lehr und anderer ähnlicher Bücher mehr. So viel, dass es mich wundert schon, weil niemand bessert sich davon. Ja, Schrift und Lehre sind veracht, es lebt die Welt in finsterer Nacht und tut in Sünden blind verharren. Alle Gassen und Straßen sind voll Narren.
2: Es war eine Umbruchszeit, politisch, ökonomisch, kulturell und religiös. Das Heilige Römische Reich war zersplittert, Konstantinopel gefallen, Kolumbus hatte Amerika entdeckt, neue Handelswege wurden erschlossen, die allgemeine Bildung nahm zu. Aber die politischen Verhältnisse waren verkrustet und Luthers Reformation stand erst noch bevor. In 112 Kapiteln widmet Sebastian Brandt sich unnützen Büchern, unnützem Studieren, dem Geschwätz, dem Ehebruch und dergleichen mehr. Narrhaftem, im Grunde lächerlichem Verhalten. Dem Narren gegenüber stellt er den weisen Mann, der seine Torheit erkennt. Im Grunde geht es ihm um Aufklärung für alle, auch für das gemeine Volk. Deshalb hat Brandt sein Narrenschiff in deutscher Sprache verfasst. Deshalb hat er das Buch illustrieren lassen. Einige der 103 Holzschnitte sollen von Albrecht Dürer stammen. Nicht unwahrscheinlich, Dürer war damals in Basel. Aber für die gebildeteren gesellschaftlichen Schichten und Leser im nicht deutschsprachigen Raum brauchte es eine lateinische Übersetzung. Latein war die Lingua Franca jener Zeit, wurde in weiten Teilen der Welt verstanden, vergleichbar dem Englischen heute. Sebastian Brandt hatte aber zu viel zu tun als ordentlicher Professor, zeitweiliger Dekan, Herausgeber und Korrektor im Basler Buchhandel und nicht zuletzt als Autor nicht nur von wissenschaftlichen Schriften, auch von Gelegenheitsgedichten und Flugblättern zu allen möglichen aktuellen politischen und naturkundlichen Themen. Also überließ er die Übersetzung des Narrenschiffs seinem ehemaligen Schüler Jakob Locher. Der allerdings ging recht frei vor, ließ Kapitel weg, fügte neue hinzu, kommentierte und passte den Text seinem neuen Zielpublikum an. Es wurde mehr eine Nachdichtung als eine Übersetzung. Aber Sebastian Brandt war einverstanden. Und so erschien 3 Jahre nach dem Narrenschiff am 1. Juni 1497 Stultifera Navis in Straßburg. Wiederum mit Holzschnitten, teilweise von Druckstöcken der deutschsprachigen Ausgabe aus Basel, aber auch von neuen. Der Erfolg übertraf noch den der Vorlage. 3-mal musste das lateinische Narrenschiff im gleichen Jahr nachgedruckt werden. Es folgten Übersetzungen in andere Volkssprachen, Niederländisch zuerst, später auch Englisch, die immer auf der lateinischen Übertragung beruhten. Locher hatte in seiner Vorrede den literaturhistorischen Kontext des Buches betont und dass sein Autor Sebastian Brandt in einer Reihe mit den großen Denkern von Sokrates, Platon über Horaz bis Juvenal zu sehen sei, die alle satirische Schriften verfasst hätten. Satire als Heilmittel gegen ethischen und religiösen Verfall. Das kam an. Das Narrenschiff sollte eben alle aufnehmen auf seiner Fahrt nach Narragonien. Der Publizist Sebastian Brandt dachte sehr modern, als er seinen Erfolgstitel »Das Narrenschiff« am 1. Juni 1497 in einer lateinischen Fassung auf den Weg brachte. Es sollte lange dauern, bis ein Buch erfolgreicher wurde.
0: Wolfram Wessels war das mit dem Zeitwort. Die letzten Zeitwörter finden Sie wie immer auch auf swr.de zum Nachhören.
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1: Mit Pia Masurczak einen schönen Montagmorgen wünsche ich Ihnen. 6.30 Uhr, hier kommen die Nachrichten.
2: Mit Florian Zelt, guten Morgen. Der Bund verpasst seine Ziele beim sogenannten Sondervermögen. In Baden-Württemberg tritt das schärfere Nichtraucherschutzgesetz in Kraft. Im Neckar-Odenwald-Kreis sind mehrere Menschen nach starken Regenfällen in einem Restaurantkeller eingeschlossen worden. Und das Wetter, Sonne und Wolken wechseln sich ab bei 20 bis 26 Grad. Die Bundesregierung hat ihre Ziele beim sogenannten Sondervermögen bislang nicht erreicht. Das geht aus einem 380 Seiten langen Bericht des Bundesfinanzministeriums hervor, der dem ARD-Hauptstadtstudio vorliegt. Die Einzelheiten von Leo Eder.
3: Für das vergangene Jahr hatte die schwarz-rote Koalition Ausgaben in Höhe von rund 37 Milliarden Euro für Infrastruktur und Klimaneutralität vorgesehen. Tatsächlich ausgezahlt wurden laut dem Bericht aber nur 24 Milliarden. Das Finanzministerium spricht dennoch von einem erfolgreichen Start der Umsetzung. Unter anderem beim Wohnungsbau und der Digitalisierung seien erste Fortschritte und Wirkungen sichtbar, heißt es. In anderen Bereichen wie Energie- und Verkehrsinfrastruktur gäbe es aber noch Nachholbedarf. Das 500 Milliarden schwere Sondervermögen ist unter anderem für den Ausbau von Schienen, Schulen und Klimaschutz gedacht.
2: Außenminister Wadephul hat Israels Angriffe auf den Süden des Libanon kritisiert. Das weitere Vorrücken der israelischen Armee verschärfe die ohnehin schon angespannte Lage und sorge für neue Fluchtbewegungen innerhalb Libanons. Der Außenminister forderte Israel auf, bei seinem Vorgehen gegen die Hisbollah Zivilisten und zivile Infrastruktur zu schützen. Wadephul sagte, beide Seiten, Israel und die Hisbollah, müssten dringend zu der vereinbarten Waffenruhe zurückkehren. Die iranischen Revolutionsgarden haben bestätigt, dass die USA iranische Radar- und Drohnenkontrollanlagen angegriffen haben. Das amerikanische Militär hatte mitgeteilt, es habe Kommandozentralen an zwei Orten angegriffen, als Reaktion auf den Abschuss einer US-Drohne über internationalen Gewässern. Kuwait löste am Morgen Alarm aus wegen feindlicher Luftangriffe mit Raketen und Drohnen, aber woher die Drohnen kamen und was ihr Ziel war, wurde nicht bekannt. Bei Unwettern sind gestern in Baden-Württemberg unter anderem in den Regionen Calw und im Neckar-Odenwald-Kreis Keller vollgelaufen. In Mosbach waren deswegen laut Feuerwehr etwa 30 Gäste zeitweise im Gewölbekeller eines Restaurants eingeschlossen. Dort strömte nach Starkregen Wasser die Stufen hinab. Friederike Kreutsch berichtet.
4: Als die Feuerwehr an dem Restaurant ankam, habe das Wasser im Gewölbekeller schon 60 Zentimeter hoch gestanden, Tendenz steigend. Einige Gäste schafften es laut Feuerwehr zwar, eine kleine Treppe in das Erdgeschoss des Restaurants zu überwinden, hier ging es aber auch nicht weiter, weil auch vor der Restauranttür das Wasser 40 Zentimeter hoch stand, die Tür sich also auch nicht mehr öffnen ließ. Unter den Gästen befanden sich demnach eine hochschwangere Frau und ein Rollstuhlfahrer. Mehrere Personen konnten die Einsatzkräfte über ein Fenster retten, außerdem pumpten sie das Wasser vor der Tür des Hauses ab.
2: Wer ins Freibad geht, der muss in Baden-Württemberg ab jetzt aufs Rauchen auf der Liegewiese verzichten, denn ab heute gilt das verschärfte Nichtraucherschutzgesetz. Rauchen und Dampfen sind an vielen öffentlichen Orten verboten. Ein überfälliger Schritt für den Jugendschutz findet Katrin Schaller von der Stabsstelle Krebsprävention im Deutschen Krebsforschungszentrum Heidelberg.
5: Das ist ein ganz wichtiger Nebeneffekt von den Nichtraucherschutzgesetzen. Die machen nicht nur die Luft in Innenräumen sauberer, sondern die sorgen auch dafür, dass das Rauchen in der Öffentlichkeit ganz anders wahrgenommen wird. Früher war es ganz normal, dass man überall geraucht hat. Jetzt ist es normal, dass man saubere Luft hat. Man sieht die rauchenden Menschen einfach auch weniger.
2: Und das waren die Nachrichten. Das Wetter in Baden-Württemberg und Rheinland-Pfalz. Viele Wolken und zwischendurch Sonne. Meist bleibt es trocken, aber in Oberschwaben und im Allgäu auch Regen. Am Nachmittag auch im Westerwald nass bei 20 bis 26 Grad. Morgen ähnlich, zum Ende der Woche wieder wechselhaft und bei Temperaturen um 20 Grad deutlich kühler. Es ist 6.34 Uhr.
1: Die Nachrichten mit Florian Zelt. Dankeschön. Das Jonah Jones Quartett spielt uns jetzt Musik des amerikanischen Komponisten Jack Lawrence. Linda heißt das Stück hier in SWR Kultur am Morgen.

0: 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Es sollte ein Aufbruch, ein Neustart sein für die FDP, der Parteitag vom Wochenende, nachdem die Liberalen aus dem Bundestag und zuletzt ja auch aus den Landtagen in Rheinland-Pfalz und Baden-Württemberg geflogen sind. Aber die Partei scheint im Moment doch eher mit sich selbst beschäftigt. So richtig versöhnlich klang der neue Parteichef Wolfgang Kubicki jedenfalls nicht, als er gefragt wurde, ob er auf die unterlegene Kandidatin Strack-Zimmermann zugehen wolle.
1: Gar nicht, weil meine Aufgabe nicht darin besteht, irgendjemanden zu gewinnen, sondern dazu beizutragen, dass die Freien Demokraten von den Wählerinnen und Wählern wieder ernst genommen werden. Es ist völlig egal, wie wir uns nach innen selbst empfinden, ob wir lustig oder traurig sind. Entscheidend ist, wir brauchen gute Ergebnisse bei Wahlen. Und darum werde ich mich kümmern.
0: Viele Zeitungen nehmen das heute zum Anlass, die Lage der FDP zu kommentieren. Das ist das erste Thema in den Pressestimmen mit Florian Zelt.
2: Ein Comeback der FDP ist möglich, so lässt sich der Kommentar der Frankfurter Allgemeinen Zeitung zusammenfassen. Darin heißt es, die FDP steht nicht deshalb so schlecht da, weil die Bürger freie Demokraten satt hätten. Im Gegenteil, es gibt ein Bedürfnis nach liberaler Politik. Nicht unbedingt nach Klientelpolitik oder Pendlerpauschalenfetischismus, sondern danach, den Menschen in den Mittelpunkt zu stellen und der Freiheit Raum zu geben. Der Richtungsstreit in der FDP schwelt weiter, so lautet die Analyse in der Badischen Zeitung aus Freiburg. Am Parteichef wäre es nun, die Lager zusammenzuführen und nicht Unterordnung zu erwarten. Bisher hat er die Hand nicht ausgestreckt. Das ist allerdings eine seltsame Strategie für eine Partei, die um ihre Existenz kämpfen muss. Eine Spaltung kann sich die FDP weniger leisten denn je. Bei der Ludwigsburger Kreiszeitung bewertet man diese Reaktion des neuen FDP-Chefs Kubicki sogar als politischen und persönlichen Offenbarungseid. Der Parteitag hat eine FDP gezeigt, die sich selbst fremd geworden ist und einen Sieger hervorgebracht, der keiner ist. Wolfgang Kubicki hat die überraschende Kampfabstimmung gegen Agnes Strack-Zimmermann zwar gewonnen, doch es ist ein Sieg ohne Glanz. Selten war dem erfahrenen Machtpolitiker so deutlich anzusehen, wie schwer es ihm fiel, seinen Zorn zu zügeln. Der Silberrücken der Liberalen wirkte nicht souverän, sondern schon angeschlagen. Und noch ein zweites Thema taucht heute in fast allen Tageszeitungen auf. Es geht um die geplante BAföG-Reform. Da sind sich Union und SPD uneinig. In der Stuttgarter Zeitung heißt es: Schwarz-Rot kann Milliarden locker machen, wenn die Regierung will, so wie für die Mütterrente, die Gastrosteuer oder den Tankrabatt, alles von Ökonomen kritisierte Projekte. Wenn es aber um Bildungs- und Chancengerechtigkeit geht, die ohnehin schon nicht Deutschlands Steckenpferd sind, dann soll der Rotstift angesetzt werden. Dabei ist eine BAföG-Reform mehr als überfällig. Die Pforzheimer Zeitung geht noch härter mit der Bundesregierung ins Gericht und schreibt: Und wieder, versprochen, gebrochen. Die BAföG-Reform kommt offenbar nicht. Während für Studierende angeblich kein Geld da ist, fließen 400 Millionen Euro in die Entlastung der Airlines. Die Politik redet ständig von Bildungsrepublik, liefert aber nicht. Das untergräbt den Generationenvertrag und kostet das Vertrauen junger Menschen in die Politik. Und in der Süddeutschen Zeitung heißt es, in einem Kommentar mit der Überschrift BAföG ist kein nice to have, es sei irreführend, wenn die zuständige Ministerin Bär von einem Vollkaskostudium spricht. Und weiter: Wenn Söhne und Töchter von Menschen, die zur oberen Mittelschicht oder Oberschicht gehören, jobben gehen, um sich und ihre Ausbildung an der Universität mitzufinanzieren, ist das mitunter eine pädagogisch wertvolle Erfahrung. Existenziell notwendig ist sie aber nicht. Sollte Dorothee Bärs Tochter für das Studium ein Semester länger brauchen, ist ihre grundsätzliche Finanzierung weiterhin gesichert. Anders als bei vielen BAföG-Empfängerinnen und Empfängern, bei denen es auf das Geld ankommt.
0: Das war der Blick in die Tageszeitung mit Florian Zelt. Das Air Vaudois der französischen Komponistin Mélanie Bounis in SWR Kultur.

0: Es ist genau 6.45 Uhr. 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Eigentlich gilt seit rund 6 Wochen eine Waffenruhe im Libanon. Tatsächlich aber gehen die israelischen Angriffe im Süden des Landes und auch die Attacken der Hisbollah weiter. Die israelische Armee nimmt weiter Gebiete ein, möglicherweise auch, um vor neuen Verhandlungen diese Woche eine bessere Verhandlungsposition zu haben. Jetzt haben israelische Soldaten die historische Festung Beaufort in Südlibanon erobert, wie schon einmal in den 80er Jahren. Viele Libanesen befürchten auch aufgrund dieser Erfahrung eine dauerhafte Besetzung ihres Landes durch Israel. Nina Amin aus Beirut.
1: Die Menschen auf den Straßen von Beirut sind fassungslos. Angesichts der israelischen Bodentruppen, die vom Süden her immer weiter ins Land eindringen. Angesichts der vielen Menschen, die vor Israels Bomben fliehen müssen. Und jetzt die erneute Besetzung der symbolträchtigen Festung Beaufort. Es fühlt sich an, als ob der ganze Libanon verloren hat, nicht nur der Süden. Denn die Festung ist ein Wahrzeichen für uns, erzählt Dibba Fawaz der ARD. Die Frau mit Sonnenbrille im offenen Haar ist selbst aus dem Süden in die libanesische Hauptstadt geflohen. Auch für Hussam Ralayani reißt dieser Sonntag alte Wunden auf.
2: Ich bin als Libanese traurig darüber, dass der Feind die Burg und die Gebiete darüber hinaus eingenommen hat. Das ist eine Katastrophe.
1: Beaufort, die rund 900 Jahre alte Kreuzfahrerburg, wurde schon in den 80er Jahren einmal von Israel gewaltsam in Besitz genommen, damals im Kampf gegen die PLO. Israel besetzte danach fast 20 Jahre lang den Südlibanon. Jetzt weht wieder die israelische Flagge über der Ruine, einem strategisch günstigen Ort auf einer Hügelkette mit Weitblick. Israels Premierminister Benjamin Netanyahu gibt sich siegessicher. Seit Tagen geht Israel verstärkt gegen die Hisbollah im Süden vor, die wiederum den Norden Israels beschießt. Auch in den vergangenen Tagen heulten dort Warnsirenen.
2: Unsere Truppen haben den Litani überquert. Sie haben Beaufort eingenommen und Gebiete unter ihre Kontrolle gebracht, die vorher unter Kontrolle der Hisbollah standen. Mein Befehl lautet nun, diese zu festigen und auszuweiten.
1: Die Angst im Süden Libanons ist groß. Hunderttausende wurden von Israels Armee aufgerufen, in den Norden zu gehen. Israels selbsternannte Kampfzone erstreckt sich inzwischen auf 20% des libanesischen Staatsgebiets. Mehr als 100 Ortschaften sind betroffen, auch die Hafenstadt Tyros. Nawal Iskandar steht dort in ihrem zerstörten Viertel. Fliehen ist für die Frau mit mehreren Enkeln dennoch keine Option, wie sie der Nachrichtenagentur Reuters erzählt.
3: Ich bringe es nicht übers Herz, zu gehen. Ich bleibe in meiner Heimatstadt, in meinem Zuhause, in meinem vertrauten Umfeld. Wohin sollte ich denn ziehen, fern von der Heimat? Entwurzelt und heimatlos.
1: Der libanesische Regierungschef Nawaf Salam wirft der israelischen Regierung in ihrem Kampf gegen die Hisbollah eine Strategie der verbrannten Erde vor. Und dass sein Land kollektiv bestraft werde. Libanons Regierung ist nicht Teil des Krieges zwischen Israel und der pro-iranischen Miliz. Ab Dienstag wollen Libanon und Israel in Washington weiter verhandeln, wie die Hisbollah entwaffnet werden kann und um eine Waffenruhe. Auf dem Papier gilt diese schon seit 6 Wochen. Stattdessen greifen Israel und die pro-iranische Miliz sich täglich an.
0: Und über die anstehenden Verhandlungen halten wir Sie natürlich auf dem Laufenden hier in SWR Kultur. Nina Amin war das aus Beirut.

0: Musik von William Herschel war das in SWR Kultur am Morgen. Sie sind Sammler, Jäger, Gärtner, bauen die größten Nester der Welt, in denen Millionen Tiere Platz finden und jedes einzelne Tier weiß ganz genau, was es darin zu tun hat. Die Ameise ist seit über 100 Millionen Jahren eine Erfolgsgeschichte der Evolution, von der auch Ingo Arndt fasziniert ist. Der vielfach ausgezeichnete Naturfotograf zeigt im Naturkundemuseum Reutlingen jetzt die Ausstellung Waldameisen, Superheldinnen auf sechs Beinen. Tobias Igné hat sie sich angeschaut und weiß, was die kleinen Krabbler zu Superheldinnen macht.
1: Mit einem Bein stützt sie sich am Boden ab, mit den anderen Beinen klammert sie sich an einer Pflanze fest, der Kopf ist nach vorne gerichtet. Auf den ersten Blick wirkt die Szene so, als würde das Insekt auf einem Bein balancieren und sich dabei sehr anstrengen müssen. Doch weit gefehlt, erläutert der Naturfotograf Ingo Arndt.
2: Die Ameise genießt, glaube ich, eher ein erfrischendes Getränk, würde ich sagen. Auf dem Bild sehen Sie eine Becherflechte und auf der Becherflechte hat sich ein Wassertropfen gesammelt, oben auf dem Kelch. Und das ist ein Bild, das habe ich in einem Studio aufgenommen. Und die Ameise, die hat zwei Tage ihren Durst nicht stillen können und dann ist sie da hochgestiegen und ist genüsslich am Trinken.
1: Für seine Aufnahmen beobachtete Arndt Ameisenhaufen und Nester in ganz Deutschland. Und bei seinen Recherchen zu dem Fotoprojekt wurde ihm schnell klar, warum es nur ganz wenige gute Bilder von Waldameisen in freier Natur gibt.
2: Diese kleinen, nur wenige Millimeter großen Tiere, die sind einfach so schnell und so wuselig. 8 Millimeter große Arbeiterin, wenn die ja Vollgas unterwegs ist, mit 4 Zentimetern Geschwindigkeit in der Sekunde und dann noch aufs Auge scharf zu stellen, das ist nicht so einfach. Also ich habe für das Projekt, glaube ich, 37.000 Bilder gemacht. Davon sind dann 300 ins Archiv gewandert. Also kann sich vorstellen, da gibt es ziemlich viel Ausschuss.
1: 2 Jahre lang hat Arndt an dem Projekt gearbeitet und seine Geduld hat sich gelohnt. Entstanden sind spektakuläre Fotografien. Etwa eine Ameise aus nächster Nähe. Deutlich zu erkennen die Facettenaugen, die sich aus mehreren 100 winzigen Einzelaugen zusammensetzen. Ihre messerscharfen Mundwerkzeuge oder die behaarten Fühler, mit denen das Insekt jede Bodenerschütterung wahrnehmen kann. Auf einem anderen Bild sieht man die Nahaufnahme eines Ameisenhügels nach der Winterruhe. Aber tausende Waldameisen beim Sonnenbad. Wenn die Tiere sich aufgewärmt haben, eilen sie ins Nestinnere und geben dort die für die Brutpflege so wichtige Wärme ab. Und auch in das Innere des Nestes gewährt Ingo Arndt Einblicke.
2: Ich habe an der Uni Konstanz die Möglichkeit gehabt, im Labor kleine Mini-Kolonien anzulegen, wo ich dann auch das Brutverhalten fotografieren konnte. Und so habe ich jetzt hier zum Beispiel die Königin mit ihrem Hofstaat, wie sie geputzt und gefüttert wird, oder hier konnte ich sogar eine Königin fotografieren, wie sie Eier legt. Also alles Mögliche aus dem Nestinneren, was einem normalerweise nicht zugänglich ist.
1: Es ist gerade die Mischung von Nahaufnahmen einzelner Ameisen und der Aufnahmen ganzer Ameisenkolonien, die den Reiz der Ausstellung im Reutlinger Naturkundemuseum ausmachen. Denn sie macht deutlich, wie sehr das Überleben der Kolonie vom einzelnen Tier abhängt und umgekehrt. So schaffen etwa 2 Ameisen gemeinsam Baumaterial ins Nest, das bis zum 20-fachen ihres Körpergewichtes wiegen kann. Umgerechnet auf den Menschen wäre das 1 Tonne. Vom streng geregelten sozialen Miteinander und der Kommunikation in der Ameisenkolonie, oft auch Superorganismus genannt, kann der Mensch einiges lernen. Und er hat es auch schon.
2: Also man hat wirklich im Labor getestet und ausprobiert, was Ameisen machen, wenn sie zum Beispiel den Weg in eine Richtung versperrt bekommen. Dann finden die relativ schnell einen Ausweg oder sehr schnell einen Ausweg, was selbst ein Computer so nicht hinbekommt. Und danach wird zum Beispiel im Hamburger Hafen gearbeitet und werden Container verladen.
0: Die Ausstellung Waldameisen, Superheldinnen auf 6 Beinen, ist im Naturkundemuseum Reutlingen noch bis zum 5. Juli zu sehen. Tobias Igné hat sie uns vorgestellt. Und jetzt hören wir Sergei Rachmaninow, in SWR Kultur am Morgen.

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3: 7 Uhr wird es gerade. Ich hoffe, Sie kommen gut in den Tag. Hier kommen die Nachrichten pünktlich zur vollen Stunde.
4: Mit Florian Zelt. Guten Morgen. Verteidigungsminister Pistorius droht erneut Ärger beim Wehrdienstgesetz. Der Bund verpasst seine Ziele beim sogenannten Sondervermögen. Hamburgs erster Bürgermeister zeigt sich enttäuscht über das gescheiterte Olympia-Referendum. Und das Wetter, Sonne und Wolken, ab und zu Regen bei 20 bis 26 Grad. Dem Verteidigungsministerium drohen wieder Schwierigkeiten beim Wehrdienstgesetz. Möglicherweise hat das Ministerium unrechtmäßig gehandelt. Es geht um die Frage, ob sich Männer abmelden müssen, wenn sie für längere Zeit ins Ausland gehen. Das Gesetz sieht das eigentlich vor und davon abzuweichen ist offenbar nicht so einfach möglich wie gedacht. Aus Berlin, Christina Nagel.
5: Das Verteidigungsministerium wollte klarstellen, dass sich vorerst niemand bei der Bundeswehr abmelden muss, wenn er für längere Zeit ins Ausland geht. Ein entsprechender Passus im Wehrdienstgesetz, der eine Genehmigungspflicht vorsieht, wurde deshalb per Verfügung Anfang April außer Kraft gesetzt. Dass das rechtens ist, daran hat der Wissenschaftliche Dienst des Bundestages große Zweifel. Denn mit einer Verfügung können zwar konkrete Ausnahmen von einer Gesetzesregel definiert werden, aber nicht einfach pauschal Teile eines Gesetzes ausgesetzt werden. Letzteres käme, so die Argumentation, einer Gesetzesänderung gleich. Und die müsste, wenn, vom Parlament beschlossen werden. Die Linkspartei, die das Gutachten in Auftrag gegeben hat, wirft Verteidigungsminister Pistorius deshalb Kompetenzüberschreitung vor und spricht von einem Maximalversagen. Ausgerechnet bei einem Gesetz, das weit in die Lebensplanung junger Menschen eingreife.
4: Für zusätzliche Investitionen in Infrastruktur und Klimaschutz haben Bundestag und Bundesrat vor über einem Jahr zusätzliche Schulden von rund 500 Milliarden Euro gebilligt. Und laut einem Bericht des Bundesfinanzministeriums, der dem ARD-Hauptstadtstudio vorliegt, wurden von den für 2025 vorgesehenen Mitteln aber längst nicht alle abgeschöpft, wie Lissy Kaufmann aus Berlin berichtet.
6: 37,2 Milliarden Euro. So viel wollte der Bund im vergangenen Jahr in Infrastruktur und Klimaschutz investieren, mit dem Geld aus dem entsprechenden schuldenfinanzierten Sondertopf. Doch gut ein Drittel des Geldes ist gar nicht abgeflossen. So steht es im Monitoringbericht des Bundesfinanzministeriums. Dass weniger Geld geflossen ist, hat laut Ministerium vor allem verwaltungsrechtliche, also technische Gründe. Die meisten Fortschritte bei den Investitionen sind laut Bericht in den Bereichen Wohnungsbau und Digitalisierung erzielt worden. Die Bereiche Verkehrs- und Energieinfrastruktur sowie Forschung und Entwicklung hinken etwas hinterher.
4: Wenn Kinder krank werden, melden sich meistens die Mütter bei ihren Arbeitgebern krank. Das zeigt eine Auswertung der Krankenkasse AOK. Fast 3/4 der Kinderkrankentage im vergangenen Jahr haben demnach berufstätige Frauen genommen. Der Anteil der Männer lag bei 27%. Das zeige, dass die Care-Arbeit in Familien immer noch ungleich verteilt sei und überwiegend von Frauen geleistet werde, sagte die Chefin des AOK-Bundesverbands Reimann. Sie wünsche sich, dass Männer häufiger von ihrem Rechtsanspruch Gebrauch machten. Bei den Unwettern gestern in Baden-Württemberg sind bei Bruchsal zwei Menschen ums Leben gekommen. Ein Mensch wurde schwer verletzt. Ein Auto war wegen Aquaplanings in den Gegenverkehr geraten und frontal mit einem anderen zusammengestoßen. In Mosbach waren etwa 30 Menschen zeitweise im Gewölbekeller eines Restaurants eingeschlossen. Dort strömte nach Starkregen Wasser die Stufen hinab und stand dann etwa 60 Zentimeter hoch. Hamburgs erster Bürgermeister Tschentscher hat das Scheitern des Olympiareferendums bedauert. Olympische Spiele wären eine große Chance gewesen, sagte der SPD-Politiker. Sie hätten in der Stadtentwicklung vielen Projekten Rückenwind geben können. In einer Volksabstimmung haben sich 54,9% der Hamburger gegen eine Kandidatur für die Sommerspiele in den Jahren 2036, 2040 oder 2044 ausgesprochen. Aus Hamburg, Oliver Wuttke.
7: Die Regierungsparteien SPD und Grüne, die CDU, Sport- und Wirtschaftsverbände hatten monatelang für die Olympia-Idee geworben, ohne Erfolg. Riesenfreude deshalb bei den Olympia-Gegnern, etwa der linken Co-Fraktionschefin Heike Sudmann.
8: Wie David gegen Goliath zu stellen und wir haben gewonnen gegen Goliath, das macht ein viel geileres Gefühl.
7: Und Eckhard Maudrich von der Initiative No Olympia kann kaum fassen, dass es ihm und seinen Mitstreitern zum zweiten Mal nach 2015 gelungen ist, Olympia auszubremsen. Die Ablehnung fiel diesmal sogar größer aus.
9: Die Freude ist groß, aber gleichzeitig sehen wir ja auch eine zerrissene Stadt, eine Stadt, die sich Sport wünscht, aber eben nicht in dieser Verfassung, wie sie das IOC uns zur Verfügung stellt.
7: Zu groß, zu teuer, zu prestigeorientiert und damit mit wenig Nutzen für die Stadtbewohner, so die Kritikpunkte der Initiative an den Spielen.
4: Die Schweizer Eishockey-Nationalmannschaft hat sich auch bei der Heim-WM den Traum vom ersten Titel nicht erfüllt. Die Schweiz verlor 0:1 nach Verlängerung und machte Finnland zum Eishockey-Weltmeister. SWR-Sportreporter Burkhard Hupe berichtet.
10: Dramatisch, hochklassig und atemberaubend. Dieses Finale zwischen der Schweiz und Finnland bot alles, was Eishockey zu bieten hat. 0:0 nach 60 Minuten, weil beide Torhüter noch einmal ihr herausragendes Können bewiesen, weil die Abwehrspieler mit größter Hingabe versuchten, jeden Schuss zu blocken, während sich die 10.000 Zuschauer in der Eishalle von Zürich die Anspannung aus der Lunge brüllten. Ein völlig offenes WM-Endspiel also, in dem der Geniestreich des 20-jährigen Konstantin Hellenius tief in der Verlängerung den einzigen und entscheidenden Treffer bedeutete. Die Schweiz verliert damit zum 5. Mal ein Finale und wartet weiterhin auf den ersten WM-Titel.
4: Die deutsche Fußballnationalmannschaft hat ihr vorletztes Testspiel vor der Weltmeisterschaft gewonnen. Die DFB-Elf siegte am Abend in Mainz mit 4:0 gegen Finnland. Am kommenden Samstag trifft Deutschland in Chicago auf WM-Gastgeber USA. Es ist die Generalprobe vor der WM. Und das waren die Nachrichten. Das Wetter in Baden-Württemberg und Rheinland-Pfalz, vor allem in Oberschwaben und dem Allgäu regnet es heute früh, sonst bleibt es meist trocken mit Sonne und Wolken. Am Nachmittag regnet es auch im Westerwald und in Württemberg. Die Temperaturen steigen heute auf 20 bis 26 Grad. Morgen erst Sonne und warm, dann von Westen her wieder Regen und Gewitter. Am Mittwoch und am Donnerstag wechselhaft und kühler bei Temperaturen um 20 Grad. Die Zeit gleich 7:07 Uhr.
3: Vielen Dank, Florian Zelt. In Sachsen-Anhalt und Mecklenburg-Vorpommern wird dieses Jahr gewählt und die AfD liegt bei Umfragen teils deutlich vorn. Ein Sorgenthema hat Ministerpräsidentin Manuela Schwesig aus Mecklenburg-Vorpommern schon identifiziert: die Wirtschaft. Das ist gleich unser Thema in SWR Kultur am Morgen.

0: Ella Fitzgerald war das mit einem Song von George Gershwin. 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Aus Bad Saarow in Brandenburg kommen gerade selbstbewusste Töne vom Ostdeutschen Wirtschaftsforum, wo sich das Führungspersonal aus Politik und Wirtschaft trifft. Da hat zum Beispiel gestern der brandenburgische Ministerpräsident Dietmar Woidke gesagt, mit dem rasanten Ausbau der erneuerbaren Energien und dem billigen Strom habe Ostdeutschland einen Vorteil gegenüber den traditionellen Industriestandorten im Westen und im Süden. Das ist natürlich auch ein politisches Signal in einer Region, in der demnächst Landtagswahlen anstehen. Darüber spreche ich jetzt mit Professor Oliver Holtemüller, Vizepräsident des Leibniz-Instituts für Wirtschaftsforschung in Halle. Guten Morgen.
1: Guten Morgen.
0: Herr Holtemüller, wo sind denn ostdeutsche Bundesländer tatsächlich führend? Welche Stärken gibt es?
1: Zunächst einmal muss man sagen, dass dieser Aufholprozess, den wir jetzt in den letzten 35 Jahren gesehen haben, ein riesengroßer Erfolgsprozess ist. Wenn man das vergleicht mit Transformationsregionen im übrigen Europa, im übrigen Osteuropa, dann sieht man deutliche Fortschritte. Und es gibt in vielen Regionen sichtbare Leuchttürme, überall dort, wo an eine bestimmte Entwicklung, die längerfristig ist, angeknüpft werden kann. Das ist zum Beispiel in Jena mit der optischen Industrie der Fall, in Dresden mit der Mikroelektronik. Also überall, wo man längere Wege gehen kann, die zu einer Verbesserung der Aktivität im Zeitablauf führen, sehen wir solche Leuchttürme.
0: Jetzt hieß es ja gestern in Bad Saarow auch von Seiten von Mecklenburg-Vorpommerns Ministerpräsidentin Schwesig, man solle mehr auf Polen und Tschechien setzen, statt auf China und den USA. Wie hieße das an diese Tradition anknüpfen, die Sie gerade beschrieben haben?
1: Nein, das würde ich nicht sagen. Und das ist auch kein Entweder-Oder. Deutschland ist insgesamt eine immer noch recht exportorientierte Wirtschaftsnation. Und ich würde davon abraten, jetzt bestimmte Regionen abzuschreiben, sondern wir sollten daran arbeiten, dass die internationalen Wirtschaftsbeziehungen gut funktionieren, auch wieder besser funktionieren. Davon profitieren dann alle Menschen in Deutschland, insbesondere eben auch die in den exportorientierten Industrien. Wenn wir uns von den USA oder China abkoppeln wollten, würde das auf Dauer zu weniger wirtschaftlichem Wohlstand führen.
0: Ein Punkt, bei dem es Aufholbedarf nach wie vor gibt gegenüber Westdeutschland, das sind die Investitionen. Warum sind denn Unternehmen offenbar zurückhaltender, in den ostdeutschen Bundesländern zu bauen, zu gründen oder zu produzieren?
1: Wir haben eine etwas andere Wirtschaftsstruktur in Ostdeutschland, aber auch hier vielleicht eine Bemerkung vorab, die Kapitalintensität, also wie kapitalintensiv sind die Unternehmen vor Ort, ist in Ostdeutschland nicht unterdurchschnittlich. Die Kapitalausstattung der Unternehmen ist insgesamt gut und auch die öffentliche Infrastruktur ist teilweise sogar besser als in manchen Orten in Westdeutschland. Also bei der Kapitalintensität liegen nicht die Unterschiede zwischen Ost und West, sondern eher bei der Arbeitsproduktivität. Trotzdem haben wir insbesondere im Bereich der Forschung und Entwicklung deutlich weniger Investitionen in Ostdeutschland als im Südwesten Deutschlands. Da gibt es natürlich auch innerhalb Westdeutschlands große Unterschiede. Das hängt was mit der Unternehmensstruktur zusammen, mit den Tätigkeitsprofilen, auch mit der geringer ausgeprägten Zusammenarbeit zwischen Unternehmen und Universitäten. Da gibt es also eine ganze Reihe von möglichen Erklärungspunkten.
0: Wenn Sie das jetzt zusammenzählen, was Sie gerade gesagt haben und gegenüber dem stellen, was Manuela Schwesig gestern gesagt hat, nämlich, dass viele Menschen im Osten sich Sorgen um die wirtschaftliche Entwicklung machen. Welche Auswirkungen hat diese Stimmungslage denn auf die Landtagswahlen in Mecklenburg-Vorpommern und in Sachsen-Anhalt dieses Jahr?
1: Ja, das mit der Sorge ist natürlich berechtigt, aber das gilt für ganz Deutschland. Wir haben auch in Westdeutschland Regionen, die sich im Strukturwandel sehr schwer tun. Und die wirtschaftliche Lage hat einen großen Einfluss auch auf Wahlergebnisse. Das wissen wir aus langjähriger empirischer Forschung. Wenn die wirtschaftliche Entwicklung schlecht ist oder als schlecht wahrgenommen wird, dann sind die Wiederwahlchancen für die bestehende Regierung geringer. Und wir haben im Moment eine auffällige Diskrepanz zwischen der tatsächlichen wirtschaftlichen Lage der einzelnen Haushalte und der Wahrnehmung der Lage im ganzen Land. Die Lage im Land wird noch viel schlechter wahrgenommen als die tatsächliche Lage. Das heißt nicht, dass es keine Baustellen gibt, aber ein Stück weit wird das Land auch im Moment ein bisschen schlecht geredet.
0: Woran liegt das denn?
1: Das weiß ich nicht. Das ist ja keine ökonomische Frage, woran das liegt. Jedenfalls die ökonomischen Voraussetzungen dafür, dass es auch wieder besser werden kann, die sind gegeben. Wir haben ja jetzt die großen öffentlichen Investitionen, die die Situation wieder verbessern sollen. Wir haben auch eigentlich insgesamt einen robusten Welthandel, trotz der schwierigen geopolitischen Lage in manchen Regionen. Es braucht halt einfach wieder auch ein bisschen mehr Zuversicht.
0: Ganz kurz zum Schluss noch, Ministerpräsident

0: 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Zugegebenermaßen kann einen ja schon manchmal das Gefühl von Frustration beschleichen, wenn man sich mit Klimawandel und Umweltschutz beschäftigt. Dass unser Ausstoß von Treibhausgasen ein massives Problem ist, das wissen wir schließlich schon seit Jahrzehnten. Aber Verzweiflung bringt einen ja auch nicht weiter. Und vielleicht ist deshalb jemand wie Paul Kingsnorth ein gutes Vorbild. Der Autor und Umweltschützer schreibt seit vielen Jahren gegen unseren Umgang mit dem Planeten an und bleibt trotzdem hoffnungsvoll. Mein Kollege Axel Weiß aus der SWR Umweltredaktion hat Bekenntnisse eines genesenden Umweltschützers gelesen.
1: Die Analyse ist klar. Das Ausmaß des Artensterbens ist größer als irgendwann zuvor in den vergangenen 65 Millionen Jahren. Seit Beginn der Menschheit befand sich noch nie so viel Kohlendioxid in der Atmosphäre wie heute. Und wie verarbeiten wir solche Erkenntnisse? Flucht ins Landidyll, Klimakleber? Der englische Autor Paul Kingsnorth hat sich für das Essayschreiben entschieden. Obwohl teils über 15 Jahre alt, haben seine Abhandlungen über die Welt und unseren Umgang mit Natur nichts Angestaubtes. Es sind Zeugnisse von der Neugier auf den Planeten, seine Vielfalt und vielfältige Unbegreiflichkeit. Es sind Zeugnisse von brillanter Beobachtung und breitem Wissen, aber auch des Leidens an einer übermächtigen Technik und ihrem Einfluss auf unsere Gesellschaften, an gewaltigen Zerstörungen der Natur und fehlender Wirkmächtigkeit. Immer schneller, immer höher, aber wohin? Wir, die Grünen, wussten, was getan werden musste, doch es lag nicht in unserer Macht, es in die Tat umzusetzen, schreibt der langjährige Umweltschützer, zeitweilig stellvertretender Herausgeber der radikal-ökologischen Zeitschrift The Ecologist. Das erinnert an Horst Stern, Urgestein des deutschen Umweltjournalismus, der in den 1970ern populäre Autor mit besten Einschaltquoten beklagte, später hochbetagt seine angebliche Wirkungslosigkeit und hat doch mit seinen Filmen für Umwelt- und Naturschutz langfristig viel erreicht. Diese Welt ist für wache Geister so faszinierend wie schwer auszuhalten mit ihrer Schönheit, Zerstörung, Grausamkeit und Glück. Hilft Religion? Auch wenn sich Kingsnorth mit dem Buddhismus auseinandergesetzt hat, die richtige Gelassenheit mag sich nicht einstellen. Lieber also Rückzug und Bäumchenpflanzen.

0: Pflanzen im eigenen Garten, was den Autor dann zu der trockenen Erkenntnis führt, dass es kompliziert sein kann, ein einfaches Leben zu leben, schon weil das Gartenwerkzeug für dieses einfache Leben in einem hochkomplexen industriellen Prozess gefertigt wurde. Paul Kingsnorth beobachtet ehrlich, denkt nach und lässt uns an seinen Gedanken teilhaben. Das liest sich durchweg flüssig. Die Natur braucht uns nicht und die Vernichtung als Begriff ist etwas, um das sich einzig und allein die Menschen Sorgen machen. Ja, das Buch ist auch eine Abrechnung mit zahm gewordenen Umweltaktivisten, wie es teilweise beworben wird. Doch es geht um viel mehr. Es geht um die Erkenntnis, dass es die reine Wahrheit nicht gibt und die schnellen Lösungen, auch nicht für die Umweltkrise. Paul Kingsnorth will mehr Wildnis wagen. Das Spirituelle, Intuitive soll in der Erklärung der Welt auch seinen Platz haben. Alles ist Natur. Anleihen an die Deep Ecology-Bewegung der 1980er Jahre, die einen beseelten Planeten postulierte, Thinking as a Mountain. Auch Kingsnorth plädiert für Unzivilisation, kritisiert Fortschrittsmythos und mächtigen Konsumkapitalismus, bleibt dabei dennoch zuversichtlich. Das Ende der Welt, wie wir sie kennen, bedeutet nicht das Ende der Welt insgesamt. Zusammen werden wir Hoffnung finden können, jenseits der Hoffnung, und wir werden die Wege finden, die uns auf die unbekannte Welt führen, die uns bevorsteht.
1: Bekenntnisse eines genesenden Umweltschützers von Paul Kingsnorth ist bei Matthes und Seitz erschienen, hat 330 Seiten und kostet 34 €.

0: Musik von Wolfgang Hafner in SWR Kultur. Einen schönen guten Morgen. Die Migrationswende, das ist das erklärte Ziel von Innenminister Alexander Dobrindt. Also weniger Migrantinnen und Migranten und Geflüchtete sollen ins Land kommen, beziehungsweise schneller abgeschoben werden können. Dafür hat die Regierung schon eine ganze Menge Maßnahmen verabschiedet, unter anderem den Familiennachzug eingeschränkt. Und es geht weiter. Ab heute bekommt, wer in Abschiebehaft sitzt, keinen Pflichtanwalt mehr. So baut die Regierung rechtsstaatliche Standards ab, meint Max Bauer in seinem Kommentar.
1: Für viele ist der Rechtsstaat eine Errungenschaft der Aufklärung, eine erst wenige hundert Jahre alte Erfindung, die die Rechte des Einzelnen schützt. Für Bundesinnenminister Alexander Dobrindt hingegen ist der Rechtsstaat eine Ideologie. Dann zumindest, wenn der Rechtsstaat Geflüchtete schützt. Von Ideologie-Rückabwicklung spricht der Innenminister nämlich, wenn nun der Pflichtanwalt für Menschen abgeschafft wird, die in Abschiebungshaft sitzen. Dobrindt zählt Anwälte, die Geflüchtete vertreten, schon länger zur Anti-Abschiebeindustrie. Eine ganze Berufsgruppe, die nur ihren Job macht und dabei Tag für Tag rechtsstaatliche Standards hochhält, wird so schlecht gemacht. Die Regierung sagt, der Pflichtanwalt erschwere Abschiebungen. In dem Gesetzesentwurf wird das aber einfach behauptet. Zahlen und qualitative Untersuchungen, Fehlanzeige. Dabei gibt es den Pflichtanwalt erst seit knapp 2 Jahren. Eine Zeit, während der die Zahl der Abschiebungen aber zugenommen hat. Außerdem sind Bundesländer, die kaum Menschen in Abschiebungshaft nehmen, bei Abschiebungen teilweise genauso erfolgreich wie andere, die viele Menschen inhaftieren. Abschieben geht also offenbar auch ohne Haft. Anwälte und Richterinnen haben über die Praxis der Abschiebungshaft in den letzten 20 Jahren Statistiken erstellt. Und die legen nahe, dass die Hälfte der Menschen in Abschiebungshaft zu Unrecht inhaftiert werden. Bisweilen landet sogar in Haft, wer gar nicht ausreisepflichtig ist. Auch Schwangere, Kranke und kleine Kinder wurden schon inhaftiert. Ein Pflichtanwalt schaut dem Staat dabei auf die Finger, und zwar in einem Bereich, wo der Staat sein schärfstes Schwert zieht, nämlich den Freiheitsentzug. Und Menschen einsperrt, wohlgemerkt nicht nur, wenn sie etwas verbrochen haben, sondern einfach, weil sie das Land verlassen müssen. Unter Merz und Dobrindt gerät der Rechtsstaat auf die schiefe Bahn. Grenzen werden kontrolliert entgegen der Schengen-Regeln, europarechtswidrig werden Geflüchtete zurückgewiesen und nun bekommen Menschen in Abschiebungshaft keinen Pflichtanwalt mehr. Und niemanden scheint das wirklich zu jucken. Das ist das Üble daran, dass sich diese Regierung von der AfD in der Flüchtlingspolitik treiben lässt. Schritt für Schritt wird der Rechtsstaat ausgehöhlt. Von einem Abbau von Rechtsstaatlichkeit spricht sogar mittlerweile die Bundesrechtsanwaltskammer. Das ist nicht nur schlimm für die, die es jetzt schwerer haben, zu ihrem Recht zu kommen, es verändert auch die Stimmung und die Werte in diesem Land. Und bringt dieser Kulturkampf gegen die Rechte von Migrantinnen und Migranten irgendetwas gegen die Umfrage- und Wahlerfolge der AfD? Offenbar nicht. Im Gegenteil, wer den Rechtsstaat schwächer macht, wer, wie Alexander Dobrindt, es als Ideologie verhöhnt, wenn Anwälte darauf pochen, dass Menschen in Abschiebungshaft Menschen mit Rechten sind, wer so agiert, der stärkt die, die ein anderes Land wollen. Eines ohne einen Rechtsstaat für alle.
0: Künftig kein verpflichtender Rechtsbeistand mehr für Menschen in Abschiebehaft. Ein Kommentar war das von Max Bauer aus der Rechtsredaktion. Und Claude Debussy begleitet uns jetzt bis zu den Nachrichten um 7:30.

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3: Mit Pierre Masurczak an diesem 1. Juni um 7.30 Uhr hören wir den neuesten Stand der Nachrichten.
4: Mit Florian Zelt. Guten Morgen. Der Bund verpasst seine Ziele beim sogenannten Sondervermögen. Verteidigungsminister Pistorius droht erneut Ärger beim Wehrdienstgesetz. Im Neckar-Odenwald-Kreis sind mehrere Menschen nach starken Regenfällen in einem Restaurantkeller eingeschlossen worden. Und das Wetter: Sonne und Wolken, ab und zu Regen bei 20 bis 26 Grad. Die Bundesregierung hat ihre Ziele beim sogenannten Sondervermögen bislang nicht erreicht. Das geht aus einem 380 Seiten langen Bericht des Bundesfinanzministeriums hervor, der dem ARD-Hauptstadtstudio vorliegt. Die Einzelheiten von Leo Eder.
5: Für das vergangene Jahr hatte die schwarz-rote Koalition Ausgaben in Höhe von rund 37 Milliarden Euro für Infrastruktur und Klimaneutralität vorgesehen. Tatsächlich ausgezahlt wurden laut dem Bericht aber nur 24 Milliarden. Das Finanzministerium spricht dennoch von einem erfolgreichen Start der Umsetzung. Unter anderem beim Wohnungsbau und der Digitalisierung seien erste Fortschritte und Wirkungen sichtbar, heißt es. In anderen Bereichen wie Energie- und Verkehrsinfrastruktur gäbe es aber noch Nachholbedarf. Das 500 Milliarden schwere Sondervermögen ist unter anderem für den Ausbau von Schienen, Schulen und Klimaschutz gedacht.
4: An einer Regelung des Verteidigungsministeriums zum Wehrdienstgesetz gibt es Zweifel. Konkret geht es um die Erlaubnis, dass sich Männer nicht abmelden müssen, wenn sie für längere Zeit ins Ausland gehen. Ein Gutachten des Wissenschaftlichen Dienstes des Bundestages bezweifelt, dass die entsprechende Verfügung rechtens ist. Das Gutachten liegt dem ARD-Hauptstadtstudio vor. Demnach könnten damit nicht einfach pauschal Teile eines Gesetzes ausgesetzt werden. Das müsse vom Parlament beschlossen werden. Die Linkspartei, die das Gutachten in Auftrag gegeben hat, wirft Verteidigungsminister Pistorius deshalb Kompetenzüberschreitung vor. Bei den Unwettern gestern in Baden-Württemberg sind bei Bruchsal zwei Menschen ums Leben gekommen. Ein Mensch wurde schwer verletzt. Ein Auto war wegen Aquaplanings in den Gegenverkehr geraten und frontal mit einem anderen zusammengestoßen. In Mosbach waren etwa 30 Menschen zeitweise im Gewölbekeller eines Restaurants eingeschlossen. Dort strömte nach Starkregen Wasser die Stufen hinab und stand dann etwa 60 Zentimeter hoch. Ab heute verschärft Baden-Württemberg das Rauchverbot. Es gilt jetzt auch auf Kinderspielplätzen und Schulgeländen, in allen öffentlich zugänglichen Einrichtungen sowie an Haltestellen von Bussen und Bahnen. Außerdem müssen Zoos, Freizeitparks und Freibäder rauchfrei bleiben. Das neue Nichtraucherschutzgesetz schließt auch E-Zigaretten und Shishas ein. Wer ab heute auf italienischen Autobahnen im Stau steht, kann unter Umständen Geld zurückbekommen. Bei einer Verspätung von bis zu 2 Stunden wird die Hälfte der Maut erstattet. Bei mehr als 3 Stunden wird die gesamte Gebühr zurückgezahlt. Aus Rom, Tillmann Kleinjung.
6: Für schwere Unfälle oder Unwetter können die Autobahnbetreiber nicht haftbar gemacht werden. Wer aber nachweisen kann, dass man für die gefahrene Strecke baustellenbedingt deutlich länger gebraucht hat, kann über das Portal der Betreiber Erstattung beantragen. Deshalb empfiehlt der ADAC, die Mautbelege aufzubewahren. Allerdings sollte man wissen, wer den befahrenen Autobahnabschnitt betreibt. Es gibt mehr als 20 Betreibergesellschaften in Italien. Erst zum Ende des Jahres soll die Erstattung über ein einheitliches Portal bzw. eine App funktionieren. Italienische Verbraucherschützer fürchten einen unschönen Nebeneffekt der neuen Regelung, denn die Betreiber haben die Möglichkeit, die Kosten der Entschädigungen über höhere Mautgebühren wieder hereinzuholen.
4: Und das waren die Nachrichten. Das Wetter in Baden-Württemberg und Rheinland-Pfalz. Viele Wolken und zwischendurch Sonne, meist trocken, aber in Oberschwaben und im Allgäu auch Regen. Am Nachmittag wird es auch im Westerwald nass. Die Temperaturen erreichen heute 20 bis 26 Grad. Morgen ähnlich, zum Ende der Woche wieder wechselhaft und bei Temperaturen um 20 Grad deutlich kühler. Die Zeit, es ist 7.34 Uhr.
3: Dankeschön, Florian Zelt. Ich glaube, wir haben alle sofort ein Bild vor Augen, wen wir meinen, wenn wir mit Blond und Filmstar reden, über Blond und Filmstar reden. Das ist natürlich Marilyn Monroe. Das ist nicht irgendeine Schauspielerin, nicht mal ein Filmstar. Marilyn ist der Star des 20. Jahrhunderts. Ihr Bild ist immer noch überall, ihr Image höchst lebendig. Und warum das so ist, darüber spreche ich gleich in SWR Kultur am Morgen an ihrem 100. Geburtstag.

0: Es gibt so eine Geschichte über Marilyn Monroe. Vielleicht ist es auch eine Legende, die geht ungefähr so. Monroe soll mit einer Freundin unerkannt die Straße entlang gegangen sein und habe ihre Freundin gefragt, willst du sie mal sehen? Dann habe sie irgendetwas angeknipst und da war plötzlich der Filmstar. Die Menschen hätten angefangen, die Köpfe nach ihnen umzudrehen, hätten sie erkannt und gerufen, da ist Marilyn Monroe. Was dieses Etwas war und warum es uns immer noch so fasziniert, darüber spreche ich heute zum 100. Geburtstag von Monroe in SWR Kultur mit der Autorin Jenny Zilker. Hallo.
1: Hallo.
0: Frau Zilker, Sie schreiben über Monroe, dass Sie eine sehr schlechte Meinung über diese Frau hatten. Als junge Feministin hielten Sie sie für eine Verräterin und für eine dumme Blondine. Jetzt haben Sie ein ganzes Buch über Monroe geschrieben. Die Ikone des 20. Jahrhunderts heißt es im Untertitel. Haben Sie sich mit ihr versöhnt?
1: Absolut. Ich habe damals als Jungfeministin einfach auch gar nicht begriffen, in welchen Zwängen Marilyn Monroe steckte. Also ich habe die Figuren gesehen, habe dann erst später im Laufe meines Lebens, ich bin Filmjournalistin und Filmkuratorin geworden und habe dann verstanden, was es bedeutet, einen Film zu machen und dass man eben in eine Rolle schlüpft, dass die Rolle aber nicht von einem selber geschrieben wurde, sondern dass man da in einer ganz bestimmten Industrie, in einem ganz bestimmten System drinsteckt und habe damit dann begriffen, dass eigentlich Marilyn Monroe prototypisch steht für viele Frauen in diesem Film, in der Filmindustrie dieser Zeit. Und in der Kulturbranche und habe sie dann umso mehr bewundert, weil ich gesehen habe, ihre Bemühungen dann auch da rauszukommen. Sie hat ja Zeit ihres Lebens versucht, genau diese Rollen hinter sich zu lassen und andere zu spielen und andere Figuren zu verkörpern und es hat bis zum Ende eigentlich nur minimal geklappt, muss man sagen.
0: Was genau ist es denn, was sie so durchschlagend und so nachhaltig zur Ikone gemacht hat?
1: Das Faszinierende an ihr war natürlich erstmal, dass sie tatsächlich wahnsinnig intelligent war, also dass es mit ihr unheimlich gut funktionierte vor der Kamera. Sie hat halt in einer ganz, ganz hohen Liga mitgespielt. Ne? Also die Filme, die sie gemacht hat, das waren die größten Studios Hollywoods. Sie hat mit wahnsinnig tollen und immer noch sehr wichtigen Regisseuren wie Billy Wilder oder John Huston oder George Cukor oder Otto Preminger gespielt. Das waren auch alles Namen, die natürlich auch mitgestrahlt haben. Und dann hat sie halt was Unverkennbares. Es gibt da natürlich eine Figur, die irgendwie wahnsinnig heteronormativ, wirklich fantastische, in gänsefüßigen Proportionen hat. Diese hellen Haare, die da leuchten, das ist ja auch so ein ikonisches Ding. Blondinen gab es ja schon ganz lange in der Filmindustrie. Das hatte ursprünglich mal die Gründe, dass man tatsächlich in den ganz alten, schlecht beleuchteten Schwarz-Weiß-Filmen blond besser darstellen und sehen konnte, ne? Also dass man so eine Figur mit blonden Haaren einfach besser beleuchten und ausleuchten konnte. Jedes Studio hatte so eine Blondine oder wollte so eine Knallerblondine haben und die Leute haben auch auf sie reagiert. Ich meine, Leute reagieren auch auf andere Menschen, aber wie ihr war das halt, kam da viel zusammen.
0: Was sind das denn eigentlich für Rollen, mit denen sie dann berühmt wird? Was verraten die über diese Zeit?
1: Es sind ja gar nicht so viele verschiedene Frauentypen. Es gibt zum Beispiel eigentlich nur einen Film, in dem sie eine richtige Femme Fatale spielt, also diese böse, kaltherzige Frau, die in diesem klassischen Liebesdreieck Ehemann, Liebhaber und sie dann mit dem Liebhaber zusammen den Tod des Ehemannes plant. Das ist in Niagara. Ansonsten ist sie meistens so eine etwas naive Frau, die sich ihrer Sexualität nicht bewusst ist. Also so ein Ingenue, nennt man das im Theater oder im Filmjargon, vor der man keine Angst haben muss, die auch gar nicht merkt, dass sie so sexy ist und sexualisiert wird, das bringt natürlich jede Menge Probleme mit sich. Alle ihre Filme sind ja von Männern geschrieben worden, von Männern inszeniert worden und auch von Männern gefilmt worden. Daran kann man natürlich viel erkennen über die Art und Weise, wie man Frauen damals gesehen hat. Es gibt also wenig richtig handelnde Figuren, die wirklich eine Geschichte vorantreiben. Das war in ihrem letzten Film Misfits, der von ihrem damaligen Ehemann Arthur Miller geschrieben wurde, noch ein bisschen anders. Da hat sie wirklich eigentlich eine ganz, ganz wichtige Rolle und tut auch sehr viel. Dann gibt es noch diesen Gold Digger, das ist auch eine Figur aus den 20ern, eine Frau, die, weil sie sonst auch nichts hat und nichts gelernt hat, ihren Körper einsetzt, um sich einen reichen Mann zu suchen und den zu heiraten. Die ist nicht unbedingt böse, die muss materialistisch eingestellt sein, weil sie keine andere Chance hat, unter anderem in How to Marry a Millionaire natürlich oder in Gentlemen Prefer Blondes.
0: Ja, mit diesen ganz ikonischen Liedern wie Diamonds Are a Girl's Best Friend.
1: Das kommt aus einem Roman von Anita Loos, der dem Ganzen zugrunde liegt. Und da wird geschrieben von dieser Goldgräberin, die sagt, naja, ein Handkuss ist ja ganz schön und gut, aber was bleibt, sind Diamanten, sonst habe ich nichts.
0: Es gibt ja da auch so eine Gegenlesart, könnte man sagen. Also Marilyn als talentierte Schauspielerin, die aber auf diese Rollen festgenagelt wurde. Eine unglückliche, eine teilweise auch missbrauchte Figur, eine Frau in einem patriarchalen Hollywood-System. Wie nah kann man ihr überhaupt kommen? Oder ist da nicht immer schon so eine ganz heftige Ikonisierung, auch eine Gegenikonisierung dabei?
1: Also ich glaube nicht, dass das alles nicht stimmt, was da über ihre Schwierigkeiten auch berichtet wird. Also was zum Beispiel ganz wirklich belegt ist, ist, dass sie versucht hat, dass sie sich selber über diese Rollen geärgert hat und die nicht mehr spielen wollte. Ne? Sie hat ganz früh schon gesagt, nach ein paar Jahren, ich möchte nicht immer nur so ein Showgirl spielen. Eigentlich wollte sie die ganze Zeit Schauspiel richtig erlernen und für ihr Schauspiel anerkannt werden. Wenn diese Rollen aber nicht viel hergeben, also wenn diese Rollen tatsächlich, wenn die Bilder so stark davon leben, dass man ihr auf den Körper ganz nah rückt und auf die Pelle rückt, dann ist das natürlich auch schwer, dagegen anzuspielen. Und das hat sie eigentlich versucht, hat dann ja auch eine eigene Produktionsfirma gegründet, zusammen mit einem Fotografen, hat zwei Filme produziert, die auch wirklich andere, also visuell ganz anders an ihre Figuren rangehen. Das war natürlich trotzdem schwierig, weil so eine kleine Independent-Produktionsfirma, dagegen muss man auch erstmal bestehen gegen die großen Studios. Deswegen hat sie auch nach zwei Filmen dann schon nicht mehr geklappt. Ja, aber ich glaube, das war wirklich nicht einfach, da rauszukommen. Also ich will das gar nicht Ikonisierung nennen, sondern tatsächlich sind das, glaube ich, ganz klassische Erfahrungen von so einem Versuch der Selbstbestimmung in einer wirklich sehr, sehr stark von Männern dominierten Branche.
0: Marilyn Monroe, 100 Seiten, die Ikone des 20. Jahrhunderts, ist bei Reclam erschienen, so heißt das Buch von Jenny Zilker. Und noch mehr zu 100 Jahren Marilyn können Sie auch hören. Jenny Zilker war nämlich auch in der Sendung SWR Kultur Forum zu Gast und die finden Sie auf swr.de. Danke Ihnen, Frau Zilker.
1: Sehr gerne.

0: Marilyn Monroe in SWR Kultur am Morgen. Nun also doch nicht. Die Wiener Festwochen haben den umstrittenen Tech-Milliardär Peter Thiel wieder ausgeladen. Thiel ist eine der prägenden Figuren der neuen Rechten in den USA, Förderer von Donald Trump und auch Mitbegründer der Überwachungssoftwarefirma Palantir. Er sollte am kommenden Sonntag auf einem Podium mit dem linken Theologen Wolfgang Palava diskutieren. Thema Armageddon und Antichrist, von der Theologie zur Realpolitik. Moderieren wollte das Gespräch der so diskurs- und provokationsfreudige Festwochenintendant und Theatermacher Milo Rau. Die Feuilletons der Zeitung und im Netz, die diskutieren diese Absage heute vielfach. Und deshalb ist sie auch Thema bei uns in der Kulturmedienschau von Ina Bayer.
1: Milo Rau macht einen Rückzieher. Es gab zu viel Gegenwind, schreibt die Süddeutsche Zeitung. Mehrere Künstler hatten ihre Auftritte bei den Wiener Festwochen aus Protest gegen die Einladung Peter Thiels abgesagt, wie der französische Philosoph und Soziologe Geoffroy de la Guenerie. Auf seinem Instagram-Kanal schrieb dieser, er könne nicht auf einem Festival gegen den neuen Faschismus auftreten, wenn dieses Festival zugleich einem der wichtigsten Akteure dieses Faschismus eine Bühne gebe. Politik sei weder Spektakel noch Unterhaltung. Angesichts massiver Kritik wie dieser sei Milo Rau nun eingeknickt, so die SZ. Aus seinem Bedauern, die Diskussion mit Thiel absagen zu müssen, hätte der Festwochenchef allerdings keinen Hehl gemacht. Am Freitag war eigens eine öffentliche Debatte über die Einladung anberaumt worden, auf der keine wirklich harte Kritik zu hören gewesen sei, wie der Standard aus Österreich berichtete. Eine Absage des Thiel-Gesprächs hätten nur wenige verlangt. Außerdem gab es bereits im Vorfeld die befürwortende Einschätzung eines Beratungsgremiums, zu dem unter anderem der Intendant der Berliner Festspiele Matthias Pees gehörte. Diese Gesellschaft ist und muss stark genug sein, um auch polemische, extremistische oder verfassungswidrige Stimmen und Beiträge zu ertragen, zu erdulden und ihnen entgegenzutreten, schrieb dieses Gremium, und auch die SZ ist der Auffassung, dass die Einladung Thiels Sinn gemacht hätte in einem Festwochenprogramm, das sich unter dem Motto Republic of Gods mit den Verbindungen zwischen Religion, Tech-Kapitalismus und Realpolitik befasse. Zitat: Hätte man diesen Darth Vader des Silicon Valley, der sich in einem Kampf mit dem Antichristen begreift, im Theater- und Kunstkontext der Festwochen nicht einfach mal aushalten können? Jetzt können sich rechte Kulturkämpfer einmal mehr als Opfer linker Cancel-Culture-Mechanismen inszenieren und lachen sich ins Fäustchen. Die Tageszeitung Die Welt äußert ihr Unverständnis über die Ausladung so: In der echten Welt sind Thiel und Big Tech auf dem Vormarsch, und zwar völlig unabhängig von irgendwelchen Kurzbesuchen bei der Theaterblase. Dass die Festwochen vor ihren eigenen Leuten eingeknickt sind, ist ein schlechtes Zeichen. Was Kulturschaffende in Sachsen-Anhalt, Berlin oder Mecklenburg-Vorpommern nach den Wahlen im Herbst erwarten würde, wenn die AfD erfolgreich wäre, hat die SZ unter die besorgniserregende Lupe genommen. In Mecklenburg liefe Kulturpolitik dann unter Heimatpflege, so die Zeitung. Der kurze Absatz zu Theater und Kultur fände sich im 94-seitigen Wahlprogramm zwischen den Passagen zum Erhalt von Kriegerdenkmalen und dem Versprechen, Kleingärten zu stärken. Hans-Thomas Tillschneider, der stellvertretende Vorsitzende der AfD-Fraktion im Landtag von Sachsen-Anhalt und laut SZ so etwas wie der kulturpolitische Lautsprecher seiner Partei, verlangte in einer kürzlich gehaltenen Grundsatzrede von den Künstlern ein grundsätzliches Bekenntnis zur deutschen Nationalkultur und polemisierte gegen ein Lumpenproletariat an Möchtegern-Künstlern, die angeblich eine Kunst produzieren, für die sich niemand wirklich interessiert. Damit dürfte klar sein, so das Fazit der Zeitung, was eine weltoffene Kulturszene von der AfD zu erwarten habe, nichts Gutes. Künstler und Kulturinstitutionen in Mecklenburg-Vorpommern würden sich bereits kämpferisch positionieren, wie die SZ anhand des Schweriner Theaters beschreibt. Dessen Belegschaft wolle deutlich zeigen, wo man stehe, jedenfalls nicht in der Nähe autoritärer Nationalradikaler, sondern für Menschenwürde und Demokratie. Damit das auch das Publikum erführe, legen jetzt bei jeder Vorstellung entsprechende Flyer im Programmheft.
0: Die Landtagswahlen werfen also auch in der Kulturszene ihre Schatten voraus. Ina Bayer war das mit der Kulturmedienschau hier in SWR Kultur am Morgen.

0: Das Wort zum Tag mit Thomas Steiger, Katholische Kirche.
1: Wenige Merkmale, die wir haben, sind so charakteristisch wie unsere Stimme. Wenn wir sprechen, geben wir immer auch etwas davon preis, wer wir sind, wie unsere Stimmung gerade ist, ob wir es gut meinen oder nicht. Unsere Stimme gehört untrennbar zu unserer Person. Ich weiß deshalb, dass ich vorsichtig sein muss, wenn ich etwas über die Stimme eines Menschen sage. Weil sie so ein elementarer Teil von uns ist, kann das schnell heikel werden. Oder es kann wunderbar sein, wenn mir jemand sagt, ich höre sie gern, ich mag ihre Stimme. Wie schön, endlich mal wieder deine Stimme zu hören. In der Bibel gibt es das Bild vom guten Hirten und seiner Stimme. Jesus sagt dort, meine Schafe hören auf meine Stimme. Ich kenne sie und sie folgen mir. Sie werden niemals zugrunde gehen. Mit dem Hirten meint Jesus sich selbst. Die Stimme des Hirten Jesus ist einerseits klar und deutlich, nämlich dann, wenn es darum geht, was Gott von den Menschen erwartet. Dann vertreibt er die Händler aus dem Tempel, dann weist er Petrus zurecht. Jesu Stimme ist andererseits zärtlich und großherzig, wenn er der Ehebrecherin ihre Sünden vergibt oder wenn er unterm Kreuz seine Mutter dem Lieblingsjünger anvertraut. Nun spreche ich hier und Sie hören meine Stimme. Ich bin nicht Jesus, weit entfernt, so ein großes Herz zu haben und so klar und deutlich zu sprechen, wenn es um Wahrheit und Liebe geht. Aber ich spreche hier von ihm, weil ich an ihn glaube, weil ich davon überzeugt bin, dass es sich lohnt, seine Stimme zu hören. Ob es mir gelingt, etwas von ihm weiterzugeben, mit meiner Stimme wenigstens ein bisschen etwas von seiner Stimme im Radio zum Klingen zu bringen? Ich hoffe es, weil ich so meinen Auftrag verstehe. In meine Worte zu fassen, dass Gott keinen Unterschied macht zwischen den Wohlgenährten in seiner Herde und denen, die er durchfüttern muss. Eben weil Gott alle gleich wichtig sind und ich das für richtig halte. Dass er auf die Kleinen und Schwachen ganz besonders achtet und wenn eines ausbüchst, dann läuft er ihm nach, nimmt es auf seine breiten Schultern und trägt es zurück in den Schutz der anderen. Ich erzähle heute davon, weil es mir wichtig ist, dass diese Gedanken nicht verstummen. Ich will, dass Jesu Stimme gehört wird. Gerade dort, wo sonst der Lärm der Waffen und das Geschrei des Hasses alles andere übertönen. Thomas Steiger aus Tübingen von der Katholischen Kirche.

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1: Einen schönen guten Morgen wünsche ich Ihnen. Es ist 8 Uhr und das heißt, wir kommen jetzt zu den Nachrichten.
2: Mit Florian Zelt. Guten Morgen. Verteidigungsminister Pistorius droht erneut Ärger beim Wehrdienstgesetz. Der Bund verpasst seine Ziele beim sogenannten Sondervermögen. Kinderkrankentage nehmen laut einer AOK-Auswertung nach wie vor meistens Frauen. Und das Wetter. Sonne und Wolken wechseln sich ab, ab und zu Regen bei höchstens 20 bis 26 Grad. Dem Verteidigungsministerium drohen wieder Schwierigkeiten beim Wehrdienstgesetz. Möglicherweise hat das Ministerium unrechtmäßig gehandelt. Es geht um die Frage, ob sich Männer abmelden müssen, wenn sie für längere Zeit ins Ausland gehen. Das Gesetz sieht das eigentlich vor und davon abzuweichen ist offenbar nicht so einfach möglich wie gedacht. Aus Berlin, Christina Nagel.
3: Das Verteidigungsministerium wollte klarstellen, dass sich vorerst niemand bei der Bundeswehr abmelden muss, wenn er für längere Zeit ins Ausland geht. Ein entsprechender Passus im Wehrdienstgesetz, der eine Genehmigungspflicht vorsieht, wurde deshalb per Verfügung Anfang April außer Kraft gesetzt. Dass das rechtens ist, daran hat der Wissenschaftliche Dienst des Bundestages große Zweifel. Denn mit einer Verfügung können zwar konkrete Ausnahmen von einer Gesetzesregel definiert werden, aber nicht einfach pauschal Teile eines Gesetzes ausgesetzt werden. Letzteres käme, so die Argumentation, einer Gesetzesänderung gleich. Und die müsste, wenn, vom Parlament beschlossen werden. Die Linkspartei, die das Gutachten in Auftrag gegeben hat, wirft Verteidigungsminister Pistorius deshalb Kompetenzüberschreitung vor und spricht von einem Maximalversagen. Ausgerechnet bei einem Gesetz, das weit in die Lebensplanung junger Menschen eingreife.
2: Das milliardenschwere sogenannte Sondervermögen für Infrastruktur und Klimaschutz wird von der Bundesregierung nicht in vollem Umfang genutzt. Das geht aus einem Bericht des Bundesfinanzministeriums hervor. Demnach sollten aus dem Sondervermögen allein im vergangenen Jahr gut 37 Milliarden Euro abfließen. Tatsächlich waren es aber nur rund 24 Milliarden Euro. Vor allem in die Bereiche Energie und Verkehr floss weniger Geld als ursprünglich geplant. In der schwarz-roten Koalition haben Äußerungen von Bundesforschungsministerin Baer zur geplanten BAföG-Erhöhung für Irritationen gesorgt. Die Ministerin machte am Wochenende deutlich, dass sie nicht mehr mit einer schnellen Reform der Ausbildungsförderung rechnet. Die SPD im Bundestag pocht auf die in der Koalition vereinbarte Umsetzung zum Herbst. Aus Berlin, Ruth Kirchner.
4: Nach den skeptischen Äußerungen von Bundesforschungsministerin Baer zur BAföG-Reform bekräftigt ihr Ministerium, die Erhöhung der BAföG-Leistungen soll kommen. Das Forschungsministerium arbeitet daran, dass die BAföG-Reform Ende Juli im Kabinett verabschiedet wird und zum Wintersemester 2026/27 in Kraft treten kann, schreibt das Ressort auf der Plattform X. Weitere Angaben wurden nicht gemacht. Baer hatte sich am Wochenende pessimistisch zur Reform der Ausbildungsförderung für Studierende geäußert und auf Widerstand in den Koalitionsfraktionen verwiesen. Zugleich äußerte sie Verständnis für einen möglichen Stopp der Reformen wegen allgemeiner Sparzwänge.
2: Außenminister Wadephul hat Israels Angriffe auf den Süden des Libanon kritisiert. Das weitere Vorrücken der israelischen Armee verschärfe die ohnehin schon angespannte Lage und sorge für neue Fluchtbewegungen innerhalb Libanons. Der Außenminister forderte Israel auf, bei seinem Vorgehen gegen die Hisbollah Zivilisten und zivile Infrastruktur zu schützen. Wadephul sagte, beide Seiten, Israel und die Hisbollah, müssten dringend zu der vereinbarten Waffenruhe zurückkehren. Die iranischen Revolutionsgarden haben bestätigt, dass die USA iranische Radar- und Drohnenkontrollanlagen angegriffen haben. Das amerikanische Militär hatte mitgeteilt, es habe Kommandozentralen an zwei Orten angegriffen, als Reaktion auf den Abschuss einer US-Drohne über internationalen Gewässern. Kuwait löste am Morgen Alarm aus wegen feindlicher Luftangriffe mit Raketen und Drohnen. Woher die Drohnen kamen und was ihr Ziel war, wurde nicht bekannt. Wenn Kinder krank werden, melden sich meistens die Mütter bei ihren Arbeitgebern krank. Das zeigt eine Auswertung der Krankenkasse AOK. Fast 3/4 der Kinderkrankentage im vergangenen Jahr haben demnach berufstätige Frauen genommen. Der Anteil der Männer lag bei 27%. Das zeige, dass die Care-Arbeit in Familien immer noch ungleich verteilt sei und überwiegend von Frauen geleistet werde, sagte die Chefin des AOK-Bundesverbands Reimann. Sie wünsche sich, dass Männer häufiger von ihrem Rechtsanspruch Gebrauch machten. In Baden-Württemberg tritt heute ein neues, schärferes Nichtraucherschutzgesetz in Kraft mit zusätzlichen Rauchverboten an öffentlichen Plätzen. Damit sollen nach Angaben des Landesgesundheitsministeriums vor allem Kinder, Jugendliche und vulnerable Gruppen vor den Risiken des Passivrauchens geschützt werden. Aus Stuttgart Knut Bauer.
5: Rauchverbote gelten ab sofort auf Kinderspielplätzen und Schulgeländen einschließlich Pausenhöfen. Außerdem in allen Innenräumen von öffentlich zugänglichen Einrichtungen sowie an Haltestellen von Bussen und Bahnen. Auch in Zoos, Freizeitparks und Freibädern darf außer in abgegrenzten Bereichen nicht mehr geraucht werden. Das Rauchverbot umfasst klassische Tabakprodukte ebenso wie E-Zigaretten oder Vapes. Bei Verstößen drohen Bußgelder bis zu 200 Euro, im Wiederholungsfall bis zu 500 Euro. In Gaststätten, Diskotheken oder Spielhallen darf in abgetrennten Nebenräumen weiter geraucht werden, ebenso in der Außengastronomie. Auch Bier, Wein und Festzelte sind vom Rauchverbot ausgenommen.
2: Bei den Unwettern gestern in Baden-Württemberg sind bei Bruchsal zwei Menschen ums Leben gekommen. Ein Mensch wurde schwer verletzt. Ein Auto war wegen Aquaplanings in den Gegenverkehr geraten und frontal mit einem anderen zusammengestoßen. In Mosbach waren etwa 30 Menschen zeitweise im Gewölbekeller eines Restaurants eingeschlossen. Dort strömte nach Starkregen Wasser die Stufen hinab und stand dann etwa 60 Zentimeter hoch. Und das waren die Nachrichten. Das Wetter in Baden-Württemberg und Rheinland-Pfalz, vor allem in Oberschwaben und im Allgäu regnet es heute früh. Sonst bleibt es meist trocken mit Sonne und Wolken. Am Nachmittag regnet es auch im Westerwald und in Württemberg. Die Temperaturen steigen heute auf 20 bis 26 Grad. Morgen erst Sonne und ziemlich warm, dann von Westen her wieder Regen und Gewitter. Am Mittwoch und am Donnerstag wechselhaft und bei Temperaturen um 20 Grad deutlich kühler. Die Zeit, es ist gleich 8.07 Uhr.
1: Vielen Dank, Florian Zelt. Der Autor Florian Illis ist ziemlich gut darin, in seinen Sachbüchern die Vergangenheit greifbar zu machen. Ob in seinem Buch über Caspar David Friedrich oder die Familie Mann. Jetzt hat er sich eine deutlich obskurere Figur ausgesucht. Und zwar einen Alchemisten des 17. Jahrhunderts. Das ist gleich unser Thema in SWR Kultur am Morgen.

0: 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Bei Alchemie denke ich zumindest in allererster Linie an den Stein der Weisen oder das Herstellen von Gold. Dubiose Pseudowissenschaft also. In seinem neuen Buch macht der Autor Florian Illis aber klar, dass darin schon ganz schön viel echte Wissenschaft steckt und zeichnet den Übergang von der Alchemie zur modernen Naturwissenschaft nach an der Figur Johannes Dunkels, einem Alchemisten des 17. Jahrhunderts, der etwas ganz Besonderes erschaffen hat. Knut Kortzen hat Träume aus Feuer gelesen.
1: Gerade mal 144 Seiten umfasst das neue Buch von Florian Illies und es erzählt die Geschichte Johannes Kunkels, geheimer Kammerdiener des großen Kurfürsten, der Mann, der das vielleicht schönste Glas des deutschen Barocks ersonnen hat.
2: Also erstmal sowas würde ich nie behaupten, wenn es nicht von den Glasforschern und von den ganzen Sammlern genauso bestätigt und gesehen wird, als vor ganz kurzem endlich wieder einmal eines dieser raren Gläser entdeckt wurde, was heute im Rijksmuseum in Amsterdam steht. Da überschlugen sich eben auch alle Kommentatoren und waren sich einig, also selbst im Ausland wird das als das schönste Glas bewertet, was hier entstanden ist. Es leuchtet eben in einem unglaublichen Rot und das war mir schon immer mal bekannt geworden. Vor allem aber war mir diese Fauninsel ein sehr, sehr lieber Ort geworden. In dieser Betonwüste, die Berlin ist, da hat man nicht so viele Seen wie rund um München, an die man flüchten kann. Man hat auch keine Fraueninsel, aber man hat immerhin eine Pfaueninsel. Und als ich deren Namen das allererste Mal hörte, war ich schon sehr sehnsüchtig. Und als ich dann das erste Mal hinfuhr, vor vielen, vielen Jahren, da war ich dann so begeistert, weil das ist so ein ganz kleiner Ausblick auf ein anderes Preußen, auf ein heiles Preußen, auf ein versonnenes, träumerisches Preußen. Und genau hier war dieser Johannes Kunkel eben der allererste Bewohner. Er war derjenige, dem diese Insel geschenkt wurde. Und als ich das mal gelesen habe, das ging mir nie wieder aus dem Kopf.
1: In der Tat erlitt Johannes Kunkel bei allem Glück, das ihm in seiner Glasmacherkunst beschieden war, familiäre Schicksalsschläge. Den frühen Tod gleich mehrerer seiner Kinder damals, als er 1685 für kurze Zeit die Berliner Pfaueninsel sein eigen nennen durfte. Florian Illies konzentriert sich auf diese wenigen Jahre in seinem Buch und lässt diese längst untergegangene Welt wieder auferstehen. Selbst die Venezianer, die das berühmte Murano-Glas herstellten, staunten über das, was Johannes Kunkel an rubinrotem und kobaltblauem Glas in seinem Laboratorium herzustellen vermochte. Florian Illies schreibt, Kunkel wollte die Pfaueninsel in der Lagune der Havel zu einem zweiten Murano werden lassen. Träume aus Feuer ist ein schmales Buch, ein Zwischenbuch und eines, das man durchaus als ein Experiment ansehen kann. Denn so weit ins Erzählen und Ausschmücken hat sich Florian Illies bei aller Recherche bisher noch in keinem seiner Bücher gewagt. Um aber ja nicht den Verdacht aufkommen zu lassen, er nähere sich schreibend immer weiter dem Genre des historischen Romans an, versichert er sogleich:
2: Ich bin ganz glücklich im Bereich des erzählerischen Sachbuchs und werde in meinen nächsten Büchern auch wieder glücklich in Gefilde zurückkehren, wo die Faktenlage reicher ist und ich hoffentlich trotzdem die Natur so beschreiben kann wie hier. Denn meine Versuche, Geschichte lebendig zu machen, sind ja vor allem getragen von der Erzählung aus der Atmosphäre heraus, aus der Sinnlichkeit heraus, aus dem, wie das Licht steht und was die Menschen gegessen haben, von was sie geträumt haben, welche Vögel sie gehört haben. Und für all das habe ich mich oft auf die Insel begeben, mit sehr vielen Forschern gesprochen, die aus der Vergangenheit weitaus mehr wussten als ich. Und das alles dann zusammengebracht zu einer Geschichte, die zwar aus einer alten Zeit stammt, aber hoffentlich trotzdem zu unserer Gegenwart spricht, weil sie hinüberleuchtet, so wie das Rubinglas von Johannes Kunkel.
0: Ob Träume aus Feuer sie ebenfalls erleuchtet, das können Sie ab sofort herausfinden. Das neue Buch von Florian Illies ist im Pfaueninsel Verlag erschienen. Wo sonst?

0: 1989 unterzeichnet. Das sind mehr als bei jeder anderen UN-Konvention. Und sind damit verpflichtet, zum Beispiel das Recht auf eine gewaltfreie Erziehung und das Recht auf Bildung zu garantieren. Eigentlich. Tatsächlich eingehalten werden diese Rechte aber oft nicht, nicht nur in Kriegs- und Krisengebieten wie der Ukraine, dem Sudan oder Gaza. Warum ist es offenbar so schwierig, Kinder besser zu schützen und wie könnten wir es besser machen? Darüber wollen wir reden heute am Internationalen Kindertag mit Elsbeth Müller. Sie ist die ehemalige Geschäftsleiterin von UNICEF Schweiz und die Autorin des Buches Jedes Kind überall. Guten Morgen.
1: Guten Morgen.
0: Frau Müller, lassen Sie uns mit etwas Positivem anfangen. Es gibt 10 Grundrechte, die die Kinderrechtskonvention definiert hat. Wo sind wir am weitesten?
1: Also wo wir sagen können, was sich zugunsten der Kinder verändert hat, ist, dass mehr Kinder zur Schule gehen, dass mehr Kinder Zugang zu Gesundheit haben und auch, dass mehr Kinder die Möglichkeit haben, letztendlich ihr Leben mitzubestimmen. Wo wir nicht weit gekommen sind oder wo wir Rückschritte gemacht haben, große Rückschritte gemacht haben, ist, wenn es darum geht, wie viele Kinder von Krieg betroffen sind, von Flucht betroffen sind, innerhalb ihrer Länder, innerhalb der Regionen bis hin zu unseren Ländern, dahingehend auch, dass Klimawandel für sie ein Thema wird, dass sie eigentlich mit unserer Verantwortung, die wir nicht wahrnehmen, konfrontiert sind, weil wir diese ihnen übertragen und weil soziale Sicherheitsnetze und Sicherungssysteme wir auf Kosten der nächsten Generation, also unserer Kinder, sanieren.
0: Jetzt haben Sie das Thema Krieg gerade schon angesprochen. Wo Krieg ist, da werden Kinderrechte besonders mit Füßen getreten oder es ist zumindest besonders schwierig, sie dort zu wahren, könnte man meinen. Ist das denn so? Also finden die schlimmsten Verletzungen dort statt, wo ganz akut gekämpft wird?
1: In Kriegssituationen finden viele Verletzungen statt und viele Verletzungen, die traumatisierend für Kinder sind. Es ist aber ein bisschen einfach zu sagen, dass Kinderrechtsverletzungen nur da sind. Kinderrechtsverletzungen geschehen in allen Ländern, überall da, wo man die Kinder nicht ernst nimmt und ihnen nicht die Möglichkeit gibt, sich so zu beteiligen, dass sie ihr eigenes Leben mitgestalten können.
0: Wie groß ist denn das Bewusstsein, dass es sich bei der Kinderrechtskonvention um völkerrechtlich verbindende Regeln und Vorgaben hält? Also anders gefragt, nimmt die Weltgemeinschaft diesen Schutz von Kindern ernst, auch wenn sie oft scheitert?
1: Meine Erfahrung ist, dass viele Aspekte der Kinderrechtskonvention von insbesondere Politiker und Politikerinnen als eher Dekoration empfunden wird und demzufolge Kinder erst dann kommen, wenn eigentlich alle Erwachsenenrechte oder Bedürfnisse, Wünsche bereits berücksichtigt sind und erst dann die Kinder gedacht werden. Und das ist eine eklatante Verletzung der Kinderrechte, weil die Kinderrechte ganz klar und die Staaten haben dies unterzeichnet, weil diese Kinderrechte Kinder zuerst nennen, weil eben Kinder Schutz brauchen, weil sie entsprechende Abwehrrechte und aber auch Anspruchsrechte haben. Und das ist ein Thema für sämtliche Länder.
0: Jetzt könnte man ja sagen, oder würden Sie auch sagen in Ihrem Buch, dass diese Rechte, wenn sie schon nicht gewahrt werden, wenn sie schon nicht an erster Stelle stehen, dann müssen sie eingefordert werden. Wie geht das denn im Fall von Kinderrechten? Also wie können Kinder und Jugendliche ihre Rechte wirksam einklagen?
1: Es gibt zwei Ebenen. Auf der einen Ebene sind es natürlich die Erwachsenen, die die Verantwortung haben, dass diese Kinderrechte umgesetzt werden. Und das bedeutet natürlich, dass es eine Haltungsfrage ist, nämlich Achtung, Respekt vor Kindern zu haben, aber eben als Erwachsene verlässlich zu sein. Für Kinder bedeutet es, und das ist in der Kinderrechtskonvention ganz klar definiert, dass sie Beteiligungsrechte haben. Und Beteiligungsrechte heißen nicht nur, dass sie mitreden dürfen und dass sie entsprechend sich äußern dürfen, wenn es um bestimmte Dinge geht, sondern es geht auch darum, dass es zu ihren Gunsten Entscheidungen gibt, die eben für Kinder und Kindergruppen sicherstellen, dass sie ihr Leben mitgestalten können. Und das ist in jedem Politikfeld. Und es beginnt bei der Quartierplanung, es geht weiter in der Schule, es geht über in, wie ich schon gesagt habe, Armutsbekämpfung oder soziale Sicherheitssysteme. Und überall da müssen Kinder mitgedacht und mitbefragt und mit berücksichtigt werden. Deshalb wäre es auch so wichtig, dass Kinder in den Grundgesetzen berücksichtigt

0: wichtig sind und auch, wie soll ich sagen, genannt sind, weil sie dann nämlich in allen Gesetzesprozessen berücksichtigt werden müssen, gehört werden müssen. Und das heißt, sie einbeziehen, ihnen zuhören, ihnen ermöglichen, dass sie ihre Ängste und Sorgen ausdrücken können und ihnen entsprechende Strukturen ermöglichen, die es ihnen erlauben, sich an jene Person zu wenden, die eben Politikmaßnahmen dann umsetzen, die Wissen um Kinder und um Kinderrechte umsetzen in Verantwortung. Und das ist ein Prozess, der mit und für Kinder gegangen werden muss.
1: Heute am 1. Juni ist Internationaler Kindertag und wie es um die Kinderrechte steht, was da verbessert werden muss und wie sie eingefordert werden können, darüber habe ich mit Elsbeth Müller, der Autorin von Jedes Kind überall, gesprochen. Vielen Dank.
0: Dankeschön.

0: Musik aus der Serie The Witcher in SWR Kultur am Morgen. Gerade haben wir über Kinderrechte gesprochen. Das Beispiel der 14-jährigen Alma macht das Thema nochmal anders greifbar. Denn Alma hat etwas geschafft, wovon viele musikalische Kinder träumen. Im Fach klassischer Gesang hat sie sich für das Finale des Bundeswettbewerbs Jugend musiziert qualifiziert. Von der deutschen Schule im Westjordanland aus. Aber der Krieg hat natürlich auch auf ihre Teilnahme Auswirkungen gehabt. Jan-Christoph Kitzler hat Alma begleitet.
1: Generalprobe an der Talita Kumi-Schule im besetzten Westjordanland. Die 14-jährige Alma geht noch einmal ihr Programm durch. Mitschüler sind gekommen, ein paar Lehrerinnen, ihre Eltern. Sie singt Lascha Kyopianga, eine ebenso berühmte wie traurige Arie von Georg Friedrich Händel. Alma steht vorne, ruhig, kurz vor der Abreise zum Bundeswettbewerb von Jugend musiziert nach Deutschland. Sie ist sich ihrer Stimme sicher.
2: Nach Landeswettbewerb habe ich gedacht, oh, ich möchte ein Instrument mitnehmen. So cool wäre es, wenn ich also eine Gitarre mitnehme oder so. Aber dann habe ich eigentlich gedacht, es ist nicht so schwer. Also ich habe es in meinem Körper. Nee, das ist alles hier drin und in meinem Hals.
1: Schon seit dem Kindergarten lernt Alma Deutsch, geht in die Klasse 9D und will das Abitur machen. Talita Kumi ist eine deutsche Auslandsschule. Trotz schwieriger Umstände geht es hier auch um Dialog und Frieden. Dabei wächst Alma mit der israelischen Besatzung auf und mit dem Krieg der letzten Jahre. Fast hätte ihr der die Teilnahme an Jugend musiziert verhagelt. Ihr Flug zur Vorrunde im März fiel aus wegen des Irankriegs. Zum Glück hat ihr die Jury erlaubt, ein Video zu schicken und sich überzeugen lassen. Volle Punktzahl und eine Einladung zum Finale. Alma sagt, ihr hilft die Musik.
2: Beim Krieg ist es auf jeden Fall nicht leicht. Und wenn ich also an Noten denke oder an meine Lieder, kann ich es einfach singen. Und muss ich also nichts anderes denken.
1: Almas Familie wohnt gleich neben der Schule in Bejala in der Nähe von Bethlehem. Beim Essen erzählt ihr Vater Shibli Swalem seine Geschichte. Sein Vater, Almas Großvater, hat lange Jahre in Deutschland gelebt. Als es dann mit den Oslo-Verträgen die Hoffnung auf einen palästinensischen Staat gab, wollte er zurück in die Heimat nach Palästina. Er dachte damals in den 80er, 90er Jahren, dass der Frieden kommt. Er hatte Mühe, uns zurück nach Palästina zu bringen. Aber Mitte der 1990er Jahre hat sich alles geändert. Ich sehe keine Zukunft für den Frieden. Also muss und musste ich meine Kinder darauf vorbereiten, einen Ort zu finden, an dem sie für sich Frieden finden können. Auch deshalb schickt Shibli Swalem seine Kinder auf eine deutsche Schule. Auch deshalb will er Alma nach Deutschland begleiten. Beide waren noch nie dort. Der Campus der Regensburger Domspatzen. Hier singt Alma einer Jury vor. Ihr Programm ist nicht nur klassisch. Die junge Palästinenserin hat auch ein arabisches Volkslied mitgebracht. Nach dem Vorsingen ist Shibli Swalem stolz. Sie hat es großartig gemacht. Die Atmosphäre war sehr nett. Die Schwingungen im Raum waren gut. Das ist wie ein Traum. Alma geht es nicht ums Gewinnen. Das Ergebnis kommt ohnehin erst später. Aber schon, dass sie hier sein kann, empfindet sie als ein Geschenk.
0: Auch wenn es nicht um die Platzierung geht, das noch als Nachtrag. Alma hat den 3. Platz in ihrer Altersgruppe belegt.

Und das war SWR Kultur Morgen für diesen Montag. Ich bin Pia Masurczak, die Musik der Sendung, zusammengestellt von Ernst Seitz. Die finden Sie wie immer auch auf swr.de. Hier folgt das Wissen. Es geht um das Grenzgebiet zwischen Polen und Belarus. Und ich wünsche Ihnen jetzt noch einen schönen Tag.

0: 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Polen an der Grenze zu Belarus. Grenzschützer Michał Buda fährt entlang einer 5,5 Meter hohen Mauer aus Stahlstäben. Oben abgeschlossen durch eine Lage NATO-Stacheldraht. Um sich daran nicht zu verletzen, werfen Migranten ihre Anziehsachen darauf.
1: Schauen Sie mal da links. Da hängt ein Schlafsack. Und dort eine zerrissene Jacke. Hier hat es also einen Übertritt gegeben.
0: Rund 30.000 versuchte illegale Grenzübertritte verzeichnet die polnische Grenzschutzbehörde pro Jahr an dieser Grenze zu Belarus. Die Zahl bleibt konstant, obwohl Polen massiv aufgerüstet hat. Mehr als eine halbe Milliarde Euro hat die Abwehranlage hier gekostet.
2: Die Migrantinnen, Flüchtende überwiegend sind ja sozusagen zwischen die Mühlsteine geraten, werden da auch zerrieben. Und es ist vor allem ein politisches Signal, eine politische Maßnahme, eine Abschreckung gegenüber Belarus. Und das mag aus der Sicht der EU gerechtfertigt sein, weil es hier um was Größeres geht. Aus der reinen Migrationsperspektive ist das sozusagen maßlos unverhältnismäßig.
3: 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Wie Belarus Druck und Polen dicht macht. 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
0: Es ist früh am Morgen und ganz still im Wald. Nur ein Lagerfeuer knistert leise vor sich hin. Dann schwenkt die Handykamera. Neben der Feuerstelle liegen reglose Menschen. Auf ihren Schlafsäcken hat sich Frost gebildet. Servan Chomani, der diese frühen Morgenstunden festhält, schläft nicht. Wieder nicht. Zu groß ist die Sorge um seine drei Kinder. Zwei Töchter, 6 und 8 Jahre alt, und ein 4-jähriger Sohn.
4: Wir stammen aus einem kalten, schneereichen Teil Kurdistans und sind an strenge Winter gewöhnt. Aber ich habe noch nie eine solche Kälte erlebt wie in diesen Wäldern. Es war so bitterkalt. Wenn die Kinder geschlafen haben, habe ich mein Ohr an ihre Brust gelegt, um mich zu vergewissern, dass sie noch leben.
0: Servan Chomani und seine Familie stammen aus dem Nordirak. Sie sind Kurden, geflohen 2021 vor den politischen Unruhen und Bombardierungen. Aber vor allem wegen der 6-jährigen Tochter. Sie leidet unter Epilepsie und hat schwere Anfälle. Im Irak konnte die Krankheit nicht ausreichend behandelt werden. Chomani entscheidet sich gegen den lebensgefährlichen Weg über das Mittelmeer und setzt auf die neue, sogenannte Belarus-Route. Sie solle sicher sein, liest er auf Social Media. Und tatsächlich erhält die 5-köpfige Familie problemlos Touristenvisa für Belarus. Im November 2021 fliegen sie nach Minsk. Von dort bringt sie ein Taxi für $250 an die polnische Grenze. Eine einfache Reise. Bis hierher.
4: Von da an wurde die Situation sehr schlimm. Die Soldaten haben uns den Grenzübertritt verweigert. 400 oder 500 von uns sind festgesessen. Die Soldaten hatten Hunde und haben angefangen zu schießen. Die Menschen sind vor Panik losgerannt und über meine Kinder gestolpert, die auf dem Boden geschlafen haben.
5: Das ist für mich sehr, sehr schwer. Mein Sohn und helfen 4 Tage.
0: Servan Chomani hat jede Station der Flucht dokumentiert. Er scrollt durch sein Archiv, zeigt Fotos von vermummten Soldaten auf beiden Seiten der Grenze. Und immer wieder von seinen Kindern, auf dem Waldboden zu kleinen Päckchen zusammengekauert, direkt an der Grenze zu Polen. Sie haben Blickkontakt zu den polnischen Soldaten. Doch diese wehren alle Asylsuchenden ab, ungeprüft. Es ist November 2021. In der Tagesschau wird vermeldet:
6: Die Flüchtlingslage an der polnischen Grenze zu Belarus hat sich weiter zugespitzt. Nach dem jüngsten Andrang von Migranten hat Polen am Morgen seinen Grenzübergang in Kuschnica geschlossen. Die Regierung in Warschau und die EU werfen dem belarussischen Machthaber Lukaschenko vor, gezielt Menschen aus Krisenregionen einzufliegen, um sie dann in die EU zu schleusen.
0: Mit dieser Migrationsroute hatte in der EU niemand gerechnet. Bisher kamen Migranten über das Mittelmeer, über den Balkan oder auf die Kanarischen Inseln. Jetzt plötzlich, wie aus dem Nichts, stehen tausende Geflüchtete aus dem Nahen Osten und später auch aus Afrika an der Grenze zu Polen. Wieso nun also Belarus? Ingo Petz ist Chefredakteur der Online-Zeitung Decoder. Seit vielen Jahrzehnten recherchiert er zu dem belarussischen Regime. Die Grenze dieser Diktatur zur EU galt als unüberwindbar. Bis 2021.
7: Ein Staat, der seine eigene Bevölkerung, also man spricht ja von einem Krieg gegen die eigene Bevölkerung, also wer es schafft, diese Repressionen durchzusetzen gegen die eigene Bevölkerung, da ist schwer vorzustellen, dass die Leute einfach so, also aus dem Irak, aus Syrien, aus Afghanistan, einfach so durchkommen, durch das Land spazieren und die Grenze spazieren können. Also das ist eigentlich undenkbar. Da muss diese Diktatur ihre Hände im Spiel haben.
0: Die künstlich geschaffene Migrationsroute ist also eine politisch gesteuerte Grenzkrise. –

0: trotz der vielen Krisen in der Welt und in der Nachbarschaft die reguläre Migration auch von Schutzsuchenden ganz stark eindämmt, verhindert, unterbindet. Es gibt keine humanitären Visa, es gibt kaum noch reguläre Familienzusammenführung. Und die Menschen, die nun unbedingt dort, wo sie sind, weg wollen und irgendwo anders Schutz suchen, vor Menschenrechtsverletzungen oder vor Krieg, bleibt im Grunde genommen nichts anderes übrig. Damit bleibt dann nur die irreguläre Migration und genau deshalb macht sich die EU natürlich erpressbar durch Staaten wie Belarus. Also diesen Teil der Konstellation hat die EU sich selber zuzuschreiben.
1: Den Winter verbringen Sirwan Chomani und seine Familie in einer Lagerhalle in Belarus, gemeinsam mit etwa 4000 weiteren Menschen. Im März 2022 starten sie einen erneuten Versuch. Weitere Geflüchtete schließen sich ihnen an. In einem unbeobachteten Moment gelingt der Gruppe der Grenzübertritt durch ausgeschnittenen Stacheldraht nach Polen. Sie haben kaum zu essen und zu trinken. Chomani schreibt eine Textnachricht an den Notruf der Grupa Granica, ein polnisches Netzwerk von Hilfsorganisationen in der Grenzregion, und schickt den GPS-Standort. Die Psychologin Anna Kowalewicz ist damals eine der ehrenamtlichen Helferinnen von Grupa Granica. Gemeinsam mit 5 weiteren Aktivisten packt sie noch in der Nacht 8 große Wanderrucksäcke voll mit Hilfsgütern für die insgesamt 18 Personen. Knapp eine Stunde dauert die Autofahrt. Eine weitere halbe Stunde wandern sie durch den Wald abseits der Wege.
2: Wir haben immer Ausschau nach Grenzsoldaten gehalten. Wir waren ja in der Sicherheitszone unterwegs. Unser Aufenthalt dort war illegal. Wenn man uns erwischt hätte, hätten wir eine ziemlich hohe Geldstrafe bekommen. Als wir die Familien erreicht haben, waren alle so froh, uns zu sehen. Sie waren so durchgefroren, ihre Jacken ganz nass vom Regen. Wir haben Kleidung und Schuhe ausgeteilt. Besonders den Kindern war es sehr kalt. Sie waren schmutzig und natürlich sehr hungrig. Als wir warme Suppe ausgeteilt haben und auch Schokolade, wussten sie gar nicht, was sie zuerst essen sollten. Suppe oder Schokolade, so hungrig waren sie.
1: Hunderte von Flüchtlingsaktivisten von Grupa Granica leisten seit Beginn der humanitären Krise diese Art von Hilfe. Der Grenzschutzbehörde sind sie ein Dorn im Auge. Sie stehen unter dem Generalverdacht, Illegalen zu helfen und als Schleuser tätig zu sein. Auch sei diese Art von humanitärer Hilfe gar nicht nötig, meint der Pressesprecher der polnischen Grenzschützer Michał Bura. Seine Behörde würde geschwächte oder verletzte Menschen stets versorgen. Er verweist auf eigene volle Lager mit Hilfsgütern. Ein paar Stunden nach dem Hilfseinsatz erhält Anna eine Textnachricht von Sirwan Chomani. Seiner Familie hat der polnische Grenzschutz offensichtlich nicht geholfen. Helferin Anna?
2: Am nächsten Morgen haben wir die dramatische Nachricht erhalten, dass sie wieder in Belarus sind. Für mich war das schrecklich. Ich habe Kinder im gleichen Alter. Mein Sohn war damals ebenfalls 4 Jahre alt. Das war für mich eine wirklich sehr schwierige Erfahrung. Ich habe mehrere Tage lang geweint.
1: Damals, im März 2022, war es bereits der 3. Pushback für Chomanis Familie. Diese völkerrechtswidrigen Rückweisungen sind gut dokumentiert und öffentlich beispielsweise von Amnesty International oder Human Rights Watch kritisiert worden. Die polnischen Aktivisten und Anwohner sind auf sich allein gestellt. Hilfe gibt es nicht. Die polnische Regierung verzichtet auf humanitäre Unterstützung vor Ort durch internationale Organisationen wie beispielsweise das UN-Hilfswerk. Die polnischen Flüchtlings-NGOs wiederum werden eingeschüchtert. Immer wieder werden Aktivisten angeklagt. Ihnen drohen drakonische Gefängnisstrafen von bis zu 5 Jahren. Anne Koch ist Migrationsforscherin bei der Stiftung Wissenschaft und Politik in Berlin und leitet hier das Projekt Strategische Flucht- und Migrationspolitik. Sie hält die Situation an der polnisch-belarussischen Grenze für nicht akzeptabel. Und?
3: Ich halte das Sprachbild Migration als Waffe für recht unglücklich, nicht gut geeignet für das Phänomen. Es ist politisch nicht hilfreich, weil es grundsätzlich Ängste schürt und die Menschen werden dann leicht als Bedrohung wahrgenommen. Und zudem suggeriert der Begriff hybride Kriegsführung eine Art Alternativlosigkeit. Darauf kann man ja quasi nur

0: drastische Abwehrreaktionen reagieren. Der Begriff legt nahe, dass die Abwehr dieser Instrumentalisierungsversuche höherrangig ist als die Respektierung grundlegender Werte beispielsweise.
1: In einem sind sich alle einig, Migrationsforscher wie auch die polnische Grenzbehörde. Mauern halten die Menschen nicht auf. Daher beschließt Polen im März 2025 eine weitere Maßnahme und setzt das Asylrecht an der Grenze aus. Selbst wenn Menschen an der EU-Außengrenze um Asyl bitten, was wie im Fall der Familie Chomani zu oft überhört wurde, wird dieses Asylgesuch nun ganz offiziell nicht mehr angenommen. Nach polnischem Recht mag das möglich sein, nach geltendem EU- und Völkerrecht jedoch nicht, sagt Anne Koch.
0: Wenn Asylgesuche gestellt werden, dann müssen die geprüft werden. Indiskutabel ist das, was im Moment in Polen geschieht, nämlich eine pauschale Suspendierung des Asylrechts, wodurch ja auch eine Normalisierung dieser völkerrechtswidrigen Pushbacks stattfindet.
1: Grenzschützer Buda steigt aus dem grün-weißen Geländewagen und schiebt eine Wegsperre aus Stacheldraht zur Seite. Dahinter liegt die militärische Sperrzone, die Journalisten sonst nicht betreten dürfen. Auf Presseanfrage ist heute für Das Wissen ein zweistündiger Besuch möglich, begleitet von Pressesprecher Buda. Der Geländewagen fährt entlang des Białowieża-Nationalparks, Europas letztem Urwald. Hier leben Wisente, Luchse, Wölfe und Elche. Einmal hätte ein Migrant behauptet, einen Tiger gesehen zu haben, erzählt Buda amüsiert. Angekommen an der Grenze erklärt Buda den milliardenteuren Grenzwall, den Polen aus dem eigenen Staatshaushalt finanziert hat.
2: Neben uns steht ein Stahlwall. 5,5 Meter hoch, 1,5 Meter unter der Erde, 186 Kilometer lang. Derzeit überwinden die Ausländer ihn hauptsächlich mit Hilfe von Leitern. Es kommt auch zu Untergrabungen. In unseren täglichen Pressemeldungen gibt es eine Vielzahl an Videomaterial, das zeigt, wie sie die Leitern hochklettern und sich von oben abseilen. Oder aber von dieser fürchterlichen Höhe herunterspringen. Wir haben häufig Verletzte.
1: 98% der versuchten Grenzübertritte würden abgewehrt, sagt Buda. Sobald Kameras einen Versuch registrierten, seien sie in weniger als einer Minute da. Hilfreich ist da auch die kürzlich betonierte Straße neben dem Stahlzaun. Sie führt mitten durch das UNESCO-Weltnaturerbe. Michał Buda bleibt an einem Kontrollposten stehen. Im Stacheldraht direkt vor ihnen hängt ein einzelner Schuh. Drüben auf der belarussischen Seite liegt eine aus Ästen und Stämmen selbstgebaute Leiter im Gebüsch. Wie die Lage sei, fragt Buda den anwesenden Grenzpolizisten. 8 Afghanen hätten hier nur wenige Stunden zuvor versucht, rüberzukommen. Sie werden es wieder versuchen, ist sich Buda sicher. Wer sich beim Sprung von der Grenzmauer verletzt und von Budas Kollegen gefasst wird, landet in der Regel hier, auf der orthopädischen Station im Kreiskrankenhaus Hajnówka, einer polnischen Kleinstadt etwa 20 Kilometer von der Grenze entfernt. Heute liegen in Zimmer 11 3 afghanische Patienten, im Vergleich zu den Vormonaten eine geringe Zahl. Sie alle sind von der Mauer gefallen, haben komplizierte Brüche und werden noch im Laufe des Tages operiert. Die Männer sind etwa Mitte 20, wirken stark erschöpft, verängstigt und ausgezehrt.
3: What happened to you? You're also from Afghanistan?
1: In einem Bett liegt ein Mann mit einem Armbruch. Ob seine Familie weiß, dass er im Krankenhaus ist? Dem Mann schießen Tränen in die Augen. Er zeigt sein Handy. Die Grenzschützer hätten den Anschluss fürs Aufladekabel und Kameralinsen zerstört. In einem Container vor dem Krankenhaus packt Kasia Poskropko Rucksäcke für die Neuzugänge. Mit Beginn der humanitären Krise hat sie ihren Job als Bürokauffrau geschmissen und mit weiteren Anwohnern die lokale NGO Egala gegründet. Poskropko packt Zahnbürste, Duschgel und Shampoo ein. Wichtig ist vor allem frische Kleidung. Die Sachen der Patienten seien meistens zerrissen. Ohne Egala würden sie nichts erhalten, sagt Poskropko.
4: Wir sind oft die Ersten, die den Menschen freundlich begegnen. Das fehlt in Polen sehr.
1: Unterstützung vom polnischen Staat erhält die NGO keine. Internationale Fördergelder laufen nun nach und nach aus. Ersten Mitarbeitern musste bereits gekündigt werden. Und das, obwohl die Arbeit nicht weniger wird.
5: tutaj takimi małymi bardzo siłami, z dużym natężeniem, z poświęceniem, z porzuceniem.
4: Wir geben alles mit den wenigen Kräften, die wir haben und unter völliger Aufgabe unseres Privatlebens. Gerade im ersten Jahr haben unsere Familien uns kaum zu Gesicht bekommen. Oft saß ich heimlich in der Ecke und habe geweint, weil ich es einfach nicht ertragen habe. Ich mag stark und mutig wirken, aber in Wirklichkeit zahle ich einen hohen emotionalen Preis. Ich leide unter schrecklichen Albträumen.
5: Mam sny straszne, mam koszmary.
1: Seit Aussetzen des Asylrechts ist eine neue Herausforderung dazugekommen. Denn kaum entlassen, droht den Patienten oftmals ein Pushback nach Belarus. Aufhalten kann das nur noch eine Eilentscheidung des Europäischen Gerichtshofs für Menschenrechte, das sogenannte Interim Measures. Mit solchen Eilanträgen hilft die NGO EGALA den Geflüchteten im Krankenhaus in Hajnówka. Bisher hat der Gerichtshof immer entschieden, die Menschen wären bei Rückkehr nach Belarus systematischen Misshandlungen durch belarussische Grenztruppen ausgesetzt. Auch drohen ihnen durch Kälte und Hunger lebensbedrohliche Umstände. Der Europäische Gerichtshof stuft Belarus nicht als sicheres Drittland ein, anders als der polnische Staat. 4 Jahre nun dauert die Migrationskrise an der Grenze zu Belarus an. Weiterhin investiert wird vor allem in den bereits milliardenteuren Grenzzaun. Bei einem Besuch vor Ort im Sommer 2025 versprach EU-Kommissionspräsidentin Ursula von der Leyen zusätzliche Mittel für die weitere Aufrüstung. Verhandlungen mit Belarus gibt es keine. Lukaschenkos Plan, Migranten als Druckmittel einzusetzen, scheint nicht aufgegangen zu sein. Oder doch? Belarus-Experte Ingo Petz von Decoda.
6: Ich glaube nicht, dass er denkt, dass er sich da verzockt hat. Ganz ehrlich, ich glaube, das, was er erreichen wollte, also Unruhe zu stiften, das ist doch auf in einem beträchtlichen Maße, würde ich sagen, gelungen. Also nicht nur, dass viele Flüchtlinge durchkommen und dann natürlich auch aufgenommen werden müssen in einer gewissen Form, dadurch dann natürlich auch diese Migrationsdebatten in unterschiedlichen Ländern immer weiter laufen und von radikalen Kräften eben ausgenutzt werden, eben auch bei Wahlen. Das funktioniert doch alles wunderbar tatsächlich.
1: Nur ein Bruchteil der Geflüchteten bleibt in Polen. Die meisten, und das sagt auch klar die polnische Grenzbehörde, fliehen weiter nach Westen, vor allem nach Deutschland. Doch seit Mai 2025 können sie auch an der deutschen Grenze kein Asyl mehr beantragen. Flieht also jemand beispielsweise vor dem Bürgerkrieg im Sudan über die sogenannte Belarus-Route, kann er weder an der EU-Außengrenze in Polen noch an der darauffolgenden Grenze in Deutschland um internationalen Schutz bitten. Migrationsforscher Frank Duvel.
7: In der Tat, da wird sich schon lange nicht mehr an europäische oder internationale Standards gehalten. Die EU hatte schon lange aufgegeben, hier auf die Einhaltung der Gesetze zu beharren. Sie brauchen diese Staaten und die Regierung für die Sicherung der Außengrenzen, um auch in Deutschland, Dänemark, Schweden und Holland zu demonstrieren, dass man irreguläre Migration bekämpft, dass man die Menschen nicht reinlässt, immer vor der Angst, dass sich in der ganzen EU das rechte Lager an die Regierung kämpft. Das steckt ja durchaus dahinter.
1: Nach dem dritten Pushback gelang es Servan Chomani und seiner Familie endlich, legal nach Polen einzureisen. Nur dank Protesten der Flüchtlingsaktivisten und zahlreichen internationalen Medienberichten. Dann jedoch wurden sie für mehrere Monate in Abschiebehaft gebracht. Nach internationalem Recht ein erneuter Rechtsbruch. Kinder dürfen nicht inhaftiert werden. Kaum wurden sie aus der Haft entlassen, reiste die Familie nach Deutschland weiter. Zu groß war die Angst vor weiteren Abschreckungsmaßnahmen. Seitdem leben sie in einer Gemeinschaftsunterkunft in Berlin. Die Kinder sprechen Deutsch und gehen zur Schule. Servan Chomani arbeitet als Landschaftsgärtner. Ihr Asylverfahren läuft noch.
8: Für mich ist diese Härte an den Grenzen völlig unerwartet gekommen. Aber das Leben ist nun mal voller unangenehmer Überraschungen. Trotzdem habe ich immer geglaubt, dass Geflüchtete, die nach Europa kommen, als das gesehen werden, was sie sind. Als Menschen, die durchaus auch einen Beitrag für die Gesellschaft leisten können.
1: Im Mai 2024 verabschiedete die EU das neue gemeinsame europäische Asylsystem, kurz GEAS. Es soll ab 2026 Ordnung in die oft chaotischen Verfahren an den Außengrenzen bringen. Einheitliche Prüfungen, schnellere Entscheidungen, faire Standards. Ein System, das genau jenen Druck abfedern soll, den Belarus seit Jahren provoziert. Doch Polen macht nicht mit. Warschau blockiert und droht, die Reform schlicht zu ignorieren. In Brüssel sorgt das für Ärger und für einen paradoxen Moment. Denn während Polen die gemeinsame Reform torpediert, würdigen EU-Vertreter zugleich die modernen Schutzanlagen. Lob für die Zäune, Streit um das gemeinsame Asylrecht. Und mittendrin Menschen, die Schutz suchen und in einem politischen Machtspiel gefangen sind, in dem ein universelles Menschenrecht zur Nebensache wird. Das Recht, Schutz zu suchen und einen Asylantrag stellen zu dürfen.
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1: Wie Belarus Druck und Polen dicht macht. Von Nadine Wojcik. Sprecherin Isabella Bartdorf. Redaktion Lukas Meyer-Blankenburg. Regie Nicole Paulsen.
10: Ein Beitrag aus dem Jahr 2025.
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15: Um 9 Uhr mit Monja Sobotka. Guten Morgen. Äußerungen von Bundesforschungsministerin Baer zum möglichen Aus der BAföG-Erhöhung stoßen in der SPD auf Widerstand. Der Vorsitzende der Jungsozialisten Türmer sagte im Deutschlandfunk, so ein Verhalten mache ihn fassungslos.
16: Die Realität ist doch, 65% der Studierenden arbeiten jetzt schon. Das ist mehr als in den gesamten Generationen davor. Aber trotzdem leben fast 50% der Studierenden, die nicht mehr zu Hause wohnen, in Armut, weil die Kosten so stark gestiegen sind und das BAföG eben nicht reicht. Diese Situation ist unhaltbar und die Forschungsministerin sollte eigentlich an erster Stelle stehen, um daran etwas zu ändern. Stattdessen macht sie das, was wir am Wochenende gesehen haben. Ich kann das einfach nicht verstehen, ehrlich gesagt.
15: Es scheine, so Türmer, dass die Union sich jede Woche jemand anderen aussuche, dem sie Faulheit und Arbeitsunwilligkeit vorwerfe. Diesmal seien es eben die Studenten. Das milliardenschwere Sondervermögen für Infrastruktur und Klimaschutz wird von der Bundesregierung nicht in vollem Umfang genutzt. Das geht aus einem Bericht des Finanzministeriums hervor. Demnach sollen aus dem Sondervermögen allein im vergangenen Jahr gut 37 Milliarden Euro abfließen. Tatsächlich waren es aber nur 24 Milliarden. Vor allem in die Bereiche Energie und Verkehr floss weniger Geld als ursprünglich geplant. An einer Regelung des Verteidigungsministeriums zum Wehrdienstgesetz gibt es Zweifel. Konkret geht es um die Erlaubnis, dass Männer sich nicht abmelden müssen, wenn sie für längere Zeit ins Ausland gehen. Ein Gutachten des Wissenschaftlichen Dienstes des Bundestages bezweifelt, ob die entsprechende Verfügung rechtens ist. Es liegt der ARD vor. Demnach könnten mit einer Verfügung nicht einfach pauschal Teile eines Gesetzes ausgesetzt werden. Dies müsse vielmehr vom Parlament beschlossen werden. Die Linkspartei, die das Gutachten in Auftrag gegeben hat, wirft Verteidigungsminister Pistorius deshalb Kompetenzüberschreitung vor. Im Irankrieg ist es erneut zu einem Bruch der Waffenruhe gekommen. Die iranische Revolutionsgarde teilte mit, sie habe einen Luftwaffenstützpunkt der USA in der Region angegriffen. Uwe Lüb berichtet.
17: Dabei seien die ins Visier genommenen Ziele zerstört worden. Die Rede ist von einem Vergeltungsschlag für Angriffe auf Einrichtungen Irans am Wochenende. Welchen US-Stützpunkt Iran getroffen haben will, ist unklar. Aus Kuwait wird jedoch gemeldet, es seien Drohnen und Raketen abgewehrt worden. Zuvor hatten die USA Radar- und Drohnenkontrollanlagen Irans angegriffen. Die seit Anfang April geltende Waffenruhe ist immer wieder verletzt worden. Dabei handelte es sich meistens um Angriffe im Zusammenhang mit der Straße von Hormus. Der Iran blockiert die freie Schifffahrt durch die Meerenge. Die USA wiederum blockieren iranische Häfen.
15: Ab heute verschärft Baden-Württemberg das Rauchverbot. Es gilt jetzt auch auf Kinderspielplätzen und Schulgeländen, in allen öffentlich zugänglichen Einrichtungen sowie an Haltestellen von Bussen und Bahnen. Außerdem müssen Zoos, Freizeitparks und Freibäder rauchfrei bleiben. Das neue Nichtraucherschutzgesetz schließt beispielsweise auch E-Zigaretten und Shishas ein. Mit dem Beginn des Monats Juni bekommen Autofahrer in Italien jetzt ihre Mautgebühren zurück, wenn sie wegen einer Baustelle auf Autobahnen im Stau stehen. Mit der neuen Regel wird bei 2 Stunden Verspätung die Hälfte erstattet, bei 3 Stunden die gesamte Gebühr. Für Ausländer gilt, dass für eine Rückerstattung erst eine italienische Steuernummer beantragt werden muss. Der ADAC rät, die Mautbelege aufzubewahren. Baden-Württemberg und Rheinland-Pfalz haben auch in diesem Jahr wieder beim Wettbewerb Jugend musiziert einen Spitzenwert erzielt. Die jungen Talente aus den Ländern haben mehr als 120 erste Plätze erreicht. Das ist mehr als ein Viertel aller ersten Bundespreise. Dabei kommen die Preisträger sowohl aus den Städten als auch kleinen Gemeinden wie Au am Rhein oder Langenargen am Bodensee. Jugend musiziert ist der weltweit größte Jugendmusikwettbewerb. Zahlreiche international bekannte Künstlerinnen und Künstler, darunter die Geigerin Anne-Sophie Mutter, begannen hier ihre Karrieren. SWR-Nachrichten, Redaktion Wiebke Hus. Der Wetterbericht für Baden-Württemberg und Rheinland-Pfalz. Ein Zwischenhoch bringt heute ruhiges Wetter. Die Vorhersage. Heute Sonne und Wolken, oft trocken, nur vereinzelt Regenschauer bei 20 bis 26 Grad. In der Nacht wolkig, örtlich klar, Tiefstwerte 15 bis 8 Grad. Die weiteren Aussichten: Morgen zunächst teils Sonne, sonst Wolken und von Westen her wieder Regen und Gewitter. Am Mittwoch und Donnerstag wechselhaft und kühler. Die Zeit, es ist gleich 9.05 Uhr.
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18: Mit Bernd Künzig, hallo. Der Jubilar unserer Musikstunde heißt Karl Maria von Weber. 1776, vor 250 Jahren, ist er geboren und 1826 in London gestorben. Der aus dem norddeutschen Eutin stammende Komponist ist einer der Erfinder der romantischen Musik in Deutschland.

Weber ist vor allem als Komponist eines Werkes für die Opernbühne unsterblich geworden. Die Unsterblichkeit ist weitreichend, mit einem Hit bis in das Reich männlicher Gesangsvereine.

Hier haben wir ihn gehört in der instrumentalen Variante, den horngestählten Jägerchor im Entrakt der Oper Der Freischütz. Carlos Kleiber dirigierte die Staatskapelle Dresden. Dresden, die Stadt, die Webers Hauptwirkungsstätte als Kapellmeister werden sollte, nicht aber zum Uraufführungsort seiner wohl populärsten Schöpfung. Denn Der Freischütz geht im preußischen Berlin erstmals über die Bühne, wohin Weber als musikalischer Leiter gerne gegangen wäre. Für Weber ist dieser Weg ein naheliegender, wenngleich dann doch ein recht weiter. Sein Lebenswerk führt ihn durch die deutschen Lande, die damals kein einheitliches Gebilde waren, sondern ein Flickwerk kleiner und mittlerer Fürstentümer. 1779 gelangt der Vater Franz Anton von Weber als fürstbischöflicher Hofkapellmeister nach Eutin. Einen solchen Posten bekommt man nicht allein aufgrund musikalischer Begabung, sondern auch durch Protektion. Die erhält man etwas leichter durch Etikettenschwindel. Dazu gehört im Fall der Webers das Adelsprädikat des von und zu. Das Geschlecht war längst ausgestorben. Die katholischen Eltern lassen den Sohn in der protestantischen Hofkapelle auf den Namen Karl Friedrich Ernst taufen. Erst als Weber in den katholischen Süden kommt, führt er den Namen der von den Katholiken verehrten heiligen Jungfrau ein. Schon im Jahr nach der Geburt des Sohnes hat der Vater genug vom Beruf des Eutiner Stadtmusikus. Er macht sich mit seiner Familie und Geschwistern lieber selbstständig als herumreisender Theaterunternehmer. In diesem konkurrenzharten Betrieb scheitert er schnell. Karl Friedrich Ernst ist von Geburt an kränklich, ein Hüftleiden plagt ihn und so richtig gehen kann er erst mit 4 Jahren, meist mit Hilfe eines Stocks. Aber er zeigt außerordentliche musikalische Begabung beim Klavierspiel. Die will der Vater zum Geschäftsmodell eines Wunderkinds machen. Die Familie ist in dieser Sache verwandtschaftlich vorgeprägt. Die Tochter des väterlichen Stiefbruders ist keine geringere als Constanze Weber, die das einstige Wunderkind Wolfgang Amadeus Mozart geheiratet hat. Dass die Beziehung des Wunderkinds Mozart zu seinem gleichfalls geschäftstüchtigen Vater schwierig war, kümmert Vater Weber wenig. Musikalischen Feinschliff soll der Sohn denn auch in Mozarts Geburtsstadt Salzburg erhalten. Michael Haydn, der jüngere Bruder des berühmten Josef, soll ihm Kompositionsunterricht erteilen. Aus den Porträts blickt Michael Haydn streng, mürrisch und so muss auch der Unterricht gewesen sein. Karl Maria geht es ohnehin nicht gut, ist seine Mutter doch gerade an Tuberkulose gestorben. Michael Haydns Schule ist streng, altmodisch, keineswegs orientiert an der viel moderneren Klassik seines Bruders, sondern an der barocken Kontrapunktik der Kirchenmusik.

Das Sanctus aus Michael Haydns Missa Sancte Crucis mit dem Purcell Choir unter der Leitung von George Vajegi. In solch einer Messe lässt Haydn auch den jungen Weber als Domsingknaben mitwirken. All das und das pädagogische Ungeschick des Lehrers nennt Weber später anstrengend und dass er wenig gelernt habe. Nach dem Tod der Mutter geht es nach München. Die Kontakte mit Theaterunternehmern führen Vater und Sohn anschließend ins sächsische Freiberg. Dort unterhält man ein von reisenden Truppen bespieltes städtisches Theater. Der neue Prinzipal, Sänger und Schauspieler Karl Ritter von Steinsberg ist von dem begabten 12-jährigen Karl Maria beeindruckt. Er verfasst für ihn das Stück »Das Waldmädchen« über ein durch eine Intrige in der Wildnis ausgesetztes Adelskind. Innerhalb weniger Wochen vertont der junge Komponist das Libretto dieses Singspiels. Am 24. November 1800 wird es uraufgeführt. Als Neuheit eines jungen Talents lässt sich das gut verkaufen. Das Publikum reagiert allerdings zurückhaltend auf diese romantisch-komische Oper. Weber selbst erkennt das Ungenügende, lässt den reizvollen romantischen Stoff aber nicht fallen. 10 Jahre später nimmt er ihn sich wieder vor, lässt einen neuen Text von Franz Karl Hiemer schreiben. Unter dem neuen Titel Silvana wird die romantische Oper in Frankfurt 1810 erstmals gespielt. Für eine Oper ist das Sujet von Silvana ungewöhnlich, wenn nicht sogar kurios. Denn Silvana ist stumm, allerdings nicht von Geburt an. Aus Sicherheitsgründen soll das Mädchen sich stumm geben, um nichts von seiner adligen Herkunft zu offenbaren. Weber verweigert seiner Titelheldin aber keineswegs die Musik. Die Gesangslinie wird an Flöte und Oboe abgegeben. Das Mädchen agiert pantomimisch. So entdeckt die im Wald aufgefundene und ins Schloss gebrachte Silvana ihr Spiegelbild in einer orchestral begleiteten Pantomime. 2 Tutti-Schläge markieren ihr Erschrecken vor dem eigenen Spiegelbild. Der vermeintlichen Doppelgängerin nähert sich die Gespiegelte zierlich neckisch an. Für solch bildhaft theatrales Komponieren ist Weber nach seinen ersten Gehversuchen mit dem Waldmädchen weit gekommen.

Ulf Schirmer leitete das Münchner Rundfunkorchester für die pantomimische Spiegelszene der Silvana in Karl Maria von Webers gleichnamiger romantischer Oper. In der SWR Kultur Musikstunde gehen wir jetzt noch einmal in die Lehr- und Wanderjahre des angehenden Komponisten zurück. Er weiß, nach erster Übung mit dem Waldmädchen bedarf es weiteren musiktheatralischen Unterrichts. Und den nimmt er 1803 in Wien beim damals durchaus geschätzten Georg Joseph Vogler. Wegen seines Priesterstands wird er, wie später Franz Liszt, Abbé genannt. Seine Werke weiß Abbé Vogler geschickt zu verkaufen, was ihm Neider einbringt. Sein Ruf leidet schließlich unter der Geringschätzung Mozarts. Als Mozart Vogler in Mannheim begegnet, nennt er ihn einen öden musikalischen Spaßmacher. Es kommt noch schlimmer. Als Vogler eines von Mozarts Klavierkonzerten vom Blatt spielt, meint der Komponist, den Spaß spielt er meistens anders als es stund und bisweilen machte er eine ganz andere Harmonie und auch Melodie. So ein prima vista spielen und scheißen ist bei mir einerlei. Es muss aber auch anders zugegangen sein, denn Voglers Opern sind viel gespielt, wohl auch, weil sie musikdramaturgisch packend sind. Das weiß nicht nur Weber zu schätzen, sondern auch sein Mitschüler Jakob Meyer Behr. Der Berliner wird sich nach seinen Jahren in Italien Giacomo Meyer Behr nennen und ist hochgeschätzt von seinem Mitschüler. Weber bleibt ihm und vor allem seiner Berliner Familie lebenslang eng verbunden. Von Vogler lernen sie, das Publikum durch orchestrale Dramatik in der Ouvertüre noch vor dem Öffnen des Vorhangs in eine Stückwelt hineinzuziehen, wie hier beim eröffnenden Stück von Voglers komischem Singspiel »Der Kaufmann von Smyrna« mit dem Freiburger Barockorchester unter Gottfried von der Goltz.

Vogler, der Komponist dieser Ouvertüre zu seinem Singspiel Der Kaufmann von Smyrna, empfiehlt seinen talentierten Schüler Weber als Kapellmeister für das Theater in Breslau. Dort lernt er Theaterpraxis. Er dirigiert die Krönungsoper La Clemenza di Tito seines Verwandten Mozart, auch dessen Entführung aus dem Serai, Le Nozze di Figaro und Die Zauberflöte sind im Repertoire oder Joseph Haydns Orlando Palladino. Daneben auch Französisches von den heute weniger bekannten Dalayrac und Méhul, aber vor allem viel erheiternd Unterhaltendes des deutschen Singspiels, das Kasperl, wie es Weber leidend ironisch nennt. Zum Komponieren fehlt ihm die Zeit und so verzichtet er nach 2 Jahren auf eine Vertragsverlängerung. Stattdessen wird der Gast auf dem Schloss von Herzog Eugen von Württemberg in Karlsruhe mit C bei Oppeln in Oberschlesien. Frei von finanziellen Sorgen komponiert Weber seine beiden Sinfonien. Herzog Eugen empfiehlt Weber an den württembergischen Hof in Stuttgart zu seinem Bruder Friedrich. Mit einer Musikanstellung wird es erstmal nichts. Stattdessen wird er Sekretär von Friedrichs Bruder Louis. In Stuttgart trifft er aber auch auf den Hofkapellmeister Franz Danzi. Die beiden haben sich bereits in München kennengelernt. Danzi erreicht einen Auftrag für Weber. Es ist eine Bühnenmusik zu Carlo Gozzis in einem märchenhaften China verorteten Commedia dell'arte Turandot in der Fassung und Bearbeitung Friedrich Schillers. Ein damals beliebtes, exotisch-orientalisches Sujet wie Mozarts Singspiel Die Entführung aus dem Serail. Als Thema der Ouvertüre entnimmt Weber dem Dictionnaire de Musique von Jean-Jacques Rousseau die Air Chinois, eine chinesische Melodie also. So kosmopolitisch ist Weber, wenngleich er die Ouvertüre selbstkritisch ein ehrenwert gedachtes Charakterstück nennt.

Das WDR-Sinfonieorchester, geleitet von Howard Griffith, mit der Ouvertüre aus Webers Stuttgarter Bühnenmusik zu Gozzis Turandot. Orientalisch hinterlistig wird es jetzt in Webers Hauptberuf als Sekretär von Herzog Louis in Stuttgart. Der ist ein Hallodri mit krimineller Veranlagung. Korruption, Bestechung, Betrug und Veruntreuung sind für ihro Gnaden selbstverständliches Gottesgnadentum. Weber ist hoch verschuldet, lebt mit dem Vater über seine Verhältnisse und verstrickt sich in Manipulationen. So unterschlägt er Bestechungsgelder, unter anderem von Wirtsleuten, die ihren Sohn vom Militärdienst freikaufen wollen. Der zum Hochstapeln neigende Vater Weber macht auch mit. Die ganze Affäre fliegt auf, Karl Maria wird verhaftet. Von einigen Anklagepunkten kann er sich durch das Vorlegen von Schreiben seines Arbeitgebers freisprechen, die zeigen, er ist der verlängerte Arm eines größeren Verbrechers. Mit dem Vater wird Weber 1810 des Landes verwiesen, allerdings ohne großes Bedauern. Damit zerschlägt sich aber auch eine Aufführung der revidierten Silvana, für die Weber Jägerchöre zum Gefallen des jagdsüchtigen württembergischen Königs eingearbeitet hat. Kompositorisch entfaltet er pianistische Virtuosität für seine Prinzessinnenschüler Maria Dorothea und Amalia von Württemberg. Ihnen gewidmet sind 6 Stücke für Klavier vierhändig. Das Variationen an Dante ist eine Danksagung an Franz Danzi und verarbeitet ein Thema aus dessen Feder.

Das Duo d'accord mit einem Ausschnitt aus dem Andante con Variazioni, der 6 Stücke für Klavier zu 4 Händen von Karl Maria von Weber. Für den eigenen virtuosen Gebrauch entstehen in der Zeit auch die beiden Klavierkonzerte. Das erste kann man noch konzertant im Sinne des Concertare als eines Miteinanders von Solist und Begleitung nennen. Von Beethovens Idee der musikalischen Rede und Gegenrede ist erst beim zweiten Klavierkonzert etwas zu hören. Der letzte Rondosatz ist noch in München konzipiert worden und ist in diesem Sinne ein virtuoser Rundlauf. Der erste Satz ist schon ambitionierter. Das mittlere Adagio entsteht erst 1812, jetzt mit Kenntnis des ein Jahr zuvor uraufgeführten 5. Beethoven-Konzerts. Im Charakter ähneln sich die langsamen Sätze, schwebend nach aufwärts ins Transzendente strebend. Gewidmet ist es einem sensiblen Exzentriker, dem Herzog Emil August von Sachsen-Gotha-Altenburg, in dessen Schloss Friedenstein es erstmals von Weber gespielt wird. Der Bruder des Herzogs hat noch gegen Napoleon gekämpft, sich dann nach einer Kriegsverletzung der Altertums- und Orientforschung gewidmet. Emil August unterhält in bewusster Konkurrenz zu Weimar einen Musenhof, dichtet selbst und schreibt einen erotischen Roman der Knabenliebe Ein Jahr in Arkadien. Die preußische Majestät in Berlin kann den Herzog von Gotha nicht ausstehen und würde ihn gerne in einer Pastete verzehren, wie Emil August meint. Aber es würde ihn einer mit einem Zahnstocher aus den hohlen Zähnen des Preußentums ziehen. Dieser jemand ist kein geringerer als der hochverehrte Napoleon. Wieder merkwürdige Wege der Allianzen, die Weber mit seinen poetischen Adagios seines zweiten Klavierkonzerts beschreitet.

Ronald Brautigam war der Solist im Adagio aus Webers zweitem Klavierkonzert, begleitet von der Kölner Akademie unter Michael Alexander Willens. Innovativ ist Weber vor allem mit dem Instrument der Klarinette. In München lernt er den Klarinettisten Heinrich Josef Beermann kennen. Als Solist kann er damals eigentlich nur mit Mozarts berühmtem Klarinettenkonzert auftreten. Für und mit ihm entwickelt Weber in seinen beiden Konzerten, einem Concertino, Variationen und einem Grand Duo, neue Spieltechniken für das Instrument, vor allem aber einen Tonfall des Sanglichen, der solche Musik zu einem Lied ohne Worte macht. Für das zweite Konzert komponiert Weber im Schlusssatz eine Polonaise mit synkopiertem Rhythmus à la Polacca. Diesen polnischen Tonfall hat er wohl bei seinem Aufenthalt im oberschlesischen Karlsruhe bei Oppeln kennengelernt. Wir hören ihn mit Sebastian Manns als Solisten und dem Radiosinfonieorchester Stuttgart des SWR. Es dirigiert Antonio Mendez.

Die Sanglichkeit dieses letzten Satzes aus Webers zweitem Klarinettenkonzert öffnet schon den Weg in die Oper. Die Farbe des melancholisch heiteren und zugleich warmen Klarinettentons wird in den späteren großen Opern der Freischütz, Euryanthe und Oberon immer wieder eine wichtige Rolle spielen. Ein Beispiel aus der späteren Euryanthe zeigt die Klarinettenstimme als einen inneren Seelenton Adulars. Die Flöte steht hier für seine geliebte Euryanthe und mit der Klarinette entfaltet sich in der Einleitung der Arie ein Duo ohne Worte. Ähnlich wie die Pantomime in Silvana, hier mit der Staatskapelle Dresden unter Marek Janowski.

Webers Zeit als freier Musiker, als Begleiter des Klarinettisten Beermann bei zahlreichen Auftritten an den deutschen Fürstenhöfen endet mit seiner Anstellung als Kapellmeister des Ständetheaters in Prag 1813. Das Ständetheater ist das ehemalige gräflich-nostitsche Nationaltheater, in dem der Don Giovanni von Webers Vetter Mozart uraufgeführt wurde. Zu Webers Zeit ist das Ständetheater das Haus der deutschsprachigen Bevölkerung. Aber Weber lernt auch Tschechisch, um sich in der Stadt zu integrieren. Er dirigiert während seiner Zeit selbstverständlich auch den Don Giovanni, Beethovens Fidelio und auch Werke seines Freundes Meyerbeer. Über anderes klagt er. Es sind wieder unzählige deutsche Singspiele zu realisieren von Komponisten, von denen die Welt heute nichts mehr weiß und wissen will. Das Kasperl also wieder. Das Amoröse ist auch nicht einfach. Bei der Uraufführung seiner Silvana in Frankfurt verliebt sich Weber in Caroline Brandt, die Interpretin der Titelpartie. Das ist also wohl eine doppelte Liebe. Muckerl nennt er sie und er schreibt die exakt durchnummerierten Briefe mit Millionen Küssen. Aber Caroline ist auch eifersüchtig und hat eine sehr auf die Karriere ihrer Tochter bedachte Mutter. Die Karriere findet Weber im Prinzip in Ordnung, solange Caroline nicht mit ihm verheiratet ist. Mit der Ehe soll dann seiner Vorstellung nach auch Schluss sein mit dem öffentlichen Singen und auch mit der Mutter. Trautes Heim, Glück zu zweit. Verständlicherweise zieht sich alles in die Länge. Denn die erfolgreiche Caroline hat guten Grund, dem nicht nachzugeben. Im verflixten siebten Jahr gibt sie auf und nach. 1817 wird geheiratet und da ist das Paar dann schon in Dresden. Die Anstellung als Hofkapellmeister bietet Sicherheit, die der Liebe von Caroline offensichtlich gut tut. Musikalisch ist es für den Kapellmeister Weber am Dresdner Theater aber auch nicht einfach. Der Hof liebt auch die italienische Oper, die von der italienischen Truppe unter der Leitung seines Konkurrenten Francesco Morlacchi aufgeführt wird. Weber muss ihn während des Urlaubs vertreten, auch beim musikalischen Kirchendienst. Das Deutsche ist nicht dominant, es sind dann doch eher französische Opern, die Weber aufzuführen hat, aber auch den Fernand Cortez, des überaus erfolgreichen und in Berlin angesagten italienischen Franzosen Gaspare Spontini. Die deutschen Opern sind zumeist Singspiele, also das Kasperl wieder. Die eigene Romantik mit dem Waldmärchen Silvana kommt in Dresden nicht zustande. Auch das spätere, der Freischütz und Euryanthe, kommt anderswo heraus in Berlin und Wien. Möglicherweise hätte Weber sogar Erfolg gehabt mit einer der ersten romantischen Opern um die deutsche Sagengestalt des Rübezahl. Sie hat dann der ehemalige Stuttgarter Hofkapellmeister Franz Danzi nach Webers Weggang 1813 für Karlsruhe, diesmal mit K, komponiert. Hier singen erstmals auf einer deutschen Bühne Elementarwesen aus dem deutschen Wald die Rübezahl unterstellten Gnomen, nachdem sie eine Behausung errichtet haben. Das Domestizierte wohnt im Haus, das Wilde aber haust in Wald und Höhle. Da ist es schön und schaurig. Diese Kombination wird Weber zu seinem größten Erfolg verhelfen.

In den Höhlen haust der Wilde, das Lied der Gnome aus Franz Danzis Rübezahl-Oper Der Berggeist mit Robert Buckland, dem Kammerchor Stuttgart und der Hofkapelle Stuttgart unter der Leitung von Frieda Bernius. Nun gebührt Danzi allerdings nicht die Ehre, sich als erster musikalisch mit der Rübezahl-Sage beschäftigt zu haben. Die Idee zu einer Oper hat bereits Johann Gottlieb Rode, der Impresario des Breslauer Theaters und damit Webers Chef. Er übergibt ihm den selbstverfassten Text und Weber arbeitet wohl an einigen Stücken. Aber dem eingespannten Kapellmeister gelingt die Rundung nicht. Die Oper bleibt ein verschollenes Fragment. Übrig geblieben ist eine von Weber 1811 überarbeitete brillante Ouvertüre. Sie enthält eigentlich schon alles. Überwunden ist hier die simple Einstimmung auf ein musikalisches Bühnenwerk. Es ist mehr ein sinfonisches Gedicht, das schon den Verlauf des Dramas in kühner Zusammenfassung schildert. Beethoven hat Vergleichbares mit drei Ouvertüren zu seiner einzigen Oper Leonore bzw. Fidelio praktiziert. Und die Ouvertüre Der Beherrscher der Geister, wie sie nun heißt, ist eine prophetische, impulsiv-explosive Vorwegnahme der Ouvertüren von Webers drei großen Opern Der Freischütz, Euryanthe und Oberon. Wir hören sie zum Schluss, gespielt von der Staatskapelle Berlin unter dem Dirigenten Ottmar Swietner. In der nächsten SWR Kulturmusikstunde wenden wir uns dem Unsterblichen zu, Webers Opernmeisterwerk Der Freischütz. Ich bin Bernd Künzig und freue mich, wenn Sie wieder dabei sind.

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1: Um 10 Uhr mit Monja Sobotka. Äußerungen von Bundesforschungsministerin Bär zum möglichen Aus der BAföG-Erhöhung stoßen in der SPD auf Widerstand. Der Vorsitzende der Jungsozialisten Türmer sagte im Deutschlandfunk, so ein Verhalten mache ihn fassungslos.
2: Die Realität ist doch, 65% der Studierenden arbeiten jetzt schon. Das ist mehr als in den gesamten Generationen davor. Aber trotzdem leben fast 50% der Studierenden, die nicht mehr zu Hause wohnen, in Armut, weil die Kosten so stark gestiegen sind und das BAföG eben nicht reicht. Diese Situation ist unhaltbar und die Forschungsministerin sollte eigentlich an erster Stelle stehen, um daran etwas zu ändern. Stattdessen macht sie das, was wir am Wochenende gesehen haben. Ich kann das einfach nicht verstehen, ehrlich gesagt.
1: Es scheine, so Türmer, dass die Union sich jede Woche jemand anderen aussuche, dem sie Faulheit und Arbeitsunwilligkeit vorwerfe. Diesmal seien es eben die Studenten. Das milliardenschwere Sondervermögen für Infrastruktur und Klimaschutz wird von der Bundesregierung nicht in vollem Umfang genutzt. Das geht aus einem Bericht des Finanzministeriums hervor. Demnach sollten aus dem Sondervermögen allein im vergangenen Jahr gut 37 Milliarden Euro abfließen. Tatsächlich waren es aber nur rund 24 Milliarden. Vor allem in die Bereiche Energie und Verkehr floss weniger Geld als ursprünglich geplant. An einer Regelung des Verteidigungsministeriums zum Wehrdienstgesetz gibt es Zweifel. Konkret geht es um die Erlaubnis, dass Männer sich nicht abmelden müssen, wenn sie für längere Zeit ins Ausland gehen. Ein Gutachten des Wissenschaftlichen Dienstes des Bundestages bezweifelt, ob die entsprechende Verfügung rechtens ist. Es liegt der ARD vor. Demnach könnten mit einer Verfügung nicht einfach pauschal Teile eines Gesetzes ausgesetzt werden. Dies müsse vielmehr vom Parlament beschlossen werden. Die Linkspartei, die das Gutachten in Auftrag gegeben hat, wirft Verteidigungsminister Pistorius deshalb Kompetenzüberschreitung vor. Wenn Kinder krank sind und betreut werden müssen, bleiben meistens berufstätige Frauen zu Hause. Das hat eine Auswertung der AOK ergeben. Fast 3/4 der Kinderkrankentage nahmen im vergangenen Jahr demnach weibliche Kassenmitglieder. Der Anteil der Männer lag bundesweit bei 27%. Wer ins Freibad geht, muss in Baden-Württemberg ab jetzt aufs Rauchen auf der Liegewiese verzichten. Denn ab heute gilt das verschärfte Nichtraucherschutzgesetz. Rauchen und Dampfen sind dann an vielen öffentlichen Orten verboten. Ein überfälliger Schritt für den Jugendschutz, findet Katrin Schaller von der Stabsstelle Krebsprävention im Deutschen Krebsforschungszentrum Heidelberg.
3: Das ist ein ganz wichtiger Nebeneffekt von den Nichtraucherschutzgesetzen. Die machen nicht nur die Luft in Innenräumen sauberer, sondern die sorgen auch dafür, dass das Rauchen in der Öffentlichkeit ganz anders wahrgenommen wird. Früher war es ganz normal, dass man überall geraucht hat. Jetzt ist es normal, dass man saubere Luft hat. Man sieht die rauchenden Menschen einfach auch weniger.
1: Kinder würden so in einem Umfeld ohne Rauchen aufwachsen und es auch gar nicht mehr kennenlernen, so Schaller weiter. Mit dem Beginn des Monats Juni bekommen Autofahrer in Italien jetzt ihre Mautgebühren zurück, wenn sie wegen einer Baustelle auf Autobahnen im Stau stehen. Mit der neuen Regel wird bei 2 Stunden Verspätung die Hälfte erstattet, bei 3 Stunden die gesamte Gebühr. Für Ausländer gilt, dass für eine Rückerstattung erst eine italienische Steuernummer beantragt werden muss. Der ADAC rät, die Mautbelege aufzubewahren. Baden-Württemberg und Rheinland-Pfalz haben auch in diesem Jahr wieder beim Wettbewerb Jugend musiziert einen Spitzenwert erzielt. Die jungen Talente aus den Ländern haben mehr als 120 erste Plätze erreicht. Das ist mehr als ein Viertel aller ersten Bundespreise. Dabei kommen die Preisträger sowohl aus den Städten als auch aus kleinen Gemeinden wie Au am Rhein oder Langenargen am Bodensee. Jugend musiziert ist der weltweit größte Jugendmusikwettbewerb. Zahlreiche international bekannte Künstlerinnen und Künstler, darunter die Geigerin Anne-Sophie Mutter, begannen hier ihre Karrieren. SWR-Nachrichten, Redaktion Wiebke Hus. Der Wetterbericht für Baden-Württemberg und Rheinland-Pfalz. Ein Zwischenhoch bringt heute ruhiges Wetter zu uns. Die Vorhersage. Heute Sonne und Dicht und Wolken, oft trocken, nur vereinzelt regnet es, bei 20 bis 26 Grad. In der Nacht ist es dann wolkig, örtlich ist es klar, Tiefstwerte bewegen sich zwischen 15 und 8 Grad. Und die weiteren Aussichten? Morgen zunächst teils Sonne, sonst Wolken und von Westen her wieder Regen und Gewitter. Am Mittwoch und Donnerstag dann wechselhaft und kühler. Die Zeit 10.05 Uhr.
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4: Heute am 1. Juni beginnt der kalendarische Sommer, das haben die Wetterforscher so festgelegt. Das Wetter dagegen hält sich nicht dran, letzte Woche war es ja schon richtig, richtig heiß. Ich halte mich dran, ich beginne mit barocker Sommermusik von Giovanni Antonio Guido. Und damit herzlich willkommen zu Treffpunkt Klassik, ich bin Ilona Hanning. Schön, dass Sie auch mit dabei sind.

0: Ein Auszug aus dem Sommer aus den vier Jahreszeiten von Giovanni Antonio Guido mit dem Orchestre dell'Opera Royale unter Andres Gabetta. Ja, nicht nur Antonio Vivaldi hat die vier Jahreszeiten vertont. Das Werk von Guido stammt aus seinen Scherzi Armonici sopra le quattro stagioni dell'anno, das ca. 1726 herauskam. Was wiederum das Besondere am Sommer von Antonio Vivaldi ist, das Werk, das wir alle ganz gut im Ohr haben, das erfahren wir nach 11 vom Alte Musik Kenner Reinhard Göbel. Unser ehemaliges SWR New Talent Lionel Martin wird seit 10 Jahren von der Anne-Sophie-Mutter-Stiftung gefördert und das hat sich gelohnt. Lionel Martin ist bis ins Finale des großen internationalen Wettbewerbs Konkurrent Elisabeth gekommen. Anne-Sophie-Mutter ist nicht nur mächtig stolz, sie sagt auch über den Cellisten:
1: Er ist auch jemand, der sich komplett reinwirft. Der spielt jetzt nicht auf Sicherheit oder wie man es erwartet, wie man garantiert irgendwie noch eine Runde weiterkommt. Nee, er spielt volles Risiko und das ist sehr bewundernswert. Und ich muss sagen, die Welt braucht mehr Künstler von dem Format.
0: Was für ein Ritterschlag. Und wie es Lionel Martin beim Konkurrent Elisabeth ergangen ist, darüber spreche ich mit ihm gegen 11.30 Uhr.

0: Das Madrigal »Ich küsste, um Leben zu erlangen« von Vittoria Aleotti, gesungen hat das Ensemble Cantus Thuringia. Gehören Sie zu den Menschen, die beim Musikmachen oder beim Musikhören Farben sehen? Dann gehören Sie zu den Synästheten. Das Wort Synästhesie leitet sich ab von den altgriechischen Wörtern syn, zusammen, und aesthesis, empfinden. Und bei Synästheten passiert genau das. Da werden verschiedene Gehirnareale miteinander verbunden, sodass es Menschen gibt, die Musik hören und sagen, diese Musik schmeckt salzig oder diese Musik riecht nach Mottenkugel. Der Neurowissenschaftler Professor Dr. Lutz Jänke hat Gehirne von Musikerinnen und Musikern untersucht und darüber ein Buch geschrieben. Wenn Töne salzig schmecken, heißt es. Und über dieses und weitere neuronale Phänomene der Synästhesie in Verbindung mit Musik hat Theodora Mavropoulos mit Lutz Jänke gesprochen.
1: Eine große Terz schmeckt süß, eine kleine Sekunde sauer, die Quinte wie reines Wasser. In seinem Buch »Wenn Töne salzig schmecken« berichtet Neurowissenschaftler Professor Dr. Lutz Jänke über diesen ungewöhnlichen Fall der Synästhesie. Maximal 1-4% der Menschen verbinden unbewusst mehrere Sinneseindrücke miteinander, sagt Jänke.
2: Synästhesie ist eine Doppelwahrnehmung, die relativ selten vorkommt. Wir definieren die Synästhesie anhand der Tatsache, ob eben ein induzierender Reiz immer konsistent eine Zweitwahrnehmung auslöst, die man nicht unterdrücken kann. Und das Lustige ist, und das habe ich in meiner wissenschaftlichen Arbeit mit diesen Leuten gelernt, die meisten Synästheten glauben, das ist völlig normal.
1: Als Jänkes Doktorand ihm bei einem Mittagessen in der Universitätsmensa von der Töne schmeckenden Flötistin erzählt, ist die Reaktion am Tisch einstimmig. Unmöglich. Und doch lässt Jänke die Sache nicht fallen. Elisabeth Sulzer wird ins Labor eingeladen. Jänkes Team entwickelt einen Test, bei dem die Flötistin Tonintervalle hört, während ihr gleichzeitig verschiedene Flüssigkeiten gereicht werden. Sauer, bitter, salzig, süß. Stimmt der gereichte Geschmack mit dem überein, den das Tonintervall in ihr automatisch auslöst, reagiert sie blitzschnell. Passen die Flüssigkeiten und der Ton geschmacklich nicht zusammen, ist die Musikerin irritiert.
2: Also bei dieser Tonintervall-Geschmackssynästhetin haben wir entdeckt, dass sie über eine bestimmte Verkabelung zwischen den Hörarealen und den Geschmacksarealen verfügt. Und das führt offenbar dazu, dass sie immer beim Hören von diesen Tonintervallen automatisch ihre Geschmacksareale aktiviert bekommt. Sie berichtet ja auch immer von Musikstücken, die für sie eben nicht gut schmecken. Oder andere Musikstücke, die schmecken für sie gut. Und das hat sich dann bei ihr so automatisiert, dass sie die Musikstücke teilweise auch bewertet anhand der Geschmäcker, die bei ihr ausgelöst werden.
1: Bunte, unterschiedlich große Kreise tanzen über eine blaue Leinwand. So sieht Elisabeth Sulzer das Duett in A-Moll von Christoph Schaffrath. Denn Sulzer schmeckt Töne nicht nur. Beim Hören von Musik entstehen in ihr Farbwahrnehmungen. Etwa Rot für das C und Gelb für das D. Diese inneren Bilder malt sie auf Leinwände und entwickelt so eine zweite künstlerische Karriere. Was diese Kopplungen fürs Gehirn bedeuten, hat Jänke genau untersucht.
2: Synästheten sind deutlich besser im bewussten Gedächtnis, im episodischen Gedächtnis. Denn Synästheten verfügen über ein insgesamt stärker vernetztes Gehirn. Das heißt, die Gehirne der Synästheten sind mit großen und stark ausgeprägten Kabelsystemen ausgestattet. Und die Konsequenz daraus ist, dass sie einfach aufgrund dieser besseren Vernetzung Informationen, die sie lernen, schneller an andere Informationsbereiche anknüpfen können. Und das erklärt auch, warum sie gerade so bei bewussten Wahrnehmungsfunktionen uns in der Regel deutlich überlegen sind.
1: Das musikalische Erleben ist so individuell wie das Gehirn selbst, zeigt Jänke in seinem Buch. Bei Christopher Seed etwa verbinden sich Töne mit dem Raum. Dadurch kann der Pianist auf einem spiegelverkehrten Klavier spielen, erzählt Jänke.
2: Und dann hat er dann per Zufall entdeckt, dass er auch auf einem umgedrehten Keyboard spielen kann und war völlig irritiert. Und im Grunde genommen hat er eine Gehirnorganisation eines starken Linkshänders und eines moderaten Rechtshänders. Also man könnte sagen, zwei Personen in einem Gehirn. Seine beiden Gehirnhälften waren auch besonders stark miteinander verbunden. Und das führt dazu, dass er eben die Fähigkeit zeigt, auf beiden Varianten des Piano-Keyboards spielen zu können.
1: Die Geschichte einer anderen Pianistin wiederum zeigt, eine Kopplung der Sinne kann im Laufe des Lebens auch erst entwickelt werden, ausgelöst durch extreme Erlebnisse. Die Musikerin war vor Stress in Ohnmacht gefallen, kurz bevor sie Beethovens sogenannte Hammerklaviersonate spielen sollte. Ihr Gehirn verknüpfte daraufhin diese Musik untrennbar mit dem körperlichen Ausnahmezustand. Für Jenke im weitesten Sinne eine Form der Synästhesie.
2: Das heißt also, immer dann, wenn gespielt werden musste, waren die negativen Emotionen, der Stress, die Sorge, sofort parat. Und das führte dann dazu, dass extrem viel Cortisol ausgeschüttet wurde, die dann bei ihr durch das Ertasten der Tastatur dazu führte, dass sie so in einen kataleptischen Zustand verfiel. Die fiel um.
1: Lutz Jenke gewährt mit seinem Buch Einblick hinter die abstrakten Hirnscans seiner Forschung, stellt einzelne Persönlichkeiten in den Vordergrund und macht deutlich, wir sind, was unser Hirn ist. Was ihn dabei nie losgelassen hat, wie individuell diese Gehirne sind.
2: Ich bin ja jetzt schon über 30 Jahre Wissenschaftler und habe mich über 30 Jahre mit Musik und Hirn auseinandergesetzt. Und in diesem ganzen Kontext habe ich dann eben so außergewöhnliche Leute kennengelernt, die besondere Sachen konnten, besonders begabt waren. Und das hat mich immer fasziniert. Und das habe ich rumgetragen mit mir. Und mir war es eigentlich wichtig, dass ich da so einige dieser Geschichten mal zu Papier bringe.
0: Theodora Mavropoulos über das Buch Wenn Töne salzig schmecken von Lutz Jenke. Es ist im Verlag Rüffer und Rupp erschienen, umfasst 320 Seiten und kostet 29 €.

Die Cellistin Rafaela Grommes und das Deutsche Symphonieorchester Berlin unter Anna Rakitina mit dem vierten Satz aus dem Cellokonzert in F-Dur von Marie Jaël. Hier ist SWR Kultur Treffpunkt Klassik. Es ist gleich 22:30. Keine Frage, Ludwig van Beethoven war kein einfacher Zeitgenosse oder anders formuliert, der Mann hatte seinen eigenen Kopf und als junger Mann wohl auch schon ein gesundes Selbstbewusstsein. In Bonn, wo er aufwächst, bekommt er unter anderem Unterricht von Joseph Haydn und kurz bevor Beethoven nach Wien umzieht, da schreibt ihm Ferdinand Graf von Waldstein, durch ununterbrochenen Fleiß erhalten Sie Mozarts Geist aus Haydns Händen. Beethoven scheint das nicht besonders interessiert zu haben. Es heißt, Beethoven soll auch einer Dame, die ihn gefragt hat, ob er denn die Opern von Mozart höre, geantwortet haben, dass er sie nicht kenne und dass er auch nicht gerne Musik von anderen höre, weil er seine Originalität nicht verlieren wolle. Beethovens Opus 2 erscheint 1795. Er widmet dieses Opus 2 seinem Lehrer Joseph Haydn. Und er zeigt in seiner F-Moll-Sonate daraus schon, dass da auch schon ein originaler Beethoven drin steckt. Dieses dynamisch nach vorne strebende, das hört man da schon und das wird er später noch mehr ausbauen.

0: Prestissimo steht über den letzten Satz der Klaviersonate in F-Moll aus dem Opus 2 von Ludwig van Beethoven und Prestissimo hat auch Ronald Brautigam, der Pianist, gespielt. Er hat auf einem Nachbau eines Hammerklaviers von Anton Walter von 1795 musiziert, also dem Jahr, als das Opus 2 von Beethoven gedruckt wurde. Beethoven hatte auch Instrumente dieses Wiener Klavierbauers gehabt, aber nicht nur. Mit 18 zum Beispiel, da bekommt Beethoven von seinem Mäzen Graf Waldstein ein Instrument der Firma Stein geschenkt und ist hin und weg, weil er auf diesem Instrument auch singen könne, so schreibt er es. Im Laufe seines Lebens aber wechselt Beethoven die Klavierbauer, denn sein Gehör wird immer schlechter. Und je weiter sein Gehörverlust fortschritt, desto robuster mussten die Instrumente sein, damit er so richtig reinlangen konnte und überhaupt noch eine Chance hatte, etwas zu hören. Im Beethovenhaus in Bonn steht der letzte Flügel von dem Komponisten. Das Instrument ist heute nicht mehr spielbar, aber das soll sich nun ändern. Jan Ritterstedt berichtet.
1: Auf diesem Instrument kann heute niemand mehr ein Konzert geben. Das sagt der Pianist und Musikwissenschaftler Tom Bechin vom Orpheus-Institut im belgischen Gent. Vor 50 Jahren war das Instrument des Wiener Klavierbauers Konrad Graf dagegen noch spielbar. Da war es allerdings schon nicht mehr in seinem originalen Zustand von 1826, erzählt Julia Ronge vom Bonner Beethovenhaus.
2: Man hat in den 1960er Jahren nochmal eine große Restaurierung gemacht, die aber auch nicht so erfolgreich war. Und alles in allem hat das dazu geführt, dass das Instrument jetzt nur noch zum Ansehen schön ist.
1: Ein Nachbau muss also her. Zwei weitere erhaltene Beethovenflügel hat Tom Bechin schon rekonstruieren lassen. Jetzt ist der Graf von 1826 dran. Bechin ist schon sehr gespannt auf das Ergebnis.
3: I mean, I'm mainly looking forward to feeling the replica. And to experience the piano again in its optimal new form. That's really very much what I like to think after. We're trying to rejuvenate, to make these instruments new again and feel them, respond to them again as Beethoven would have experienced it the first time he said it and played it.
1: So hat Beethovens Grafflügel Ende der 1960er Jahre geklungen. Damals ist er noch spielbar gewesen. Damit der Nachbau möglichst nahe an das Original herankommt, muss das Instrument erst einmal sehr genau vermessen werden, erklärt die Musikwissenschaftlerin Katharina Preller. Sie begleitet das Projekt wissenschaftlich und ist Expertin für historische Klaviere.
4: Für die Werkstatt von Chris Mane stehen ganz, ganz viele Messungen, Zeichnungen, CAD, also auch dreidimensional, an erster Stelle, die eben für den Werkstattbetrieb gebraucht werden. Ja, also es ist erstmal eine Recherche und natürlich auch muss man versuchen, die richtigen Materialien und zum Beispiel auch Saiten zu erwerben. Das ist bei diesen historischen Instrumenten wirklich ein hochspezialisiertes Gewerbe.
1: Bei ihren Untersuchungen haben Katharina Preller, Klavierbauer Chris Mane und Pianist Tom Bechin etwas festgestellt. Die Saiten des Grafflügels aus Beethovens Besitz sind deutlich dünner als ursprünglich angenommen.
4: Das heißt, es kann eben da sein, um den Saitenzug auch zu reduzieren. Also es sind so Feinheiten, wo wir einfach vorher nicht wussten, okay, hat er da wirklich eine grundlegend andere Konstruktion angewendet oder ist es eins in der Baureihe, das sich gar nicht so sehr unterscheidet?

0: Eine Besonderheit von Beethovens letztem Flügel, er ist vierchörig. Das heißt, jedes Hämmerchen schlägt vier statt der üblichen drei Saiten an. Das war neu im Klavierbau anno 1826. So klingen diese Instrumente lauter und voller als ihre Vorgänger. Dabei besteht der Rahmen des Flügels nach wie vor aus Holz, nicht wie heute aus Eisen. An dasselbe Material lässt sich heute noch herankommen. An anderen Stellen müssen Klavierbauer Chris Mahne und Katharina Preller allerdings Kompromisse eingehen.
1: Also die einzige Ausnahme vielleicht, bei der wir wirklich abweichen, ist, dass man zu der Zeit in Wien dann schon die Tastenbeläge mit Elfenbein gemacht hat. Das ist natürlich aus heutiger Sicht nicht mehr vertretbar. Und da verwendet man ein Material, was zeitgenössisch auch zur Verfügung stand, nämlich Rinderknochen.
0: Wenn alles gut läuft, dann dürfte der rekonstruierte Grafflügel in etwa einem Jahr fertig sein. Denn auch ohne das Etikett letzter Flügel Beethovens ist es ein besonderes Instrument, meint Tom Bechin.
2: We should not just look at it as Beethoven's Graf. It is a Graf, a very fine instrument from the 1820s. And it should just as well be looked at as a piano that serves well to rediscover music from Beethoven's contemporaries at the time. So I think that's very important to stress.
0: Tom Bechin möchte auf dem Nachbau nicht nur Musik von Beethoven spielen, sondern auch die seiner Zeitgenossen. Nach Abschluss des Forschungsprojekts in Gent kommt das Instrument dann nach Bonn. Dort soll es ab 2031 dauerhaft im Beethovenhaus bleiben. Darauf freut sich Julia Ronge besonders.
3: Für uns ist das Wichtigste am Schluss dieses Instrument, was wir ausstellen, für Museumsbesucher und Konzertbesucher zum Klingen zu bringen. Das heißt, alle Leute, die hier hinkommen, haben irgendwann die Möglichkeit, in diese spezielle Klangwelt aus Beethovens Lebzeiten einzutauchen. Und das ist der entscheidende Punkt für uns als Museum.
0: Die Klangwelt Beethovens. Als der Komponist seinen Grafflügel Anfang 1826 bekommen hat, da war er schon fast taub. Wie viel er vom Sound seines Instruments überhaupt noch wahrgenommen hat, kann heute niemand mehr sagen. Sicher ist aber, er hat diesen Flügel für seine letzten Kompositionen verwendet. Vielleicht mehr als Inspiration, weniger als klingendes Werkzeug, meint Katharina Preller.
1: Also diese ganze Erfahrungswelt und das, was im Kopf passiert, das ist ja trotzdem noch da. Und als Beethoven diesen Flügel erhalten hat, hat er einen Brief an Konrad Graf geschrieben und darin sagt er, ja, ich bin mir sicher, dass der Flügel in mir innere Harmonien erzeugen wird.
4: Ein Beitrag von Jan Ritterstedt über die Anstrengungen und Überlegungen, die es braucht, um Beethovens letzten Flügel wieder spielfähig zu machen, ein Konrad-Graf-Flügel. Alle Infos dazu auch auf swrkultur.de.

0: Musik aus dem 19. Jahrhundert von einem der großen Harfenisten damals, von Elias Parish Elvas. Das war die Romance aus seinem Concertino in E-Moll, sein Opus 34. Musiziert haben die Harfenistin Gabriella Dall'Olio und das Chamber Ensemble of London. SWR Kultur, Treffpunkt Klassik, heute mit Ilona Hanning. Im 18. Jahrhundert, da hat man gerne mal Tiere wie Frösche, Kuckuck oder Nachtigall musikalisch dargestellt. Genauso wie Wetterphänomene wie Stürme oder Gewitter. Letzteres sehr, sehr gern in der Oper. Antonio Vivaldi ist noch einen Schritt weiter gegangen. Er hat gleich alles in einem gemacht. Er hat die vier Jahreszeiten vertont mit allem Drum und Dran. Heute ist ja der meteorologische Sommeranfang und da gehört natürlich auch musikalisch Vivaldis Sommer aus seinen vier Jahreszeiten in die Sendung. Welche Tücken in dem Stück stecken, das erklärt uns jetzt der Geiger und Dirigent Reinhard Göbel. Für SWR Kulturtreffpunkt Klassik ist er eingetaucht in die Noten und Quellen und zeigt uns, wie Vivaldi seinen Sommer komponiert hat.
1: Guten Tag, meine Damen und Herren, ich bin Reinhard Göbel. Und in unserer Serie über die vier Jahreszeiten von Antonio Vivaldi wenden wir uns heute dem Sommer zu. Wir kommen aus dem strahlend hellen E-Dur in ein gedämpftes G-Moll und haben zu Beginn bereits, das werden alle Hörer, die mit Seele oder mit Herz oder mit Puls hören, werden mir da recht geben, wenn ich das jetzt so formuliere. Wir sind gleich bereits am Anfang Opfer eines Betrugs, eines Ingannos. Warum Vivaldi das gemacht hat, ist und bleibt ein Rätsel. Wir werden nämlich sozusagen auf Glatteis und das im Hochsommer geführt, weil der erste Ton, den wir hören, für den Hörer natürlich eine Eins ist und von dort aus man irgendwie weiter, vielleicht auch schon mal zurückzählt, aber wir haben dann folgendes Problem. Wir hören bim, bim, bam, bam, badeldim, badeldim, pa. So, da ist der Inganno. Da kommt nämlich jetzt diese Eins zu früh. In der Tat ist es so, dass das notiert ist. Ich gebe eine imaginäre Eins. Bim, bam, bim, bam, badatim, badatim, pa. So ist das. Also, aber das kann man nicht erkennen. Warum er das gemacht hat, ist ein Rätsel. Dann komme ich nahtlos in das folgende Kuckucksgemälde, nämlich in und da sehen wir wieder eine Geschichte dran, die Vivaldi offenbar ausprobiert, nämlich die Unausgewogenheit von Phrasen. Wir könnten folgenden Test machen. Wir lassen Geiger sagen, spielen Sie doch bitte mal den Anfang vom Kuckuck im Sommerkonzert von Vivaldi auswendig. Und wenn man das so aus der Lameng spielt, also aus dem Stand, dann geht das garantiert schief. Weil nämlich ein sehr vertracktes Ordnungsprinzip darunter herrscht. Das sind erstmal drei Takte, die zusammengehören. Dann sind es zwei Takte, die zusammengehören. Dann sind es zweimal anderthalb Takte, die zusammengehören. Und dann nimmt das, sage ich mal ganz kess, das Unheil erst seinen Lauf. Also, es ist deutlich unsymmetrisch und macht es dadurch unbequem zum Hören. Wie kann ich das erkennen, dass es unsymmetrisch ist? Indem ich auf den Bass schaue. Der Bass heißt bom bidam bidam bom bidam bidam bidam mappa pipi bam bidam bidam bidam mappa pipi bam bidam bidam. Also es ist, man könnte das jetzt sagen, auch wie in der Natur. Es ist halt nicht symmetrisch angelegt, sondern die Äste, wo der Kuckuck drauf sitzt, die streben also in unterschiedliche Richtungen. So, und jetzt geht es weiter mit der Turteltaube. Und diese Turteltaube, die hat auch meistens enorme Tempoprobleme, sodass der Wirbelwind oder der Zephiro, dass der auch schon mal so in gemeinsames Suchen ausartet, anstatt in die absolute Sicherheit, Leute, hier fangen wir zusammen an. Das liegt daran, dass Vivaldi sehr, sehr genau, aber offenbar missverständlich, genau notiert hat, wie die Turteltaube zu spielen ist, nämlich in der Oberstimme. 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

Ich möchte bei diesen Stellen immer sagen, spielen Sie doch bitte genau, was da steht. Sonst kommt nämlich irgendwann, steht der Cellist auf und sagt zum Sologeiger, sag mal, was spielst denn du da eigentlich die ganze Zeit? Weil der Cellist muss sich auf Folgendes verlassen können. Da, di da di da, di da di da, bi da bi da di da di da di bom bi da, bi da, wam bi da, wam bi bom. Darauf verlassen können, dass das oben genau richtig sitzt. Also sie können sich dann nicht Zeit lassen, gemeinsam zu suchen. Da ist eben auch das erste Gewitter drin. Und aus dem ersten Gewitter geht es dann nahtlos. Bim, bum, bam, bim, bam, baditum, badatim, badatim, badatim, taum. So, das ist jetzt der Hirtenknabe, der weint. Und man hört dann immer sehr aufmerksam auf die Sologeige und denkt, ach ja, ist ja auch eine traurige Angelegenheit da oben. Da wird geschleppt und gerannt, wie das gerade so genehm ist, aber es steht nichts dabei von Tempo Adagio oder sonst irgendetwas. Und die Klage ist im Cello. Von dort aus bezieht Antonio Vivaldi oder dort lagert er die Klage hin. Das ist der Lamento-Bass und oben drüber ist lediglich eine Verzierung, die sich von Dissonanz zu Dissonanz schleppt. Also auf jeder Eins ist eine grässliche Dissonanz und trotzdem ist noch Ordnung da drin. Also Johann Sebastian Bach oder ein deutscher Theoretiker würde gesagt haben, ey, weißt du, hier viermal so eine Sequenz, ist aber auch zweimal zu viel. Aber Vivaldi hat es aus plakativen Gründen gemacht. Am Ende dieses doch sehr ausgewalzten Lamento-Teils gibt es im Grunde genommen nur noch mal das Zitat des Windes. Es hört also ohne Ritornell-Erinnerung auf. Wir kommen zum zweiten Satz und auch hier, und ich vermute mal, dass es sich letztlich auch auf den Hörer auswirkt, haben wir diese unregelmäßigen, unsymmetrischen Phrasen.

0: Es ist sehr interessant, also die Programmmusik im 18. Jahrhundert zu beobachten, weil normalerweise diese Neuerungen in Musik ja mehrenteils erstmal als komödiantisch da entlang kommen oder als Capriccio Stravagante. Also diese Kreationen wie von Farina oder Bieber, die sind so hochmodern, aber er konnte sie nur als komödiantische Musik verkaufen. Also möglicherweise sind die Komponisten ja auch an dem Wunsch nach Konsonanz erstickt und haben gedacht, ich würde am liebsten mal was ganz anderes schreiben und so weiter. Das konnte man dann eben als Chaos von Rebell oder in der Battaglia von Bieber. Anyway, Vivaldi jedenfalls hat dann doch hier im Sommer eine Menge unregelmäßiger Phrasen untergebracht. Also eine völlig freie Erfindung, die schwebelos im Raum hängt. Also da hat er sehr viel geistige Arbeit geleistet. Es ist wie ein Traumbild, wie eine Fata Morgana, die ja auch ständig in Bewegung ist und sich nicht irgendwie ordnen lässt. Ein Trugbild, also die absolute Ruhe des Sommers, wo nur im Hintergrund mal oder auch im Vordergrund mal gegrollt wird. Also ein stimmungsvolles Trugbild, was sich dann, und das ist ein relativ einfacher Satz, in ein Gewitter auflöst, mit dem der Sommer dann zu Ende geht. Also dadurch, dass er so einfach ist und so viele Zitate, motivische Zitate bringt, ist das so eine Abrundung. Das ist also, jetzt komm, jetzt wollen wir mal ganz schnell fertig werden, bevor wir dann in den Herbst gehen.
1: Der alte Musikfachmann Reinhold Göbel über den Sommer, ein Violinkonzert aus den vier Jahreszeiten von Antonio Vivaldi. Seine Erläuterungen können Sie gern nochmal anhören auf swrkultur.de oder in der App ARD Sounds. Und jetzt hören wir den Sommer ohne Herrn Göbel in voller Länge.

0: Der Geiger Théotime Langlois de Swart und das Ensemble Le Consort mit dem Sommer aus den vier Jahreszeiten von Antonio Vivaldi.
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0: das Albert-Schweitzer Ensemble mit dem Presto aus dem Bläserquintett Nummer 2 in S-Dur von Anton Reicher. Er ist einer der wichtigsten Wettbewerbe in der klassischen Musikwelt, der Concours Reine Elisabeth, gegründet 1937 von dem belgischen Geiger Eugène Isaïe und der belgischen Königin Elisabeth. Jedes Jahr findet der Wettbewerb statt. In diesem Jahr war das Cello dran. 12 junge Cellistinnen und Cellisten sind ins Finale gekommen und dieses Finale hat die ganze letzte Woche gedauert. Pro Tag haben 2 Cellisten gespielt. Das heißt, alle haben im Brüsseler Zentrum für bildende Künste mit dem belgischen Nationalorchester unter Anthony Hermus gespielt. Und zwar ein Konzert ihrer Wahl plus die neue Komposition Four Odes to the Tidings of Flowers von der chinesischen Komponistin Fang Man. Dieses Werk mussten alle Finalistinnen und Finalisten musizieren und sie haben es erst eine Woche vor ihrem Auftritt die Noten davon bekommen. Gleich 3 tolle Cellistinnen aus unserem Sendegebiet waren beim Concours Reine Elisabeth dabei. Unter anderem der 23-jährige Lionel Martin, unser ehemaliges SWR New Talent. Und er war der einzige Deutsche, der es bis ins Finale geschafft hat. Ergebnisse gab es Samstagnacht. Leider hat er keinen Preis bekommen. Gestern konnte ich mit Lionel Martin kurz telefonieren und habe ihn als erstes gefragt, wie müde er jetzt sei.
1: Ja, ich bin schon ziemlich müde. Ich merke auch jetzt erst, was für eine Intensität der letzte Monat hatte. Wie viel Gedanken an diesen Wettbewerb doch aufgewendet wurden, schon in den ganzen letzten Monaten. Obwohl ich auch andere Sachen vorher gemacht habe, auch andere Konzerte gespielt habe, ja, war das doch ein großes Ziel, das ich vor Augen hatte. Und jetzt ist alles vorbei und meine Gedanken sind wieder frei.
0: Was würdest du sagen, was war denn so das Anstrengendste? War es das Spielen vor Publikum, vor Jury oder war es das Drumherum oder das gesamte Paket?
1: Also es war natürlich schon einfach viel zu spielen. Ich habe, glaube ich, so viel geübt wie sonst lang nicht mehr. Und was aber auch ziemlich anstrengend ist, ist das Warten auf Ergebnisse. Und das ist auch das, wo ich sagen muss, da bin ich immer noch kein Fan von Wettbewerben. Dass man spielt und eigentlich glücklich ist, dass man irgendwie eine authentische Darbietung irgendwie geleistet hat, mit der man eigentlich zufrieden ist und dann aber trotzdem tagelang warten muss, dass eine Jury das noch bewertet und man quasi schnell dann den Glauben an sich selbst auch verliert in diesen Tagen. Und das ist eigentlich immer die anstrengendste Phase, finde ich.
0: Das war jetzt im Finale, weil du einer der Ersten warst, der gespielt hat und der letzte Teilnehmer und letzte Teilnehmerin, die haben erst am Samstag gespielt, ne?
1: Genau, da hatte ich jetzt 4 Tage dazwischen und da konnte ich mich nicht so richtig entspannen. Weil je mehr Zeit vergeht, desto mehr stellt man in Frage, was man gemacht hat.
0: Jetzt war es ja auch so, ich habe das so ein bisschen auf Instagram verfolgt, ist ja wahnsinnig viel gemacht worden auf Instagram, viele Filme, jeder Kandidat, jede Kandidatin wurde vorgestellt und begleitet, was auf der einen Seite toll ist, aber ich könnte mir vorstellen, für euch, die schon diesen Wettbewerbsstress habt, war das sicherlich nochmal eine zusätzliche Belastung, oder? Wie ging es dir damit?
1: Ja, es ist schon Wahnsinn, wie viel mediale Aufmerksamkeit dieser Wettbewerb bekommt. Ich muss sagen, das ist eigentlich gerade das, was ich attraktiv finde an diesem Wettbewerb und warum ich auch entschieden habe, den zu machen, weil einfach wahnsinnig viel Enthusiasmus drumherum herrscht und ein großes Publikum beteiligt ist, auch viele ganz normale Leute, die sich das irgendwie übers Internet anschauen. Und ich finde das eigentlich toll. Ich finde, das ist eigentlich eine relativ positive Atmosphäre und einfach große Anteilnahme und das habe ich eigentlich selten auf negative Art wahrgenommen.
0: Und wie war das unter euch Cellistinnen und Cellisten? Wie war da die Stimmung?
1: Sehr gut, muss ich sagen. Also es sind jetzt auch gerade die Finalistinnen, mit denen ich ja eine Woche verbracht habe, in der Chapelle ohne Kontakt zur Außenwelt. Ich hatte eine total nette Zeit mit denen und das sind alles tolle Menschen und fantastische Cellistinnen. Ja, also ich bin so froh, dass ich Cellist bin und meistens mit so entspannten Leuten zu tun habe. Ich glaube, das ist nicht in allen Instrumentengruppen so.
0: Und wie kam das, dass alle Finalistinnen eine Woche lang von der Außenwelt abgeschnitten wart?
1: Ja, das ist seit Jahrzehnten eine Tradition dieses Wettbewerbs, dass man eine Woche alle Kommunikationsmittel abgibt und ein neues Werk lernt für Cello und Orchester und quasi das ganz ohne Hilfe einstudieren soll. Und wir hatten aber sehr, sehr luxuriöse Umstände in der Chapelle. Das ist so eine Elite-Musikhochschule hier in der Nähe von Brüssel, eine private. Und hatten jeder ein gutes Zimmer und haben tolles Essen bekommen und viel Ping-Pong gespielt auch zwischendurch. Das war nett. Und es war schon toll, so mal sowas zu erleben, dass man eine Woche sich wirklich nur auf eine Sache fokussiert und gar keine Ablenkung hat.
0: Und wie war das? Hast du dich dann mit deinen Kolleginnen und Kollegen über dieses Auftragswerk unterhalten? Habt ihr diskutiert über Stellen? Wie machst du das? Welche Lösung hast du gefunden?
1: Ja, wir haben uns schon gegenseitig auch geholfen. Und ich war ja am ersten Tag da. Das heißt, ich war mit einer anderen Cellistin zusammen der Erste, der dieses Stück kennengelernt hat. Und dann so ein bisschen auch der Pionier, das hat mir irgendwie auch Spaß gemacht. Und wir waren sehr kollegial miteinander.
0: Beim Finale war ja sogar die belgische Königin Mathilde und ihr Gemahl im Saal. Es wurde die Nationalhymne gespielt, also ein großes Drumherum. Hast du das wahrgenommen oder konntest du es ausblenden?
1: Ich habe es gehört, bevor ich auf die Bühne ging, dass dann noch gesungen wurde für die Königin. Ehrlich gesagt war das jetzt für mich kein großer Faktor. Ich habe für jeden einzelnen Menschen in diesem Publikum gleichwertig gespielt. Aber es ist natürlich irgendwie toll, dass dann dieser royale Faktor da auch noch eine Rolle spielt und irgendwie ja doch ein großer Enthusiasmus in Belgien auch dafür herrscht. Weil eben die Königin, die Elisabeth, die Großmutter von Mathildes Mann, so viel für die Musikwelt gemacht hat. Und ich glaube, eine große Dankbarkeit herrscht.
0: Jetzt hast du während des Wettbewerbs bei einer Gastfamilie gewohnt. Wie war da so dein Alltag?
1: Ja, ich muss ehrlich sagen, mein Alltag war relativ eintönig, weil ich war jetzt ja echt lang hier. Die Runden gehen lang, jede Runde geht eine Woche. Und ich spiele dann einmal oder zweimal im Halbfinale und dazwischen musste ich einfach viel üben und viel mehr konnte ich irgendwie dann hier auch nicht machen. Ich habe nicht so viele Leute gesehen, so der Kontakt zu den anderen Teilnehmenden. Der kam eigentlich erst im Finale so richtig zustande, weil dann vorher doch alle irgendwie mit sich selbst beschäftigt sind. Und andererseits habe ich die Zeit deutlich besser überstanden als schon bei anderen Wettbewerben. Es gab schon Wettbewerbe, wo ich wahnsinnig gestresst war, weil ich schon auch eine gewisse Zahl an Konzerten ja schon habe und auch weiß, viele Leute hören mir zu und ich schon unter einem gewissen Druck stehe bei so einem Wettbewerb. Aber irgendwie bei diesem Wettbewerb konnte ich das ganzheitlicher sehen und ging mit dem großen Ziel daran, einfach zu berühren und ganz bei mir irgendwie mir treu zu bleiben und einfach Musik zu machen. Und ja, habe das so geschätzt, dass die Jury damit was anfangen konnte anscheinend und mich weitergelassen hat ins Finale.
0: Konntest du denn jetzt, nachdem die Ergebnisse verkündet worden waren, konntest du noch mit der Jury sprechen? Hast du dir da noch ein Feedback einholen können?
1: Ich habe mit ein paar noch gesprochen gestern. Die waren sehr nett. Vielleicht habe ich mit denen gesprochen, die mich mochten. Die haben alle gesagt, sie hätten mir gerne einen Preis gewünscht. Kann man nichts machen. Wettbewerb ist Wettbewerb. Aber ich habe generell gestern noch sehr viele positive Rückmeldungen bekommen und irgendwie gemerkt, es ist im Publikum doch große Begeisterung da, über was ich gemacht habe. Und ich glaube, es wird geschätzt, dass ich so echt irgendwie blieb und gespielt habe. Und das freut mich irgendwie. Und ich glaube, damit kann ich auch langfristig viel anfangen. Und dann ist es vielleicht eigentlich egal, ob ich einen Preis gekriegt habe oder nicht. Ich brauche jetzt erstmal ein paar Tage Zeit, mich irgendwie wieder zu sortieren und wieder zurück in meinen Alltag zu finden. Aber eigentlich freue ich mich auf alles, was kommt.
0: Lionel, danke für deine Zeit. Gute Erholung. Und alles, alles Gute für deine weitere Karriere.
1: Vielen Dank. Danke.
0: Das Gespräch mit Lionel Martin steht auch im Netz auf swrkultur.de. Und jetzt hören wir den 23-jährigen Cellisten mit dem ersten Satz aus dem Cellokonzert von Antonín Dvořák. Eine Aufnahme vom Wettbewerb, vom Finale.

Der Cellist Lionel Martin und das belgische Nationalorchester unter der Leitung von Anthony Hermes mit dem ersten Satz aus dem Cellokonzert von Antonin Dvořák. Eine Aufnahme vom Concours Reine Elisabeth. Lionel Martin hat es als einziger Deutscher bis ins Finale dieses großen Wettbewerbs geschafft. Der kann's, der kann Ouvertüren-Suiten komponieren, das hat man schon im 18. Jahrhundert von Georg Philipp Telemann gesagt. Sein Kollege in Leipzig, Johann Friedrich Fasch zum Beispiel, der gibt ganz unumwunden zu, dass er sich ganz viel von Telemann abgeschaut hat, vor allem auch von dessen Ouvertüren-Suiten, zum Beispiel von dieser in G-Dur.

Musik von Georg Philipp Telemann. Das war ein Auszug aus seiner Ouvertüren-Suite in G-Dur mit dem L'Orfeo Barockorchester unter der Leitung von Karin van Herden. Ja, und das war die Montagsausgabe von Treffpunkt Klassik mit Klaviermusik von Franz Liszt. Geht's auf die Kulturtipps zu. Ich bin Ilona Hanning. Haben Sie's gut.

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0: 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Pfingstferien mit Steinzeit-Feeling. In Blaubeuren lernen Kinder und ihre Eltern alte Handwerkstechniken der Eiszeit kennen. In der Steinzeitwerkstatt werden Holunderzweige geschnitzt, ausgehöhlt und verziert. Mit wenigen Handgriffen entsteht ein kleines Döschen, inspiriert von Materialien und Techniken der Menschen, die vor 40.000 Jahren gelebt haben. Die Aktion ist Teil einer Werkstattreihe. Mal werden Lederbeutel gefertigt, Schiefer graviert oder Schmuck hergestellt. Döschen aus Holunder gibt's ab morgen bis Sonntag täglich von 11 bis 16 Uhr. Urgeschichtliches Museum Blaubeuren. Französischer Esprit im Märchenschloss. In Koblenz zeichnen Oboe, Klarinette und Fagott Miniaturen von Pariser Straßenszenen der Zwischenkriegszeit. Besonders Jacques Ibert prägte diesen Ton. Er galt als konservativer Revoluzer. Während viele Komponisten der Avantgarde mit neuen Klängen schockieren wollten, blieb er modern, ohne unverständlich zu werden und ohne sein Publikum vor den Kopf zu stoßen. Seine wie Champagner sprudelnden Cinq-Puissant-Trio gelten als Klassiker des französischen Bläserrepertoires. Bläserserenaden. Übermorgen, Mittwoch, 19 Uhr, Schloss Stolzenfels, Koblenz.
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2: 12 Uhr mit Monja. Die Opposition fordert die schwarz-rote Bundesregierung auf, beim sogenannten Sondervermögen zur Modernisierung von Infrastruktur und Klimaschutz nachzusteuern. Das Geld müsse endlich konsequent dorthin fließen, wo es nachhaltig, investiv und klimapolitisch wirksam werde, sagte der grüne Haushaltspolitiker Schäfer. Die linken Co-Vorsitzende Schwertner forderte bei RTL, das Geld müsse planvoll eingesetzt werden, statt wie jetzt Finanzlöcher zu stopfen. Aus einem Bericht des Bundesfinanzministeriums geht hervor, dass die Regierung das 500 Milliarden Euro Sondervermögen bisher nicht in vollem Umfang genutzt hat. Demnach waren Ausgaben in Höhe von rund 37 Milliarden Euro vorgesehen. Tatsächlich ausgezahlt wurden 24 Milliarden. Der Studierendenverband FZS kritisiert den Kurswechsel von Bundesforschungsministerin Bär bei der BAföG-Reform. Am Mittag soll es in Berlin eine Kundgebung geben. Der Verband teilte mit, die Abkehr von der baldigen Reform der Ausbildungsförderung sei eine Frechheit. Bereits jetzt hätten 2/3 der Studierenden einen Nebenjob, um ihren Lebensunterhalt ganz oder teilweise zu finanzieren. Gleichzeitig sei die Armutsquote unter Studierenden so hoch wie in kaum einer anderen Gesellschaftsgruppe. Ministerin Bär von der CSU hatte am Wochenende in einem Interview gesagt, dass sie nicht mit einer baldigen BAföG-Reform rechne. Im Koalitionsvertrag hatten sich CDU, CSU und SPD auf eine BAföG-Novelle geeinigt, mit einer Erhöhung der Wohnkostenpauschale von 380 auf 440 Euro pro Monat. Israel weitet seine Angriffe auf den Libanon aus. Die Regierung hat angeordnet, dass nun auch Ziele in der Hauptstadt Beirut angegriffen werden. In einer Erklärung heißt es, Grund sei, dass die Terrororganisation Hisbollah wiederholt gegen die Waffenruhe im Libanon verstoßen habe. Zwischen Israel und dem Libanon gilt seit Mitte April offiziell eine Waffenruhe, die von der Hisbollah allerdings nicht anerkannt wird. Heute reist Bundesentwicklungsministerin Alabali Radovan in den Libanon. Sie will dort mit libanesischen Politikern darüber beraten, wie Europa die Binnenflüchtlinge unterstützen kann. Für den Terroranschlag auf feiernde Menschen in Bielefeld ist der Attentäter zu lebenslanger Haft verurteilt worden. Das Düsseldorfer Oberlandesgericht sprach den 36-jährigen Syrer wegen vierfachen versuchten Mordes schuldig. Außerdem stellten die Richter die besondere Schwere seiner Schuld fest und ordneten Sicherungsverwahrung an. Der Mann hatte vor gut einem Jahr nachts vor einer Bar Menschen mit einem Messer angegriffen und 4 Menschen schwer verletzt. In Baden-Württemberg ist Rauchen seit heute an vielen Orten im Freien verboten. Grund dafür ist das neue Nichtraucherschutzgesetz, mit dem vor allem Kinder und Jugendliche, aber auch zum Beispiel Kranke oder Schwangere besser vor Passivrauch geschützt werden sollen. SWR-Reporterin Melanie Holstein.
3: Nach Angaben der Landesregierung bezieht sich das Gesetz auf öffentliche Einrichtungen. Somit ist ab heute das Rauchen auf Schulhöfen, an Bus- und Straßenbahnhaltestellen und auf Kinderspielplätzen verboten. Genauso wie das Rauchen in Freizeitparks, Zoos und Freibädern. Wobei es da Sonderregeln gibt. Rauchen in abgegrenzten Raucherzonen ist im Außenbereich erlaubt. Das Gesetz gilt auch für E-Zigaretten und Vapes. Wer sich nicht an das neue Rauchverbot hält, muss mit einem Bußgeld mit bis zu 200 Euro rechnen.
2: Bei den Ausschreitungen rund um den Champions-League-Sieg von Paris Saint-Germain hat die Polizei in Frankreich knapp 900 Menschen festgenommen. Das teilte Innenminister Nunez mit. Das seien 45% mehr Festnahmen gewesen als nach dem Sieg des Clubs im vergangenen Jahr. In mehreren französischen Städten hatte es am Samstag rund um den PSG-Sieg gegen Arsenal Krawalle gegeben. Geschäfte wurden geplündert und Brände gelegt. Auf den Pariser Champs-Élysées sind Vermummte und Einsatzkräfte mehrfach aneinander geraten. Nunez zufolge wurden insgesamt 178 Einsatzkräfte verletzt. SWR-Nachrichten, Redaktion Petra Mohr und Peter-Martin Jakob. Das Wetter in Baden-Württemberg und Rheinland-Pfalz. Ein Zwischenhoch bringt ruhiges Wetter. Die Vorhersage? Am Nachmittag Sonne und Wolken, meistens trocken, selten Schauer. Zwischen 20 Grad im Taunus und 26 Grad in der Kurpfalz. In der Nacht wolkig, örtlich klar, Tiefstwerte 15 bis 8 Grad. Die weiteren Aussichten? Morgen zunächst örtlich Sonne, sonst Wolken und von Westen her wieder Regen und Gewitter. Höchstwerte 19 bis 26 Grad. Am Mittwoch und Donnerstag wechselhaft, windig und kühler. 12.05 Uhr.
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4: Mit Christian Haug. Guten Tag. Und das sind drei unserer Themen hier. Bis halb eins. Sogenannte Selbstverteidigungsschläge gegen Iran, Bodenoffensive im Südlibanon. Wir berichten über die aktuelle Lage an beiden Fronten im Krieg im Nahen Osten. Sparen auch bei Studierenden. Unsere Hauptstadtkorrespondentin bringt uns auf den aktuellen Stand in der Diskussion über die geplante BAföG-Erhöhung. Und es geht um die Gefahr von Cyberangriffen auf deutsche Krankenhäuser und ihre Daten. Offiziell gilt sie noch, die Waffenruhe im Krieg zwischen den USA und Israel auf der einen und dem Iran auf der anderen Seite. Aber zuletzt hat es schon wieder gegenseitige Angriffe gegeben. Auslöser war der Abschuss einer amerikanischen Drohne durch die Iraner. Das US-Militär hat daraufhin Ziele im Iran bombardiert und sprach, wie bei den letzten Angriffen in der vergangenen Woche, von, Zitat, Selbstverteidigungsschlägen. Unser Korrespondent für den Iran ist Uwe Lüb im Studio Istanbul. Herr Lüb, was weiß man denn über die Ziele der jüngsten US-Angriffe?
5: Also die USA sollen ja angegriffen haben vor einem angeblichen Vergeltungsschlag des Iran. Und zwar ging es da um Kontrollanlagen für Drohnen oder auch Radaranlagen Irans. Und das Ganze in der Gegend von Sirik, das ist eigentlich alles da in diesem Nordbogen der Straße von Hormuz. Und da im östlichen Teil befindet sich die Region Sirik. Und da sind eine ganze Menge Anlagen Irans. Und die sollen nun getroffen worden sein. Am Wochenende von den USA wiederum als ein Akt der Selbstverteidigung, weil davor wiederum eine US-Drohne von Iran abgeschossen worden sein soll. Also das ist so ein bisschen dieses Tit for Tat, Auge um Auge und immer wieder diese kleinen, ja fast Scharmützel muss man es nennen, die wir schon seit Wochen kennen.
4: Und wie reagiert jetzt das iranische Regime auf die jüngsten Entwicklungen?
5: Also da ist eben die Rede von einem Vergeltungsschlag genau für diese Angriffe und die Revolutionsgarde, das ist also nicht die reguläre iranische Armee, die Revolutionsgarde, die ja eigene Truppen hat, eine eigene Armee unterhält, die hat mitgeteilt, sie habe einen Luftwaffenstützpunkt der USA angegriffen als Vergeltung. Die Frage ist nur wo, das wissen wir nicht, aber mutmaßlich handelt es sich um einen solchen Stützpunkt in Kuwait, weil dort wiederum von dort gemeldet wurde, dass Luftabwehr aktiviert wurde und man sich dann auch gegen Raketen- und Drohnenbeschuss gewehrt habe. Also mutmaßlich war das Ganze dann in Kuwait.
4: Während es also einerseits immer wieder diese, sagen wir, Zwischenfälle gibt, wird ja eigentlich verhandelt. Und US-Präsident Trump hat gerade auf seiner eigenen Plattform Truth Social geschrieben, der Iran wolle wirklich einen Deal und es werde, Zitat, ein guter Deal für die USA sein. Wie realistisch ist diese Einschätzung?
5: Tja, wenn man das mal genau wüsste. Also zum einen, der Iran wolle einen Deal. Ja, das denke ich auch, weil gewissermaßen steht Iran das Wasser bis zum Hals. Das kann man, glaube ich, nicht anders sagen. Aber umgekehrt gibt es dann eben so Äußerungen von Parlamentspräsident Ghalibaf, der ist ja auch Verhandlungsführer gewesen und ist es auch noch. Der sagt so Dinge wie lieber kein Abkommen als ein schlechtes Abkommen. Und es gibt eben Forderungen seitens Irans, auf die die USA offenbar noch nicht eingegangen sind. Von daher bin ich mir nicht ganz so sicher, dass es so bald überhaupt zu einem Deal kommt. Und gut für die USA wird er wohl sein. Davon gehe ich aus, zumindest nach der Lesart von Präsident Donald Trump. Denn der sagt ja immer wieder, dass es am Ende ein gutes Abkommen geben werde oder eben gar kein Abkommen. Also fast schon dasselbe, was man aus Iran hört.
4: Trump geht es ja vor allem um die Straße von Hormuz. Aber wie ist denn der Stand bei den Gesprächen über das iranische Atomprogramm? Das war ja eines der ursprünglichen Kriegsziele, dieses Programm zu vernichten.
5: Ganz genau. Und das ist wohl auch einer der Knackpunkte. Das haben wir immer wieder gehört. Wobei man sagen muss, woher haben wir das gehört? In der Regel erfahren wir Dinge, die Trump entweder selber sagt oder, wenn es etwas inhaltlicher, konkreter wird, dann sind das Berichte von US-Medien, allen voran dieses Portal Axios oder der New York Times. Das sind die, die offenbar sehr nah an US-Regierungskreisen dran sind und da eben immer wieder weitere Informationen ausgraben. Und danach geht es den USA, geht es Donald Trump vor allem eben um Zugeständnisse bezüglich dieses Atomprogramms. Und Iran lehnt das bislang komplett ab, dass das in einem Vorabkommen, also diesem Memorandum of Understanding, ein Rahmenabkommen, auf dessen Grundlage man dann überhaupt erst 60 Tage ein richtiges Abkommen aushandeln wolle. Iran besteht wohl darauf, dass dazu noch nichts drin steht und das ist ganz bestimmt einer der Knackpunkte.
4: Ein weiterer Schauplatz, auf den wir auch gleich noch schauen werden, ist ja der Südlibanon, wo die pro-iranische Hisbollah-Miliz gegen Israel kämpft. Was weiß man denn über den iranischen Einfluss auf die Hisbollah im Moment?
5: Also wie groß der im Moment noch ist, das ist unklar. Es steht eher zu vermuten, dass Waffenlieferungen, logistische Hilfe, auch Geldlieferungen, Geldhilfen für die Hisbollah im Moment eher ausbleiben und nicht mehr stattfinden. Aber die Hisbollah gehört zu dieser sogenannten Achse des Widerstands, die Iran ja irgendwann kreiert hat, wozu auch die Houthis im Jemen gehören oder auch pro-iranische Milizen in Irak, die zuletzt ja auch US-Stellungen offenbar angegriffen haben. Aber das ist ganz wesentlich in diesen ganzen Gesprächen. Iran verlangt ein Ende der Kriegshandlungen eben auch im Libanon, sprich auch gegen die Hisbollah. Und nun ist die große Frage, und das wissen wir im Moment nicht, ist das Iran von iranischer Seite eine Voraussetzung für das Memorandum of Understanding, für dieses Vorababkommen, oder ist das etwas, was in dem Vorababkommen festgeschrieben werden muss, dass definitiv ein endgültiges Abkommen erst zustande kommt? Das ist die aktuelle Lesart im Moment. Ein endgültiges Abkommen nur dann zustande kommen kann, wenn tatsächlich auch die Kriegshandlungen im Libanon, Israel gegen die Hisbollah beendet werden.
4: Informationen waren das von Uwe Lüb im Studio Istanbul. Und wir haben es gerade schon gehört, auch an der anderen Front im Krieg gegen den Iran und seine Verbündeten kann von Waffenstillstand keine Rede sein. Die radikal-islamische Hisbollah-Miliz beschießt weiter den Norden Israels und die israelische Armee rückt immer weiter in den Südlibanon vor. Am Wochenende haben israelische Truppen unter anderem die Ruine der früheren Kreuzfahrerfestung Beaufort eingenommen. Ministerpräsident Netanyahu hat weitere Angriffe auf Hisbollah-Hochburgen in Vororten der Hauptstadt Beirut angekündigt. Nach einem Angriff in der vergangenen Nacht melden die libanesischen Behörden 8 Tote und 19 Verletzte. Unsere Nahost-Korrespondentin für den Libanon ist Nina Amin. Frau Amin, wie angespannt ist die Lage in Beirut und im Südlibanon?
6: Sie ist sehr angespannt. Also ich bin jetzt hier in Beirut im Zentrum der Stadt. Da ist es ruhig, aber wenn man in die Vororte blickt, da ist schon eine Menge Bewegung. Die Menschen haben sich auf den Weg gemacht, um aus den Vororten zu gehen, nachdem heute Israel angekündigt hat, dass auch diese Vororte wieder bombardiert werden sollen. Es ist so, kann man fast sagen, dass die Menschen gar nicht mit ihren Taschen und so dieses Mal sich auf den Weg machen, sondern einfach nur mit ihren Autos ihre Kinder dabei haben, weil sie das in Anführungsstrichen auch schon gewohnt sind, diese Bombardierung in ihrer Nachbarschaft. Aber es ist auch so, dass viele Menschen davon betroffen sind, denn in diesen Vororten von Beirut leben nicht nur Hisbollah-Anhänger und Kommandeure der Hisbollah, sondern sehr, sehr viele Zivilisten, sehr, sehr viele andere Menschen. Es ist ein Wohngebiet. Von daher ist das natürlich eine extrem angespannte Lage, auch hier jetzt wieder in Beirut. Die Angriffe nehmen jetzt hier wieder zu. Im Süden Libanon ist die Lage noch verzweifelter. Da hat Israel ja großfrechig aufgerufen, den Süden zu verlassen in Richtung Norden. Und zwar, das ist fast jetzt 20% des ganzen Staatsgebiets, das sie sozusagen als Kampfzone ihrerseits erklärt haben. Da sind ganz viele Dörfer dem Erdboden schon gleichgemacht und die Menschen müssen weiter in den Norden ziehen und fliehen und ihr Hab und Gut zurücklassen.
4: Und wo landen sie dann dort? Gibt es dort Flüchtlingslager? Wohin können diese Menschen aus den betroffenen Regionen gehen?
6: Ja, das ist ein wenig die Problematik. Die Menschen gehen erstmal weiter gen Norden. Es gehen auch viele in Küstenstädte sozusagen auf halbem Weg zur Hauptstadt. Oh, wenn sie Glück haben, kommen sie bei Verwandten unter. Es gibt aber auch sehr viele Turnhallen, die in Notunterkünfte umgewandelt worden sind. Wir haben auch immer, wenn die Angriffe besonders stark sind, hier sehr viele Menschen, die auf der Straße kampieren. Auch in Beirut sehen wir das, die dann halt so im Zentrum Schutz suchen. Und das ist eine große Problematik, eine große Herausforderung auch für die libanesische Regierung, die ja nicht Teil dieses Konflikts ist, sondern der Konflikt ist zwischen der Hisbollah und Israel, die Menschen versorgen müssen. Dieses Land ist wirtschaftlich am Boden auch sehr stark angeschlagen. Das heißt, das geht auch gar nicht ohne internationale Hilfe. Und das ist auch ein sehr großes Thema. Wie kann man diese ganzen Menschen versorgen?
4: Die israelische Regierung begründet den harten Kurs ja mit den anhaltenden Angriffen der Hisbollah auf den Norden Israels. Wie stark ist die Terrormiliz denn noch?
6: Das ist immer schwer zu sagen. Sie ist auf alle Fälle noch stark genug, um den Norden Israels zu beschießen. Das macht sie mit Drohnen und Israel vermutet halt auch in den Gebieten, wo sie jetzt angreifen, Abschussrampen. Aber wie gesagt, es ist halt der gesamte Süden des Libanons, der dafür sozusagen jetzt auch geräumt werden soll. Und wie stark die Miliz ist, das kann niemand richtig sagen. Sie ist sehr geschwächt gewesen, nachdem sie ja schon sehr, wir erinnern uns alle, vor einigen Monaten sehr viele Kämpfer auch verloren hatte. Aber sie ist noch stark genug und deswegen hört Israel auch nicht auf. Das ist die Begründung auch, warum jetzt Netanyahu und Katz, der Verteidigungsminister und der Premier von Israel, gesagt haben, wir greifen auch wieder Beirut an. Und das ist natürlich auch jetzt schwierig. Es stehen ja Verhandlungen an in den kommenden Tagen. Das wissen wir auch zwischen Libanon und Israel wieder in Washington. Das alles macht diese ganzen Verhandlungen natürlich schwieriger.
4: Informationen waren das von unserer Korrespondentin Nina Amin in unserem Studio in Kairo. 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Es ist 12.16 Uhr. €380 für ein Zimmer. Damit kommt man in Unistädten wie Freiburg oder Heidelberg in der Regel nicht hin. Und wenn Studierende auf BAföG angewiesen sind, dann ist das aktuell der Höchstsatz für die Wohnkostenpauschale. Der sollte eigentlich zum kommenden Wintersemester angehoben werden. Das steht nämlich im Koalitionsvertrag von Union und SPD. Steigen sollte eigentlich auch der Betrag, der für den Grundbedarf für den Lebensunterhalt angesetzt wird, und zwar auf das Niveau der Grundsicherung. Die Betonung liegt auf eigentlich, denn Bundesforschungsministerin Dorothee Bär von der CSU sieht jetzt nach eigenen Angaben keine Mehrheit mehr für die BAföG-Reform in der Koalition. SWR-Hauptstadtkorrespondentin Sarah Hennings, gibt's in den Regierungsparteien wirklich so viel Widerstand gegen die BAföG-Reform?
7: Also fest steht erstmal, wie auch schon eben angeklungen, dass Union und SPD sich im Koalitionsvertrag darauf geeinigt haben, dass sie beim BAföG nachsteuern müssen, und zwar beim Grundbedarf und bei der Wohnkostenpauschale. Und auch nach den Äußerungen von Frau Bär heißt es aus ihrem eigenen Ministerium, dass man mit Nachdruck daran arbeite, dass die BAföG-Reform auch kommt. Und auch bei der SPD ist nichts von dem Widerstand zu spüren. Die SPD-Fraktionsvize Wiebke Ester hat mitgeteilt, die Sozialdemokraten stünden, Zitat, geschlossen zur Umsetzung der Koalitionsvereinbarung zum BAföG. Die Äußerung von Frau Bär sei schlicht falsch und nicht zutreffend. Und das BAföG sei eines der wichtigsten Zukunftsinstrumente unseres Landes, so die SPD-Fraktionsvize.
4: Und wie fallen die anderen Reaktionen auf Bärs Äußerungen aus?
7: Ja, wie schon angedeutet, hat sich die SPD kritisch geäußert und davon gesprochen, dass die Äußerungen von Dorothee Bär falsch seien. Ganz ähnlich sieht es bei der SPD-Jugendorganisation aus. Philipp Türmer, Juso-Chef, nennt die Zweifel an der BAföG-Reform, Zitat, skandalös. Statt auf der Seite der Studenten zu stehen, wiederhole sie, Zitat, saudumm Klischees. Das hat er heute Morgen im Deutschlandfunk gesagt. Und auch von den Linken gibt es ordentlich Kritik. Die Aussagen von Bundesministerin Dorothee Bär sind an sozialpolitischer Ignoranz und Zynismus kaum zu überbieten. So schreibt es die stellvertretende Vorsitzende und Sprecherin für Bildung und Wissenschaft der Fraktion Die Linke.
4: Viele Studierende müssen ja schon jetzt trotz BAföG nebenher jobben. Wie realistisch sind denn die aktuellen BAföG-Sätze, wenn man sich zum Beispiel die Mieten anschaut?
7: Beim BAföG ist es ja so, dass der Satz unter anderem vom Einkommen der Eltern abhängt. Das heißt, einen einheitlichen Betrag, den gibt's nicht. Aber der Grundbedarf für Studis liegt aktuell bei 475 Euro im Monat. Und wenn man eben nicht mehr bei den Eltern wohnt, dann zum Beispiel in einer eigenen Wohnung oder WG lebt, dann kriegt man aktuell noch einen sogenannten Wohnzuschlag von 380 Euro pro Monat. Dieser Zuschlag soll ja laut Koalitionsvertrag auf 440 Euro angehoben werden. Das Ding ist aber, je nach Wohnort sind die Mieten deutlich teurer. Schauen wir mal in die Studiestadt Heidelberg. Da kostet eine kleine Wohnung etwa 670 Euro warm im Monat. Für ein Muster-WG-Zimmer sind es rund 630 Euro. Das geht aus dem MLP-Studentenreport 2025 hervor. Damit ist Heidelberg die teuerste Stadt für Studenten in Baden-Württemberg. Etwas günstiger sieht es in Mainz aus. Eine kleine Wohnung kostet hier 550 Euro warm. Ein Muster-WG-Zimmer liegt bei fast 500 Euro im Monat. Laut dem Report reicht die Wohnkostenpauschale von aktuell 380 Euro für die hier kalkulierte Musterwohnung nur bei drei Standorten in ganz Deutschland aus, und zwar in Bochum, Magdeburg und Chemnitz.
4: Also das heißt, die Studierenden könnten diesen Zuschlag dringend gebrauchen. Wie geht's denn jetzt weiter? Ist die Reform erstmal vom Tisch?
7: Also vom Tisch ist die Reform auf jeden Fall erstmal nicht. Auch das Ministerium hat ja bestätigt, dass man weiter daran arbeite, sodass die BAföG-Reform Ende Juli im Kabinett verabschiedet wird und dann zum Wintersemester 26/27 in Kraft treten kann. Und auch die SPD hat außerdem mitgeteilt, dass Finanzminister Lars Klingbeil schon bereits eine Finanzierung für die BAföG-Reform sichergestellt hat.
4: Also in der Koalition gibt es Diskussionen über die geplante BAföG-Reform. Informationen dazu waren das von Sarah Hennings aus dem SWR-Hauptstadtstudio. Zuletzt hatte diese Meldung für Schlagzeilen gesorgt. Zehntausende Stammdaten von Krankenhauspatienten sind Hackern in die Hände gefallen. Betroffen vor allem Daten von Privatpatienten und Selbstzahlern an Unikliniken, auch in Baden-Württemberg und Rheinland-Pfalz. Opfer des Cyberangriffs war ein privater Dienstleister, der die Daten für die Unikliniken verarbeitet. Aber deutsche Krankenhäuser und Arztpraxen werden auch immer wieder direkt digital angegriffen. Dabei geht es wohl nicht nur darum, Daten abzugreifen, sondern auch die Gesundheitsversorgung zu stören. Einzelheiten von Sarah Emminghaus aus der ARD-Gesundheitsredaktion.
8: Im Sommer 2025 schlagen die Systeme der Ameos-Kliniken deutschlandweit Alarm. Auf ihren Servern wird ungewöhnliche Aktivität festgestellt. Jemand hackt sich gerade ins System. Als erste Reaktion schalten die Techniker in den Kliniken alle IT-Systeme ab, damit die Angreifer nicht weiter vordringen können. Ein Shutdown.
9: Die Verwaltung, die hat natürlich überhaupt keinen Zugriff mehr auf E-Mails, auf Buchhaltungssysteme, auf Personalmanagementsysteme. Diese Dinge waren erstmal weg. Natürlich auch keine Internetverbindung. Wir hatten direkt am nächsten Tag auch ein paar operative Themen, weil Patienten kamen und sagten, ich habe einen OP-Termin und wir hatten keinen Zugriff auf die OP-Planung, auf die digitale.
8: Das erzählt Freddy Eppacher aus dem Vorstand der Ameos-Gruppe. Es dauerte Wochen, bis alle Systeme wieder funktionstüchtig waren. Was genau passiert ist, ist bis heute nicht geklärt. Bisher gibt es keine Anzeichen dafür, dass die Angreifer Patientendaten abgegriffen haben. Anders als in anderen Fällen, denn solch ein Cyberangriff ist kein Einzelfall. 2025 wurden laut Bundesamt für Sicherheit in der Informationstechnik, kurz BSI, 138 Vorfälle im Gesundheitswesen gemeldet. Und die Dunkelziffer ist hoch. Jahrelang ging es den meisten Angreifern um Datenklau und Erpressung. Das hat sich seit dem Ukraine-Krieg gewandelt, erzählt Markus Holzbrecher-Morris. Er verantwortet bei der Deutschen Krankenhausgesellschaft das Thema Digitalisierung.
10: Während es also früher die typischen Ransomware-Attacken waren, wo man versucht hat, wertvolle Daten zu stehlen, dann damit Lösegeld zu erpressen, hat sich jetzt in den letzten Jahren das tatsächlich auch ein Stück weit gewandelt. Diese Gefahr ist nicht vorbei, das gibt es immer noch, aber zudem kommt eben wirklich der bewusste Versuch, Daten zu manipulieren, Systeme zu stören, um wirklich Versorgung an der Stelle zu behindern.
8: Die IT in einem Krankenhaus ist komplex. Es gibt viele mögliche Einfallstore für Angreifer. Marie-Claire Koch, Expertin für Krankenhaus-IT beim Nachrichtenportal Heise Online.
11: Also in einem Krankenhaus sind über 100 Systeme teilweise. Dann gibt es ja auch die Probleme, dass es Schwachstellen gibt, die nicht so als typische zu erkennen sind, weil das einfach auch Architekturprobleme sind oder Berechtigungsprobleme, dass jemand Zugriff hat, obwohl er gar nicht Zugriff haben sollte. Und selbst wenn das Krankenhaus alles richtig macht und alles macht, was in seiner Macht steht, trotzdem kann es immer wieder Lücken geben, für die es eben nichts kann und die dann ausgenutzt werden.
8: Dieser Herausforderung müssen sich Krankenhäuser aktuell stellen, damit die Gesundheitsversorgung gewährleistet bleibt.
4: Die Zeiten, in denen man im Restaurant den Qualm vom Nebentisch ertragen musste, die sind ja schon lange vorbei. In Baden-Württemberg, genauer gesagt seit 19 Jahren. In Rheinland-Pfalz trat das Rauchverbot in der Gastronomie ein Jahr später in Kraft. Ab heute gelten in Baden-Württemberg noch strengere Regeln, was das Rauchen angeht, vor allem auch im Freien. Das neue Gesetz betrifft nicht nur das Rauchen von Zigaretten, Zigarillos und Zigarren oder Pfeifen, sondern auch E-Zigaretten oder Verdampfer. Knut Bauer aus der SWR Landespolitik-Redaktion in Stuttgart erklärt, wo und warum das Rauchen ab heute zusätzlich verboten ist.
12: Überall da, wo viele Kinder und Jugendliche unterwegs sind, denn vor allem sie sollen mit dem neuen Gesetz vor den Gefahren des Passivrauchens geschützt werden. Und das ist extrem gesundheitsgefährdend. Durch Passivrauchen erhöht sich nach Angaben des Deutschen Krebsforschungszentrums das Risiko für Schlaganfall, Herzinfarkt oder Lungenkrebs um 20-30%. Keine Kippen mehr heißt es deshalb ab sofort auf Schulgeländen. Auch auf Pausenhöfen soll es keine Raucherecken mehr geben. Außerdem Rauchverbote auf Kinderspielplätzen und an Haltestellen von Bussen und Bahnen. Das gleiche gilt für Zoos, Freizeit- und Vergnügungsparks und in Freibädern in Baden-Württemberg. Auch hier darf nicht mehr geraucht werden. Kleine Einschränkung in speziell ausgewiesenen und etwas abgelegenen Raucherzonen gibt es Ausnahmen. Hier können Raucher auch in Freibädern, Parks oder Zoos ihrem Laster nachgehen.
4: Knut Bauer war das zu den Regelungen im neuen Nichtraucherschutzgesetz, das ab heute in Baden-Württemberg gilt. Unsere Reporterin hat sich in Freiburg umgehört und ist dabei auf viel Zustimmung zu den neuen Regeln gestoßen.
13: Eigentlich finde ich es total super, obwohl ich selbst Raucher bin. Ja, ist besser für Kinder, für andere Leute.
14: Also ich finde schon, dass es einen Platz geben muss, wo auch die Raucherinnen hingehen können. Und vor allen Dingen, wo genug Aschenbecher sind, weil das stört mich am meisten, dass überall die Kippen rumliegen. Und wenn das eindämmt, finde ich es gut, aber ich finde, es braucht schon auch einen Platz, weil sonst wird es halt auf der Straße gemacht oder sonst irgendwo. Ist dann auch keine Lösung.
15: Ich finde es richtig. Ich finde es in Ordnung, wenn Raucherverbot ist. Ja, ich finde es in Ordnung. Die werfen ja die ganze Kippe alles so hin. Das ist richtig so, das gehört verboten. Überhaupt, die ganze Zigarettenkippe fliegt da rum. Schauen Sie doch, da müssen Sie nur gucken. Die müssen jeden Morgen kaum einzig putzen, müssen sie schon wieder putzen.
16: Ich denke, solange es draußen ist, ist es ein bisschen unnötig, weil man kann ja weggehen, wenn es einen stört. Aber ob man jetzt da raucht oder am Bahnhof, ich finde, man sollte die Leute die Kippe rauchen lassen am Bahnhof.
17: Ich finde es gut, weil man sollte darauf achten, auf schwangere Frauen und auf die anderen Mitbürgern. Und deswegen finde ich es eigentlich ganz gut, dass man darauf mehr achtet.
4: Viel Zustimmung also zum neuen Nichtraucherschutzgesetz in Baden-Württemberg. Ein Elektroauto kaufen, das ist teuer und einen Gebrauchtwagenmarkt, den gibt es praktisch nicht. Das haben zu Beginn der Ära Elektromobilität vor wenigen Jahren noch viele gedacht und das Thema damit für sich abgehakt, auch wegen Zweifeln an der Leistungsfähigkeit einer gebrauchten E-Auto-Batterie. Eine Analyse des Fraunhofer-Instituts für System- und Innovationsforschung ISI zeigt jetzt aber, diese Ängste sind unbegründet. Der Gebrauchtwagenmarkt für E-Autos funktioniert. Jutta Kaiser aus der SWR-Wirtschaftsredaktion. Woran machen die Forscher das fest?
18: Unter anderem am gestiegenen Angebot. Mittlerweile bestehen laut Fraunhofer etwa 10% des Gebrauchtwagenmarktes aus E-Autos. Das ist mehr als ihr Anteil am Gesamtfahrzeugmarkt. Außerdem gibt es auf Portalen mit gebrauchten E-Autos auch deutlich mehr Vielfalt als früher. Es sind den Angaben zufolge sowohl verschiedene Fahrzeugklassen verfügbar, als auch Reichweiten und Preise. Apropos Preise, Fraunhofer hat sich 30.000 E-Auto-Angebote auf einer Online-Plattform angeschaut und analysiert, und da hat sich zeigt, deren Preise liegen nicht höher als die für vergleichbare Verbrenner. Kleine E-Autos gibt es mittlerweile ab 10.000 Euro. Gut ausgestattete Modelle der Kompakt- und Mittelklasse liegen zwischen 20.000 und 40.000 Euro. Die Forscher weisen in dem Zusammenhang auch darauf hin, in den vergangenen 10 Jahren seien die Preise für Neuwagen aller Antriebsarten erheblich gestiegen. Und das sei eine Entwicklung, die sich zwangsläufig auch in den Preisen für Gebrauchtwagen zeige.
4: Welche Kriterien spielen denn die größte Rolle für den Preis eines gebrauchten E-Autos?
18: Der wichtigste Faktor ist der Untersuchung zufolge das Alter. Im ersten Jahr behalten Elektroautos noch 80-95% ihres ursprünglichen Listenpreises. Dann folgt ein stärkerer Wertverlust. Nach 3 Jahren liegt der durchschnittliche Restwert bei 50-70% des Neupreises. Nach 5 Jahren stabilisiert er sich bei etwa 40-45%. Der Kilometerstand spielt für den Preis auch eine Rolle. Allerdings ist die deutlich kleiner, als oft angenommen wird. Eine Verdopplung der jährlichen Fahrleistung drückt zwar den Preis, aber da geht es nur um etwa 2%. Das macht deutlich, die Kilometerleistung spielt bei Elektrofahrzeugen eine geringere Rolle als bei den konventionellen Verbrennern, wahrscheinlich weil E-Auto-Antriebe weniger gewartet werden müssen. Weitere Faktoren für Preisunterschiede sind die Automarke und die Größe der Batterie.
4: Die Batterie ist ein gutes Stichwort. Kann man denn wirklich sicher sein, dass die auch bei einem gebrauchten E-Auto noch leistungsfähig ist und die Reichweite stimmt?
18: Da sind sich die Forscherinnen und Forscher sicher, moderne Batterien seien langlebiger, als viele Menschen glaubten. Laut Praxisdaten sinkt die Kapazität nur um 1-2 Prozentpunkte pro Jahr. Nach 5 Jahren auf der Straße haben die meisten Autos also noch etwa 95% ihrer ursprünglichen Reichweite. Dazu kommt, führende Hersteller bieten standardmäßig Akkugarantien an. Für 8 Jahre oder 160.000 Kilometer Laufleistung soll dann mindestens 80% der ursprünglichen Kapazität da sein. Sowas gibt es auch von Autohändlern. Und da sagt das Fraunhofer-Institut, da muss man sich nicht viele Sorgen drum machen. Die Batterie sei meistens in einem guten Zustand.
4: Informationen zum Gebrauchtwagenmarkt bei E-Autos waren das von Jutta Kaiser.
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19: Mit mir, mit Filine Sauvageau. Schön, dass Sie dabei sind.

Als der Schauspieler Kevin Spacey der sexuellen Belästigung beschuldigt wurde, nahm ihn Netflix aus der Produktion der Serie House of Cards, auch wenn er später in allen Anklagepunkten freigesprochen wurde. Aber was passiert mit Missbrauchsdarstellungen in Filmen, die schon lange abgedreht sind und noch aus den 70er Jahren stammen? Die deutsche Filmwelt diskutiert das gerade am Beispiel des Regisseurs Wim Wenders und wir sprechen jetzt gleich live darüber mit der Filmkritikerin Anna Wolf. Durch die Sendung begleitet uns Musik von Keith Jarrett. Es spielt der schwedische Jazzgitarrist Ulf Wakenius.

0: Die Verleihung des Deutschen Filmpreises am Freitagabend in Berlin, sie wirkt noch nach. Dieser Moment, als der Regisseur Wim Wenders den Ehrenpreis entgegennimmt und sich zu seinem Film Falsche Bewegung von 1975 äußert. In einer fragwürdigen Szene zieht sich hier ein Mann Mitte 30 aus und steigt zu einem Mädchen ins Bett, das ebenfalls nur eine Unterhose trägt. Sie spreizt die Beine, er legt sich auf sie und bewegt sein Becken. Später im Film heißt es, das Mädchen sei nun kein Kind mehr. Hier wird also der sexuelle Missbrauch einer Minderjährigen angedeutet. Die Schauspielerin Nastassja Kinski, damals 13 Jahre alt, sagt heute, sie sei auf das Ausziehen müssen, nicht vorbereitet worden und zum Weinen heimlich ins Badezimmer gegangen. Seit 15 Jahren versuche sie, die Szene aus dem Film entfernen zu lassen. Wenders sagte dazu vor den geladenen Gästen in Berlin, er würde das heute so nicht mehr drehen, und er stellte aber auch eine Grundsatzfrage: Dürfe oder solle man eine Filmszene im Nachhinein herausschneiden, wenn sich eine Schauspielerin dadurch verletzt fühlt? Die Filmkritikerin Anna Wollner war am Freitagabend bei der Gala dabei. Hallo.
1: Hallo.
0: Wenders sagt, er sei mit dieser moralischen Frage ziemlich allein. Ist er das? Also wie hat die Filmwelt seine Äußerungen aufgenommen?
1: Nein, ganz allein steht er damit nicht, auch wenn er das nicht sieht. Also in der Filmwelt gibt es durchaus viele Menschen, die seine grundsätzliche Frage nachvollziehen können. Was passiert mit dem kulturellen Erbe, wenn wir anfangen, historische Werke nach heutigen Maßstäben zu verändern? Und das hat er mir bei der Preisverleihung danach im Interview auch nochmal bekräftigt.
2: Es war nicht leicht, aber ich habe das Gefühl gehabt, ich muss was sagen, weil ich bin recht ratlos. Und ich hoffe, dass ich ein bisschen Rat bekomme. Und ich hoffe, dass das nicht, dass auch ein Gespräch wird über Filmerbe und wie man Filme, alte Filme, interpretieren darf. Ob man so tun darf, als wäre der Film gestern gedreht und man könnte so drüber reden, oder als ob er eben ein Zeitdokument ist aus seiner Zeit, in der andere Maßstäbe gelten.
1: Ja, das ist die Frage, die diskutiert wird, aber er verschiebt die Verantwortung. Er schiebt sie nämlich zurück, anstatt sie selbst zu übernehmen. Positiv auffällig ist, dass viele Reaktionen weniger über die Frage der Filmgeschichte sprechen, als über Nastassja Kinski selbst. Mhm. Also gerade jüngere Filmschaffende und viele Stimmen in den sozialen Medien sagen, der Ausgangspunkt muss die Erfahrung einer damals 13-Jährigen sein, die heute sagt, dass diese Szene ihr geschadet hat. Deshalb wird Wenders teilweise vorgeworfen, die Debatte zu verallgemeinern. Also statt über Kinskis konkretes Anliegen werde plötzlich über Kunstfreiheit und den Kanon gesprochen. Die eigentliche Verletzung gerate dadurch etwas aus dem Blick. Gleichzeitig gibt es aber auch Respekt dafür, dass Wenders öffentlich sagt, ich würde das heute nicht mehr machen, denn solche Selbstkorrekturen hört man von Regisseuren seiner Generation eher selten.
0: Er argumentiert oder rechtfertigt sich also damit, dass so eine sexualisierende Darstellung einer Minderjährigen dem Zeitgeist von damals entsprochen hätte, dass sein Film also ein Zeitdokument ist. Wie überzeugend ist dieses Argument?
1: Also historisch betrachtet stimmt das natürlich mal erstmal, dass in den 70er Jahren im europäischen Autorenkino andere Grenzen galten, als sie heute gelten. Minderjährige wurden anders dargestellt. Nacktheit war ja oft auch der Ausdruck von Freiheit oder von Natürlichkeit, weniger unter dem Gesichtspunkt von Machtverhältnissen. Das Problem ist nur, der Hinweis auf den Zeitgeist erklärt etwas. Aber er entschuldigt es nicht automatisch, denn auch damals gab es Menschen, die solche Darstellungen kritisch gesehen haben, und vor allem sagt Kinski ja selbst heute, dass sie sich damals bereits unwohl gefühlt habe. Deswegen überzeugt dieses Zeitgeist-Argument, finde ich, nur bedingt. Es beschreibt die Umstände, beantwortet aber nicht die Frage nach der Verantwortung gegenüber Minderjährigen.
0: Und natürlich war sexueller Missbrauch auch damals schon strafbar. Weil Wenders sagt, er sei in der Frage so ratlos, welche Möglichkeiten hätte er, damit besser oder anders umzugehen?
1: Ne, es gibt mehrere Wege. Der radikalste Weg wäre natürlich, die Szene zu entfernen oder für künftige Fassungen zu verändern. Das wäre eine einfache und klare Geste, würde Filmgeschichte schreiben. Das hat die Regisseurin Julia von Heinz auf Instagram zum Beispiel betont. Und genau das möchte Kinski ja offenbar auch erreichen. Wenders lehnt das ab, hat bei seiner Dankesrede eine Situation mit der von Steven Spielberg verglichen, der nachträglich E.T. entmilitarisiert hat und es bereut heute. Aber das ist eine andere Liga, da geht es nicht um Persönlichkeitsrechte und den Schutz von Minderjährigen. Eine andere Möglichkeit wäre, den Film unverändert zu lassen, aber ihn künftig anders zu kontextualisieren, etwa durch eine Einordnung vor dem Film oder in Begleitmaterialien. Das passiert inzwischen bei vielen älteren Werken, die problematische Darstellungen enthalten. Ja, und dann gibt es noch die persönliche Ebene. Die eigentliche Frage ist ja, sagen einige gar nicht das, was mit dem Film passiert, sondern wie ernst man die Perspektive der Betroffenen nimmt. Da wäre eine direkte Verständigung mit Kinski möglicherweise wichtiger als jede technische Änderung am Werk.
0: Wenn er den Film wirklich kürzt, dann wäre das aus seiner Sicht ein Präzedenzfall, weil es so etwas nie gegeben hat. Also was würde das verändern? Denn zum Beispiel auch die Missbrauchsszene in Bernardo Bertoluccis Film Der letzte Tango in Paris mit Marlon Brando wurde viel kritisiert. In dem Fall lebt die Schauspielerin Maria Schneider allerdings nicht mehr.
1: Ja, es gibt ja einen Unterschied zwischen einer neuen Einordnung und einer tatsächlichen Veränderung des Werks. Wenn ein Regisseur Jahrzehnte später eine Szene entfernt, weil eine beteiligte Person sie als übergriffig oder verletzend empfindet, stellt sich sofort die Frage, gilt das dann auch für andere Filme? Das Beispiel von dir ist gut gewählt. Ich habe auch sofort an Bernardo Bertoluccis Der letzte Tango in Paris gedacht und diese berüchtigte Butterszene, die eben traumatisch gewesen sein soll für Maria Schneider. Es gibt aber zahlreiche andere Werke, bei denen Machtmissbrauch am Set inzwischen auch dokumentiert ist. Wenders fürchtet offenbar, dass man damit eine Tür öffnet, deren Folgen schwer abzuschätzen sind. Aber vielleicht ist genau das notwendig. Also es geht ja nicht nur darum, Geschichte auszulöschen, sondern anzuerkennen, dass hinter Filmen auch reale Menschen stehen, die unter bestimmten Entscheidungen gelitten haben. Deshalb ist die Debatte letztlich größer als Wenders oder Kinski. Sie berührt eine Grundfrage unserer Zeit. Was wiegt schwerer, die Unantastbarkeit eines Kunstwerks oder das Recht der Beteiligten, auch Jahrzehnte später gehört zu werden? Bei der Filmakademie gibt's jetzt in Bezug auf Wenders auf jeden Fall Gesprächsbedarf und ich glaube, der wird auch umgesetzt.
0: Das war live hier in SWR Kultur am Mittag. Die Filmkritikerin Anna Wollner, vielen Dank für die Einschätzung.
1: Sehr gerne.

0: 12.38 Uhr ist es mittlerweile hier in SWR Kultur. Die Bauer Studios in Ludwigsburg sind das älteste deutsche Tonstudio im privaten Besitz. Hier haben schon Stevie Wonder, Miles Davis, Chick Corea oder auch Konstantin Wecker ihre Musik aufgenommen. 1949 gegründet ist das Studio bis heute ein Traum für alle Klangästheten. Auch mit Aufnahmen in Kirchen oder Konzerthallen machte man von sich reden. Unter anderem zeichneten die Bauer Studios 1975 das berühmte Köln-Konzert von Keith Jarrett auf. Aber auch der Nachwuchs darf die heiligen Hallen nutzen. Möglich macht das der Förderverein, der Klangkultur-Freundeskreis der Bauer Studios. Meine Kollegin Karin Gramling stellt uns das Projekt vor.
1: Konzentriert spielt die Band Kalima einen Titel ein. Immer wieder nicken sich die fünf jungen Musiker im Studio aufmunternd zu. Bandgründer Marco Ullstein freut sich über den Förderpreis, der eine Aufnahme in den Bauerstudios möglich macht.
2: In diese Räumlichkeiten reinzukommen. Wir haben die ersten Noten gespielt, haben sie angehört und es klang einfach schon wunderbar. Und wir fühlen uns sehr willkommen. Gute Atmosphäre und guten Start, um die Musik zu machen.
1: Die fünf jungen Jazzmusiker von Kalima haben den ersten Förderpreis des Vereins Klangkultur gewonnen. Vor 2 Jahren gründete sich der Verein mit dem Ziel, junge Musiktalente zu unterstützen, egal ob im Bereich Jazz, Klassik, Rock oder Weltmusik. Wer in der Musikbranche erfolgreich sein will, braucht gute Aufnahmen von seiner Musik, um für sich zu werben. Ein Studio können sich junge Bands aber kaum leisten. Der Verein Klangkultur sammelt deshalb Spenden und bezuschusst damit die Aufnahmen in den Bauerstudios. Eva Bauer-Oppeland vom Vorstand des Vereins.
3: Also ein guter Sound ist einfach wichtig und das können wir bieten und das ist aber natürlich auch mit Know-how und Technik und Aufwand verbunden. Und deshalb denke ich, sollte man junge Musiker unterstützen, dass sie sich sowas dann auch leisten wollen und können.
1: Eva Bauer-Oppeland leitete die Bauerstudios gemeinsam mit ihrem Mann bis ins Jahr 2017. Schon immer versuchte sie, den Musiknachwuchs zu fördern. Nachdem das Ehepaar die Studios dann an seine Nachfolger übergeben hatte, kam sie auf die Idee, den Verein Klangkultur zu gründen. Eine hochkarätig besetzte Jury aus Musikprofessoren und Musikern sucht unter den Bewerbungen die Beste aus. In der ersten Runde fiel die Auswahl auf Kalima, eine Band, die Modern Jazz spielt, mit origineller Besetzung, denn Marco Ullstein performt am Vibraphon.
2: Eine Aufnahme im Studio ist ein ziemlich großer Schritt für eine Band im Allgemeinen. Wir haben jetzt an dem Projekt ein Jahr lang gearbeitet und um als Band zu wachsen, um auch größere Reichweite zu bekommen, ist es immer wichtig oder ist es ein Ziel, ins Studio zu gehen, aufzunehmen, diesen Moment festzuhalten, damit dann auch irgendwie sich weiterzuentwickeln.
1: Die fünf jungen Musiker aus ganz Europa studieren derzeit alle noch im Abschlussjahr Jazz in Amsterdam. Dort lernten sie sich kennen. Marco Ullstein komponiert die Musik, die anderen steuern ihre Ideen bei. Im letzten Jahr konnte die Band einen renommierten Jazzpreis in den Niederlanden gewinnen. Die Zeit für eine Studioproduktion war reif. Zufällig entdeckte Marco Ullstein dann das Förderprogramm des Vereins Klangkultur. So kam Kalima in die Bauerstudios. Doch es geht um viel mehr.
2: Natürlich dann auch die ganzen Kontakte aufzubauen und zu nutzen, die auch das Studio hat. Also zum Beispiel hier in Baden-Württemberg, in den Jazzclubs, in Deutschland Jazzclubs. Und natürlich, die Bauer Studios sind ein sehr renommiertes Studio, was natürlich für uns auch sehr viele Chancen und Möglichkeiten ergibt, die Musik rauszubringen.
1: Das Album der Band erscheint im Label Neuklang. Allein das sorgt schon für Aufmerksamkeit. Anfang 2027 kommt das Album von Kalima heraus und für den Förderpreis von Klangkultur läuft jetzt schon wieder die nächste Bewerbungsrunde, was den Musiknachwuchs freuen dürfte.
0: Nachdem die Band Kalima also schon ins Tonstudio der Bauer Studios in Ludwigsburg durfte, möglich macht's der Förderverein Klangkultur.

Die MINT-Fächer an den Schulen sollen das Verständnis für Technik und Informatik stärken. Gerade hier braucht es Nachwuchs, gerade hier passiert ja auch viel. Nicht zuletzt die künstliche Intelligenz bringt vieles nach vorne oder auch durcheinander.

0: Schüler, dass die KI nichts weiß?
1: Ich glaube, es ist unterschiedlich. Also KI ist ja nicht nur Sprachmodelle, das sind ja ganz verschiedene Systeme. Und ich habe den Eindruck, dass die neue Generation sehr gut ist darin, zum Beispiel KI-Werbung zu identifizieren und dann sehr schnell drüber zu scrollen. Aber bei ChatGPT und Co. habe ich den Eindruck, dass das Vertrauen zu groß ist.
0: Genau, ChatGPT, auch andere Chatbots nutzen Schülerinnen und Schüler ja schon längst, um sich schnell zu informieren oder auch Texte schreiben zu lassen. Kommt so eine kritische Medienbildung hier nicht fast schon zu spät?
1: Nein, auf keinen Fall. Jede neue Generation wird diese Medienbildung brauchen. Und ich glaube, wir haben jetzt als Lehrende auch erstmal ein bisschen Zeit gebraucht, um zu überlegen, wie wir das gut einbauen können in Unterricht. Und deswegen zu spät kommt so etwas nie. Aber es wird jetzt sicherlich eine Generation geben, wo die Schüler es vielleicht zu viel benutzt haben und die Lehrenden vielleicht ein bisschen zu wenig.
0: Wenn Sie sagen, das Vertrauen in solche Tools ist bei der Schülerschaft noch zu groß, was erhoffen Sie sich da Konstruktives oder auch Kritisches beizutragen mit dem Vortrag?
1: Also ich werde morgen erstmal erzählen, wie die Biester funktionieren, die Sprachmodelle, was die Technologie dahinter ist. Und ich glaube, dann sieht man ganz schnell, dass die nicht intelligent sind, sondern die haben sehr gute Textmuster gelernt und hängen diese Textmuster aneinander. Und da kann es passieren, dass zwei Textmuster aneinander gehängt werden, die in der Gesamtschau dann eben einen Text erzeugen, der nicht wahr ist. Das ist das Erste. Und das Zweite ist, dass ich mitbringen werde, wie wir an der Uni damit umgehen. Und ich werde ein paar Stimmen aus der Industrie mitbringen. Denn diese Schüler, die werden in ein paar Jahren natürlich irgendwo arbeiten müssen. Und dann ist ja die Frage, was erwarten Arbeitgeber? Und wir sehen, dass im Moment nicht so viele Juniors eingestellt werden, also Berufsanfänger. Das ist natürlich tödlich, denn die Industrie braucht in ein paar Jahren dann Leute, die Seniors sind, die managen können, die wissen, wie Projekte laufen. Und das heißt, meine Vermutung ist, dass Schüler und Schülerinnen heute mehr wissen, besser vernetzt in ihrem eigenen Kopf haben müssen, dass sie schneller auf dieses Senior-Level kommen müssen. Und dazu kann man die Maschinen verwenden, um seine eigene Wissensbasis möglichst schnell zu verbreitern.
0: Untersuchungen zeigen ja, dass man durch den Einsatz von KI verlernen kann, komplexe Sachverhalte eigenständig zu durchschauen. Sollten Schülerinnen und Schüler am besten, wenn das überhaupt ginge, erst einmal keine KI nutzen?
1: Also das kommt immer sehr stark auf die Nutzung an. Wer früher immer von dem Klassenbesten oder der Klassenbesten abgeschrieben hat, der hat seine eigene Wissensbasis auch nicht verbreitert. Da müssen wir uns ja nichts vormachen. Das heißt, man muss die Maschine so benutzen, dass man damit sein eigenes Wissen stärker verankert, mit mehr Sachen verknüpft. Und das geht.
0: Sogar der Papst hat ja vor kurzem eindringlich vor den Gefahren der KI gewarnt und eine stärkere Regulierung gefordert. Auch Sie fordern eine Ethik für Algorithmen und mehr Datenschutz. Sind sich im schulischen Kontext aus Ihrer Sicht alle dieser Gefahren bewusst?
1: Es ist sehr unterschiedlich. Ich nehme wahr, dass es ein paar Personen gibt, die sehr gehypt sind und sagen, jetzt wird alles besser, man kann mit den Maschinen den Lehrer ersetzen. Das ist völliger Unsinn. Auf der anderen Seite, denke ich, sind wir eben oft noch nicht so weit, dass wir gemeinsam wirklich gut herausfinden, wie wir sie jetzt am besten benutzen können.
0: Sie haben ja an der TU Kaiserslautern federführend den damals deutschlandweit einmaligen Studiengang Sozioinformatik eingeführt. Der untersucht die Auswirkung der Digitalisierung auf unsere Gesellschaft. Bräuchte es also so eine systematische Wissensvermittlung auch an den Schulen?
1: Ja, also wir glauben, dass genau diese Art von Informatik die ist, die jetzt boomen wird. Also wir sehen auf der einen Seite, dass der klassische Softwareingenieur im Moment nicht so gefragt ist. Das wird sich aber auch in ein paar Jahren wieder regeln. Im Moment sind alle so ein bisschen verschreckt. Aber die Sozioinformatiker, die bringen eben diese Kernkompetenz mit, dass sie nicht nur die Software an sich betrachten, sondern auch wie das in so einen sozialen Prozess wie zum Beispiel an Schulen hineinwirkt. Und das versuchen wir ganzheitlich uns anzugucken und dann zu gucken, wie könnte man das Gesamtsystem designen und strukturieren, so dass wir nachher wirklich sehr gut ausgebildete Schüler und Schülerinnen haben. Und da ist die Sozioinformatik wirklich ganz vorne dabei.
0: Sie haben eben empfohlen, dass man die Tools, die KI-Tools nutzen sollte zum Abfragen von Wissen, viel mehr als zum Generieren von Texten. Aber wie kann so ein Einsatz von KI an einer Schule überhaupt, kontrolliert werden?
1: Ja, ich glaube, wir müssen als Lehrende im Allgemeinen ein bisschen weg von dieser Kontrolliererei. Mhm. Eigentlich sollte es uns doch darum gehen, dass wir junge Menschen abholen, da wo sie sind, und sie bestmöglich auf ihrer Lernreise begleiten. Wir sollten

0: Schüler und Schülerinnen zeigen, dass sie Fehler machen dürfen, dass wir an ihrer Seite sind, dass wir ihnen Feedback geben. Und das würde ich mir sowieso viel mehr wünschen, weniger Noten erst gegen Ende der Schulzeit. Und wenn wir das wirklich umsetzen, dann bin ich nachher auch als Professorin die Mentorin, die meinen Studierenden sagen kann, diese Nutzung von KI, die bringt dich weiter und diese Nutzung von KI, die bringt dich nicht weiter. Dann brauchen wir gar nicht so sehr kontrollieren, sondern können darauf achten, dass wir wirklich als Mentoren unterwegs sind.
1: In SWR Kultur am Mittag war das die KI-Forscherin und Informatikprofessorin Katharina Zweig. Ihren Vortrag hält sie morgen ab 18.30 Uhr in Kaiserslautern im Gymnasium am Rittersberg mit anschließender Diskussion. Danke Ihnen sehr für Ihre Zeit, Frau Zweig.
0: Ja, sehr gerne.

0: 12.51 Uhr hier in SWR Kultur am Montagmittag. Die Umweltzerstörung, die der Mensch über die Erde bringt, kann uns alle hoffnungslos machen. Einige Umweltaktivistinnen und Aktivisten arbeiten ja auch ganz bewusst mit Untergangsbildern. Paul Kingsnorth hat sich mittlerweile dagegen entschieden. Auch er ist ein Umweltaktivist, schreibt aber in seinem neuen Buch über das, was ihm Hoffnung macht, was zeigt, dass wir unserem Schicksal, dem Ende, nicht hilflos ausgeliefert sind. Sein Buch trägt einen besonderen Titel, Bekenntnisse eines genesenden Umweltschützers, denn aus seiner Sicht ist er das, genesen. Jahrelang hatte er blockiert und protestiert, doch dann stellte sich bei ihm Enttäuschung ein über die Umweltbewegung und er geht, Essay schreibend, neue Wege, inspirierende Wege, findet mein Kollege Axel Weiß aus unserer Wissensredaktion.
1: Die Analyse ist klar. Das Ausmaß des Artensterbens ist größer als irgendwann zuvor in den vergangenen 65 Millionen Jahren. Seit Beginn der Menschheit befand sich noch nie so viel Kohlendioxid in der Atmosphäre wie heute. Und wie verarbeiten wir solche Erkenntnisse? Flucht ins Landidyll, Klimakleber? Der englische Autor Paul Kingsnorth hat sich für das Essay-Schreiben entschieden. Obwohl teils über 15 Jahre alt, haben seine Abhandlungen über die Welt und unseren Umgang mit Natur nichts Angestaubtes. Es sind Zeugnisse von der Neugier auf den Planeten, seine Vielfalt und vielfältige Unbegreiflichkeit. Es sind Zeugnisse von brillanter Beobachtung und breitem Wissen, aber auch des Leidens an einer übermächtigen Technik und ihrem Einfluss auf unsere Gesellschaften, an gewaltigen Zerstörungen der Natur und fehlender Wirkmächtigkeit. Immer schneller, immer höher, aber wohin? Wir, die Grünen, wussten, was getan werden musste. Doch es lag nicht in unserer Macht, es in die Tat umzusetzen, schreibt der langjährige Umweltschützer, zeitweilig stellvertretender Herausgeber der radikal-ökologischen Zeitschrift The Ecologist. Das erinnert an Horst Stern, Urgestein des deutschen Umweltjournalismus, der in den 1970ern populäre Autor mit besten Einschaltquoten beklagte später hochbetagt seine angebliche Wirkungslosigkeit und hat doch mit seinen Filmen für Umwelt- und Naturschutz langfristig viel erreicht. Diese Welt ist für wache Geister so faszinierend wie schwer auszuhalten mit ihrer Schönheit, Zerstörung, Grausamkeit und Glück. Hilft Religion? Auch wenn sich Kingsnorth mit dem Buddhismus auseinandergesetzt hat, die richtige Gelassenheit mag sich nicht einstellen. Lieber also Rückzug und Bäumchenpflanzen im eigenen Garten, was den Autor dann zu der trockenen Erkenntnis führt, dass es kompliziert sein kann, ein einfaches Leben zu leben, schon weil das Gartenwerkzeug für dieses einfache Leben in einem hochkomplexen industriellen Prozess gefertigt wurde. Paul Kingsnorth beobachtet ehrlich, denkt nach und lässt uns an seinen Gedanken teilhaben. Das liest sich durchweg flüssig. Die Natur braucht uns nicht und die Vernichtung als Begriff ist etwas, um das sich einzig und allein die Menschen Sorgen machen. Ja, das Buch ist auch eine Abrechnung mit zahm gewordenen Umweltaktivisten, wie es teilweise beworben wird. Doch es geht um viel mehr. Es geht um die Erkenntnis, dass es die reine Wahrheit nicht gibt und die schnellen Lösungen, auch nicht für die Umweltkrise. Paul Kingsnorth will mehr Wildnis wagen. Das Spirituelle, Intuitive soll in der Erklärung der Welt auch seinen Platz haben. Alles ist Natur. Anleihen an die Deep Ecology-Bewegung der 1980er Jahre, die einen beseelten Planeten postulierte, Thinking as a Mountain. Auch Kingsnorth plädiert für Unzivilisation, kritisiert Fortschrittsmythos und mächtigen Konsumkapitalismus, bleibt dabei dennoch zuversichtlich. Das Ende der Welt, wie wir sie kennen, bedeutet nicht das Ende der Welt insgesamt. Zusammen werden wir Hoffnung finden können, jenseits der Hoffnung, und wir werden die Wege finden, die uns auf die unbekannte Welt führen, die uns bevorsteht.
0: Wir werden einen Weg finden durch die Umweltkrise. Wer etwas von dieser Zuversicht gebrauchen kann, das Buch Bekenntnisse eines genesenden Umweltschützers von Paul Kingsnorth ist vor wenigen Tagen bei Matthes und Seitz erschienen für 34 €.

Das war SWR Kultur am Mittag. Heute mit mir, mit Feline Sauvageau und mit Musik von Keith Jarrett. Der schwedische Gitarrist Ulf Wakenius spielte für uns die Titel You Dance und jetzt noch ein paar Takte Memories of Tomorrow. Alles Gute Ihnen, bis bald.

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4: Um 13 Uhr mit Christian Rex. Die Opposition fordert die schwarz-rote Bundesregierung auf, beim sogenannten Sondervermögen zur Modernisierung der Infrastruktur und Klimaschutz nachzusteuern. Das Geld müsse endlich konsequent dorthin fließen, wo es nachhaltig, investiv und klimapolitisch wirksam werde, sagte der grünen Haushaltspolitiker Schäfer. Die Linken Co-Vorsitzende Schwertner forderte bei RTL, das Geld müsse planvoll eingesetzt werden, statt wie jetzt Finanzlöcher damit zu stopfen. Aus einem Bericht des Bundesfinanzministeriums geht hervor, dass die Regierung das 500 Milliarden Euro Sondervermögen bisher nicht in vollem Umfang genutzt hat. Der Studierendenverband FZS kritisiert den Kurswechsel von Bundesforschungsministerin Baer bei der BAföG-Reform. Am Mittag soll es in Berlin eine Kundgebung geben. Der Verband teilte mit, die Abkehr von der baldigen Reform der Ausbildungsförderung sei eine Frechheit. Bereits jetzt hätten 2/3 der Studierenden einen Nebenjob, um ihren Lebensunterhalt ganz oder teilweise zu finanzieren. Gleichzeitig sei die Armutsquote unter Studierenden so hoch wie in kaum einer anderen Gesellschaftsgruppe. Ministerin Baer von der CSU hatte am Wochenende in einem Interview gesagt, dass sie nicht mit einer baldigen BAföG-Reform rechne. Im Koalitionsvertrag hatten sich CDU, CSU und SPD auf eine BAföG-Novelle geeinigt, mit einer Erhöhung der Wohnkostenpauschale von 380 auf 440 Euro pro Monat. Israel weitet seine Angriffe auf den Libanon aus. Die Regierung hat angeordnet, dass nun auch Ziele in der Hauptstadt Beirut angegriffen werden. In einer Erklärung heißt es, Grund sei, dass die Terrororganisation Hisbollah wiederholt gegen die Waffenruhe im Libanon verstoßen habe. Zwischen Israel und dem Libanon gilt seit Mitte April offiziell eine Waffenruhe, die von der Hisbollah allerdings nicht anerkannt wird. Die Konsumstimmung in Deutschland ist im Juni leicht angestiegen. Das zeigt das Konsumbarometer des Handelsverbands Deutschland HDE. Demnach ist das die erste Verbesserung seit Februar. Die Menschen wollen demnach in den kommenden 3 Monaten etwas weniger sparen und wieder mehr Geld ausgeben. Als einen möglichen Grund nennt der HDE die Entlastung bei den Kraftstoffpreisen. Von einer echten Trendwende könne aber noch keine Rede sein. An den Sozialgerichten in Deutschland gibt es nach Angaben des Deutschen Richterbunds wieder deutlich mehr Verfahren. Erstmals seit 2021 seien im vergangenen Jahr insgesamt mehr als 300.000 neue Fälle anhängig gewesen. Der Bundesgeschäftsführer des Richterbundes Rebehn sagte, Streitfälle ums Bürgergeld oder um Ansprüche aus der Sozialversicherung hätten die Fallzahlen deutlich nach oben getrieben. Er bezieht sich auf Zahlen einer Umfrage unter den Landessozialgerichten. Demnach stieg 2025 die Zahl der Klagen bei den bundesweit 68 Sozialgerichten im Vergleich zum Vorjahr im Schnitt um 10%. Die Eilverfahren nahmen demnach um fast die Hälfte zu. In Baden-Württemberg ist Rauchen seit heute an vielen Orten im Freien verboten. Grund dafür ist das neue Nichtraucherschutzgesetz, mit dem vor allem Kinder und Jugendliche, aber auch zum Beispiel Kranke oder Schwangere besser vor Passivrauch geschützt werden sollen. SWR-Reporterin Melanie Holstein.
5: Nach Angaben der Landesregierung bezieht sich das Gesetz auf öffentliche Einrichtungen. Somit ist ab heute das Rauchen auf Schulhöfen, an Bus- und Straßenbahnhaltestellen und auf Kinderspielplätzen verboten. Genauso wie das Rauchen in Freizeitparks, Zoos und Freibädern. Wobei es da Sonderregeln gibt. Rauchen in abgegrenzten Raucherzonen ist im Außenbereich erlaubt. Das Gesetz gilt auch für E-Zigaretten und Vapes. Wer sich nicht an das neue Rauchverbot hält, muss mit einem Bußgeld mit bis zu 200 Euro rechnen.
4: Fußballnationalspieler Dennis Undaff hat seinen Vertrag beim VfB Stuttgart vorzeitig um 2 Jahre verlängert. Der 29-jährige Topstürmer soll bis zum Saisonende 2029 bei den Schwaben bleiben. Er verdient jetzt rund 6 Millionen Euro pro Jahr. SWR Nachrichten, Redaktion Petra Mohr und Peter Martin Jakob. Das Wetter in Baden-Württemberg und Rheinland-Pfalz. Ein Zwischenhoch bringt ruhiges Wetter. Die Vorhersage. Am Nachmittag Sonne und Wolken. Meistens trocken, selten Schauer. Zwischen 20 Grad im Taunus und 26 Grad in der Kurpfalz. In der Nacht wolkig, örtlich klar. Tiefstwerte 15 bis 8 Grad. Die weiteren Aussichten. Morgen zunächst örtlich Sonne, sonst Wolken und von Westen her wieder Regen und Gewitter. 19 bis 26 Grad. Und am Mittwoch und Donnerstag wechselhaft windig und kühler. Die Zeit 13.05 Uhr.
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6: Heute unter anderem mit dem Experten für kleine Publikumsüberraschungen, Josef Haydn, einem Werk für ein Instrument, das längst ausgestorben ist, und der perfekten Musik für eine königliche Lustfahrt auf der Themse. Schön, dass Sie dabei sind. Ich bin Mareike Kühler. Hallo. Los geht's mit etwas ganz Kuriosem. So hat Robert Schumann sein Hornkonzertstück in F-Dur jedenfalls selbst genannt. Tatsächlich ist diese Art von Solokonzert zu seiner Zeit, er schreibt es 1849, eher selten. 4 Solohörner hat er dafür eingeplant und dann auch noch die damals etwas exotischen Ventilhörner. Die sind noch eine recht neue Erfindung und viele Komponisten stehen dem Instrument mit Klappen und Knöpfen erstmal skeptisch gegenüber. Aber Schumann ist begeistert von den neuen Möglichkeiten der Virtuosität und der schnellen Läufe und reizt sie voll aus. Die 4 Hornisten haben zum Teil ganz schön akrobatische Passagen zu meistern. Hier sind German Horn Sound mit dem Konzertstück für 4 Hörner und großes Orchester in F-Dur von Robert Schumann. Michael Sanderling leitet die Bamberger Symphoniker.

Das Ensemble German Horn Sound und die Bamberger Symphoniker unter Michael Sanderling mit Robert Schumann und dem Hornkonzert in F-Dur. Paris der Jahrhundertwende. Im Montmartre blüht das Kabarett- und Salonwesen. Literaten, Künstler und Musiker treffen sich hier, essen, trinken, diskutieren. Manche verdienen aber auch ihren Lebensunterhalt. Erik Satie zum Beispiel. Er ist als Komponist und Pianist unter anderem im Kabarett Chat Noir zu erleben. Und er kann diesen Raum perfekt für neue musikalische Experimente nutzen. Er entdeckt etwa den Walzer für sich und komponiert 1901 Poudre d'Or, also Goldpuder. Vielleicht ist der Titel eine Hommage an die Tänzerinnen im Kabarett, die für ihre Auftritte schimmernden Puder auf Gesicht und Schultern aufgetragen haben, um auf der Bühne besonders zu glänzen. Vielleicht ist er aber auch angelehnt an Pluie d'Or, den Goldregenwalzer von Emil Waldteufel. Und vielleicht ist die Doppeldeutigkeit ja auch ganz bewusst angelegt. Hier ist der Pianist Guillaume Coppola mit Poudre d'Or von Erik Satie.

Sie hören das Mittagskonzert in SWR Kultur. Das war der Pianist Guillaume Coppola mit Poudre d'Or von Erik Satie. Jetzt geht es weiter mit einem Meister der Publikumsgags. Joseph Haydn ist bekannt dafür, dass er sich immer wieder gern einen Scherz erlaubt hat in seinen Kompositionen, um das Publikum zu überraschen und manchmal auch ein bisschen zu ärgern. Die Sinfonie mit dem plötzlichen lauten Paukenschlag ist ein Beispiel dafür. Für die Sinfonie Nummer 90 in C-Dur hat er sich aber etwas anderes ausgedacht, nämlich eine sehr lange Generalpause kurz vor Schluss, nach der es aber noch einmal einige Takte weitergeht, vom Tonfall her dann leicht irritiert. Bis heute tappt das Publikum bei Konzerten regelmäßig in diese Falle und applaudiert in die Pause hinein. Haydn hätte sich hier wahrscheinlich diebisch darüber gefreut, dass die Idee noch immer so wunderbar aufgeht. Es spielt Il Giardino Armonico unter Giovanni Antonini.

Jetzt ist sie wirklich zu Ende. Haydns Sinfonie Nummer 90 in C-Dur mit dem angetäuschten vorzeitigen Schluss. Im Mittagskonzert hören wir jetzt von einem etwas unbekannteren Komponisten des 18. Jahrhunderts, Jean-Baptiste Quintin. Seinerzeit war er aber ziemlich angesehen, vor allem als Violinist der Académie de Musique in Paris. Und er hat auch gar nicht so wenig geschrieben, vor allem Kammermusik für Violine und Generalbass, darunter einige Trio-Sonaten und die ein oder andere Quartettsonate, häufig inspiriert von der italienischen Musik. Das Ensemble Nevermind hat sich auf seinem Album Conversations unbekannteren Figuren des französischen Barock gewidmet, darunter auch Quintin. Wir hören das Ensemble mit dem Quartett für Flöte, Violine, Viola da Gamba und Cembalo mit dem Opus 15 Nummer 3 von Jean-Baptiste Quintin.

Anja Lechner am Cello und Pablo Marquez an der Gitarre mit einer Bearbeitung der Arpeggione-Sonate von Franz Schubert. Wie gelingt es einem ungeliebten König, das Volk auf seine Seite zu ziehen? Mit guter Unterhaltung natürlich. Und Musik von einem hochkarätigen Komponisten und kostenlosem Eintritt. König Georg I. hatte, freundlich gesagt, ein paar Anlaufschwierigkeiten beim englischen Volk. Englisch sprechen konnte er zum Anfang seiner Herrschaft nicht wirklich. Da sollte die Musik als universelle Sprache nachhelfen. Auf seiner Lustfahrt am 17.07.1717 auf der Themse werden so 50 Musiker auf ein Boot neben sein Prunkschiff geladen und sollen die ganze Fahrt über durchmusizieren. Wer mag und ein eigenes Boot hat, kann sich der Königsflotte anschließen. Dem folgen viele, die Themse ist gut gefüllt, nicht zuletzt auch, weil der Komponist dieser Wassermusik einen großen Namen trägt, Georg Friedrich Händel. 3 Suiten hat er für diese Ausfahrt geschrieben, insgesamt 3-mal werden sie über die Fahrt von 3 Stunden wiederholt. Ob der König danach beliebter war bei seinem Volk, ist fraglich, mit Sicherheit gefeiert wurde Georg Friedrich Händel. Wir hören die Suite Nummer 3 in G-Dur aus Händels Wassermusik. Es spielt das Concerto Köln unter Anton Steck.

Das Concerto Köln unter der Leitung von Anton Steck mit der Suite Nummer 3 in G-Dur aus Georg Friedrich Händels Wassermusik. Und das war das Mittagskonzert am Montagmittag in SWR Kultur. Die Musik ausgewählt haben heute Adrian Brenneisen und Susanne Pütz. Hier kommen gleich die Nachrichten um 15 Uhr und danach gibt's an der Hörbar Musik aus aller Welt. Bis dahin, Sie hören es schon im Hintergrund, nun noch ein paar Takte von Sergei Rachmaninows Elegie in S-Moll, hier in einer Bearbeitung für Violine. Ich bin Mareike Köhler, sage tschüss, kommen Sie gut in die Woche.

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1: Ministerin Alabali Radovan, SPD, in den Libanon, ist aus Sicherheitsgründen kurzfristig abgebrochen worden. Der Anflug auf den Flughafen der Hauptstadt Beirut sei gestoppt worden, hieß es aus dem Ministerium. Nina Amin berichtet.
2: Über Beirut sind Aufklärungsdrohnen der israelischen Armee zu hören. Die Anwohner in den südlichen Vororten der libanesischen Hauptstadt fliehen aus ihren Vierteln. Die Gegend im Süden Beiruts gilt als Hochburg der Hisbollah, ist aber auch dicht besiedeltes Wohngebiet. Am Vormittag hatten der israelische Ministerpräsident Netanyahu und Verteidigungsminister Katz angekündigt, Ziele in den südlichen Vororten von Beirut anzugreifen. Erklärt wurde das mit den wiederholten Verstößen gegen die Waffenruhe durch die Hisbollah. Die pro-iranische Miliz greift den Norden Israels an. Gleichzeitig verstößt Israel seit Beginn der Waffenruhe vor 6 Wochen mit massiven Angriffen auf den Süden Libanons und jetzt auf Beirut gegen die vereinbarte Waffenruhe.
1: Nach Forschungsministerin Baer hat nun auch Bundeskanzler Merz die geplante BAföG-Erhöhung in Frage gestellt. Regierungssprecher Cornelius sagte, alle Vereinbarungen im Koalitionsvertrag stünden unter Finanzierungsvorbehalt. Merz schätze die BAföG-Leistungen zwar grundsätzlich positiv ein, aber die Regierung müsse sparen. Deshalb seien manche Leistungserhöhungen nicht möglich. Bundesforschungsministerin Baer hatte am Wochenende erklärt, dass sie nicht mit einer schnellen BAföG-Erhöhung rechnet, obwohl Union und SPD genau das im Koalitionsvertrag vereinbart hatten. Das Bundesverteidigungsministerium sieht sich noch nicht in der Lage, ein Gutachten des Wissenschaftlichen Dienstes des Bundestags zum aktuellen Wehrpflichtgesetz zu kommentieren. Im Kern geht es dabei um die Regel, dass wehrfähige Männer sich abmelden müssen, wenn sie länger ins Ausland reisen wollen. Das Ministerium hatte die Regel nach heftiger Kritik vor einigen Wochen ausgesetzt. Eine Neuregelung sei in Planung. Die Experten des Bundestags haben nun Zweifel daran, ob es rechtmäßig ist, eine einzige Regelung eines Gesetzes auszusetzen. Dieses Gutachten, so erklärte das Ministerium, sei erst seit heute bekannt und werde nun juristisch ausgewertet. Die Bundesregierung kündigt mehr Tempo an bei den Investitionen aus dem schuldenfinanzierten Sondervermögen für Infrastruktur und Klimaschutz. In einem Bericht des Bundesfinanzministeriums steht, dass das Geld aus dem Topf im vergangenen Jahr nicht ausgeschöpft wurde. Oppositionspolitiker von Grünen und Linken kritisieren das. Sie fordern die schwarz-rote Bundesregierung auf, nachzusteuern und das Geld sinnvoll zu investieren. Der Landesverfassungsschutz in Niedersachsen darf die AfD-Landespartei vorläufig zum Beobachtungsobjekt von erheblicher Bedeutung hochstufen. Das hat das Verwaltungsgericht Hannover mitgeteilt und einen Eilantrag der Partei auf Unterlassung abgewiesen. Die Voraussetzungen für die Hochstufung seien gegeben, so das Gericht. Durch gesammelte Belege des Verfassungsschutzes gebe es hinreichende Tatsachen für verfassungsfeindliche Bestrebungen der AfD-Landespartei. Zuvor war der Landesverband seit 2022 als Verdachtsfall geführt worden. Kurz vor dem Abflug zur Fußball-WM hat sich das DFB-Team in Frankfurt von seinen Fans verabschiedet. Mit einem lockeren Training gegen Finnland vor rund 800 Zuschauern. Aus Frankfurt, Tim Brockmeier.
3: Der insgesamt ziemlich müde Kick, bei dem auf beiden Seiten die Spieler zum Einsatz kamen, die beim Länderspiel gestern gar nicht oder nur kurz auf dem Platz gestanden hatten, war eher Nebensache. Auch das Ergebnis 1:0 für Deutschland nach einem Eigentor der Finnen. Im Mittelpunkt standen die Fans. Die durften nochmal ganz nah ran an die Stars. 800 Zuschauer auf dem DFB-Campus. Es gab jede Menge Selfies, Autogramme und Mini-Fußbälle. Plus kostenlose vom Team bezahlte Würstchen, Burger und Getränke bei bestem Wetter. Eine sehr gelungene Abschiedsveranstaltung also mit wichtiger Randnotiz auf einem Nebenplatz trainierte Manuel Neuer mit dem Torwarttrainerteam uneingeschränkt. Die Wade ist offenbar wieder voll belastbar.
1: Fußballnationalspieler Dennis Undaff hat seinen Vertrag beim VfB Stuttgart vorzeitig um 2 Jahre verlängert. Der 29-jährige Topstürmer soll bis zum Saisonende 2029 bei den Schwaben bleiben. Er verdient jetzt rund 6 Millionen Euro pro Jahr. SWR Nachrichten, Redaktion Peter-Martin Jakob und Petra Muhr. Das Wetter in Baden-Württemberg und Rheinland-Pfalz. Ein Zwischenhoch bringt ruhiges Wetter. Die Vorhersage. Am Nachmittag Sonne und Wolken, meistens trocken, selten Schauer. Zwischen 20 Grad im Taunus und 26 Grad in der Kurpfalz. In der Nacht wolkig, örtlich klar, Tiefstwerte 15 bis 8 Grad. Morgen zunächst örtlich Sonne, sonst Wolken und von Westen her wieder Regen und Gewitter. 19 bis 26 Grad. 15.05 Uhr.
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4: Heute mit mir, mit Bastian Korff. Schön, dass Sie mit dabei sind. Und los geht es heute in glücklicheren Zeiten auf Kuba. Anfang der 2000er, als die Buena Vista-Welle alte wie junge Musikerinnen und Musiker auf der Insel beflügelt. Neu gegründete Ensembles boomen und bewährte Stimmen kommen zurück ans Mikrofon, wie die großartige Omara Portuondo.

Flor de Amor, an der hörbar in HR2 und SWR Kultur, Die Blume der Liebe von Omara Portuondo. Erst 2024 hat sie sich von der Bühne zurückgezogen, 20 Jahre nach dieser Aufnahme, die wir gerade gehört haben. Im Oktober wird sie 96 Jahre alt. Und damit zu Mahan Mir Arab. Gitarrist, 42 Jahre alt, geboren in Teheran, studierter Architekt und wohnhaft in Wien. Seine Instrumente sind die Gitarre, mit und ohne Bünde, die Tar und die Oud. Sein Interesse gilt einerseits dem Jazz und andererseits der persischen, arabischen, türkischen und kurdischen Musik. Was er dort an Mikrotonalitäten vorgefunden hat, das verbindet sich ganz organisch mit seinem Verständnis von Jazz. Diese hochspannende, sehr persönliche Musik kann man auf seinem Album Unspoken hören, gerade erschienen beim renommierten Label Act. Hier ist Mahan Mir Arab zusammen mit dem Cellisten Kian Soltani.

One half of a dream, eine Hälfte des Traums, an der Hörbar in HR2 und SWR Kultur, Musik grenzenlos. Ich weiß aber nicht, wessen Hälfte. Die von Piers Ficini, dem britisch-italienischen Singer-Songwriter, oder die des malischen Chora-Spielers Balakesi Soko. Das Stück findet sich auf dem zweiten gemeinsamen Album der beiden, erschienen im vergangenen Jahr. Dass sie zusammen spielen, verdankt die Welt dem Zufall. Anfang der 2000er trafen sie einander, als sie am selben Tag im Büro einer Plattenfirma zu Besuch waren. Und siehe da, es ist eine große Freundschaft daraus geworden. Freundschaft und einen innigen musikalischen Dialog, das hört man auch auf dem neuen Album von Mahan Mir Arab. Neben den Solostücken, mit ihm an der Doppelhalsgitarre, gibt es auch Zweiergespanne mit Cellist Kian Soltani, dem Bassisten Lars Danielsson oder der Sängerin Golnar Shahia. Speziell mit ihr, seiner Partnerin, arbeitet Mahan Mir Arab, seit er 2009 nach Österreich gezogen ist und dort seine erste Band gegründet hat. Wir hören sie jetzt auch hier gemeinsam bei Sparkling Dark Gaze.

Lars in Isfahan, ein Stück von Mahan Mir Arab mit der speziell für ihn gebauten Doppelhalsgitarre. Ein Hals mit, ein Hals ohne Bünde. Sein Partner ist der schwedische Bassist und Cellist Lars Danielsson gewesen. Und dass der in Isfahan gewesen ist, wie der Titel suggeriert, ist natürlich eine Metapher. Aufgenommen haben sie das Stück in Göteborg. Zur aktuellen Lage im Iran sagt Mahan Mir Arab, es sei schwer, das aus der Distanz mitzuerleben. 25 Jahre hat er im Iran gelebt, bevor er nach Europa kam. Seine Eltern und viele Freunde leben noch dort. Am Ende spielt es keine Rolle, sagt er, wo sich Kriege und Konflikte abspielen. Es geht immer um Menschen, die überall auf der Welt gleich fühlen. Es ist wichtig, aufmerksam, sensibel und empathisch zu bleiben, irgendwie zu reflektieren, was um uns herum geschieht. Mit diesen nachdenklichen Worten lassen wir die Hörbar enden. Die Titelliste mit allen heute gespielten Stücken finden Sie auf den Webseiten von hr2 und SWR Kultur. 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Melanie Aschenbrenner hat die Musik zusammengestellt. Mein Name ist Bastian Korf, ich durfte sie Ihnen präsentieren. Wir sagen danke fürs Zuhören und danke für Ihre Zeit.

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6: Um 16 Uhr mit Christian Rex. Über die BAföG-Reform herrscht weiter Verwirrung. Jetzt hat auch Bundeskanzler Merz die geplante Erhöhung in Frage gestellt. Sein Sprecher erklärte, alle Vereinbarungen im Koalitionsvertrag stünden unter Finanzierungsvorbehalt. Die Bundesregierung müsse sparen und überlegen, welche Leistungserhöhungen möglich seien. Aus dem ARD-Hauptstadtstudio Sarah Beham.
7: Hintergrund ist ein Interview von Forschungsministerin Dorothee Bär von der CSU, in dem sie zweifelte, ob es eine Mehrheit der Regierungsfraktionen bei der BAföG-Reform gebe. Zuvor hatte Unionsfraktionschef Jens Spahn klargemacht, wegen der schwachen Wirtschaft könne der Staat nicht überall mehr ausgeben, auch nicht beim BAföG. Die SPD widerspricht scharf. Man habe sich gemeinsam auf die Reform geeinigt, das Geld sei gesichert. Bärs Aussagen seien falsch. Und die Warnung an die Union, wer jetzt aus der BAföG-Reform aussteige, schade den Fachkräften von morgen und am Ende auch der eigenen Koalition.
6: Die verurteilte Rechtsextremistin Liebig soll von Tschechien nach Deutschland ausgeliefert werden. Das hat das Landgericht im tschechischen Pilsen angeordnet. Die Entscheidung ist aber noch nicht rechtskräftig. Liebig war vor 3 Jahren unter anderem wegen Volksverhetzung zu 1,5 Jahren Haft verurteilt worden. Daraufhin flüchtete sie und wurde Anfang April an der Grenze zwischen Tschechien und Deutschland festgenommen. Entwicklungsministerin Alabali Radovan hat ihre Reise in den Libanon in letzter Minute abgebrochen. Der Anflug auf die Hauptstadt Beirut sei aus militärischen Gründen gestoppt worden, hieß es. Israel hatte zuvor angekündigt, in Vororten von Beirut Stellungen der Hisbollah anzugreifen. Zehntausende Einwohner sind deshalb auf der Flucht. Alabali Radovan wollte sich im Libanon selbst ein Bild machen von den Auswirkungen des Krieges und unter anderem mit dem libanesischen Präsidenten Aoun sprechen. Der Landesverfassungsschutz in Niedersachsen darf die AfD-Landespartei vorläufig zum Beobachtungsobjekt von erheblicher Bedeutung hochstufen. Das hat das Verwaltungsgericht Hannover mitgeteilt und einen Eilantrag der Partei auf Unterlassung abgewiesen. Die Voraussetzungen für die Hochstufung seien gegeben, so das Gericht. Durch gesammelte Belege des Verfassungsschutzes gebe es hinreichende Tatsachen für verfassungsfeindliche Bestrebungen der AfD-Landespartei. Zuvor war der Landesverband seit 2022 als Verdachtsfall geführt worden. Der sogenannte Tankrabatt und gesunkene Rohölpreise haben die Autofahrer im Mai deutlich entlastet. Das geht aus einer Bilanz des ADAC hervor. Berechnungen der Monopolkommission und des IFO-Instituts zeigen außerdem, dass die Steuersenkung mittlerweile vollständig weitergegeben wird. So mussten die Autofahrer laut ADAC im Mai für einen Liter Super E10 im bundesweiten Durchschnitt 1,98 Euro zahlen. Im April lag der Wert noch bei 2,11 Euro. Der Dieselpreis sank um 27 Cent auf 1,99 Euro. In Saarbrücken sind demnächst Arbeiten des Pop-Art-Künstlers Andy Warhol zu sehen. Vom 20. Juni bis 18. November läuft in der Moderne Galerie des Saarlandmuseums die Ausstellung Andy Warhol – Ikonen. Nach Angaben der Stiftung Saarländischer Kulturbesitz wird darin Warhols Umgang mit dem Spannungsfeld zwischen Kunst und Konsumkultur in den Mittelpunkt gestellt. Vor allem werden Siebdrucke zu sehen sein. Kurz vor dem Abflug zur Fußball-WM hat sich das DFB-Team in Frankfurt von seinen Fans verabschiedet. Mit einem lockeren Training gegen Finnland vor rund 800 Zuschauern. Aus Frankfurt, Tim Brockmeier.
8: Der insgesamt ziemlich müde Kick, bei dem auf beiden Seiten die Spieler zum Einsatz kamen, die beim Länderspiel gestern gar nicht oder nur kurz auf dem Platz gestanden hatten, war eher Nebensache. Auch das Ergebnis 1:0 für Deutschland nach einem Eigentor der Finnen. Im Mittelpunkt standen die Fans. Die durften nochmal ganz nah ran an die Stars. 800 Zuschauer auf dem DFB-Campus. Es gab jede Menge Selfies, Autogramme und Mini-Fußbälle. Plus kostenlose vom Team bezahlte Würstchen, Burger und Getränke bei bestem Wetter. Eine sehr gelungene Abschiedsveranstaltung also mit wichtiger Randnotiz auf einem Nebenplatz trainierte Manuel Neuer mit dem Torwarttrainerteam uneingeschränkt. Die Wade ist offenbar wieder voll belastbar.
6: Das waren SWR-Nachrichten. Die Redaktion hatten Peter Martin Jakob und Petra Muhr. Das Wetter in Baden-Württemberg und Rheinland-Pfalz. Morgen erreicht uns eine Kaltfront. Die Vorhersage: Am Abend recht freundlich, in der Nacht wechselnd bewölkt. Tiefstwerte 15 bis 8 Grad. Morgen erst wolkig mit Sonne, später Regengüsse und Gewitter, dazu teils stürmisch auffrischender Wind. Höchstwerte 19 bis 26 Grad. Am Mittwoch wechselhaft und windig, mit Wolken und etwas Sonne, im Laufe des Donnerstags wieder häufiger Regen und Gewitter. 16.05 Uhr.
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9: Mit Stefan Tröndle, hallo am Montag um kurz nach 4. In Baden-Württemberg wird es für Raucherinnen und Raucher ab heute ein bisschen schwerer. Der Nichtraucherschutz, insbesondere für Kinder und Jugendliche, wird nämlich verbessert. Wichtigster Punkt: In Freibädern ist das Rauchen künftig tabu, auch auf Spielplätzen oder an Haltestellen. Dazu eine kurze, nicht repräsentative Umfrage aus Freiburg.
10: Eigentlich finde ich es total super, obwohl ich selbst Raucher bin. Ja, ist besser für Kinder.
11: Ich finde es richtig. Ich finde es in Ordnung, wenn Raucherverbot ist.
12: Man sollte darauf achten, auf schwangere Frauen und auf die anderen Mitbürgern. Und deswegen finde ich es eigentlich ganz gut.
13: Ich bin keine Raucherin. Mich stört das nicht, aber ich glaube, diejenigen, die rauchen, die werden so richtig eingeschränkt jetzt.
9: Baden-Württemberg ist ganz vorne im Nichtraucherschutz. Wir kommentieren das gleich mal. Und wir sprechen über eine interessante Erfindung eines Schülers aus Ödheim bei Heilbronn. Der hat eine Vakuumpinzette konstruiert. Was die kann, erklärt er uns um kurz vor halb.

0: Früher hätte man gesagt, die Platte kratzt. Emilie Welti aus Bern, aber unter dem Namen kennt sie wirklich keiner. Also, aus der Schweiz war das Sophie Hunger. Sie singt über das Supergift Alpha Venom. Hier ist Impuls, ihr Wissensmagazin in SWR Kultur. Wir können alles außer Hochdeutsch. Diese doch schon etwas abgehangene Kampagne des Landes Baden-Württemberg bekommt heute wieder Auftrieb. Das Land zeigt nämlich als erstes Bundesland ab heute, was in Sachen Nichtraucherschutz für Kinder und für Jugendliche möglich ist. Das heißt, das Rauchen in Freibädern ist künftig verboten. Genauso wie an anderen Orten, wo viele Kinder unterwegs sind. Spielplätze, Haltestellen, Schulhöfe.
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0: Nina Kunze kommentiert.
2: Dass Passivrauchen schädlich ist, wissen wir eigentlich schon lange. Und es ist ja auch nicht verwunderlich. Denn anders als beim Alkohol, der ausschließlich im Magen und später in der Leber der Person landet, die ihn trinkt, breitet sich Rauch überall aus. So als ob man von jeder Flasche Alkohol, die man trinkt, ein paar Schlucke an die Personen verteilen würde, die gerade in der Nähe sind. An Kinder, an Schwangere, an trockene Alkoholiker, chronisch Erkrankte. Die Liste ist lang. Verwunderlich ist eher, wie lange wir kaum etwas dagegen getan haben. Die Tabaklobby lässt grüßen. Erst 2007 trat das erste bundesweite Gesetz gegen Passivrauchen in Kraft. Individuelle Regelungen der Bundesländer folgten bald. Jetzt hat Baden-Württemberg sein Gesetz noch weiter verschärft. Und das gilt damit als eines der strengsten Gesetze zum Schutz von Nichtrauchern in Deutschland. Die Beweislast für die Gefahren des Passivrauchens ist wohl inzwischen so stark, dass selbst die Tabaklobby nicht mehr dagegen ankommt. Wobei das Gesetz wohl nicht ganz so streng ausgefallen wäre, wenn es nur um den Willen der Politik gegangen wäre, die ja bekanntlich die Zielscheibe jeglicher Lobbyarbeit ist. Der ursprüngliche Gesetzesentwurf sah nur eine Ausweitung des Rauchverbots auf Schulen und öffentliche Gebäude, Spielplätze und Haltestellen vor. Dass diese Liste noch weitere Orte umfasst, haben die Baden-Württemberger einem sogenannten Bürgerforum zu verdanken. 50 zufällig ausgewählte Bürgerinnen und Bürger, die den ersten Gesetzesentwurf zu sehen bekamen und, völlig zu Recht, als zu lasch kritisierten. Deshalb umfasst das Gesetz jetzt auch Freibäder, Freizeitparks und Zoos, sehr zum Unmut der Tabaklobby. Allerdings mit einer Einschränkung. Freibäder, Freizeitparks und Zoos dürfen gleichzeitig auch Raucherbereiche einrichten, ähnlich wie es an Bahnhöfen üblich ist. Doch wer im Physikunterricht gut aufgepasst hat, weiß, Rauch hält sich nicht an Verbotszonen und verteilt sich trotzdem munter weiter. Rein wissenschaftlich betrachtet sind Raucherbereiche im Freien also Schwachsinn. Aber wenn Papa mit den Kindern nicht ins Freibad geht, weil Papa da nicht rauchen darf, dann schränkt das die Kleinen doch wieder ein und Raucherbereiche sind womöglich das kleinere Übel. Noch besser wäre es da, wenn Papa gar nicht erst mit dem Rauchen angefangen hätte. Und auch hier ist das neue Gesetz ein kleiner Schritt in die richtige Richtung. Wenn Rauchen in der Öffentlichkeit nicht mehr als normal angesehen wird, dann fangen in Zukunft vielleicht auch weniger Menschen damit an.
0: Also wenn Sie künftig mal in einem anderen Bundesland unterwegs sind, wo es im Freibad nach Rauch stinkt, können Sie ab heute ganz entspannt sagen, nett hier, aber waren Sie schon mal in Baden-Württemberg? Mehr Nichtraucherschutz für Kinder und Jugendliche. Ein Kommentar von Nina Kunze war das aus der ARD Wissenschaftsredaktion.

0: Haben Sie die singende Säge gehört? Da pfeift sie nochmal. Vielleicht erinnert sich ja der eine oder die andere noch an Pippi Langstrumpf, wo die in einem der Filme auch mal zu hören war. Matthew C. Whittaker war das, aus Manchester. Portrait of the Artist as an Old Man. 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Erst letzte Woche war die Meldung in den Nachrichten, dass die Zahl der Hautkrebstoten in den letzten 20 Jahren um gut 2/3 angestiegen ist. 4.600 Hautkrebstote gab es laut Statistischem Bundesamt im Jahr 2024 und die Todesursache Hautkrebs liegt damit auch über dem Anstieg der Krebstoten insgesamt. Besonders gefährlich ist das maligne Melanom, der schwarze Hautkrebs also. Und deswegen besonders interessant eine mögliche Immuntherapie dagegen, zielgerichtet per mRNA-Impfung, das Verfahren kennen wir schon von Corona. Auf dem amerikanischen Krebskongress ASCO in Chicago sind heute Studiendaten vorgestellt worden, die Behandlungsergebnisse nach 5 Jahren betrachten. Ergebnis der Auswertung: Wenn das Immunsystem erfolgreich lernt, den Tumor zu bekämpfen, dann hält dieser Effekt lange an.
1: Ich habe das gemerkt, nachdem ich nach einem Tennisspielen zu Hause habe ich plötzlich Schmerzen im linken Arm gehabt. Dann bin ich eben halt in die Klinik gefahren und dabei ist eben halt die Diagnose herausgekommen, Melanom.
2: Also schwarzer Hautkrebs. Der Patient weiß, auch wenn der Tumor entfernt ist, kann er wiederkommen oder Tochtergeschwulste bilden. Dieses Risiko ist beim schwarzen Hautkrebs sehr hoch. Der Patient entschließt sich, an einer Studie teilzunehmen, deren Ziel ist, herauszufinden, ob eine mRNA-Impfung gegen sein Melanom das Rückfallrisiko senken kann. Die Impfung soll dem Immunsystem beibringen, Tumorzellen zu erkennen und abzutöten.
3: Wir wissen, dass bei faktisch jedem immungesunden Patienten mit einem Melanom bereits eine Immunattacke abläuft. Das Immunsystem bereits versucht, diese Zellen anzugreifen und zu zerstören. Diese Immunreaktion gilt es zu verstärken.
2: Christopher Gebhardt von der Klinik für Dermatologie an der Universitätsklinik Hamburg-Eppendorf leitet die Studie. Sie verbindet zwei Konzepte, die beide am Immunsystem ansetzen. Alle Patienten in der Studie erhalten Medikamente als Infusion. Diese sogenannten Checkpoint-Inhibitoren aktivieren das Immunsystem.
3: Tatsächlich wissen wir auch, dass die Medikamente wirksam sind, aber auch dort wahrscheinlich nur bei einem Teil, vielleicht etwa der Hälfte der Patienten. Und die andere Hälfte, die scheint immunresistent zu sein.
2: Die mRNA-Impfung soll die Checkpoint-Inhibitoren ergänzen, indem sie die Immunzellen gezielt auf die Krebszellen hinweist.
1: Ich habe jetzt meine 5. Infusion und meine 3. Impfung. Von den Impfungen habe ich überhaupt nichts gespürt. Leichter Schmerz dort nach der Injektion, aber sonst keine anderen typischen Reaktionen.

0: ja, eine Zahl von verschiedenen Neoantigenen dann ausgewählt, so zwischen 20 und 34 sind es in diesem Falle, die man dann in Form einer mRNA in den Patienten appliziert.
1: Eine erste kleinere Studie mit 157 Teilnehmern hat gezeigt, die Kombination von Immuntherapie und mRNA-Impfung senkt das Risiko, einen Rückfall zu erleiden, deutlicher als die Immuntherapie alleine. Ralf Gutzmer, Direktor der Universitätshautklinik Minden und Vorsitzender der Arbeitsgemeinschaft Dermatologische Onkologie.
2: Und dann ist halt immer die Frage, ist das nur ein temporärer Effekt oder ist das ein langfristiger Effekt?
1: Jetzt, nach 5 Jahren, ist noch einmal geschaut worden, wie es den Studienteilnehmern geht, wer einen Rückfall erlitten hat und wer nicht. Die Auswertung der Studiendaten ergab, wenn das Immunsystem erfolgreich lernt, den Tumor zu bekämpfen, dann hält der Effekt lange an.
2: Da sehen wir, es ist kein temporärer Effekt, also weniger Rezidive, weniger Fernmetastasen. Das heißt, mehr Patienten bleiben gesund, obwohl sie sonst ein hohes Risiko hätten, wenn wir die Therapie nicht machen würden. Hier haben wir jetzt das erste Mal 5 Jahresdaten, die gezeigt haben, dass dieser Effekt nach 5 Jahren immer noch anhält.
1: Das ist eine neue Erkenntnis und sie bestärkt die Erwartungen, die Mediziner in die mRNA-Impfung setzen. Auch Christopher Gebhardt von der Universitätshautklinik Hamburg-Eppendorf ist optimistisch.
0: Die mRNA-Vakzinetechnologie könnte die Melanomtherapie revolutionieren und könnte dazu führen, dass wir mehr Patienten als bis dato von dieser Erkrankung heilen können.
1: Noch allerdings ist die mRNA-Impfung gegen das Melanom nicht als Behandlung zugelassen. Als Voraussetzung dafür gilt, dass eine große sogenannte Phase-3-Studie mit mehr als 1.000 Patienten zu ähnlich positiven Befunden kommt. Deren Ergebnisse werden frühestens im Herbst vorliegen. Und selbst wenn die mRNA-Impfung gegen das Melanom zugelassen wird, bleibt ein Problem: der voraussichtliche Preis.
0: Es wird sicherlich keine günstige Therapie sein. Es wird eine Therapie sein, die eben auf der einen Seite die Checkpoint-Inhibitortherapie über ein Jahr beinhaltet und dann natürlich die Kosten der individualisierten Herstellung und Bereitstellung und Durchführung der mRNA-Vakzinierung. Und das ist sicherlich etwas, wo wir wahrscheinlich doch über einen Preis von 100.000 Euro und mehr spekulieren dürfen im Jahr.
1: Für einen einzigen Patienten. Heute gibt es nur wenige medizinische Leistungen, die so teuer sind.
3: Martin Winkelheide aus der ARD-Wissenschaftsredaktion. Über neue Erkenntnisse zu einer zielgerichteten Immuntherapie per mRNA-Impfung gegen den schwarzen Hautkrebs.

0: für eine Stimme. Samara Joy in SWR Kultur, Ausnahme Jazzerin aus New York. Toller Titel, den unser Musikredakteur Lenny Lorenz ausgesucht hat. You stepped out a dream. Traumhaft. Smartphones werden immer kleiner, Platinen sind immer dichter bestückt und Elektronikgeräte generell immer komplizierter. Wenn man in dem Bereich arbeiten will und muss, dann ist es ja recht schwierig, auch weil sich Bauteile kaum greifen lassen oder auch wegrutschen. Kompliziertes Problem, einfache Lösung, die jetzt einen der Bundessiege beim Wettbewerb Jugend forscht gebracht hat, und zwar Julian Scharnowski. Er ist 20, kommt aus Ötheim bei Heilbronn und hat den Preis der Bundesbildungsministerin für die beste interdisziplinäre Arbeit gewonnen, indem er eine Pinzette erfunden hat, die mit Vakuum arbeitet. Hallo Herr Scharnowski und herzlichen Glückwunsch.
1: Guten Tag, vielen Dank. Freut mich sehr, dabei zu sein.
0: Als Sie vom Bundessieg gehört haben, was ist Ihnen da durch den Kopf gegangen?
1: Boah, also ich war erstmal nur sprachlos. Ich meine, im Bundessieg von Jugend forscht, das ist was, wo ich nie mit gerechnet hätte. Das war ein unfassbar schönes Erlebnis.
0: Wie sind Sie überhaupt drauf gekommen, so eine Pinzette zu bauen?
1: Tatsächlich aus einem ziemlich persönlichen Problem heraus. Also ich habe schon immer gern mit Elektronik irgendwas gemacht, habe dann irgendwann angefangen, meine eigenen Platinen zu designen. Und wenn man die so mit Hand mit einer normalen Pinzette bestückt, dann merkt man schnell, das ist relativ fummelig, das macht keinen Spaß. Hab dann recherchiert, was gibt es denn sonst noch so auf dem Markt, wollte mir eigentlich ein Werkzeug kaufen, aber nichts hat mich wirklich zufriedengestellt. Und ja, dann dachte ich mir, brauche ich mein eigenes.
0: Jetzt können Sie mal exklusiv erklären, wie diese Pinzette funktioniert.
1: Also vom Grundprinzip ist es relativ einfach. Man hat eine Vakuumpumpe, die einen Unterdruck erzeugt und damit kann man die Bauteile von oben ansaugen, wie so eine Art Mini-Staubsauger. Vom Grundprinzip her gibt es das auch schon. Das war mir allerdings ja zum einen nicht intuitiv genug und zum anderen schützt es die empfindlichen Elektronikbauteile auch noch nicht vor elektrostatischer Aufladung. Weshalb bei meinem Projekt so der Schwerpunkt drauf lag, dass man zum einen die Spitzen möglichst einfach austauschen kann für unterschiedlich große Bauteile, unterschiedlich große Spitzen. Und zum anderen, dass das ganze Teil antistatische Eigenschaften hat.
0: Ist das auch der Hauptunterschied zu den kommerziellen Lösungen, die es jetzt schon gibt?
1: Unter anderem, also das Spitzenschnellwechselsystem ist ganz wesentlich. Das besitzt auch eine automatische Größenerkennungsfunktion. Das heißt, die Pinzette weiß, was für eine Spitze gerade drauf ist. Und was außerdem noch ein wesentlicher Bestandteil ist, ein automatisches Bauteil-Anpresssystem, dass wenn man die Bauteile in Lötpaste platziert hat, dass die so automatisch reingedrückt werden in die Lötpaste.
0: Was war denn da die größte Herausforderung dabei, das Vakuum zu erzeugen?
1: Nee, die größte Herausforderung tatsächlich in dem antistatischen Silikonüberzug, da sind leitfähige Kohlenstoff-Nanofaserpartikel drin und die besitzen ziemlich unpraktische Eigenschaften, dass wenn Luft dazwischen ist, man die Luftblasen nicht mehr wirklich rausbekommt. Und die Luftblasen aus diesem Silikon-Nanofaser-Gemisch rauszubekommen, ohne Industriemaschinen für zigtausende Euro, das war eine ziemlich große Herausforderung.
0: Winzige Elektronikbauteile auf Platinen zu setzen, das ist jetzt nicht gerade der Alltag von jedem von uns. Warum ist denn das trotzdem relevant?
1: Ja, ich glaube, gerade in der heutigen Zeit, wo alles immer kleiner wird und wo man auch unfassbare Möglichkeiten hat, also man kriegt Mikrocontroller, die vielleicht einen halben Zentimeter groß sind, mit Millionen von Transistoren drin für ein paar Cent. Das sind so immense Möglichkeiten, die man da im Hobbybereich hat, selber eigene Schaltung, eigene Produkte zu entwickeln. Das ist ja was unfassbar große Möglichkeiten eröffnet.
0: Ich nehme mal an, Sie reparieren Ihr Smartphone auch selbst, oder?
1: Bis jetzt ist tatsächlich noch nicht kaputt gegangen. Das habe ich seit 5 Jahren. Aber generell, wenn irgendwas anderes kaputt ist, da schrauben wir es erstmal auf und schauen, ob man da irgendwas reparieren kann, bevor man das wegschmeißt. Also ja, das mache ich tatsächlich.
0: Sagen Sie mal, wie kamen Sie überhaupt auf Jugend forscht?
1: Also ich habe von recht vielen aus meinem Freundeskreis, die da auch schon teilgenommen haben, immer wahnsinnig positive Erfahrungsberichte gehört. Und dann irgendwann, ich bin sozusagen in so einem Makerspace groß geworden, sage ich mal. Also ich bin da mit 14, dann hatte ich es mir zum ersten Mal angeschaut und fand es so cool, dass ich ganz viel Zeit da verbracht habe. Zu diesem Makerspace gehört auch ein Jugendforschungszentrum, wo natürlich ganz viele Jugendforschprojekte auch betreut werden. Und es war dann so, dass ich nach meinem Abitur vor 1,5 Jahren noch nicht so ganz wusste, was ich später studieren möchte und dachte dann, hey, warum arbeite ich jetzt nicht ein Jahr mal im Jugendforschungszentrum, wodurch ich dann auch ganz viel Kontakt mit Jugendforst natürlich hatte. Und dann dachte ich mir, hey, warum nehme ich eigentlich nicht selber teil, wenn ich da jetzt schon so ein Projekt habe.
0: Jetzt können Sie uns verraten, was Sie denn jetzt studieren. Also was wollen Sie später mal machen? In welche Richtung gehen Sie beruflich?
1: Also ich fange an, Maschinenbau dual zu studieren in diesem Jahr.
0: Aber das ist ja im Prinzip schon die erste Diplomarbeit sozusagen, die Sie da abgeliefert haben, oder?
1: Das haben wir tatsächlich auch die Juroren beim Landeswettbewerb gesagt, dass das auf jeden Fall was ist, was ich da auch weiter verfolgen kann. Ich glaube, das werde ich auch machen.
0: Sagt Julian Czarnowski, der eine Vakuumpinzette konstruiert hat und damit einen der Bundespreise bei Jugendforscht abgeräumt hat. Vielen herzlichen Dank, Herr Czarnowski.
1: Sehr gerne. Vielen Dank Ihnen.
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0: Haben Sie Strom vom Dach, also eine Solaranlage, und Ihr Nachbar hat keine, ja? Prima, dann können Sie dem ab jetzt Ihren Strom verkaufen. Angeblich unbürokratisch. Ab heute geht das nämlich laut Energiewirtschaftsgesetz. Kleiner Schönheitsfehler, damit sich das auch finanziell lohnt, müsste die Politik noch nachbessern. Denn in der Praxis gibt es noch viele Hürden für das sogenannte Energy Sharing. Wir erklären das mal an einem Beispiel.
1: Wer auf dem Dach des Ladenburger Gymnasiums steht, hat einen schönen Blick auf die historische Altstadt. Sieht vor allem viele rote Ziegeldächer. Solaranlagen? Fehlanzeige. Das Flachdach des Gymnasiums dagegen ist bedeckt mit Solarmodulen. Sie gehören der Bürgerinitiative Bipla. Überschüssigen Sonnenstrom hat die Initiative bisher ins Netz eingespeist. Durch die neue Energy-Sharing-Regelung im Energiewirtschaftsgesetz könnte er zukünftig über die öffentlichen Stromleitungen gezielt an Haushalte in der Ladenburger Altstadt verkauft werden.
2: Das Neue am Energy-Sharing ist eben, dass wir den Strom hier produzieren können und in die Altstadt oder zu Mieterinnen und Mietern, die keine eigene Anlage haben, bringen können, ohne eine neue Leitung zu legen.
1: Erklärt Marius Steigerwald von der Bürgerinitiative. Ein Altstadtbewohner, der sofort bereit wäre, diesen Strom auch zu nutzen, ist Bipla-Vorstandsmitglied Jochen Liebrich. Die Wärmepumpe und das E-Auto würden er und seine Frau gerne mit Solarstrom aus Ladenburg versorgen.
3: Unsere Hoffnung war, dass wir 2018 gehört haben, die EU schreibt das sogar vor für ihre Mitgliedsländer, Energy Sharing für Bürger. Gerade für unsere Situation passend. Jetzt ist das Gesetz endlich da, 2026, aber es wird wohl nicht zum 1.6. angeboten.
1: Denn so simpel die Idee hinter Energy Sharing klingt, so schwierig ist die Umsetzung. Der Strom wird nämlich nicht wirklich physisch geteilt. Stattdessen wird im Hintergrund viertelstündlich abgeglichen und verrechnet, wie viel der eine zu viel hat und der andere gleichzeitig verbraucht. Deshalb hatte die Bürgerinitiative schon im Februar Kontakt zum Netzbetreiber Netze BW aufgenommen mit Fragen wie, welche Geräte müssen wir installieren und welche Gebühren müssen wir einkalkulieren. Netze BW reagierte darauf eher vage, verwies darauf, dass es noch, Zitat, diverse juristisch klärungsbedürftige Fragestellungen gebe. Dass bei einem neuen Gesetz noch Fragen offen sind, sei nicht ungewöhnlich, aber auch kein Grund, um nicht zu handeln, meint der Jurist Professor Thorsten Müller von der Stiftung Umweltenergierecht.
4: Der Netzbetreiber muss dann individuelle Lösungen entwickeln und kann nicht warten, bis Branchenstandards ausgearbeitet oder gar eine Festlegung der Bundesnetzagentur erlassen worden ist.
1: Dass Netzbetreiber beim Energy Sharing bisher eher bremsen, statt auf Interessierte zuzugehen, ist kein Einzelfall, wie das Bündnis Bürgerenergie bestätigt. Der Grund: für sie bringt die Regelung aufwendige zusätzliche Pflichten. Trotz der Verzögerungen bleibt Jochen Liebrich in Ladenburg zuversichtlich.
3: Wir lassen uns hier nicht verdrießen. Wir haben die Hoffnung, dass es doch mit den großen Netzversorgern klappt in Kürze.
1: In der Zwischenzeit möchte sich die Bürgerinitiative nach alternativen Möglichkeiten umschauen. Denn die Idee, lokal produzierten Strom vor Ort direkt untereinander zu teilen, die wollen sie in Ladenburg nicht mehr aufgeben.
0: Solarstrom vom Dach an die Nachbarn verkaufen. Klingt gut, ist aber noch nicht ganz so einfach. Margareta Holzreiter aus der ARD-Klimaredaktion in SWR Impuls, in SWR Kultur.

0: Der Tanz in den Mai auf Walisisch, Ifedwen von Hugh Mark Bennett. Und Ifedwen, das heißt die Birke, das ist also der Birkenbaum, der Maibaum, um den man heute und auch früher noch getanzt hat. Bauwerke der Antike, wie die Trierer Porta Nigra oder auch die römische Badruine in Badenweiler, die sind weltweit bekannt. Burgen und Schlösser des Hochmittelalters werden von Millionen Menschen besucht. Aber die Epoche zwischen Römern und Rittern, also nach dem Untergang des Römischen Reichs, die birgt immer noch sehr viele Geheimnisse. Es gibt nämlich kaum Funde und auch keine schriftlichen Quellen und viele Hinterlassenschaften der Menschen wurden jahrhundertelang überhaupt nicht beachtet. In den vergangenen Jahren gibt es jetzt immer mehr Forschung zum Frühmittelalter. Immer mehr alte Bauwerke wurden entdeckt, auch wenn die manchmal noch mehr Fragen aufwerfen, als sie beantworten. So wie eine Entdeckung in Hasborn in der Eifel.
1: Mitten in einer Solaranlage nördlich von Hasborn klafft eine Lücke von rund 100 Metern Durchmesser. Für den Laien ist es einfach nur eine wilde Wiese zwischen all den blitzenden Modulen. Doch unter dem meterhohen Gras und Unkraut verbirgt sich eine Anlage, die der Wissenschaft Rätsel aufgibt. Mit einem Magnetsensor haben die Landesarchäologen aus Trier in die Erde hineingeschaut und dort zwei Gräben entdeckt. Auf der Aufnahme erscheinen sie als Kreise, ein großer und noch ein kleinerer in der Mitte. Offensichtlich wurden sie von Menschen angelegt, doch zu welchem Zweck? Der Landesarchäologe Lars Plöck von der Generaldirektion Kulturelles Erbe in Trier wäre froh, er wüsste die Antwort.
2: Es ist für uns auch immer noch recht rätselhaft, was wir eigentlich da vor uns haben, da wir vergleichbare Anlagen überhaupt nicht erkennen. Also für mein Untersuchungsgebiet, und das ist Trier Umland, kann ich sagen, ich weiß, es ist einmalig, habe ich noch nicht gesehen.
1: Also haben die Archäologen eine Art Mini-Ausgrabung organisiert. Mit einem Bagger haben sie Proben gezogen, ohne gleich die ganze Anlage freizulegen.
2: Bei der archäologischen Nachuntersuchung hat sich gezeigt, dass wir eine Grabenanlage haben, die offenbar mit Palisaden ausgestellt war. Und im Zentrum sind wir auf eine Brennplatte aus Lehm gestoßen und darauf waren Holzkohle und Aschereste. Die kann man wieder naturwissenschaftlich untersuchen lassen. Und da haben wir einfach ein Datum aus dem 7., 8. Jahrhundert bekommen.
1: Die Anlage stammt also aus dem Frühmittelalter, einer Epoche, aus der nur wenig bekannt ist. Nicht umsonst sprechen englischsprachige Historiker von den Dark Ages, dem dunklen Zeitalter. Weil Forschende noch immer im Dunkeln darüber tappen, wie das Leben etwa unter der Herrschaft der Frankenkönige wirklich war. Rund um die ehemalige römische Kaiserstadt Trier konzentrierte sich die Forschung lange auf die Antike. Wie es nach dem Untergang des Römischen Reiches in der Region weiterging, hat die Archäologie lange kaum interessiert.
2: Und dann ist einfach die römische Zeit auch archäologisch viel sichtbarer, weil wir sehr viel Steinbau haben. Und dann ist so, dass im Frühmittelalter häufig die römischen Sachen weiter genutzt worden sind und das einfach nicht erkannt wurde, weil die Spuren, die die Leute hinterlassen haben, durch Holzbebauung, Gartenwirtschaft, sich einfach nur als schwarze Erde niedergeschlagen haben, was man früher gedacht hat, ist nicht wichtig, baggern wir weg.
1: Bleiben die wenigen Schriftstücke, die aus der Zeit erhalten sind. Mit denen beschäftigt sich der Geschichtswissenschaftler Matthias Becher an der Universität Bonn seit Jahren. Daraus leitet der Professor ab, dass das Frühmittelalter eine Art Epoche der Anarchie war. Das Römische Reich war untergegangen und mit ihm die staatlichen Strukturen, die für Recht und Ordnung gesorgt hatten.
3: Das Leben war insgesamt sehr, sehr unsicher, weil man eben einfach gewärtigen musste jederzeit. Von einer Räuberbande oder im Zuge der nicht seltenen kriegerischen Auseinandersetzungen angegriffen zu werden. Und angreifen heißt, dass die Angreifer die Ernte an sich gebracht haben und gegebenenfalls vielleicht auch die Ortschaften niedergebrannt haben.
1: Mit diesen Gefahren vor Augen konnten sich die meisten Menschen kein gutes Leben aufbauen. Abgesehen vom Adel und dem Klerus lebte die Bevölkerung in Armut, ohne Perspektive auf sozialen Aufstieg.
3: Das Leben selbst muss man sich als sehr karg und ärmlich vorstellen. Wir gehen davon aus, dass bäuerliche Betriebe kaum Überschüsse über den eigenen Bedarf hinaus erwirtschaftet haben. Jeder musste froh sein, über den Tag zu kommen.
1: Die meisten dieser Bauern lebten in Holzhütten, die irgendwann einstürzten, verfaulten oder verbrannten und die Jahrhunderte in der Regel nicht überdauerten. So gerieten die Hinterlassenschaften des Frühmittelalters in Vergessenheit. Allerdings nicht alle. Gerade in den vergangenen Jahren haben Archäologen in der Eifel rund um die frühere Abtei in Prüm einige Entdeckungen gemacht, wie Lars Blöck erzählt.
2: Wir haben vor wenigen Jahren in Schleid erstmals einen dieser zentralen Höfe des Klosters Brüm graben können. In Bitburg haben wir rund um die Liebfrauenkirche im Bereich der spätrömischen Befestigungsanlage gegraben und überraschenderweise sind wir auch dort auf einen Steinbau gestoßen.
1: Immer waren es Baustellen, zu denen die Archäologen gerufen wurden, um verborgene Denkmäler vor dem Bagger zu retten. Auch die Energiewende und ihr Hunger nach Flächen führt zu neuen Funden. In Hasborn hatten Plöck und seine Kollegen sich umgesehen, weil der Bau der Solaranlage anstand. Weil es dort schon keltische Hügelgräber gab, wollten sie genauer hinschauen. Mit einer frühmittelalterlichen Anlage hatten sie allerdings nicht gerechnet. Doch womit könnten wir es denn dort jetzt zu tun haben? Auch der Bonner Mittelalter-Experte Matthias Becher will sich nicht zu weit aus dem Fenster lehnen.
3: Eine kreisrunde Anlage mit einer Palisade bewehrt, könnte natürlich auch vielleicht eine Einrichtung gewesen sein, in der Menschen Zuflucht finden konnten in Ausnahmesituationen. Aber um das wirklich beurteilen zu können, müsste man mehr wissen über dieses Areal.
1: Mehr ist aus den Aufnahmen und Untersuchungen aber nicht zu erfahren. Endstation für die Forschung. Auch für den Landesarchäologen Lars Plöck ist das unbefriedigend. Für ihn ist es ein altbekanntes Dilemma.
2: Um jetzt wirklich diese Anlage interpretieren zu können, brauche ich mehr Daten als die, die vorliegen. Daten bekomme ich nur, indem ich eine große Ausgrabung machen würde. Aber eine große Ausgrabung bedeutet immer auch eine Zerstörung des Denkmals. Und als Bodendenkmalpfleger ist meine gesetzliche Aufgabe, aber das Denkmal zu schützen. Auch wenn ich natürlich als Wissenschaftler gerne mehr wissen würde.
1: Das ist durchaus üblich, denn anders als in der Vergangenheit werden Funde heute nur dann ausgegraben, wenn sie in Gefahr sind, um sie etwa vor Bodenerosion oder vor Bauarbeiten zu retten. Die allermeisten Funde bleiben in der Erde und damit in Sicherheit, so wie die beiden runden Gräben in Hasborn. Es könnte also sein, dass ihr Rätsel für immer ungelöst bleibt.
0: Christian Altmaier über eine Siedlung aus dem frühen Mittelalter, die mitten in einer Solaranlage in Hasborn entdeckt wurde. Ja, jetzt ein bisschen Country Folk von Jonathan Wilson. So Alive, Sie hören Impuls in SWR Kultur.

5:05 im Forum nach den Nachrichten geht es um die Partei, bei der der Markt geregelt hat, dass sie aus dem Bundestag geflogen ist und die sich zwecks Erneuerung einen 74 Jahre alten neuen Vorsitzenden gewählt hat. Hübsche Schlagzeile jedenfalls von Thomas Ihm, der heute das Forum moderiert. Zurück in die Zukunft rettet Kubicki die FDP. Moment, da stimmt die Musik nicht. Das war Impuls für heute. Wir sind Ihr Wissensmagazin vom Südwestrundfunk in SWR Kultur. Am Fluxkompensator war Stefan Tröntle. Schönen Abend.

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5: Um 17 Uhr mit Sophia Flesch-Baldin. Nachdem Israel seine Militäraktionen im Süden Libanons ausweiten will, hat Außenminister Wadephul die Konfliktparteien aufgerufen, sich zurückzuhalten. Das sagte der CDU-Minister vor Journalisten in New York.
6: Israel hat das Recht, sich zu verteidigen gegen Terrorismus. Und deswegen ist Hisbollah aufgefordert, alle Angriffe auf den Norden Israels sofort einzustellen. Aber Israel muss auf der anderen Seite auch darauf achten, dass es bei dieser Selbstverteidigung die Verhältnismäßigkeit wahrt und insbesondere den Süden des Libanon nicht faktisch unbewohnbar macht.
5: Bundesentwicklungsministerin Alabali Radovan hatte für heute einen Besuch im Libanon geplant. Ihr Flugzeug machte aber kurz vor der Landung in Beirut kehrt. Das Ministerium verwies auf die sich zuspitzende Sicherheitslage in Beirut. Der UN-Sicherheitsrat befasst sich heute Abend in einer Sondersitzung mit der Eskalation des Kriegs im Libanon. Der Iran hat seine Verhandlungen mit den USA über ein Kriegsende ausgesetzt. Das berichtet die iranische Nachrichtenagentur Tasnim. Grund seien die weiter andauernden Angriffe Israels im Libanon. Demnach wird es erst dann wieder Gespräche geben, wenn die Forderungen des Irans erfüllt sind. Dazu gehöre ein sofortiges Ende der israelischen Militäreinsätze. Seit Anfang März ist der Libanon im Krieg beteiligt. Von dort aus greift die vom Iran unterstützte Hisbollah-Miliz israelische Stellungen an. Israel attackiert seinerseits Ziele im Libanon aus der Luft und rückt mit Bodentruppen weiter vor. Nach Forschungsministerin Baer hat nun auch Bundeskanzler Merz die geplante BAföG-Erhöhung infrage gestellt. Regierungssprecher Cornelius sagte, alle Vereinbarungen im Koalitionsvertrag stünden unter Finanzierungsvorbehalt. Merz schätze die BAföG-Leistungen zwar grundsätzlich positiv ein, aber die Regierung müsse sparen. Deshalb seien manche Leistungserhöhungen nicht möglich. Bundesforschungsministerin Baer hatte am Wochenende erklärt, dass sie nicht mit einer schnellen BAföG-Erhöhung rechnet, obwohl Union und SPD genau das im Koalitionsvertrag vereinbart hatten. Der sogenannte Tankrabatt und gesunkene Rohölpreise haben die Autofahrer im Mai deutlich entlastet. Das geht aus einer Bilanz des ADAC hervor. Berechnungen der Monopolkommission und des IFO-Instituts zeigen außerdem, dass die Steuersenkung mittlerweile vollständig weitergegeben wird. So mussten die Autofahrer laut ADAC im Mai für einen Liter Super E10 im bundesweiten Durchschnitt 1,98 Euro zahlen. Im April lag der Wert noch bei 2,11 Euro. Der Dieselpreis sank um 27 Cent auf 1,99 Euro. Für Polizisten in Baden-Württemberg bleibt es vorerst bei der 41-Stunden-Woche. Eine Reduzierung der Arbeitszeit von Beamten auf 40 Stunden werde es in dieser Legislaturperiode nicht geben, heißt es aus dem Innenministerium auf eine Anfrage der AfD-Landtagsfraktion. Hauptgrund hierfür sei, dass es dafür mehr als 600 zusätzliche Stellen bräuchte, um die verlorenen Stunden zu ersetzen. Das Innenministerium erklärt, die Belastungen für Beamten würden bereits durch Zusatzurlaube und eine kürzere Lebensarbeitszeit berücksichtigt. Gut gelaunte Lehrkräfte machen einen besseren Unterricht. Zu diesem Ergebnis kommt eine Studie mit internationalen Daten aus dem Matheunterricht. Dazu wurden Daten von fast 680 Mathelehrern und rund 17.500 Schülern ausgewertet, auch aus Deutschland. Anja Braun aus der ARD-Wissenschaftsredaktion.
7: Empfinden die Lehrkräfte Freude, dann gelingt der Matheunterricht besser. Das Interesse der Lernenden steigt und sie fühlen mehr Selbstvertrauen. Beides zusammen führt nach Angaben der Forschenden meist zu besseren Ergebnissen und das zeigt sich auch in den Noten. Anders ist es, wenn Lehrkräfte schlecht gelaunt oder verärgert sind, dann machen sie in der Regel schlechteren Unterricht. Als Schlüssel für besseren Unterricht sieht das Team deshalb die Stärkung der psychologischen Ressourcen von Lehrkräften. Sie fordern, wer Unterricht verbessern will, sollte nicht nur an Lehrplänen und Strukturen, sondern auch an der positiven Stimmung von Lehrkräften arbeiten, damit die auch gute Laune und Lernerfolg in die Klassenzimmer bringen können.
5: SWR Nachrichten, Redaktion Peter-Martin Jakob. Das Wetter in Baden-Württemberg und Rheinland-Pfalz. Morgen erreicht uns eine Kaltfront. Die Vorhersage, am Abend recht freundlich, in der Nacht wechselnd bewölkt, Tiefstwerte 15 bis 8 Grad. Morgen erst wolkig mit Sonne, später Regengüsse und Gewitter. Dazu teils stürmisch auffrischender Wind. Höchstwerte 19 bis 26 Grad. Am Mittwoch wechselhaft und windig mit Wolken, etwas Sonne und einzelnen Schauern. 17.05 Uhr.
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2: Zurück in die Zukunft rettet Kubicki die FDP. Am Mikrofon ist Thomas Ihm. So bedrohlich wie jetzt sah es noch nie aus für die Freien Demokraten. Nach dem Parteitag am Wochenende in Berlin wird Wolfgang Kubicki die Partei führen. Der 74-Jährige gilt jetzt offiziell als Hoffnungsträger des Liberalismus in Deutschland mit einem mageren Wahlergebnis von 60%. Die FDP gehörte jahrzehntelang zum Inventar des Parlamentarismus. Sie hatte die Macht, Kanzler zu machen oder zu stürzen. Heute ist die Partei auf der Suche nach sich selbst. Und dazu diskutieren wir hier im Forum in SWR Kultur mit Professor Dr. Michael Wehner. Er ist Politikwissenschaftler und arbeitet an der Landeszentrale für politische Bildung Baden-Württemberg. Mit Beatrice Achterberg, Journalistin, bundespolitische Korrespondentin der NZZ, der Neuen Zürcher Zeitung, und in gleicher Position Friederike Haupt von der FAZ. Und plötzlich hieß es, Wolfgang Kubicki oder Marie-Agnes Strack-Zimmermann, von niemanden erwartet, aber dann doch von 40% gewollt, aus der FDP im Überlebenskampf war im Moment, am Samstagnachmittag, waren im Moment zwei Lager im Konkurrenzkampf geworden, deren Überleben jetzt wohl noch schwieriger wird. Wie haben Sie das erlebt, Frau Haupt?
8: Also zunächst mal habe ich den Moment, als Frau Strack-Zimmermann vorgeschlagen wurde von Herrn Stamp, als ein sehr belebendes Moment für den Parteitag empfunden. Also durch die Reihen ging wie so ein elektrischer Stoß, und auch die Delegierten, die offensichtlich schockiert waren oder auch dagegen waren, dass jetzt jemand sich meldete, waren also wie angezündet. Es war plötzlich interessant, es war plötzlich was los, wie bei so einem bürokratischen Akt, der plötzlich zu einem Sportereignis wird. Und das war also für uns Journalisten natürlich ohnehin interessant, aber ich glaube auch für viele Delegierte, auch wenn sie Kubicki dann gewählt haben und auch wenn sie gegen die Kandidatur eigentlich waren, war das ein Ding, was Leben in die Sache gebracht hat.
2: Wo Freiheit ist, ist alles möglich. Das Motto dieses FDP-Parteitags hat ja alle Qualitäten eines antiken Orakelspruchs. In Delphi sagte die Hellseherin einem König, er werde ein großes Reich vernichten. Der Mann war glücklich und am Ende hatte er ein großes Reich vernichtet, nämlich sein eigenes. Wo Freiheit ist, ist alles möglich. Auch Planlosigkeit, Chaos, Spaltung, Intrigen, Untergang, Frau Achterberg?
9: Ich finde, ja, Parteitage sind genau das Richtige für Kampfkandidaturen. Also wenn man einen Richtungsstreit ausfechten will, dann eben auf dem Parteitag. Ich finde, auf den wird zuletzt viel zu wenig gestritten. Aber natürlich hat Agnes-Marie Strack-Zimmermann damit Wolfgang Kubicki beschädigt. Ich war zwar leider nicht live beim Parteitag, ich habe dann die Eilmeldung zuerst gesehen und war davon sozusagen elektrisiert. Ich hatte aber noch Wolfgang Kubicki bei mir im Podcast zu Gast und er sagte in der Woche, also noch zwei Tage vor dem Parteitag, ein schlechtes Ergebnis wäre unter 2/3. Von daher hat er mit knapp 60% ein schlechtes Ergebnis eingefahren und das hätte eventuell ein bisschen besser aussehen können, aber jetzt weiß man, wie bei der FDP die Karten gelegt sind.
10: Ja, aber wie sind sie gelegt? Gibt es jetzt einen Kubicki-Flügel versus einen Strack-Zimmermann-Flügel? Geht es den beiden Lagern, wenn es denn tatsächlich Lager sind, um Personen oder auch um Positionen, Herr Wehner?
11: Naja, es geht doch tatsächlich um die zukünftige Ausrichtung der Partei. Und da macht es natürlich schon einen Unterschied, ob ich eine liberale Partei als sozialliberale Partei etikettiere und eben auch programmatisch aufstelle oder ob ich eben eine Partei als wirtschaftsliberal aufstelle, die versucht eben dann im Parteienspektrum sich in einer anderen Repräsentationslücke möglicherweise Wählerinnen und Wähler zurückzuholen, die sie an andere verloren hat oder eben tatsächlich noch mehr in der Mitte positioniere.
10: Aber gab es denn diese Richtungskämpfe? Also in der Geschichte des Liberalismus ja immer wieder Nationalliberale, Wirtschaftsliberale, Linksliberale, Bürgerrechtsliberale. Und es waren ja alles Positionen mit Gewicht und die haben sich aneinander gerieben. Aber das jetzt, so eine spontane Kampfkandidatur, wo waren da die Inhalte?
8: Na, also ich zum Beispiel würde sagen, dass die Lagerfrage oder die Lagerthese eigentlich unterkomplex ist. Also es gibt sicher, wie in jeder Partei, verschiedene Strömungen. Aber wenn man mit Leuten spricht, oder ich habe mit Leuten auf dem Parteitag gesprochen, die für Frau Strack-Zimmermann votiert haben und die keine Kubicki-Gegner oder Kritiker waren. Also natürlich gibt es die auch. Und da gibt es natürlich Leute, die wirklich um jeden Preis Kubicki verhindern wollten und Leute, die um jeden Preis Strack-Zimmermann verhindern wollten. Aber es gab auch einfach Leute, die gesagt haben, das ist einfach ein toller Moment, dass jetzt eine Wahl zur Verfügung steht, also oder eine Wahlmöglichkeit. Und wir gutieren den Mut. Man hätte ja auch wirklich abschmieren können. Man hätte ja wirklich mit 10%, 15%, 20%, 25% rausgehen können. Und da gab es einige, mit denen ich gesprochen habe, die dann einfach auch in der Annahme, dass Frau Strack-Zimmermann nicht gewinnt, also das muss man dazu sagen, um ein Zeichen zu setzen für Mitgliederbeteiligung. Man muss ja bedenken, das sind ehrenamtliche Leute, die da sind, ne? Das sind keine Berufspolitiker, die hier irgendwie Taktik sich überlegen, sondern und die sagen auch nicht, ich bin linksliberal oder ich bin rechtsliberal oder rechtskonservativ, sondern die sagen, ich bin ein Liberaler, das sind meine Werte und zu den Werten zählen bei vielen eben die Freude am Wettbewerb, am Streit, nicht am gehässigen Streit, aber am Austausch. Und das wurde, glaube ich, von einigen auch auf die Weise zum Ausdruck gebracht, dass das in den letzten Jahren viel zu kurz gekommen ist.
10: Aber ist das denn jetzt ein gutes Timing, gerade in dieser Zeit, wo die FDP überall abschmiert, gerade noch in 6 Landtagen vertreten ist und demnächst wahrscheinlich dann nur noch in 4? Und ist es nicht auch ein bisschen ungewöhnlich, eine spontane Kampfkandidatur? Das hat es mal gegeben bei der SPD 1995, Oskar Lafontaine gegen Rudolf Scharping. Die Älteren werden sich noch erinnern, das war eine Riesengeschichte. Aber Frau Strack-Zimmermann, die kam dann ja auch so an und hatte eine sehr lange und gut vorbereitete Rede. Also entweder kann sie spontan gut reden halten oder sie hat das ein bisschen vorbereitet. Wie spontan war denn dieses spontan?
9: Ja, nach allem, was man über Politik weiß, war das schon vorbereitet und extrem gut geheim gehalten. Also, dass sie sich erst am Vorabend dafür wirklich entschieden hat, halte ich jetzt für relativ unglaubwürdig.
10: 33 Delegierte haben ja auch unterschrieben, sonst wäre es ja nicht gegangen.
11: Naja, ich glaube, entscheidend ist einfach auch das Abstimmungsergebnis. Ich meine, 60-40 macht eben auch deutlich, dass aus welchen Gründen auch immer Wolfgang Kubickis Führungsanspruch nur bedingt geteilt ist und nur bedingt akzeptiert wird. Und insofern geht es einfach darum, sich in Position zu bringen. Auf der anderen Seite würde ich aber natürlich auch sagen, es gehört in einer Mediengesellschaft einfach auch dazu, Parteitag-Inszenierungen so zu machen. Und wenn man dann noch mit so einem Coup d'État sozusagen in letzter Sekunde mediale Aufmerksamkeit generiert, hat man da einfach auch nochmal die Aufmerksamkeit auf dem gesamten FDP-Parteitag, um ich dachte ja ihm, Sie laden mich ein, weil Sie wissen, dass Herr Kubicki mit den Freiburger Thesen beginnt und endet in seiner Rede.
10: Das tun Sie doch immer.
11: Das macht aber eben ja auch deutlich, und auch seine Rede insgesamt war ja nicht wirklich rechtsliberal, sondern sie war wirklich quasi bemüht in dem Anspruch, die Partei zu einen und zu integrieren und eben die Vielfältigkeit einer Partei, die auf Wettbewerb, auf Freiheit setzt, auch in seiner Rede und in seinen Positionen zum Ausdruck zu bringen.
10: Frau Achterberg, wie werten Sie das? Marie-Agnes Strack-Zimmermann wirkte ja ziemlich wütend. Ein Teil ihres Zorns galt dem neuen FDP-Generalsekretär Martin Hagen, ein anderer Teil dem Thema Brandmauer. War das jetzt ein Spiel über Bande auf Hagen zielen, Kubicki treffen? Und stehen die beiden im Verdacht, sich der AfD zu nähern? Die bestreiten das ja.
9: Ich glaube, so war das geplant. Man wollte da einen vermeintlich wunden Punkt treffen. Konstantin Kuhle, auch für mich ein Sozialliberaler, hat in die gleiche Kerbe geschlagen. Aber wenn man jetzt nach dem Wahlergebnis geht, hat das nicht gefruchtet. Und jetzt hat man eben diese vermeintlichen Lager. Kubicki, was er sagt oder was auch Martin Hagen sagt, ist ja, also Friedrich Merz hat mal von Zufallsmehrheiten gesprochen. Die sind denkbar, aber er hat ja eine Koalition mit der AfD absolut ausgeschlossen. Von daher weiß ich eigentlich gar nicht, warum man sich da so verhakt hat. Also es war sicherlich strategisch, um eben Leute auf die eigene Seite zu ziehen. Aber für ob das jetzt diese Partei, die in vielen Umfragen gerade noch 3% hat oder eben auch teilweise hinter der Tierschutzpartei lag in den Landtagswahlen, ob es der jetzt so genützt hat und ob man nicht lieber so ein, also ich wäre ein Fan davon, wenn die FDP so einen ultraliberalen Kurs fährt, der wäre, glaube ich, mehr als nötig. Ja, das hat man aber mit dieser Strategie ausgeklammert.
10: Ja, diese leidige Brandmauer, war das jetzt mehr Problem oder Popanz? Was meinen die anderen beiden?
8: Also ich stimme Frau Achterberg zu. Ich glaube, es steht für die FDP im Moment in gar keiner Hinsicht zur Debatte, mit der AfD zusammenzuarbeiten. Denn in welchem Szenario ist das überhaupt denkbar auf Bundes- oder auf Landesebene, wenn man eine Koalition ausschließt? Und das hat ja auch Herr Kubicki und Herr Hagen eindeutig getan, wenn es eine Minderheitsregierung gibt. Die gibt es im Moment auf Bundesebene nicht, die strebt auch keiner an. Und auf Landesebene strebt sie auch keiner an. Und wenn beispielsweise in Sachsen-Anhalt bei der Landtagswahl im Herbst die AfD die absolute Mehrheit knapp verfehlt und eine Minderheitsregierung anstreben sollte, müsste sie ja einen Ministerpräsidenten wählen lassen. Und Herr Kubicki hat mir gestern gesagt, das wäre aus seiner Sicht ausgeschlossen. Käme um keinen Preis der Welt in Frage, dass die FDP dort oder irgendwo einen AfD-Ministerpräsidenten mitwählt. Also in der Hinsicht ist es eine Phantomdebatte. Worum es, glaube ich, schon geht, ist die Frage, wie kann es gelingen, Wähler von der AfD zurückzugewinnen? Und ich glaube, diese auch zum Teil von Journalisten an die Politiker herangetragene, immer wieder herangetragene Frage, der man geschickter oder weniger geschickt dann aus dem Weg gehen kann, dreht sich vor allem um die Frage, wie nah will man im Ton, im Modus, also dieser Ausdruck Popanz, ja, das ist ja sozusagen ein abfälliger Ausdruck. Ja, da wird nicht gesagt, die Brandmauer.
10: Das habe ich gerade gesagt, das ist eine journalistische Zuspitzung.
8: Ja, das ist aber ein Ausdruck von Herrn Hagen.
10: Auch das?
8: Ja. Oh. Deswegen habe ich da jetzt, habe ich mich darauf bezogen. Da haben Sie es vielleicht auch gelesen und quasi übernommen. Das ist in Ordnung, kann man so sagen, aber es bringt zum Ausdruck, dass man das für aufgeblasen hält. Und das ist natürlich eine Art von Sprache, die bei Leuten, die das auch so sehen oder vielleicht noch weitergehend sehen, verfangen soll. Und da würde ich sagen, daran stört sich dann die Anhängerschaft von Frau Strack-Zimmermann.
10: Wie erklären Sie sich das, Herr Wehner, dass das Parteipublikum da im Saal da so sensibel auf das Thema Brandmauer reagiert, wenn es doch eigentlich kein Thema ist?
11: Naja, es ist natürlich gesamtgesellschaftlich und in unserer allgemeinen Diskussion ein Riesenthema. Aber Kubicki hat das, glaube ich, sehr nonchalant abgeräumt und eben nicht wie Hagen als Popanz bezeichnet, sondern eben eine Brandmauer gibt es im Grundgesetz nicht. Und darüber muss man dann eben interpretativ streiten, was das bedeutet. Aber letztendlich ist es tatsächlich eine Phantomdebatte, denn ich glaube, die Umfragen machen deutlich, dass die FDP bei den kommenden drei Wahlen eh nicht im Landtag vertreten sein wird. Und wenn sie es schaffen könnte, und darauf wird die Partei sich mit aller Kraft und Energie konzentrieren müssen, in Nordrhein-Westfalen zurückzukehren in den Landtag, dann erst wird sich diese Frage stellen. Aber zur auch innerparteilichen Diskussion ist es ein wichtiges Thema. Und das beschäftigt eben auch FDP-Parteimitglieder.
10: Ein Modewort in der Kommunikation ist das Wort Narrativ. Das ist etwas mehr als ein Vorurteil und etwas weniger als eine Inhaltsangabe. Das Narrativ funktioniert wie das Vertrauen. Ist es einmal verspielt, gewinnt man es nur schwer zurück. Hat denn die FDP jetzt noch ein Narrativ? Schwierige Frage.
8: Ich überlege gerade, ob ein Narrativ zwingend nötig ist. Also Herr Kubicki würde wahrscheinlich sagen, nein, weil er setzt ja darauf, dass er mit interessanten Aussagen und mit Angeboten, die viele Leute erstmal interessieren und ihnen also dann dazu führen, dass sie ihm zuhören und sich mit der FDP beschäftigen, einfach über die Angebote der Liberalen dazu kommen und nicht irgendwer, das halte ich selbst auch zum Teil für eine journalistische Konstruktion, man denken muss, die FDP ist jetzt die rechtsliberale Kraft zwischen Union und AfD oder kurz vor der Union. Also da hat Herr Höhne, der sagt das öfter, also der Vize, erste stellvertretende Vorsitzende der FDP, sagt es öfter in seinen Reden, und das stimmt auch. Kein Mensch in Deutschland wacht morgens auf, und auch kein FDP-Mitglied, und fragt sich, bin ich jetzt irgendwie Mitte links oder bin ich Mitte rechts? Also das ist ja auch gar nicht nötig, deswegen bin ich nicht sicher, ob ein Narrativ so entscheidend ist oder ob Leute einfach den Eindruck haben, was Kubicki sagt, ist glaubwürdig, und seine Partei vertritt das auch mit ihm zusammen.
10: Ist das so? Also es wird ja immer wieder, wir sind die Partei der Freiheit. Wer Freiheit will, der muss die FDP wählen. Ohne die FDP gibt es keinen Liberalismus. Das sind ja so Zutaten, die man in die Hirne und Köpfe der Menschen einpflanzen will. Ist das nicht so hoch zu bewerten, Frau Achterberg?
9: Ich würde sagen, die FDP hat das Problem, dass auch die AfD sich eigentlich seit ihrer Gründung, aber in den letzten Jahren nochmal verstärkt, auf das Thema Freiheit und Meinungsfreiheit gesetzt hat. Jetzt kann man nochmal debattieren darüber, ob die AfD mit Meinungsfreiheit, die nicht nur für sich selbst beansprucht, beispielsweise in Sachsen-Anhalt kann man sich mal das Regierungsprogramm ansehen, da gibt es irgendwie, glaube ich, so eine Stelle, sinngemäß, wer schlecht über Deutschland redet, muss mit Strafen rechnen, aha, könnte backfiren, aber okay. Aber jetzt aus Sicht eines enttäuschten Wählers oder genervten Wählers, der wirklich Veränderung und eben für Freiheit wählen will, macht halt eben auch die AfD da ein starkes Angebot mit einer viel größeren, zwar bisher nicht in Regierungsbeteiligung, aber wir gucken ja an Sachsen-Anhalt eben so gespannt auf diese Wahl, weil sie da eben die absolute Mehrheit oder die nötige Mehrheit erringen könnten. Von daher gibt es, glaube ich, einfach, also früher hatte die FDP nicht diese starke Konkurrenz von rechts, also wenn war es die Union, aber sie hat nun einmal eine Partei, die auch das Thema Freiheit bespielt.
11: Und das Problem liegt nicht nur rechts von der FDP, sondern eben auch links von der FDP. Da muss ich jetzt die Baden-Württemberg-Perspektive einbringen, also die Grünen und gerade auch das, was Ministerpräsident Özdemir im Koalitionsvertrag stehen hat, sind im Prinzip ökolibertäre Parteipositionen, die durchaus eben auch Grüne und FDP-Positionen miteinander verbinden. Also dieses Narrativ Zuschreibung, das ist nur die FDP.

0: Aber eben die Wettstreiter sind da durchaus vielfältig unterwegs, um auch dieses Thema zu usurpieren.
1: Also im Stammland des Liberalismus Baden-Württemberg, Freiburger Thesen haben wir auch schon erwähnt, gerade eben. Ist es so, der Liberalismus lebt noch, aber möglicherweise nicht in der Person eines Herrn Rülke, sondern jetzt in der Person von Cem Özdemir?
0: Ja, also wenn Sie sich den Koalitionsvertrag angucken oder auch den Wahlkampf der FDP Baden-Württemberg bis zur Landtagswahl, da sind die Entbürokratisierungsregelungen, die Sunset-Klausel, One-In-Two-Out, diese ganzen Vorschriften, Effizienzgesetz, das jetzt auf den Weg gebracht werden soll, das sind eigentlich alles liberale, deregulierende, bürokratieabbauende Maßnahmen, die aber jetzt eben nicht von einer FDP kommen können, weil sie aus dem Landtag geflogen ist, weil so ähnlich wie Herr Kubicki eben Herr Rülke der Generation Golf angehört und Generation Grauburgunder und der einfach quasi die FDP zu wenig auch nach der Mitte hin in meinen Augen ausgerichtet hat.
1: Es soll ja ein Potenzial von, ich weiß nicht, 15% geben von Leuten, die liberal denken und auch bereit wären, einer liberalen Partei die Stimme zu geben. Die werden jetzt eingefangen von den Grünen oder auch von der CDU. Was bewegt sich da gerade?
2: Also ich glaube, bei den Grünen muss man wirklich dazu sagen, dass sie das Label Liberalismus, Freiheit zwar gerne benutzen, aber sich das ja null in ihrer Politik oder in ihren Wahlprogrammen widerspiegelt. Also die Grünen sind für mich eine zutiefst illiberale und regulatorische Partei. Also sie schmücken sich zwar gerne mit dem Begriff, was man gerade auch bei der Parteichefin Franziska Brandner sieht, möchte das für sich beanspruchen, aber schon in der Rede dazu, die sie, glaube ich, am Wochenende gehalten hat, kommt dann so 20 Mal das Wort wir vor, für mich ein kollektivistisch aufgeladenes Wort und ich kann den Grünen Freiheitsliebe wirklich nicht abnehmen.
0: Da muss ich Sie mal einladen, nach Baden-Württemberg zu kommen. Die baden-württembergischen Grünen sind da, glaube ich, ganz anders unterwegs. Und der Wahlerfolg von über 30% macht ja auch deutlich, dass diese Partei Zustimmung und Akzeptanz findet, auch weil sie eben realpolitische Themen aufgreift.
2: Ja, heißt ja aber nicht, dass sie freiheitlich oder das Freiheitliche in den Mittelpunkt stellt.
0: Naja, Politik ist immer Ordnungspolitik und muss eben davon ausgehen, was wollen wir regeln und was wollen wir eben nicht regeln. Im Moment sind die baden-württembergischen Grünen zusammen mit ihrem Koalitionspartner der CDU dabei, eben vieles zu deregulieren.
3: Ich würde noch mal zu bedenken geben wollen, also Stimme der Unterscheidung zwischen baden-württembergischen Grünen und anderen Grünen zu, aber möchte schon einwerfen, dass die Bedeutung des Spitzenkandidaten, also sowohl des vorigen Ministerpräsidenten als auch des jetzigen, eigentlich nicht zu überschätzen ist. Und ich glaube auch, dass es dass das sozusagen sehr charismatische und auch für die Grüne Partei untypische, also nicht wegen des Charismas, sondern wegen ihrer inhaltlichen Aufstellung untypische Protagonisten sind. Und glaube auch, dass Herr Kubicki wirklich einen Pfund in die Waagschale wirft bei der FDP, um darauf nochmal zu kommen, sagt er ja auch selbst. Also er ist in Deutschland, glaube ich, gehört zu den bekanntesten Politikern, was nicht unbedingt heißt, dass er auch von den Leuten gewählt wird, aber er hat einen guten Ruf bei vielen Leuten, die so ein bisschen wieder den Stachel löcken wollen, aber nicht gleich AfD wählen. Und sein Anspruch ist jetzt, diesen Ruf wieder mit der Marke FDP zu verbinden. Also im Prinzip die FDP so mit sich aufzuladen, wie Winfried Kretschmann in Baden-Württemberg das gemacht hat. Das ist natürlich nicht zu vergleichen, weil der Zeitraum ganz anders war, aber ich glaube, die Idee, dass man als Person für was steht und dann nicht in jedem einzelnen Punkt guckt, was ist jetzt da bei Bürokratieabbau Kubikis Ding und was ist bei Wirtschaftswende sein Ding, also dass er für Meinungsfreiheit eintritt, dass er aber auch für eine stabile Wirtschaft eintritt, das ist ja bekannt und dass er jetzt nicht der große Umweltpolitiker ist, ist auch bekannt. Also ich glaube, das ist vielleicht ein bisschen akademisch gedacht, nicht wenn es dann an die Frage geht, was steht im Koalitionsvertrag, aber wenn es an die Frage geht, was verbinden Leute mit einer Partei, geht das schon, denke ich, stark darüber, wie ihre Protagonisten, nicht nur der Chef, aber schon auch der Chef, wahrgenommen werden.
2: Und es gibt ja eine Tatsache, die dafür spricht, und zwar der einzige Politiker, der die FDP jemals aus der außerparlamentarischen Opposition geholt hat, ist Christian Lindner. Und der ist ja nun wirklich, war ja eine schillernde Figur, das Gesicht der FDP für viele Jahre.

0: der hat es eben, würde ich sagen, geschafft. Man hat ihn gesehen, man hat irgendwie an FDP und im besten Fall an Freiheit gedacht. Er hat auch diese Strömungen in der Partei zusammengehalten, ohne Einzelne irgendwie da klein zu machen. Von daher, das würde dafür sprechen.
1: Zurück in die Zukunft. Rettet Kubicki die FDP? Das ist der Titel dieses Forums hier in SWR Kulturen. Es diskutieren Professor Dr. Michael Wehner, Politikwissenschaftler von der Landeszentrale für politische Bildung. Er ist aus Freiburg zugeschaltet. Und Beatrice Achterberg von der NZZ, politische Korrespondentin, Journalistin. Und Friederike Haupt von der Frankfurter Allgemeinen Zeitung, der FAZ. Und ja, Kubicki, den müssen wir uns jetzt noch mal ein bisschen genauer anschauen. Der neue Vorsitzende der Liberalen in seiner politischen Karriere hat der Mann aus Schleswig-Holstein schon etliches erlebt und einiges auch angerichtet. Aber er war immer der Mann in der zweiten Reihe. Was kann, was will er in der ersten Reihe? Also Aktion Silberlocke wie bei der Linken, das ist eine Idee, aber da muss noch mehr kommen.
2: Naja, er ist da jetzt nicht hingestürmt. Das glaube ich ihm total. Er hat ja auch lange gezögert, hat auch lange an dem jetzt ausgeschiedenen Parteichef Christian Dürr festgehalten und ihn weiter unterstützt, bis es quasi nicht mehr ging. Und hat dann mit sich gerungen. Ich glaube ehrlich gesagt auch, weil es einfach ein richtiger Scheißjob ehrlich gesagt jetzt ist, für egal wen. Also es ist richtig undankbar, maximal 50% Erfolgschancen, super anstrengend, wenig glamourös. Also das überlegt man sich gut, erst recht, wenn man im Prinzip das Arbeitsleben gerade hinter sich gelassen hat. Und Herr Kubicki ist ja von Herrn Lindner, so hat er es selbst erzählt, angerufen worden und hat die Nachricht empfangen, also du musst es machen. Das kannst jetzt nur noch du, so ungefähr. Also ich war natürlich nicht dabei, aber das hat, glaube ich, dann zusammen mit Kubickis innerem Gefühl von, wenn ich es jetzt nicht mache und es endet schlimm, dann werfe ich mir vor, dass ich es nicht versucht habe. Es haben ihn auch sehr viele andere beschworen. Also Herr Kubicki hat eine große Fangemeinde innerhalb der FDP, wie man jetzt auch gesehen hat, und auch außerhalb der FDP. Und gerade in der Zeit, in der es für die FDP schwierig ist, durchzudringen, ist es natürlich auch einleuchtend, dass der Mann, der vielleicht am stärksten von allen FDP-Politikern Aufmerksamkeit auf sich zieht, sagt, okay, dann ziehe ich jetzt für uns alle zusammen die Aufmerksamkeit auf mich.
1: Aber kann er ziehen? Ich meine, 60% ist kein tolles Ergebnis. Der Generalsekretär Martin Hagen wurde auch abgestraft mit etwa 60%. Ich glaube, der Einzige vom Spitzenpersonal bei diesem Parteitag, das war der Bundesschatzmeister mit, glaube ich, 90%. Alle anderen hatten es echt schon schwer. Und das zeigt ja auch, dass da eigentlich niemand ist, nicht Kubicki, nicht Strack-Zimmermann, nicht sonst irgendjemand, der die Zugkraft hat, wirklich fast alle hinter sich zu versammeln, oder?
0: Naja, die FDP ist nicht so eine Art Kanzlerwahlverein, wie es die Union ist, wo der Parteivorsitzende schon halb gescheitert ist, wenn er nicht die 90% erreicht. Er hat im Gespräch mit mir, wie gesagt, mit 2/3 bis 70% gerechnet und sagte halt, wir wären nicht die FDP, wenn irgendwie alle mit geballter Faust in der Tasche dann den einen Vorsitzenden wählen. Von daher würde ich da fairerweise, glaube ich, Abstriche machen.
2: Es ist ja auch, um das noch zu ergänzen, so, dass also das zwei unterschiedliche Dinge sind. Aufmerksamkeit auf sich ziehen im Land, bei Wählern, bei Journalisten. Das ist, glaube ich, das, was Herr Kubicki sich vor allem zutraut. Und was er vor allem anstreben will, hat er ja auch nach seiner Wahl gesagt. Also sein Hauptprojekt ist jetzt nicht die Befriedung der Partei, sondern die Kommunikation nach außen, also das Werben um Aufmerksamkeit von Journalisten, von Verbänden, von Bürgern vor allem. Und das andere Thema, das Sie ansprechen, also was hält die Partei zusammen, das ist, glaube ich, nicht die entscheidende Frage aus Sicht von Herrn Kubicki. Man muss ja auch gar nicht unbedingt, das halte ich auch für zutreffend, eine geschlossene Partei sein, um eine erfolgreiche Partei zu sein. Also Sie sehen ja bei der AfD zum Beispiel extreme Flügelkämpfe, zum Teil wirklich giftig, öffentlich geführt, dazu noch die Skandale und so. Also das ist nicht immer das entscheidende Kriterium, eine einige Partei, die da im Gänsemarsch hinter ihrem Vorsitzenden herläuft. Allerdings würde ich einschränkend dazu sagen, dass es gerade, wenn man wie die FDP jetzt in einer schwierigen Lage ist und alle Mann braucht, weil man auch gar nicht so viele Mann hat, also die AfD hat inzwischen mehr Mitglieder als die FDP, Und die FDP-Mitglieder sind also fast alle ehrenamtlich politisch, also haben keine Mandate, fast keine Mandate, natürlich NRW, EU und so weiter haben sie schon. Aber es ist eine sehr schwierige Lage und in dieser schwierigen Lage wäre es natürlich günstig, und das sehe ich auch als Problem von Herrn Kubickis Haltung, zu sagen, jetzt weiß Frau Strack-Zimmermann, wo der Hammer hängt und jetzt wird das so gemacht, wie er sich das vorstellt, halte ich für riskant, weil es eben sich eigentlich nicht erlauben kann, in dieser Lage zu sagen, die 40%, wie gesagt, die nicht alle gegen ihn sind und die auch nicht alle für explizit für Strack-Zimmermann als Parteichefin waren, die sollen jetzt halt mitmachen.
1: War das so der Moment der Verärgerung, der Empörung, dass es nicht geradlinig gelaufen ist, Herr Wehner, dass da noch ein paar harte Worte gefallen sind?
3: Ja, also ich würde das jetzt auch nicht überbewerten, diesen innerparteilichen Streit, weil letztendlich eben sind alle, egal ob sie zum Strack-Zimmermann oder zum Kubicki-Flügel sich zählen, am Erfolg der Partei als Ganzes interessiert und werden sich dann im Zweifelsfall, so wie wir es in Baden-Württemberg auch erlebt haben, natürlich je näher der Wahlkampf rückt, dann auch solidarisch und geschlossen zeigen. Im Moment ist der richtige Zeitpunkt auch, um solche Positionsbestimmungen, auch Personaldebatten zu führen. Und demzufolge muss da auch mal mit harten Bandagen gerungen werden. Parteien können sich auch eben quasi keine neuen Vorsitzenden backen, sondern müssen mit dem Personal leben, mit dem sie eben seit Jahren unterwegs waren. Und da glaube ich, so schwierig es ja immer ist, von alternativlos zu reden, war es glaube ich jetzt wirklich nahezu alternativlos, auf Herrn Kubicki zu verzichten. Ob er dennoch eben sowohl mitgliedsintern oder parteiintern, aber dann auch eben in der Öffentlichkeit dann mit seiner Art der Provokation, mit seiner Pointiertheit, auch mit seinen Überspitzungen, auch mit seiner Direktheit tatsächlich reüssieren kann. Da bin ich eben eher skeptisch, weil ich einfach glaube, dass ein 74-Jähriger nicht in der Lage ist, gerade junge Menschen, die anders ticken, die auch eben eine Partei klimaorientierter, progressiver, gesellschaftlich aufstellen wollen, Herrn Kubicki gerne willig folgen wollen.
1: Das ist ein gutes Stichwort. Die FDP hat ja immer schon ein Problem gehabt, irgendwie anschlussfähig zu sein. Es waren immer viel zu viele Männer bei den Liberalen. Und neuerdings, wir sind ja alle Zeitungsleser und lieben die ernsthafte politische Debatte, aber der eigentliche Spaß findet ja im Internet statt. TikTok-Stars, das sind Heidi Reicheneck von den Linken oder Ulrich Siegmund von der AfD. Die sind da sehr gut unterwegs und binden da auch viele Wählerinnen und Wähler. Was kann da so ein älterer Herr und meinetwegen auch die ältere Dame, die ihn da herausgefordert hat, was können die da bewirken?
2: Naja, die sind doch recht erfolgreich auf Social Media. Ich glaube auch nicht, dass Jugend ein Kriterium ist dort. Also Herr Kubicki ist ja so eine Art Influencer, wenn man so will. Und Frau Reicheneck ist auch keine Parteivorsitzende. Also da sind natürlich Rollen auch verteilt. Und es gibt auch in der FDP Leute, die eine relativ große Reichweite haben. Das muss nicht zwingend, muss nicht der Parteivorsitzende der größte Social-Media-Star sein.
1: Was bleibt eigentlich dann von der Ära Dürr? Oder war es nur eine Episode, der frühere Parteivorsitzende Christian Dürr? Das sind ja sozusagen jetzt die Trümmer, die Kubicki mit seinem Team beiseite räumen muss.
0: Ach, leider nur seufzen, befürchte ich. Ja, also wie man sich für...
1: Sie dürfen auch bei uns gerne mal seufzen. Das ist
0: sehr
1: absolut in Ordnung.
0: Freundlicher Mann, sehr klug, aber warum man sich für ihn als Parteichef der FDP entschieden hat, habe ich schon damals nicht verstanden. Und es war jetzt auch wirklich eine glücklose Ära. Und ich glaube, die FDP kann froh sein, dass sie vorbei ist.
1: Ja, aber er ist ja auch nirgends angeeckt. Außer, dass er eben...
0: Das war
1: dass man
0: ihm
1: den Vorwurf macht, dass er nicht angeeckt ist.
0: Das war vielleicht sein Problem. Er war jetzt in diesem Ungeskript-Podcast, in dem irgendwie 4 Stunden Björn Höcke interviewt wurde, was dann Millionen Menschen interessiert hat. Und ich habe mir das ein bisschen angeschaut. Ich habe mich dann gefragt, warum er das gemacht hat, weil, ja.
1: Ja, wie erklären Sie sich, Herr Wehner, diese Starre, in die die FDP da für eine Weile verfallen ist mit Christian Dürr?
3: Naja, ich ziehe da schon gern Parallelen einfach zum Jahr 2013, als die FDP ja auch Knall auf Fall aus dem Bundestag rausgewählt worden ist und unglaubliche Schwierigkeiten hatten, hatte, sich dann erstmal wieder neu zu positionieren. Und da muss man natürlich sagen, dass Christian Lindner als Person, aber eben auch der von ihm beauftragten Agentur Heimat in Berlin es gelungen ist, ein wunderbares Rebranding der Marke FDP hinzubekommen, von ganz einfachen Mustern, eben neue, grelle, bunte Parteilogos, manchmal fast schon psychedelisch. Aber das sind letztendlich nur diese Außenwirkungen, aber diese gesamte Geschichte, Liberalismus, neu denken, Bedenken second, etwas tun, etwas machen, Start-ups zu gründen, also wirklich dieses individualistische Moment, das ist mit Christian Lindner einhergegangen und er hat das, glaube ich, wirklich eben sehr modern erzählen können. Und da habe ich eben so gewisse Bedenken, ob das eben einem Wolfgang Kubicki auch gelingen kann. Und Christian Dürr war letztendlich nur der Scherbenaufleser nach dem Aus der Ampelkoalition und hat die Partei versucht, so einfach wie möglich zusammenzuhalten und nichts falsch zu machen, aber sicher nichts Initiatives, Umwerfendes, Neues anzustoßen.
2: Na, da würde ich gerne noch widersprechen. Also Herr Dürr ist ja nicht zufällig oder nicht im Prinzip nicht als Verlegenheitslösung gewählt worden, sondern weil zum Beispiel Christian Lindner, aber auch viele andere mit ihm den Anspruch verbunden haben, dass er noch am ehesten die verschiedenen Fliehkräfte zusammenhalten kann, die jetzt vor unseren Augen am Wochenende quasi in alle Richtungen geflogen sind. Das ist auch ein Effekt der Abwesenheit von Christian Dürr. Ne? Also er hat sich zwar nicht bewiesen sozusagen als der Hoffnungsträger, den man in ihm gesehen hat, aber die Idee war total klar. Und er hat dann versucht, inhaltlich zu arbeiten, also ein neues Grundsatzprogramm, sehr konkret, nicht so philosophisch, also eher eine FDP, so eine handfeste FDP. Ich stimme zu, dass das nicht durchgedrungen ist, was jetzt ja als das Hauptproblem identifiziert worden ist. Ne? Also im Prinzip soll Wolfgang Kubickis Parteivorsitz in verschiedenen Hinsichten die Mängel von Christian Dürrs Parteivorsitz ausgleichen. Aber es kann sein, dass es jetzt schon sichtbar wird, dass Vorzüge von Christian Dürrs Zeit an der Spitze, nämlich dass die Partei relativ zusammenstand, dass das jetzt ein Ende hat. Und dann kann man erst in ein paar Wochen oder Monaten sehen, ob Kubicki das auch gelingt oder was die Folgen auch sind davon. Wie gesagt, Geschlossenheit ist nicht zwingend, aber es hat Vorteile, wenn man in einer Krise zusammensteht.
1: Ja, man braucht sie eigentlich immer beide, nicht? Den Kümmerer und den Krawallmacher, den Verkäufer und den Aktenfresser.
2: Christian Lindner war schon eine Ausnahmefigur. Also der hat es geschafft über sehr lange Zeit, also wirklich unglaublich. Ich weiß gar nicht, so viele andere Parteien. Merkel war sehr lange auch, aber sonst fast keiner in den letzten Jahrzehnten. Und das ist natürlich auch schwer zu ersetzen. Aber also Sie haben recht, es ist immer irgendein Mangel dann da. Und der, das ist ja fast immer so, aber der muss dann auf eine andere Weise ausgeglichen werden.
1: Herr Wiener, ich wollte Sie noch mal als Politikwissenschaftler fragen. Es gab ja früher immer so die Unterscheidung zwischen den Volksparteien und den Funktionsparteien. Ich glaube, heute können wir das nicht mehr so klar voneinander trennen. Aber welche Funktion könnte denn eine FDP, auch wenn sie nur mit knapp 5% oder ein bisschen mehr irgendwo in den Parlamenten vertreten ist, welche könnte sie denn sozusagen in den politischen Prozess einspeisen und wirksam machen?
3: Ja, Sie haben recht. Also die alten Begriffe Volkspartei, also wir reden ja auch immer noch von großer Koalition. Das sind eigentlich alles begriffliche Termini, die aus den 70er Jahren stammen und heute eben keine Relevanz mehr haben. Die FDP eben früher als Zünglein an der Waage, Kanzlerinnen oder Königinnen oder Koalitionsmacherin. Wir erleben ja, wenn Sie sich die politische Parteienfarblandkarte angucken, der 16 Bundesländer, wie vielfältig, wie disparat die Koalitionen sind, von Kenia über Jamaika, Ampel. Und da merken Sie, dass letztendlich es immer um ein Austarieren der Möglichkeiten auf föderaler Ebene geht, welche Partei mit wem koalitionsfähig ist. Habeck hat ja mal für die Grünen den Begriff der Bündnispartei ins Lager geführt, um deutlich zu machen, naja, wir sind quasi in alle Richtungen koalitionsfähig. Das gilt, glaube ich, eben auch für eine geschrumpfte oder eben auch wieder neu stark gewordene FDP. Vielleicht braucht es auch eine Parteineugründung, also auch Partei haben Lebenszyklen und möglicherweise muss es eine neue liberale Parteigründung geben um neu zu realisieren. Also insofern wird die FDP da im Parteienwettbewerb einfach versuchen, ein Player unter vielen zu sein, der, glaube ich, aber in der demokratischen Mitte gut aufgehoben ist, um sich dann eben auch bündnisfähig zu zeigen in allerlei Richtungen. Das kann sie aber eben nur mit einem sehr gut austarierten Programm.
1: Also wenn eine Partei, das ist ein schlimmes Stichwort eigentlich, was Sie uns da gerade reingereicht haben, so dem Ende entgegenschlittert, dann geht ja nicht nur ein Bündel an politischer Ideen verloren, die können ja von Mitbewerbern aufgegriffen werden, sondern es sind auch ganz konkret Arbeitsplätze, es sind Finanzen, es sind politische Stiftungen, die da dranhängen, die Naumann-Stiftung beispielsweise. Deren Finanzierung ist jetzt längerfristig gesichert, aber am Ende bleibt sie natürlich vom Absturz der FDP nicht unberührt. Wie trübt das? Wie macht die Stimmung, wie macht sich das da bemerkbar in dem Parteiapparat? Hat das jemand mitbekommen von Ihnen in Berlin?
2: Ja, die Naumann-Stiftung hat ja jetzt einen neuen Chef, den Steffen Säbisch, der in der Ampelregierung einer der drei Männer, zwei Männer und eine Frau im Maschinenraum war, die Regierungsarbeit koordiniert haben und zwar bis zum Schluss sehr erfolgreich, kann man sagen. Also im Sinne von, dass die drei konstruktiv gearbeitet haben bis zum Schluss und sich auch danach noch zum Essen getroffen haben und so weiter. Also da hat Herr Säbisch, würde ich sagen, einen sehr guten Ruf als Handwerker im Prinzip, ne? Als jemand, der in einer schwierigen Lage konstruktiv arbeitet. Und ich glaube, das ist jetzt für die Naumann-Stiftung nach dem vielleicht eher professoralen Wirken von Herrn Paquet schon mal gut. Aber ansonsten ist natürlich schon ein Problem, dass so viele Stellen fehlen, dass eine Bundestagsfraktion fehlt. Das sind einfach riesige Horte des Geldes klingt so dekadent, aber es sind Horte, an denen Leute dafür bezahlt werden, für die FDP tätig zu sein, und die fehlen jetzt halt.
1: Frau Achterberg, da ist auch so ein Parteitag auch immer so eine Art Jobmesse, nicht? Da gibt es nicht nur die Reden und Abstimmungen im Saal, da laufen diverse Hinterzimmerparteitage, Flurgesprächsparteitage und Tresenparteitage natürlich auch.
0: Ich glaube, die Suche nach den Jobs war schwieriger oder war größer, ja, nötiger, als die FDP nicht mehr Teil der Regierung war. Also da haben sich auch die FDP-Leute bei Kollegen von mir umgehört, also die dann teilweise in Lobbyorganisationen arbeiten oder ähnliches, ob man noch irgendwo unterkäme. Und das sind ja auch einige.
1: Ich finde das immer faszinierend, wenn man denkt, oh Gott, das sieht ja schlimm aus bei denen. Und dann kommt einer vor die Kamera und sagt, ich bin Optimist. Ist das nur gespielt oder ist das echt?
0: Ja, anders geht's gar nicht in der Politik. Also man kann ja schlecht vor die Kameras treten und sagen, na, ich weiß auch nicht, ob das was wird. Also man erinnere sich beispielsweise an den Bundestagswahlkampf von Olaf Scholz. Der war ja eigentlich schon vorher verloren und trotzdem kann er ja nicht sagen, hey, ich weiß, es wird hier nichts mehr, sondern man muss halt sagen, hey, ich möchte das und gebt mir eure Stimme.
1: Show must go on. Herr Wehner, ist die FDP Ihrer Ansicht nach ein bisschen auch an uns gescheitert, an den Medien? Also ich denke nur an die Heute-Show. Also ohne FDP-Bashing ging eigentlich jahrelang gar nichts. Das hat sich jetzt ein bisschen verschliffen, weil die FDP nicht mehr so viele Gags liefert. Aber war das auch, ist sie auch ein Opfer des Zeitgeistes geworden?
3: Nee, das glaube ich nicht. Sag mal so, es war wohl schwer zu vermitteln, was Lindner dann ja gemacht hat, nämlich die Ampelkoalition zum Bruch zu bringen, obwohl es ja aus liberaler Sicht letztendlich sehr konsequent war, nämlich die Einhaltung der Schuldenbremse als Alleinstellungsmerkmal der FDP wahrzunehmen, hat zwangsläufig ja auch zum Ende der Ampelkoalition führen müssen. Das wurde aber eben nicht gutiert und natürlich auch im Vorfeld der Verhandlungen um Jamaika 2017 und Ähnlichem hat man da ihn quasi eher dieses Wankelmütige, glaube ich, zum Vorwurf gemacht. Aber letztendlich glaube ich nicht, dass mediale Karikaturen, Memes in Social Media oder Überspitzungen da der FDP das Genick gebrochen haben. Wenn Sie da andere Parteien fragen, die beschweren sich genauso über ihre Darstellungen in entsprechenden Satire- oder Medienformaten.
0: Also wir hatten mal eine Datenauswertung bei der NZZ, wie Medien über Parteien und ihre Parteichefs berichten. Und wir kamen unter anderem zu dem Ergebnis, dass Christian Lindner beim Spiegel schlechter wegkommt als Alice Weidel. Und ich glaube, die Spiegel-Redaktion ist kein riesiger Fan von Alice Weidel. Also die FDP hat schon sehr wenige Freunde in den deutschen Medien. Gibt ein paar lautstarke, zum Beispiel beim Axel Springer Verlag, aber ist schon tendenziell nicht die Lieblingspartei. Das zeigen ja auch die Befragungen unter Volontären. Da werden Grüne gewählt und SPD und Union und FDP ist da im Promillebereich.
1: Gut 70 Jahre lang saßen die Liberalen im Deutschen Bundestag. Fast 50 Jahre davon waren sie an der Regierung beteiligt. 8 FDP-Politiker führten das Wirtschaftsministerium und 4 das Außenministerium. Und nun, wir kommen zum Schlusswort. Fortsetzung folgt, Frau Haupt?
2: 50-50 würde ich sagen. Also ich glaube, das Potenzial ist total da. Ich glaube auch nicht, dass, weil Sie eben sagten, der Parteitag würde dann so hoffnungsvoll kommentiert, obwohl es alles so zertrümmert aussähe. Ich glaube schon, dass dieses Gewitter von vielen, vor allem von den Sympathisanten von Frau Strack-Zimmermann, als reinigend empfunden worden ist und dass die Motivation, sich in der Partei einzubringen, jetzt größer ist als vorher. Ob das dazu führt, dass die Partei erfolgreich ist, weiß ich nicht. Aber sie ist auf jeden Fall belebt. Also Leute in der Partei haben das Gefühl, die Partei ist irgendwie unterwegs, keine Ahnung wohin und wie schwer die See noch wird. Aber es ist, glaube ich, schon ein besserer Zustand jetzt erstmal erreicht als in den letzten Monaten.
1: Herr Wehner?
3: Ja, also keine Ahnung tatsächlich auch, wohin die Partei sich entwickelt und mit welcher Erfolgsaussicht. Ich möchte nur den Blick Richtung Europa weiten. Und da spricht zumindest die Erfahrung aus den Niederlanden mit D66 oder auch in Österreich mit den Neos ja eigentlich eher dafür, dass eine eher progressiv aufgestellte, gesellschaftlich progressiv aufgestellte Partei, die Wirtschaftsliberalismus kombiniert mit gesellschaftlichem progressiven Denken, durchaus erfolgreich reüssieren kann.
1: Und ganz kurz noch zum Schluss, Frau Achterberg.
0: Ich glaube, die Landtagswahlen im Osten des Landes werden nochmal hart für die FDP. Da wird man wohl eher eine sehr geringe Rolle spielen. Trotzdem war Wolfgang Kubicki die richtige Wahl, sprich mehr für ihn als gegen ihn.
1: Zurück in die Zukunft. Rettet Kubicki die FDP? Unser Thema hier im Forum in SWR Kultur mit Beatrice Achterberg, Journalistin von der NZZ, und Friederike Haupt, auch Journalistin von der FAZ, sowie Professor Dr. Michael Wehner von der Landeszentrale für politische Bildung. Mein Name ist Thomas Ihm.
4: 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Hier geht es gleich weiter mit dem Jazz vor 6. 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Darunter: Der Verfassungsschutz Niedersachsen darf die AfD stärker beobachten, der Bund verfehlt seine Investitionsziele und Israel kündigt Angriffe auf Beirut an.

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1: Heute mit dem Sänger und Vibraphonisten Ray Edward Earls. Earls war einer der Großen des Jazzfunks und hat mit seinem Sound das Genre geprägt wie kaum ein anderer. Hier kommt er mit The Boogie Back und zuerst mit seinem bekanntesten Titel Everybody Loves the Sunshine.

0: Der Sänger und Vibraphonist Roy Edward Ayres und Ensemble mit dem Titel The Boogie Back.
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0: Um 18 Uhr mit Sophia Flesch-Baldin. Der Iran hat seine Verhandlungen mit den USA über ein Kriegsende ausgesetzt. Das berichtet die iranische Nachrichtenagentur Tasnim. Grund seien die weiter andauernden Angriffe Israels im Libanon. Aus Istanbul berichtet Paul Jens.
4: Das Verhandlungsteam stoppe daher den indirekten Austausch von Mitteilungen über Vermittler. Die Waffenruhe im Libanon sei eine Voraussetzung für die Verhandlungen gewesen, heißt es weiter. In den vergangenen Tagen hatte sich der Konflikt zwischen der von dem Iran unterstützten libanesischen Hisbollah-Miliz und Israel zugespitzt. Trotz einer vereinbarten Waffenruhe attackieren sich beide Seiten weiterhin. Heute Morgen hatte Israels Premierminister Netanyahu angekündigt, dass das Militär nun auch die Vororte der libanesischen Hauptstadt Beirut angreifen würde.
0: Nachdem Israel seine Militäraktionen im Süden des Libanon ausweiten will, hat Außenminister Wadephul die Konfliktparteien aufgerufen, sich zurückzuhalten. Vor Journalisten in New York erklärte der CDU-Minister, Israel habe das Recht, sich gegen Terrorismus und die Angriffe der Hisbollah zu verteidigen, aber dabei müsse die Verhältnismäßigkeit gewahrt werden. Bundesentwicklungsministerin Alabali Radovan hat eine Reise in den Libanon heute kurzfristig abgebrochen. Am Abend befasst sich der UN-Sicherheitsrat in einer Sondersitzung mit der Eskalation des Kriegs. Die Opposition im Bundestag hat mehr Tempo bei den zusätzlichen Investitionen in Infrastruktur und Klimaschutz angemahnt. Ein Bericht des Finanzministeriums hatte ergeben, dass vom schuldenfinanzierten Sondervermögen vergangenes Jahr ein Drittel weniger als geplant ausgegeben wurde. Die Linke spricht deshalb von einem Investitionsstau statt einem Investitionspaket. Die Grünen erklärten, das Geld komme nicht dort an, wo es ankommen sollte. Auch die Bundesregierung forderte heute schnellere Investitionen. Bis 2036 sollen mit dem sogenannten Sondervermögen insgesamt 500 Milliarden Euro investiert werden. Die Bundesregierung übt nach Ansicht der Antidiskriminierungsbeauftragten Attermann nicht genug Druck auf Unternehmen aus, damit diese Gehaltsunterschiede von Frauen und Männern offenlegen. Das sieht aber eine EU-Richtlinie vor, die Mitgliedstaaten bis Ende dieser Woche umsetzen müssen. Der Rheinischen Post sagte Attermann, in kaum einem anderen europäischen Land verdienten Frauen im Durchschnitt schlechter als in Deutschland. Die Bundesregierung bleibe aber untätig. Die EU-Regelung soll für mehr Fairness am Arbeitsmarkt sorgen. Die verurteilte Rechtsextremistin Liebig soll von Tschechien nach Deutschland ausgeliefert werden. Das hat das Landgericht im tschechischen Pilsen angeordnet. Die Entscheidung ist aber noch nicht rechtskräftig. Liebig war vor 3 Jahren unter anderem wegen Volksverhetzung zu 1,5 Jahren Haft verurteilt worden. Daraufhin flüchtete sie und wurde Anfang April an der Grenze zwischen Tschechien und Deutschland festgenommen. Liebig hatte ihr Geschlecht nach der Verurteilung von männlich auf weiblich ändern lassen. Kritiker sprechen von einem Missbrauch des Selbstbestimmungsgesetzes. Gut gelaunte Lehrkräfte machen einen besseren Unterricht. Zu diesem Ergebnis kommt eine Studie mit internationalen Daten aus dem Matheunterricht. Dazu wurden Daten von fast 680 Lehrern und rund 17.500 Schülern ausgewertet, auch aus Deutschland. Wenn die Lehrkräfte Freude empfanden, führte der Unterricht demnach zu besseren Ergebnissen und besseren Noten. Bei schlechter Laune war das umgekehrt. Die US-amerikanische Tennisspielerin Serena Williams hat ihr Comeback im Profisport angekündigt. Wie die Veranstalter des WTA-Turniers in der kommenden Woche in London mitteilten, erhält die 44-Jährige eine Wildcard. Auf ihren Social-Media-Kanälen erklärt die mehrfache Grand-Slam-Siegerin, sie trete dann im Doppel mit der Kanadierin Victoria Mboko an. Vor 4 Jahren hatte Serena Williams ihren Rückzug aus dem Profisport verkündet. Nach Informationen der deutschen Presseagentur will sie jetzt nicht nur in London, sondern in der Woche darauf auch in Berlin spielen, sowie Ende des Monats in Wimbledon. SWR Nachrichten, Redaktion Susanne Kimmel. Das Wetter in Baden-Württemberg und Rheinland-Pfalz. Morgen erreicht uns eine Kaltfront mit Regen und Gewittern. Die Vorhersage: In der Nacht vorübergehend sternenklar und es kühlt ab auf 15 bis 8 Grad. Morgen vor allem in Baden-Württemberg noch länger Sonne. Von der Eifel bis zur Saar breiten sich schnell neue Regengüsse und Gewitter aus. Die Höchstwerte liegen zwischen 19 und 26 Grad. Die weiteren Aussichten: Am Mittwoch wechselhaft mit einzelnen Schauern, am Donnerstag wieder häufiger Regen und Gewitter. Die Zeit, es ist 18.05 Uhr.
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5: Mit Ralf Hecht, guten Abend. In Niedersachsen darf der Verfassungsschutz die Beobachtung der AfD hochfahren. Außerdem CDU-Treffen im Sauerland mit Merz und Wüst und der Frage, war da was? Und Israel will weiter in den Libanon vordringen und auch wieder Teile von Beirut bombardieren. Die AfD in Niedersachsen galt dem dortigen Verfassungsschutz seit 2022 als Verdachtsobjekt. Mitte Februar wurde daraus dann ein Beobachtungsobjekt mit erheblicher Bedeutung, wogegen die AfD klagte. Doch das Verwaltungsgericht gab heute dem Verfassungsschutz recht. Bertil Starke aus der Landespolitikredaktion des NDR Niedersachsen. Die erste und sehr schlichte Frage: Warum ist das Gericht für eine ausgeweitete Beobachtung?
6: Ja, die Verwaltungsrichter hier aus Hannover haben da schon recht deutliche Worte gefunden. Grundsätzlich halten sie die vom Verfassungsschutz vorgelegten Beweise nämlich für glaubwürdig. Konkret geht es da zum Beispiel um die Begriffe Bevölkerungsaustausch oder auch Umvolkung und Volkstod. Die nutzen Mitglieder der AfD Niedersachsen öffentlich und das lässt aus Sicht der Richter auf eine rassistische Weltanschauung schließen und Migrantenmenschen mit ausländischen Wurzeln und ganz besonders Muslime, die sieht die AfD eben nicht als gleichberechtigt hier in der deutschen Gesellschaft an, heißt es da. Das Verwaltungsgericht, das bescheinigt der Partei unterm Strich, verfassungsfeindliche Ziele hier in Niedersachsen zu verfolgen. Die Menschenwürde, das Demokratieprinzip, der Rechtsstaat, so wie wir ihn kennen, dagegen arbeitet die AfD in Niedersachsen an, das meinen die Richter zumindest. Und man kann es so sagen, stimmt damit in voller Linie dem Verfassungsschutz zu.
5: Mhm. Vom Verdachtsobjekt zum Beobachtungsobjekt. Wo sind denn da in Niedersachsen die praktischen Unterschiede?
6: Ja, das ist relativ eindeutig geregelt. Bei einem Verdachtsobjekt gibt es Anhaltspunkte für den Verdacht, extremistische Ziele zu verfolgen. Aber das ist eben ganz wichtig. Es gibt keine Gewissheit und diesem Verdacht gehen die Behörden dann nach. Sie gehen dabei vor allem der Frage nach, ist in diesem Fall diese Partei gesichert extremistisch? Und lautet die Antwort nach 4 Jahren. Nein, dann darf der Verfassungsschutz sie nicht mehr unter die Lupe nehmen, lautet die Antwort aber ja. Und so ist das ja hier auch in Niedersachsen passiert. Dann wird die Partei zum Beobachtungsobjekt und das hat tatsächlich ja schon recht drastische Folgen, denn die Sicherheitsbehörde hat dann mehr Möglichkeiten. Sie darf Mitglieder observieren, sie darf V-Leute anwerben, sie darf Telefone und Computer überwachen. Kurzum, der Verfassungsschutz kann da deutlich härtere Geschütze auffahren.
5: Mhm. Ihre Einschätzung als politischer Beobachter, wie radikal ist die AfD in Niedersachsen denn im Vergleich zu den anderen Landesverbänden oder der AfD im Bund?
6: Naja, die AfD gibt sich hier in Niedersachsen im Landtag und auch auf Wahlkampfständen auf dem Marktplatz betont konservativ. Führende Köpfe, mit denen man sich da unterhält, die sagen immer wieder, na, sie sehen sich eigentlich eher so als Vertreter einer CDU des alten Schlages. Und den Rechtsextremismusverdacht, den weisen sie auch weit und vor allem empört von sich. Gerade eben hat der Landesverband der AfD hier in Niedersachsen sich auch nochmal entsprechend geäußert, schriftlich. Ich lese das mal vor, da steht, die AfD ist eine Partei, die mit beiden Füßen auf dem Boden der freiheitlichen demokratischen Grundordnung steht. Die AfD glaubt an den Rechtsstaat. Und Ja, öffentlich hört man jetzt so diese ganz schrillen Töne selten. Das unterscheidet die AfD Niedersachsen vielleicht von den ostdeutschen Parteigliederungen. Wie gesagt, öffentlich, denn es gibt de facto sehr, sehr enge Verbindungen in den Osten, ganz besonders zu Björn Höcke. Ja, und der Verfassungsschutz, der hat ja auch jede Menge rassistische Äußerungen aus der AfD Niedersachsen zusammengetragen, aus öffentlichen und öffentlich zugänglichen Quellen, muss man dazu sagen, vor allem aus dem Internet. Und die Äußerungen, die reihen sich doch schon ein in ja, extreme Haltungen, wie man sie aus anderen Landesverbänden und auch von der Bundes-AfD kennt.
7: Stichwort Rechtsstaat. Ein Verwaltungsgericht ist ja nun nicht die letzte Instanz und man wird ja wohl getrost davon ausgehen dürfen, dass sich die AfD gegen diese Hochstufung wehren wird. Welche Möglichkeiten hat sie da noch?
6: Also man kann sagen, die AfD wird ganz sicher rechtlich gegen den heutigen Beschluss vorgehen. Hier reden wir ja über ein Eilverfahren. Und das wird sich nun das Oberverwaltungsgericht in Niedersachsen nochmal anschauen. Obwohl es ein Eilverfahren jetzt gewesen ist hier vor dem Verwaltungsgericht in Hannover, muss man aber sagen, die Begründung, die ist schon sehr detailliert. Also möglicherweise ist da schon eine Tendenz erkennbar, wie auch das Oberverwaltungsgericht dann später damit umgeht. Da dies jetzt ein Eilbeschluss war, bleibt auch das sogenannte Hauptverfahren noch bestehen. Und wenn das so kommt, dieses Hauptverfahren, dann wird all das hier übrigens wieder vor dem Verwaltungsgericht in Hannover besprochen und stattfinden. Also ja, da kommt möglicherweise noch eine ganze Menge juristische Arbeit hier auf die Justiz in Niedersachsen zu.
7: Bertil Starker aus der Landespolitik-Redaktion des NDR Niedersachsen in Hannover. Von der AfD zur CDU. Kanzlertausch? War da was? In Meschede, im Sauerland, ist die nordrhein-westfälische CDU zur Klausur zusammengekommen. Mit dabei Ministerpräsident Wüst, Bundeskanzler Merz, die Ersatzkanzlerdebatte und natürlich auch die Frage, war da was? Nadja Baschek berichtet über die Begegnung in Meschede.
8: Eine kurze Begrüßung vor dem Hotel, in dem die Klausur stattfindet, ein schnelles gemeinsames Foto. Kanzler Merz und Ministerpräsident Wüst zeigten sich geschlossen. Wenn auch die ganz großen öffentlichen Gesten ausblieben, auch Statements gab es keine. Im Hennesee Saal 1 des Hotels in Seenähe in Meschede dann der Auftakt der Klausur, die über 2 Tage gehen soll. Dabei sind rund 130 Abgeordnete aus Bundestag, Europaparlament und NRW-Landtag. Sie applaudieren, als Merz und Wüst Richtung Podest gehen. Die Stimmung gut, sagen sie. Jens Spahn, Fraktionsvorsitzender im Bundestag, kommentierte beim Hereingehen ins Hotel: gute Laune überall. Das ist das Signal, das aus Meschede ausgehen soll.
9: Und das zeigt nochmal, dass wir in der CDU Nordrhein-Westfalen über alle Ebenen, sowohl personell als auch inhaltlich, eng zusammenarbeiten und uns abstimmen. Wir sind geschlossen, wir sind einig und wir sind stark.
8: So drückt es Matthias Kerkhoff aus, der für den Hochsauerlandkreis im Landtag sitzt. Ähnlich klingt es bei seinem Kollegen Gregor Golland.
10: Die Stimmung war sehr gut. Es ist die CDU-Familie, die sich hier getroffen hat im schönen Sauerland. Und wir kämpfen vereint und geschlossen für eine gute Politik für die Menschen in unserem Land. Da passt auch kein Blatt Papier zwischen.
8: Mit den Spekulationen, dass Wüst Merz angesichts der Umfragewerte ablösen könnte, kann er wenig anfangen.
10: Das sind einfach nur Gerüchte, die zu Streit führen sollen. Das wird aber nicht passieren. Die CDU steht zusammen und das hat sie heute sehr deutlich gemacht.
8: Die NRW-CDU kommt im Sauerland in erster Linie zusammen, um sich auszutauschen. Zum Beispiel über die Parteienlandschaft im Jahr 2026 oder über Faszinationspotenziale radikaler Parteien. So steht es auf dem Programm der Mandatsträgerkonferenz, die trotz allem ein wenig überschattet werden dürfte von den Spekulationen um einen Kanzlertausch. Der nordrhein-westfälische Innenminister Herbert Reul sagt dazu:
11: Ich finde, wir haben keine Zeit für solche Debatten. Mich nervt, dass die AfD immer stärker wird, rechts und links wird stärker und wir in der Mitte machen irgendwelche Spielereien. Also wer dafür Zeit hat, hat es nicht verstanden.
8: Es gelte jetzt zu liefern, so Reul.
11: Ja, ich bin ein paar Jahre dabei und eins habe ich gelernt: wenn du dich streitest, brauchst du nicht weitermachen.
8: Aus Teilnehmerkreisen ist zu hören, dass Wüst seine Aussage, die Spekulationen rund um ihn als Ersatzkanzler seien Quatsch, bekräftigt. Er wolle ausdrücklich davor warnen. Die Herausforderungen, vor denen Deutschland aktuell stehe, seien groß. Und er sage Merz seine volle Unterstützung zu. Merz wiederum dankte Wüst und der Landesregierung für ihre Arbeit in schwieriger Zeit, heißt es. Öffentliche Statements gab es nicht. Es scheint, die CDU in NRW wolle sich wieder verstärkt auf die Themen konzentrieren. Auf die Reformen, die auf Bundesebene anstehen und die in den nächsten Wochen bearbeitet werden sollen. Und im Land klopft schon bald ein Wahlkampf an die Tür. 2027 wird der Landtag neu gewählt. Noch regiert die CDU mit den Grünen im Land. Ihr dürfte daran gelegen sein, ihre Umfragewerte zu halten. Daher wundert es nicht, dass die Mandatsträger bei ihrer Klausur in Meschede vor allem Geschlossenheit demonstrieren.
5: Und in die Bundespolitik. 500 Millionen Euro, eine Menge Geld. Wenn man es hat, gar nicht so leicht auszugeben. Zumindest das für dieses Jahr vorgesehene Geld aus dem Sondervermögen des Bundes für die Modernisierung der Infrastruktur. Es wurde nur zu rund 3/4 abgerufen. Aber vielleicht ist das ja auch gar kein schlechtes Zeichen, wenn Geld nicht einfach so rausgehauen wird. Aus Berlin berichtet Philipp Eckstein.
12: Die Erwartungen an das schuldenfinanzierte Sondervermögen sind groß. 500 Milliarden Euro. 100 davon für die Länder, 100 für den Klimaschutz und 300 Milliarden Euro für Infrastrukturmaßnahmen. Sei es für Sportstätten, Straßen, Schienen, Krankenhäuser, Schulen, Stromleitungen oder auch die Digitalisierung.
13: Wir wollen, dass die Bagger rollen,
12: sagte vor einem Jahr, damals ganz frisch im Amt, Bundesfinanzminister Lars Klingbeil.
13: Wir wollen, dass die Bahn pünktlich kommt. Wir wollen, dass die Faxgeräte in den Ruhestand geschickt werden, unnötige Formulare eingestampft werden. Wir wollen gemeinsam Fortschritt in unserem Land.
12: Und Klingbeil kündigte damals bereits an.
13: Wie diese Investitionen wirken, werden wir eng beobachten und kontrollieren. Jeder Euro muss richtig ausgegeben werden.
12: Jetzt hat das Bundesfinanzministerium einen ersten Monitoring, also einen Kontrollbericht, vorgelegt. 380 Seiten und geschaut wird, wie wurde das Geld 2025 genutzt und was hat es bewirkt. Dabei wird deutlich, dass es zum Beispiel in den Bereichen Verkehr, Energie und Bildung Nachholbedarf gibt. Und dass im vergangenen Jahr weniger Geld ausgegeben wurde als geplant, nämlich 24 Milliarden Euro statt 37 Milliarden. Der Sprecher der Bundesregierung, Stefan Cornelius.
14: Es ist klar, auch aus dem Sonderbericht, dass wir mehr Tempo brauchen, weniger Bürokratie, schnellere Planungen. Das ist der Bundesregierung klar.
12: Zugleich betont Cornelius, der Bericht zeige, dass das Sondervermögen für Wirtschaftswachstum sorge.
14: Nach einer ersten Abschätzung dürfte das reale Bruttoinlandsprodukt um rund 0,5% höher ausfallen, als es ohne diese Ausgaben des Sondervermögens ausgefallen wären.
12: Im laufenden Jahr rechnet die Bundesregierung insgesamt mit 0,5% Wachstum. Das heißt aber auch, ohne die schuldenfinanzierten Investitionen in die Infrastruktur würde die Wirtschaft wohl stagnieren. Dass das Geld aus dem Schuldentopf bislang etwas langsamer ausgegeben wird als ursprünglich geplant.
15: Das ist nicht das Problem. Wir wollen ja, dass das Geld sorgfältig ausgegeben wird,
12: sagt Clemens Fuß, Präsident des Instituts für Wirtschaftsforschung IFO, dem ARD-Hauptstadtstudio.
15: Das Hauptproblem, das ist aus meiner Sicht die Zweckentfremdung der Mittel, der Umstand, dass doch in erheblichem Umfang Schulden gemacht werden, die aber nicht für Investitionen verwendet werden, sondern für das Stopfen von Haushaltslöchern.
12: Unzufrieden ist auch Grünen-Chefin Franziska Brandner. Sie appelliert an die Bundesregierung.
16: Sorgen Sie endlich dafür, dass Sie die Investitionen in die Bildung, in die Forschung und Entwicklung, in die Energieinfrastruktur genauso schnell hinbekommen, wie Sie Ihre Wahlgeschenke hinbekommen haben.
12: Und die Linke kritisiert, dass zu wenig Geld bei den Kommunen ankomme. Die Bundesregierung selbst beteuert, dieses Jahr werde es besser laufen als im vergangenen Jahr. Und damit das so kommt, will das Finanzministerium auch den Druck auf alle Beteiligten noch einmal erhöhen.
5: In den Nahen Osten wehrt sich Israel nur gegen den Iran und die vielen mit dem Iran verbündeten Feinde oder strebt es doch eine Dominanz im Nahen Osten und ein Groß-Israel an? Für das eine wie das andere gibt es keine wasserdichten Belege. Klar ist aber, dass Israel im Moment einen Mehrfrontenkrieg führt. In Gaza, wo die Hamas ihre Waffen nicht wie vereinbart abgeben will, will Israel die Kontrolle von den vereinbarten gut 50% des Gebietes über jetzt 60 auf 70% ausweiten. Als nächsten Schritt, so Israels Ministerpräsident Netanyahu. Eine zweite Front ist das Westjordanland, das durch neue Siedlungen geteilt werden soll. Siedlergewalt ist dort Alltag. Hier spielt Israels Armee aber eine eher passive Rolle. Und die dritte Front ist der Libanon, wo nun nicht mehr der Litani-Fluss 30 Kilometer nördlich der offiziellen Grenze die Demarkationslinie sein soll, sondern der rund 10 Kilometer nördlich davon gelegene Zaharani-Fluss. Julio Segador berichtet aus Tel Aviv.
17: Von Waffenruhe ist im Norden Israels seit Wochen nichts zu spüren. Immer wieder heulen die wahren Sirenen, die Hisbollah feuert täglich Raketen und Drohnen auf die Grenzgemeinden ab. Immer mehr wird klar, Die Mitte April vereinbarte Waffenruhe zwischen Israel und dem libanesischen Staat besteht nur noch auf dem Papier. Israel hat seine Bodenoffensive im Süden des Libanon deutlich ausgeweitet. Israels Ministerpräsident Benjamin Netanyahu zeigt sich entschlossen. Wir intensivieren weiterhin unsere Einsätze am Boden im Südlibanon und zerschlagen Hisbollah-Hochburgen. Die Hisbollah ist auf der Flucht. Wir sind entschlossen, die Sicherheit für die Bewohner des Nordens wiederherzustellen. Genauso, wie wir es für die Bewohner des Südens getan haben. In einer gemeinsamen Erklärung mit Verteidigungsminister Israel Katz kündigte Netanyahu an, nun auch Ziele in der Hauptstadt Beirut anzugreifen. Die Offensive als Reaktion auf die, Zitat Netanyahu, wiederholten und andauernden Verletzungen der Waffenruhe durch die Terrororganisation Hisbollah. Konkret sollen Ziele im Dahiyeh-Viertel im Süden der Hauptstadt angegriffen werden, erklärt Verteidigungsminister Katz. Das Schicksal von Beiruts Dahiyeh ist dasselbe wie das Schicksal der israelischen Gemeinden im Norden. Wenn im Norden keine Ruhe herrscht, wird auch in Beirut keine Ruhe herrschen. Wir werden nicht zulassen, dass unsere Gemeinden und Bürger ins Visier genommen werden, während in Beirut weiterhin Ruhe herrscht. Das Viertel Dahiyeh im Süden von Beirut ist die politische und militärische Hochburg der schiitischen Hisbollah-Miliz im Libanon. Die Terrormiliz soll dort über ein weitreichendes unterirdisches System aus Bunkern, Lagern und Tunneln verfügen. Die Hisbollah selbst war an den Verhandlungen zur Waffenruhe zwischen Israel und dem Libanon nicht beteiligt. Sie lehnt Verhandlungen ab und setzt ihre Angriffe fort, was Israel andererseits die Möglichkeit gibt, sich nicht an Beschränkungen halten zu müssen. Es nutzt das aktuelle Zeitfenster möglicherweise, um im Südlibanon militärische Tatsachen zu schaffen. Denn die israelische Regierung befürchtet ein umfassendes Friedensabkommen zwischen der US-Regierung und dem Iran, das den Libanon möglicherweise mit einschließt. Viele Experten sehen die Offensive im Libanon daher als Versuch, vor einem drohenden diplomatischen Diktat aus den USA die militärische Dominanz vor allem im Süden des Libanon zu zementieren. Bei den Menschen, die im Grenzgebiet zum Libanon leben, hat die Regierung für diesen Kurs die Unterstützung, betont Hisbollah-Expertin Sarit Zehavi. Die Menschen im Norden Israels hoffen darauf, dass das Militär so vorgeht. Wir haben gelernt, dass das die einzige Möglichkeit ist, um danach mit der libanesischen Regierung eine bessere Vereinbarung zu schließen. Nur dadurch wird der Libanon stark genug sein, um gegen eine geschwächte Hisbollah vorzugehen. Morgen wird in Washington weiterverhandelt. Delegationen aus Israel und dem Libanon treffen sich im Pentagon. Die Hisbollah wird daran erneut nicht teilnehmen.
5: Und die Ankündigung, dass nun auch wieder der Süden Beiruts regelmäßiges israelisches Ziel sein soll, sie lässt nicht nur die Menschen vor Ort Böses ahnen. Die deutsche Entwicklungsministerin Radovan, die gemeinsam mit ihrem norwegischen Kollegen Aukrust auf dem Weg nach Beirut war, wurde auf dem Anflug gestoppt. Die Bundeswehrmaschine dreht

0: könnten aber andere sein, als sich die Regierung Netanyahu das vorgestellt hat. Die Bilder von der Kreuzfahrerburg Beaufort und den vorrückenden israelischen Soldaten schwächen die libanesische Regierung, mit der Israel eigentlich verhandelt, und sie stärken die Hisbollah. Der Kampf gegen israelische Soldaten auf libanesischem Boden während der israelischen Besatzung von 1982 bis 2000 hat die Hisbollah im Libanon populär gemacht. Als die israelischen Truppen danach frustriert abgezogen sind, wurde die schiitische Miliz in der gesamten arabischen Welt gefeiert. Der neuerliche Vormarsch israelischer Bodentruppen ist daher die beste Werbung für die Hisbollah. Dabei hatte die pro-iranische Gruppierung in den letzten Jahren viel dafür getan, ihren Kredit im Libanon zu verspielen. Durch Korruption, durch Attentate im eigenen Land, vor allem aber, indem sie sich in Kriege eingemischt hat, von denen viele Libanesen sagen, damit haben wir nichts zu tun. In Syrien, an der Seite der Assad-Diktatur, zur Unterstützung der Palästinenser in Gaza und als Vergeltung für die Tötung des iranischen Revolutionsführers Ali Khamenei. Die libanesische Regierung dagegen steht nackt da, vor der nächsten Verhandlungsrunde, die ab morgen in Washington geplant ist. Sie kann nur betteln um eine Waffenruhe und werben für das Vorhaben, die eigene Armee zu stärken, um ein Gegengewicht zur Hisbollah zu bilden. Mit diesem Plan ist Libanons Präsident Aoun vor knapp anderthalb Jahren angetreten. Es gab Fortschritte, wenn auch zögerliche und langsame. Das hatte damit zu tun, dass die libanesische Regierung kaum Durchsetzungskraft hat, aber auch damit, dass Israel und die USA Aouns Plan systematisch unterlaufen haben. Israel hat Ziele im Libanon bombardiert, als eigentlich eine Waffenruhe galt, auch in Phasen, als die Hisbollah das Nachbarland nicht angegriffen hat. Und als Aoun direkte Gespräche mit Israel angeregt hat, wurde er von der Netanyahu-Regierung zunächst ignoriert. Auch in Washington, so hieß es, fand sich niemand, der mit Aoun sprechen wollte. Erst als der Iran gefordert hat, auch den Libanon in Verhandlungen über eine größere regionale Waffenruhe einzubeziehen, wurden die Gespräche in Washington angesetzt. Dass sie schnelle Ergebnisse bringen, ist nicht zu erwarten. Die Gespräche werden übertönt vom Klang der Schritte der Soldaten, um wieder den israelischen Militärsprecher zu zitieren. Sie werden übertönt vom Surren der Drohnen und dem Knall einschlagender Raketen. Dass nun wieder eine israelische Fahne über der Kreuzfahrerburg Beaufort weht, wirft auch die Frage auf, ob aller israelischer Dementis zum Trotz wieder eine längere Besatzung Südlibanons bevorsteht. Für viele Libanesen ein düsteres Szenario. Und womöglich auch für Israel. Denn genau in der Besatzungszeit ist die Hisbollah groß geworden.
1: Ein Kommentar von Moritz Behrendt. Und der UN-Sicherheitsrat will sich auf Antrag Frankreichs noch heute in einer Sondersitzung mit der Eskalation des Krieges im Libanon befassen. Am Ende des Bosnienkrieges wurde 1995 im Friedensabkommen von Dayton der Gesamtstaat Bosnien und Herzegowina zweigeteilt in einen bosnischen und einen serbischen Teil. Weil die Vermittler aber nicht ganz naiv waren und ahnten, dass das nicht einfach würde, haben sie einen hohen Repräsentanten eingesetzt, der gewissermaßen über allen lokalen Politikern schwebt und das letzte Wort hat. Vor allem unter dem deutschen Christian Schmidt hat das in den letzten Jahren zu vermehrten Spannungen geführt. Schmidt wurde wegen diverser diplomatischer Fehltritte kritisiert, vor allem aber wegen seinem Wahlrechtsdekret von 2022, das während der Stimmauszählung die Regeln änderte. Außerdem haben die Serben in der Teilrepublik Srpska in den vergangenen Jahren immer offener die Abspaltung vorangetrieben und den Kontakt zur Trump-Administration gesucht und gefunden. Am 11. Mai trat Schmidt nun zurück. In dieser Woche soll sein Nachfolger gewählt werden. Unser Korrespondent David Freches hat Christian Schmidt getroffen.
2: Zu den Gründen sagt er:
3: Die internationale Gemeinschaft, die ja immer noch der Träger des Friedensprozesses in Bosnien-Herzegowina ist, muss sehr darauf achten, dass sie gemeinsam und einheitlich vorangeht. Sonst ist sie, wenn ich das so sagen darf, nur die Hälfte wert.
2: Dieses einheitliche Vorgehen habe er nicht mehr so wahrgenommen, sagt Christian Schmidt. Das habe seine persönliche Entscheidung beeinflusst. Der CSU-Politiker stand, auch wenn er es nicht direkt zugibt, offenbar enorm unter Druck der USA.
3: Man muss schon sehen, dass wir aus den USA heraus ein anderes Verständnis jetzt auch der Politik im Balkan mitsehen.
2: Die USA wollen, dass es in Bosnien-Herzegowina künftig mehr auf Souveränität und Eigenverantwortung ankommt. So lässt sich die Rede der USA im UN-Sicherheitsrat Mitte Mai zusammenfassen. Da war schon klar, dass sich Christian Schmidt vom Amt zurückzieht. US-Botschafterin Tammy Bruce sagte in New York,
4: die Aufgabe des nächsten hohen Repräsentanten wird sein, die Verantwortung an lokale Führungskräfte zu übertragen. Eines Tages wird es keine Notwendigkeit mehr für die Rolle des hohen Repräsentanten

0: gegeben. Die Zukunft wird von Politikern vor Ort gestaltet, die pragmatische, lokal verankerte Lösungen vorantreiben, moderiert von internationalen Stimmen, anstatt von ihnen diktiert zu werden.
1: Gerade der letzte Satz steht dem Amt des Hohen Repräsentanten diametral entgegen. Christian Schmidt und seine Vorgänger haben durch die sogenannten Bonner Befugnisse enorme Macht und können einheimische Politiker entlassen und Gesetze annullieren. Umstritten ist aber, dass sie sich nicht vor dem bosnischen Staatsvolk verantworten müssen, sondern in Anführungszeichen nur alle 6 Monate vor der UN. Aber in Bosnien-Herzegowina gibt es seit Jahren eine politische Blockade. Einheimische Politiker können sich bei wichtigen Fragen nicht einigen und lähmen dadurch das Land und seine Institutionen. Christian Schmidt ist darum überzeugt, das Amt und die Befugnisse des Hohen Repräsentanten haben weiter ihre Berechtigung.
2: In diesem Land brauchen sie nicht nur Überredungskunst und runde Tische, hier brauchen sie auch die Möglichkeit, Sticks and Carrots, Dinge einfach anzuordnen.
1: Am Mittwoch und Donnerstag kommt in Sarajevo nun der Friedensimplementierungsrat zusammen. Es ist das Organ, das den Hohen Repräsentanten primär ernennt. Nach übereinstimmenden bosnischen Medienberichten soll dann der Nachfolger für Christian Schmidt gewählt werden. Das bosnische Nachrichtenportal Istraga berichtet, dass die USA sich mit weiteren Ländern für Antonio Zanardi-Landi als Nachfolger für Christian Schmidt aussprechen. Der Italiener war Mitte der Nullerjahre der italienische Botschafter in der damaligen Staatenunion Serbien und Montenegro und von 2010 bis 2013 auch der Botschafter in Russland. Aber das Portal berichtet auch, dass mehrere Mitgliedstaaten der Europäischen Union diesen Vorschlag ablehnen und einen anderen Kandidaten wollen. Ob und wie der Nachfolger von Christian Schmidt diese Woche gefunden wird, das werden die kommenden Tage zeigen.
3: David Freches hat den scheidenden Hohen Repräsentanten für Bosnien-Herzegowina, Christian Schmidt, getroffen, kurz bevor ein Nachfolger gewählt wird. Das waren die aktuellen politischen Informationen in SWR Kultur am Montagabend mit Ralf Hecht am Mikrofon. Und jetzt ist es gleich 18.30 Uhr.
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5: Guten Abend. Heute wäre Marilyn Monroe 100 Jahre alt geworden. Wäre. Tatsächlich ist die Vielbegabte schon 1962 mit nur 36 Jahren gestorben. Bis heute wird Marilyn Monroe immer noch reduziert wahrgenommen als Sexsymbol, als die von Männern begehrte Frau. Wir fragen gleich, warum das so ist und lenken die Aufmerksamkeit auf die zahlreichen übersehenen Talente der Marilyn Monroe. Wir starten aber mit Musik aus Australien. Alexandra Lynn nennt sich Alex the Astronaut und hier baut sie uns alle auf und singt I Think You Are Great.

0: Blues am Montagabend, Taj Mahal und Time in SWR Kultur am Abend. Manche mögen's heiß, die Misfits, Blondinen bevorzugt. Das sind nur ein paar der Filme, die vor allem wegen ihrer Hauptdarstellerin in die Filmgeschichte eingegangen sind, Marilyn Monroe. Heute ist ihr 100. Geburtstag und klar, das wird in Hollywood groß gefeiert. Fans wollen am berühmten Chinese Theater am Hollywood Boulevard 100 Rosen ablegen und Happy Birthday singen. Es gibt in ihrer Geburtstag auch eine Ausstellung, Marilyn Monroe Hollywood Icon, und amerikanische Auktionshäuser versteigern verschiedene Devotionalien. Aber darüber hinaus, so richtig groß ist die Begeisterung nicht. Beginnt die Erinnerung an Marilyn Monroe doch so langsam ein bisschen zu verblassen? Woran könnte das liegen? Mein Kollege Wilm Hüffer hat sich mit dem Leben der Schauspielerin intensiv beschäftigt. Wilm, hättest du an Marilyns Geburtstag heute von dir aus einfach so gedacht?
1: Nee, ehrlich gesagt nicht. Vielleicht bin ich ja auch nicht dieser klassische Fan, aber ich glaube auch, es ist was dran an dieser These. Marilyn Monroe ist eine Filmikone, die an Glanz vielleicht doch so ein bisschen verliert. Wir werten ja beispielsweise auch regelmäßig aus, wofür sich Menschen interessieren, wonach sie im Internet suchen. Und Marilyn Monroe ist da heute, muss man sagen, auch an ihrem 100. Geburtstag kein so besonders herausstechendes Thema.
0: Woran könnte das liegen?
1: Ja, vielleicht ist es auch einfach der Zahn der Zeit. Also das Auktionshaus Julien's wird in dieser Woche unter anderem ja einen BH von Marilyn Monroe versteigern. Da wären vor 50 Jahren wahrscheinlich alle ausgeflippt. Und heute sagt man nun ja, also dieser BH, der Schnitt ist doch sehr altmodisch. Und die Baumwolle ist jetzt auch nicht mehr in dem allerfrischesten Zustand. Das gilt ja insgesamt für ihre berühmten Kleider, zum Beispiel dieses weiße Kleid aus dem Film Das verfliegste siebte Jahr, das sich dann bekannterweise über dem U-Bahn-Lüftungsschacht hoch zu bauschen beginnt. Und das ist eben heute alles ja so ein bisschen verknittert. Ne? Marilyn Monroe also als Ikone ewiger Jugend und naja, und dann der Gedanke an 100 Jahre, vielleicht passt das auch einfach nicht so gut zusammen.
0: Sie ist diese Ikone vermutlich doch auch, weil sie eben schon im Alter von 36 Jahren gestorben ist an einer Überdosis Schlafmittel.
1: Ja, das ist wohl einfach die Tragik im Leben von Marilyn Monroe. Und wie ihre Biografin Jenny Zilker gerade in einem schönen Buch festgehalten hat, dieser frühe Tod hat sie dann ja als Ikone eben auch konserviert. Das ist ja auch so ein bisschen ein Lehrstück über die Öffentlichkeit, also auch diesen öffentlichen Voyeurismus. Denn wir stellen uns ja bis heute Marilyn Monroe als junge, als hochattraktive Frau vor. Und das wäre eben ganz bestimmt nicht so, wenn sie jetzt beispielsweise so alt geworden wäre wie Brigitte Bardot oder Madonna.
0: Bedeutet das, dass sie eben auch vor allem eine Ikone geblieben ist?
1: In unserem Bewusstsein glaube ich ja. Darunter hat sie ja bekanntlich auch selbst gelitten. Sie hat ja auch zum Beispiel zwei Filme selbst produziert, um einfach mal eine eigene Handschrift da hineinbringen zu können. Denn worin bestand denn ansonsten ihr ikonisches Dasein? Ja, eben darin, ein Sexsymbol zu sein. Von Regisseuren wie dem berühmten Billy Wilder wurde sie ja dann auch immer so inszeniert. Als blondes Dummchen, das sich einen reichen Mann angeln will und dann mit Kulleraugen I love my daddy singt. Aber man muss natürlich sagen, sie hat ja dabei auch mitgemacht. Ja, das gehört ja zur Wahrheit sicher dazu. Und das ist ja auch begreiflich. Ich meine, man darf nicht vergessen, sie kam wirklich von ganz unten aus einem zerrütteten Elternhaus. Ihre Mutter war psychisch krank, ihr Vater auf und davon. Sie ist großenteils in Pflegefamilien aufgewachsen, wurde als Kind vermutlich mehrfach Opfer sexueller Gewalt. Für sie war dieser Hollywood-Erfolg einfach märchenhaft. Und deshalb ist auch klar, dass sie ihn ausgekostet hat, dass sie ihr Erfolgsimage auch selbst weiter vermarktet und gefestigt hat. Aber sie hätte als Schauspielerin vermutlich viel mehr und viel Spannenderes spielen können, als sie es eben in ihren 30 Filmen tatsächlich getan hat. Und es war das Hollywood dieser 1950er Jahre, in dem Männer eben das Sagen hatten und sie eben auf diese öffentliche Rolle auch festgelegt haben, die sie dann gespielt hat.
0: Ist das insofern auch, was wir heute daraus lernen können, wie eben Stars ein Bild auch aufgezwungen wird?
1: Ich glaube schon. Und dass solche Stars durch Bilder wirken, also ikonisch wirken, das ist ja auch irgendwie klar. Aber wenn man eben eine Madonna heute sieht oder eine Taylor Swift, dann sieht man ja auch, was sich da seit Marilyn Monroe getan hat, dass diese weiblichen Superstars heute viel kalkulierter inszenieren, wer sie sein wollen, wie sie wahrgenommen werden wollen und das heute ja auch können. Ja, also Marilyn Monroe hatte ja diese Macht über ihr öffentliches Bild so gar nicht und zugleich hatte sie dann diese enorme Impulsivität, diesen mitreißenden Charme und das Ergebnis war, dass sie eben viel authentischer gewirkt hat, eben auch als diese Stars von heute, eben gerade nicht so kalkuliert. Bei ihr merkt man eben, da ist kein Seil, kein doppelter Boden. Bei ihrem letzten berühmten Auftritt 1962 steht sie da in diesem Nichts von Kleid und singt Happy Birthday für John F. Kennedy, von dem alle wissen, dass sie seine Geliebte war oder ist und ihr ist dieser ganze Skandal völlig wurscht, sie singt einfach. Ich glaube, da wären heute 100.000 Manager oder Berater, die so etwas verhindern würden. Und gerade wegen dieser rückhaltlosen Leidenschaft und Risikobereitschaft wird Marilyn Monroe, glaube ich, unvergessen bleiben. Die Kulturwissenschaftlerin Elisabeth Bronfen hat hier in SWR Kultur gesagt, Marilyn Monroe hat sich immer ganz auf ihr Charisma und ihr schauspielerisches Können verlassen. Und daran sehe man, dass sie eine echte Künstlerin gewesen sei.
0: Wilm Hüffer war das in SWR Kultur am Abend über Marilyn Monroe. Vielen Dank.
1: Ja, gerne.
0: Die berühmte Schauspielerin, sie wäre heute 100 Jahre alt geworden. Welche Stärken hinter ihrer Kunstfigur verborgen geblieben sind, dazu finden Sie auch einen Artikel auf unserer Internetseite auf swrkultur.de mit Sendungen zum Nachhören zu Marilyn Monroe und ihrer anhaltenden kulturellen Bedeutung. Wir hören hier jetzt direkt einen Song aus dem Jahr 1954, gesungen von Marilyn Monroe, River of No Return, Fluss ohne Wiederkehr, aus dem Film mit demselben Titel, wo sie an der Seite von Robert Mitchum gespielt hat. Marilyn Monroe zum 100.

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0: 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Sie sind Sammler, Sie sind Jäger, Sie sind Gärtner, Sie sind Baumeister und noch vieles mehr. Ich spreche von Ameisen. Ihre Evolution ist eine einzige Erfolgsgeschichte und das seit über 100 Millionen Jahren. Ameisen gehören zu den faszinierendsten Lebewesen der Erde und obwohl sie klein und unscheinbar daherkommen, besitzen sie Fähigkeiten, die selbst Wissenschaftler immer wieder überraschen. Überrascht von den kleinen Insekten ist auch Ingo Arndt. Der vielfach ausgezeichnete Naturfotograf zeigt im Naturkundemuseum Reutlingen die Ausstellung Waldameisen, Superheldinnen auf sechs Beinen. Mein Kollege Tobias Igné hat sich angeschaut, was diese Tierchen zu Superheldinnen macht.
1: Mit einem Bein stützt sie sich am Boden ab, mit den anderen Beinen klammert sie sich an einer Pflanze fest, der Kopf ist nach vorne gerichtet. Auf den ersten Blick wirkt die Szene so, als würde das Insekt auf einem Bein balancieren und sich dabei sehr anstrengen müssen. Doch weit gefehlt, erläutert der Naturfotograf Ingo Arndt.
2: Die Ameise genießt, glaube ich, eher ein erfrischendes Getränk, würde ich sagen. Auf dem Bild sehen Sie eine Becherflechte und auf der Becherflechte hat sich ein Wassertropfen gesammelt, oben auf dem Kelch. Und das ist ein Bild, das habe ich in einem Studio aufgenommen. Und die Ameise, die hat zwei Tage ihren Durst nicht stillen können und dann ist sie da hochgestiegen und ist genüsslich am Trinken.
1: In der Natur übrigens halten es Ameisen viele Tage ohne Wasser aus. Ingo Arndt hat das Insekt für die Inszenierung also nicht leiden lassen. Für seine Aufnahmen beobachtete Arndt Ameisenhaufen und Nester in ganz Deutschland. Und bei seinen Recherchen zu dem Fotoprojekt wurde ihm schnell klar, warum es nur ganz wenige gute Bilder von Waldameisen in freier Natur gibt.
2: Diese kleinen, nur wenige Millimeter großen Tiere, die sind einfach so schnell und so wuselig, dass sie schwer zu fotografieren sind. Alleine so eine Ameise scharf zu stellen, die müssen ja bei einem Tier immer aufs Auge scharf stellen. Und so eine kleine, 8 Millimeter große Arbeiterin, wenn die ja Vollgas unterwegs ist, mit 4 Zentimetern Geschwindigkeit in der Sekunde und dann noch aufs Auge scharf zu stellen, das ist nicht so einfach. Also ich habe für das Projekt, glaube ich, 37.000 Bilder gemacht. Davon sind dann 300 ins Archiv gewandert. Also kann sich vorstellen, da gibt es ziemlich viel Ausschuss.
1: 2 Jahre lang hat Arndt an dem Projekt gearbeitet und seine Geduld hat sich gelohnt. Entstanden sind spektakuläre Fotografien. Etwa eine Ameise aus nächster Nähe. Deutlich zu erkennen die Facettenaugen, die sich aus mehreren hundert winzigen Einzelaugen zusammensetzen. Ihre messerscharfen Mundwerkzeuge oder die behaarten Fühler, mit denen das Insekt jede Bodenerschütterung wahrnehmen kann. Auf einem anderen Bild sieht man die Nahaufnahme eines Ameisenhügels nach der Winterruhe. Abertausende Waldameisen beim Sonnenbad. Wenn die Tiere sich aufgewärmt haben, eilen sie ins Nestinnere und geben dort die für die Brutpflege so wichtige Wärme ab. Und auch in das Innere des Nestes gewährt Ingo Arndt Einblicke.
2: Ich habe an der Uni Konstanz die Möglichkeit gehabt, im Labor kleine Mini-Kolonien anzulegen, wo ich dann auch das Brutverhalten fotografieren konnte. Und so habe ich jetzt hier zum Beispiel die Königin mit ihrem Hofstaat, wie sie geputzt und gefüttert wird. Oder hier konnte ich sogar eine Königin fotografieren, wie sie Eier legt. Oder dann auch den Schlupf der Waldameisen aus ihrem Kokon und die verschiedenen Entwicklungsstadien. Also alles Mögliche aus dem Nestinneren, was einem normalerweise nicht zugänglich ist.
1: Es ist gerade die Mischung von Nahaufnahmen einzelner Ameisen und der Aufnahmen ganzer Ameisenkolonien, die den Reiz der Ausstellung im Reutlinger Naturkundemuseum ausmachen. Denn sie macht deutlich, wie sehr das Überleben der Kolonie vom einzelnen Tier abhängt und umgekehrt. So schaffen etwa 2 Ameisen gemeinsam Baumaterial ins Nest, das bis zum 20-fachen ihres Körpergewichtes wiegen kann. Umgerechnet auf den Menschen wäre das eine Tonne. Vom streng geregelten sozialen Miteinander und der Kommunikation in der Ameisenkolonie, oft auch Superorganismus genannt, kann der Mensch einiges lernen. Und er hat es auch schon.
2: Die Forschung mit Ameisen hat schon dazu geführt, dass sie zum Beispiel am Hamburger Hafen heutzutage Arbeitsabläufe haben, die auf solche Ameisenkolonien oder Beobachtungen zurückzuführen ist. Also man hat wirklich im Labor getestet und ausprobiert, was Ameisen machen, wenn sie zum Beispiel den Weg in eine Richtung versperrt bekommen. Dann finden die relativ schnell einen Ausweg oder sehr schnell einen Ausweg, was selbst ein Computer so nicht hinbekommt. Und danach wird zum Beispiel im Hamburger Hafen gearbeitet und werden Container verladen.
0: Die Ausstellung Waldameisen, Superheldinnen auf sechs Beinen, ist im Naturkundemuseum Reutlingen zu sehen und zwar noch bis zum 5. Juli. Ja, und da kann man auch sehen, wie viel Geduld der Fotograf Ingo Arndt an den Tag legen musste, um diese Fotos einzufangen. Geduld ist auch für den folgenden Song ein wichtiges Stichwort. Der Franzose Gaëtan Nonchalant singt davon, wie es gelingt, geduldig zu sein und nimmt hierfür das Beispiel von langsam wachsenden Gemüse, les légumes.

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1: Um 19 Uhr mit Sophia Flesch-Baldin. Vor einer Sondersitzung des UN-Sicherheitsrats zur Lage im Nahen Osten hat Bundesaußenminister Wadephul die Konfliktparteien zur Deeskalation aufgerufen. Mit Blick auf den Süden Libanons sagte der CDU-Politiker, er appelliere an Israel, sich dort zurückzuhalten. Das habe er seinem israelischen Amtskollegen Saar in einem persönlichen Gespräch deutlich gemacht. Zwar habe Israel das Recht, sich gegen die terroristische Hisbollah-Miliz zu verteidigen. Dabei müsse aber die Verhältnismäßigkeit gewahrt werden, so Wadephul. Es dürfe nicht sein, dass der Süden des Libanon faktisch unbewohnbar werde. Der UN-Sicherheitsrat befasst sich ab dem späten Abend mit den aktuellen Entwicklungen dort. Unterdessen hat der Iran seine Verhandlungen mit den USA über ein Kriegsende ausgesetzt. Das berichtet die iranische Nachrichtenagentur Tasnim. Grund seien die weiter andauernden Angriffe Israels im Libanon. Demnach wird es erst dann wieder Gespräche geben, wenn die Forderungen des Irans erfüllt sind. Dazu gehöre ein sofortiges Ende der israelischen Militäreinsätze. Die Gesundheitsminister der EU wollen in einer Sonderkommission über den Ebola-Ausbruch im zentralen Afrika beraten. Wie die Ratspräsidentschaft in Zypern mitteilt, ist für diesen Freitag eine Online-Schalte geplant. Dabei werde es um Vorsorgemaßnahmen und um eine Zusammenarbeit zwischen den EU-Staaten gehen. Die Sonderkonferenz wurde einberufen, obwohl sich die Gesundheitsminister Mitte des Monats auch regulär in Luxemburg treffen, um das Infektionsgeschehen in Kongo und Uganda zu beratschlagen. Nach Forschungsministerin Baer hat nun auch Bundeskanzler Merz die geplante BAföG-Erhöhung in Frage gestellt. Regierungssprecher Cornelius sagte, alle Vereinbarungen im Koalitionsvertrag stünden unter Finanzierungsvorbehalt. Merz schätze die BAföG-Leistungen zwar grundsätzlich positiv ein, aber die Regierung müsse sparen, deshalb seien manche Leistungserhöhungen nicht möglich. In Warschau dürfen Geschäfte, Kioske und Tankstellen ab heute nachts keinen Alkohol mehr verkaufen. Das Verbot soll die polnische Hauptstadt sicherer und ruhiger machen. Umfragen zeigen, dass die Mehrheit der Warschauer diese Entscheidung unterstützt. Auch viele andere Städte in Polen haben den Verkauf von alkoholischen Getränken zumindest schon eingeschränkt. Entsprechende Vorgaben gibt es etwa in den Innenstädten von Posen, Breslau oder Katowice. Bei dem schweren Unfall in einer Rutsche des Weinheimer Spaßbades Miramar an der Bergstraße haben die Beteiligten gegen Regeln verstoßen. Das haben die Ermittler heute bestätigt. Obwohl man nur einzeln rutschen darf, seien die Männer zu viert in der Rutsche gewesen. Bei dem Unfall am Pfingstsamstag waren sie dabei zusammengestoßen. Ein 25-Jähriger wurde so schwer verletzt, dass er wenige Tage später starb. Der Hugo-Ball-Preis der Stadt Pirmasens geht im kommenden Jahr an die österreichische Schriftstellerin Ilse Kilitsch. Sie gehöre zu den prägendsten Künstlerinnen der österreichischen Gegenwartsliteratur, hieß es in der Begründung. Mit dem Preis erinnert die Stadt an den Künstler und Schriftsteller Hugo Ball, der im 19. Jahrhundert in Pirmasens geboren wurde. Er gilt als Begründer der Kunstrichtung Dadaismus. SWR-Nachrichten, Redaktion Susanne Kimmel. Das Wetter. Morgen erreicht uns eine Kaltfront mit Regen und Gewittern. Die Vorhersage? Morgen erst bewölkt mit Sonne sowie später Regen und Gewittern. Dazu teils stürmisch bei 19 bis 26 Grad. Die weiteren Aussichten auch am Mittwoch wechselhaft und windig mit etwas Sonne sowie einzelnen Schauern und Gewittern. Die Zeit, es ist 19.04 Uhr.
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2: Guten Abend. Wenn der Soziologe Hartmut Rosa ein neues Sachbuch vorlegt, dann ist das immer ein Hinhörer, denn er schafft es jedes Mal, uns als Teil der Gesellschaft treffend den Spiegel vorzuhalten. Sein aktuelles Werk lernen wir gegen 20 nach 7 hier kennen. Außerdem heute in der Stunde der Rock-Gitarrist Jack White macht seit Jahrzehnten auch Skulpturen, aber erst jetzt stellt er sie aus. Musikalisch starten wir mit Aaron Fraser aus Baltimore in die Stunde Easy to Love. 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

0: Klingt sehr nach Hildegard Knef, habe ich gedacht beim ersten Mal hören. Es ist aber die US-Amerikanerin Sophia Kennedy. Sie lebt seit vielen Jahren in Hamburg. Musik ist kein Krieg, hieß dieser Titel. Eine Hommage an die Kraft der Musik in SWR Kultur am Abend.
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0: Das fragen wir immer montags Kinobetreiberinnen und Programmmacher aus Baden-Württemberg und Rheinland-Pfalz. Welche Filme haben die Zuschauenden in den vergangenen Tagen besonders beschäftigt? Welche waren am beliebtesten? Was sind die besonderen Favoriten der Programmmacher? Und das ist heute Samuel Tomasiello, der die Wietzgala in Neitersen als Ein-Mann-Betrieb am Laufen hält. Schönen guten Abend, Herr Herr Tomasiello.
2: Schönen guten Abend.
0: Was hat denn in Neitersen am Wochenende die meisten Leute angezogen?
2: Also dieses Wochenende haben wir so ein bisschen mit dem Wetter zu kämpfen gehabt. Am meisten angezogen hat dieses Wochenende bei uns der Film Kill Bill, The Whole Bloody Affair. Der ist bei uns Teil einer Filmreihe, in der sich jeden Monat uns Besucher quasi per Stimmvergabe selber die Filme auswählen, meistens halt ältere Kultfilme.
0: Und diesmal waren das zwei Filme von Quentin Tarantino hintereinander.
2: Wir haben tatsächlich das Glück gehabt, dass er vor gut anderthalb Monaten nochmal rausgekommen ist. Wer Kill Bill kennt, weiß ja, dass es zwei Teile sind. Mhm. Und Quentin Tarantino hat den vor anderthalb Monaten knapp nochmal als ein Film rausgebracht, so wie er ihn ursprünglich eigentlich ins Kino bringen wollte. Das spielte uns natürlich so ein bisschen in die Karten, weil das laut Abstimmungsliste tatsächlich bei uns der nächste Film in dieser Reihe war.
0: Cool. Also eine lange Tarantino-Nacht.
2: Das kann man so sagen. Es gab tatsächlich eine Pause zwischendrin, die im Film auch so vorgesehen war. Da haben wir dann den Besuchern tatsächlich noch eine Kleinigkeit zu essen bieten können.
0: Die braucht man auch, die Pause.
2: Ja.
0: Okay, dann gab es aber bei Ihnen im Kino durchaus auch Kontrastprogramm, das Menschen angezogen hat, oder?
2: Genau, das komplette Kontrastprogramm war der Film Das Flüstern der Wälder. Das ist eine französische Dokumentation über die Wälder in den Vogesen, in dem ein Vater seinem Sohn ein bisschen die Natur nahe bringt. Und der war sehr gut besucht für einen Dokumentarfilm, die eher schlecht besucht oder weniger gut besucht sind. Waren da sehr viele Leute drin, auch sehr viele Eltern tatsächlich mit ihren Kindern.
0: Also was so Ruhigeres, Kontemplatives, vielleicht mal danach gucken, das Flüstern der Wälder, wenn es irgendwo in der Nähe bei Ihnen läuft. Okay, jetzt nochmal Kontrastprogramm. Sie kämpfen ein bisschen mit dem Wetter. Wenn es zu gut ist, kommen nicht so viele Leute ins Kino. Jetzt steht ja auch noch die Fußball-WM an. Das könnte natürlich Konkurrenz fürs Kino sein, aber ich habe bei Ihnen auf der Homepage gelesen, Sie holen sich die WM ganz bewusst ins Haus.
2: Ja, wir haben tatsächlich die Not zur Tugend gemacht und zeigen bei uns alle Spiele der deutschen Nationalmannschaft. Das gibt es in der Wietzgala bei uns tatsächlich schon seit 1990. Ich sag mal, so lange, bevor es den Begriff Public Viewing überhaupt gab. Mhm. Wir grillen vorm Kino, also es ist dann auch für die, ich sag mal, Halbzeitwurst gesorgt.
0: Also, und aber den Weltmeistertitel können Sie nicht versprechen, obwohl Sie schon seit 1990 dabei sind.
2: Da hofft man natürlich drauf, dass Sie so weit wie möglich kommen.
0: Okay, also einiges los bei Ihnen im Kino in den kommenden Wochen. Danke an Samuel Tomasiello, Wietzgala in Neitersen.
2: Sehr gerne.

Neue Musik war das in SWR Kultur am Abend. Matt Maltese zusammen mit dem Trio God's Street Park. In dem Song ging es darum, wie hilflos wir manchmal sind. Es gibt einfach Umstände, an denen können wir nichts ändern. Wie ein Vogel, dessen Flügel nicht funktionieren. Some birds don't fly. Dieses Bild haben die Musiker dazu gefunden. Die niederländische Musikerin Kiki Annette, die hat's mit einem ganz anderen Flugobjekt. Sie singt jetzt gleich von Arrows, von Pfeilen. Und in dem Song da hört man auch ein Hackbrett, ein altes Saiteninstrument.

Museumspfalz-Galerie. Wir sprechen mit ihm darüber, warum sein Museum unbedingt einen Besuch wert ist und welche Ausstellungen Sie dort in der Zukunft erwarten können. Außerdem haben wir dabei den Fotografen Thomas Brenner. Er hat viele Preise gewonnen und ist mit ungewöhnlichen Kunstaktionen immer wieder im Stadtbild, aber auch deutschlandweit zu sehen. Seine künftigen Projekte, die beschreibt er uns morgen live im Studio. Und auch Astrid Vosberg kommt zu uns. Sie ist Sängerin und auch Schauspielerin am Pfalztheater und gilt dort als echtes Multitalent. Morgen wird sie auch Musik wie diese bei uns singen.

Das war natürlich Ella Fitzgerald, aber Songs von Cole Porter spielen eine zentrale Rolle im aktuellen Stück von Astrid Vosberg am Pfalztheater. Und das stellt sie uns morgen im SWR Pop-Up-Studio vor. Und wir würden uns natürlich auch sehr freuen, wenn Sie morgen einmal persönlich bei uns vorbeikommen. Sie können nämlich, wenn Sie möchten, dabei sein am Schillerplatz, nicht im Schillerplatz, sondern am Schillerplatz. Schillerplatz Nummer 2 ist die Adresse, das ist mitten in der Innenstadt von Kaiserslautern, morgen Abend ab 18.30 Uhr. Und sollten Sie es morgen nicht schaffen, am Mittwoch gibt es die Chance noch einmal.

0: Musik aus dem aktuellen Album vom Altin Gün klingt hier aus. Darauf interpretieren sie ausschließlich Lieder des türkischen Musikers Neşet Ertaş. Garip heißt das Album.
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0: Hartmut Rosa ist einer der bekanntesten und produktivsten deutschen Gesellschaftsanalytiker. Der Soziologe von der Universität Jena hat eine Reihe von Büchern geschrieben, die nicht nur auf ein Fachpublikum zielen, sondern eine breite Leserschaft im Blick haben. Titel wie Beschleunigung und Resonanz, eine Soziologie der Weltbeziehung, wurden tatsächlich Bestseller. Jetzt hat Hartmut Rosa ein neues Buch vorgelegt. Es heißt Situation und Konstellation vom Verschwinden des Spielraums. Mein Kollege Holger Heimann hat sich von dem etwas sperrigen Titel nicht abschrecken lassen und die Untersuchung für uns gelesen.
2: Wer Formulare ausfüllt, kennt das Problem. Trifft zu oder trifft nicht zu, soll man ankreuzen. Wählen Sie 1 oder 2, fordert die automatisierte Telefonstimme. Aber oft passt der eigene Fall nicht ins Raster. Das Besondere, Individuelle, kann mittels einer Logik des richtig oder falsch nicht erfasst werden. So ist es mit vielen und immer mehr Dingen im Alltag und im Berufsleben, meint Hartmut Rosa. Der Soziologe sieht den modernen Menschen in den Fängen von Richtlinien und Formularen, von Algorithmen und Apps mit starren Vorgaben. Der Autor spricht von Konstellationen und er glaubt, sie nehmen uns den Entscheidungsspielraum.
3: Die Folge des Lebens in einer konstellativ organisierten und verwalteten Welt aber ist, dass sich kognitive, praktische und moralische und am Ende auch politische Urteilskraft gar nicht mehr ausbilden. Erfahrung, Augenmaß und Fingerspitzengefühl sind nicht mehr nötig in einer Welt, die mir beim Spielen wie beim Korrigieren von Hausarbeiten bis ins Detail sagt, was zu tun ist.
2: Hartmut Rosa weiß natürlich, dass bürokratische Rationalität, also das Absehen vom Einzelfall, die Bewertung ohne Ansehen der Person, grundlegend war und ist für Fairness, Emanzipation und moderne Individualität. Richtlinien schaffen Berechenbarkeit, sie sorgen für Rechts- und Planungssicherheit. Doch um immer komplexere Situationen in den Griff zu bekommen, werden Gesetzbücher und Regelwerke zunehmend dicker. Die Moderne, so scheint es, hat sich totgesiegt.
3: Das Versprechen der Moderne als Projekt bestand und besteht darin, uns Menschen zum Handeln zu befähigen, unser Handeln von übermächtigen situativen Zwängen zu befreien. Es besteht nicht darin, uns vom Handeln zu befreien und in unseren Tätigkeiten von den Situationen, in die wir eingebettet sind, gleichsam abzutrennen.
2: Der Drang zu immer stärkerer Verrechtlichung und Reglementierung produziere Ohnmachtsgefühle. Rosa glaubt, dass von der verwalteten Welt ein direkter Weg zum individuellen und kollektiven Burnout führt, zu Depressionen und Angstsymptomen. Denkbar sei aber auch, dass die Handlungsenergie nicht verkümmere, sondern sich aufstaue und in Affekten entlade. Rosa sieht hierin eine Erklärung für den Erfolg autoritärer Bewegungen und Führungsfiguren. Politiker wie Donald Trump oder der argentinische Präsident Javier Milei würden als Idole verwegenen Handelns geradezu verehrt.
3: Sie benennen den Golf von Mexiko um, holen sich, wenigstens rhetorisch, den Panama-Kanal zurück, greifen nach Grönland, träumen davon, Gaza zu kaufen und in eine neue Riviera zu verwandeln. Das ist nicht vollziehen, das ist souveränes Handeln, jedenfalls der Idee, dem Versprechen und dem Anspruch nach.
2: Dass Handlungsspielräume missbraucht werden können, ist keine neue Einsicht. Politiker wie Trump führen nur besonders deutlich die Auswirkungen exzessiver Handlungsmacht vor Augen. Hartmut Rosa räumt ein, dass es schwierig ist, zwischen angemessenen Regelabweichungen und inadäquaten Verstößen zu unterscheiden. Er plädiert deshalb dafür, Spielräume innerhalb der Systemlogik von Organisationen zu suchen. Diese Spielräume aber seien entscheidend für ein gelingendes und glückliches Leben.
3: Wir fühlen uns lebendig, wenn und wo wir handeln. Wir fühlen uns erschöpft und ausgebrannt, wenn wir Stunde um Stunde, im Berufsleben wie in der Freizeit, mit dem vollziehenden Abarbeiten von To-Do-Listen, mit dem Ausfüllen von Formularen und Anträgen, mit dem Ausführen genauer Vorgaben, mit Klicken und Scrollen beschäftigt sind.
2: Diese kluge, anschauliche und gut lesbare Gegenwartsdiagnose zielt nicht nur auf gesellschaftliche Strukturen, sie adressiert jeden Einzelnen. Hartmut Rosa verbindet seine Theorie der Moderne mit philosophischen Betrachtungen zum guten Leben. Sein Buch verhilft dazu, nicht nur anders auf unsere Welt zu schauen, sondern auch das eigene Tun zu hinterfragen.
0: Hartmut Rosa, Situation und Konstellation, vom Verschwinden des Spielraums, ist erschienen bei Suhrkamp, hat 247 Seiten und kostet 25 €.

Das klingt schwer nach 60er Jahren, ist aber ganz aktuelle Musik von Michelle David and the True Tones aus North Carolina. Brothers and Sisters in SWR Kultur am Abend. Jetzt kommen wir zu einem, der aus Deutschland kommt, aber auch ganz anders klingt. Italia heißt das aktuelle Album des Trompeters Till Brönner. Teile seiner Kindheit hat er nämlich in Rom verbracht. Und was jetzt kommt, ist ein sehr schönes Cover von Paolo Contes Via Con Me, gesungen mit der extra knarzigen Stimme von Mario Bondi.

0: Via con me in der Version von Till Brönner, gesungen von Mario Bondi in SWR Kultur am Abend. Vielen ist Jack White bekannt als Gitarrist der Garage-Rock-Band White Stripes, aber seit gut 20 Jahren baut Jack White im Verborgenen auch Skulpturen und Möbel. Jetzt zeigt er sie zum ersten Mal der Öffentlichkeit. In der Galerie von Nachbar Damien Hirst in London präsentiert White Objekte aus Fundstücken, Installationen und interaktive Kunst. Meine Kollegin Gabi Biesinger war dort und sie hat sich zu der Gelegenheit auch noch mal ein bisschen Musik der White Stripes angehört.
1: Der wohl bekannteste Song der White Stripes ist zur Fußballhymne geworden und der ehemalige Frontman US-Musiker Jack White freut sich auch auf die Fußball-WM in seiner Heimat.
2: Yeah, I do enjoy football.
1: Welcher Mannschaft er die Daumen drücken will, das muss er sich aber erst noch überlegen.
2: I don't know yet. We've been so busy with the show.
1: Die Vorbereitungen für seine erste Kunstausstellung haben ihn bisher einfach zu sehr abgelenkt. Turner-Preisträger Damien Hirst hatte White vor 5 Jahren persönlich eingeladen, in seiner Newport Street Gallery in London doch mal seine Kunst auszustellen, nachdem er einige von Whites Skulpturen gesehen hatte. Seitdem hat der 50-Jährige darauf hingearbeitet und empfindet das als große Ehre.
2: It was a huge flattering honor that he would ask me to do that after he saw a couple of my pieces.
1: Jack White möchte nicht der Musiker sein, der jetzt auch Kunst macht. Das sei der Fluch, wenn man für eine Sache berühmt sei, dass Leute dann sowas denken würden.
2: It's the curse of being known for something. But I think some people, if they dig deeper into this, they'll see that this goes way back with me, 30 plus years. I just never shared it with anybody.
1: Dabei beschäftigt sich White schon seit über 30 Jahren mit Design, Möbeln und Skulpturen. Er habe das nur noch nie einem Publikum gezeigt. Als Teenager absolvierte White in seiner Heimatstadt Detroit eine Lehre als Polsterer und konzentrierte sich bei seinen Werkzeugen, Visitenkarten oder Rechnungen bereits auf nur 3 Farben, wie es die White Stripes später auch taten. Seine Inspiration war die The Steel-Bewegung von Künstlern wie Piet Mondrian, bei der die Bildsprache auf strenge Farbraster reduziert wurde. Whites Ausstellung umfasst Fotos, Installationen, interaktive Soundexponate, Skulpturen und Möbel. Er schätzt diese Vielfalt.
2: Well, I like to try all different methods.
1: Als Polsterer gefiel mir, dass ich ramponierten Möbeln, die eigentlich auf der Müllhalde hätten landen können, ein zweites Leben eingehaucht habe. Etwas Hübsches, Neues zu schaffen, das erfüllt mich sehr. Der Idee, etwas Schrottreifes aufzumotzen, folgt etwa auch Whites amüsanter Einfall einer erfundenen Firma, die Holzpaletten für spezielle Kundenbedürfnisse recycelt. White hat ein Dutzend Paletten gestaltet, mit Verkehrshütchen und gelben Warnleuchten als Roadside Campfire für Straßenarbeiter oder mit Obstkörbchen als Regal für mobile Obstverkäufer. Eine Palette ist mit kitschigen Goldornamenten verziert, das Präsidentenmodell. Das sind dieselben Goldfarben aus dem Baumarkt, mit denen Trump das Oval Office dekoriert hat. Er denkt vermutlich, seine lächerlichen Schnörkel sind aus echtem Gold. Aber ich habe das mit echtem Blattgold ausprobiert. Das wirkte zu wertig. Also musste ich billige Goldfarbe kaufen, damit es so aussieht wie bei Trump.
2: So, that's the presidential model.
1: Auch eine persönliche musikalische Ikone hat White in Serie angefertigt. Ukulele Joe ist ursprünglich eine rund 30 cm große Gipsfigur aus den 1940er Jahren, ein Musiker mit Blumenkranz und Ukulele. White hat die Statue in unterschiedlichsten Farben und Größen aus Kunstharz nachgebildet als Selbstporträts. Er sieht sich durch Joe selbst als Avatar.
2: He just became my idol. Self-portraits, you know. I'm looking through him as an avatar.
1: Und der mannsgroße, schwarze Ukulele Joe erzeugt sogar ein Echo, wenn man ihm ins Ohr spricht.
2: I can talk into his ear and we even have an echo knob.
3: Hey, hey!
1: Für Jack White ist und bleibt Kunst in erster Linie Handarbeit, obwohl man sich heute ja alles so einfach aus dem Internet fischen könne.
2: Things come very easily from the Internet.
1: Ich finde, man muss sich in seinem kleinen Atelier weiterhin die Hände schmutzig machen.
2: But you still gotta get your hands dirty. You still gotta get in that room, that little room or that garage or that attic.
4: Well, you're in your little room and you're working on something good.
0: Die Kunst von Jack White. In London ist sie noch bis zum 13. September zu sehen. SWR Kultur am Abend. Die britische Sängerin Ray hat in ihrem neuen Album ganz fett aufgetragen. Big Band, Orchester, ein Chor und Arrangements, die ein bisschen an Aretha Franklin erinnern. Das kann sie alles erst, seit sie ihr altes Label verlassen hat. Dort hatte man ihr lange verwehrt, ein eigenes Album ganz nach ihren eigenen Vorstellungen zu veröffentlichen. Mittlerweile macht sie das alles einfach selbst, ohne großes Label und das mit riesigem Erfolg. Ihr Album This Music May Contain Hope, also diese Musik könnte Hoffnung enthalten, kam vor 2 Monaten raus und hat bereits jetzt Goldstatus. Es wurden also über 100.000 Einheiten verkauft und wir hören jetzt von ihr Nightingale Lane.
3: This is a song about the greatest heartbreak I've ever known. This song is called

zart endet es. Es war bombastisch schön. Ray und Nightingale Lane in SWR Kultur am Abend. Musik von ihrem neuen Album This Music May Contain Hope.

Das war SWR Kultur am Abend an diesem Montag. Die Musik kam heute von Lenny Lorenz. Gleich haben wir hier noch die Kulturtipps zum Ausgehen für Sie. Nach den Nachrichten geht es hier weiter mit ARD Konzert. Heute Tschaikowskis polnische Sinfonie in der Elbphilharmonie. Ich bin Martina Kögel. Ich wünsche Ihnen noch einen schönen Abend und denken Sie dran, morgen Abend senden wir live aus dem Pop-Up-Studio in Kaiserslautern am Schillerplatz 2. Wenn Sie mögen, kommen Sie vorbei oder hören Sie einfach am Radio zu. Schönen Abend noch.

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0: 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Pfingstferien mit Steinzeit-Feeling. In Blaubeuren lernen Kinder und ihre Eltern alte Handwerkstechniken der Eiszeit kennen. In der Steinzeitwerkstatt werden Holunderzweige geschnitzt, ausgehöhlt und verziert. Mit wenigen Handgriffen entsteht ein kleines Döschen, inspiriert von Materialien und Techniken der Menschen, die vor 40.000 Jahren gelebt haben. Die Aktion ist Teil einer Werkstattreihe. Mal werden Lederbeutel gefertigt, Schiefer graviert oder Schmuck hergestellt. Döschen aus Holunder gibt's ab morgen bis Sonntag täglich von 11 bis 16 Uhr. Urgeschichtliches Museum Blaubeuren. Französischer Esprit im Märchenschloss. In Koblenz zeichnen Oboe, Klarinette und Fagott Miniaturen von Pariser Straßenszenen der Zwischenkriegszeit. Besonders Jacques Ibert prägte diesen Ton. Er galt als konservativer Revoluzer. Während viele Komponisten der Avantgarde mit neuen Klängen schockieren wollten, blieb er modern, ohne unverständlich zu werden und ohne sein Publikum vor den Kopf zu stoßen. Seine wie Champagner sprudelnden Cinq-Puissant-Trio gelten als Klassiker des französischen Bläserrepertoires. Bläserserenaden. Übermorgen, Mittwoch, 19 Uhr, Schloss Stolzenfels, Koblenz.
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2: Um 20 Uhr mit Sophia Flesch-Baldin. Im Nahen Osten droht die Lage im Libanon erneut zu eskalieren. Sowohl Israel als auch der Iran haben die Menschen in den Vororten der libanesischen Hauptstadt Beirut dazu aufgerufen, sich in Sicherheit zu bringen. Grund ist, dass das israelische Militär mit neuen Angriffen auf den Süden Libanons droht, trotz der auch dort geltenden Waffenruhe. Ab dem späten Abend befasst sich der UN-Sicherheitsrat in einer Sondersitzung mit den aktuellen Entwicklungen. Die Opposition im Bundestag hat mehr Tempo bei den zusätzlichen Investitionen in Infrastruktur und Klimaschutz angemahnt. Ein Bericht des Finanzministeriums hatte ergeben, dass vom schuldenfinanzierten Sondervermögen vergangenes Jahr ein Drittel weniger als geplant ausgegeben wurde. Die Linke spricht deshalb von einem Investitionsstau statt einem Investitionspaket. Die Grünen erklärten, das Geld komme nicht dort an, wo es ankommen sollte. Die Zahl der Asylerstanträge in Deutschland ist auf den niedrigsten Stand seit 2020 gesunken. Im Mai registrierte das Bundesamt für Migration und Flüchtlinge rund 5.600 Erstanträge. Das sind rund 30% weniger als im Mai vergangenen Jahres. Innenminister Dobrindt sieht darin einen Erfolg der verschärften Migrationspolitik. Experten führen den Rückgang vor allem auf veränderte Entwicklungen in den Herkunftsländern sowie in Staaten entlang der Fluchtrouten zurück. Der sogenannte Tankrabatt und gesunkene Rohölpreise haben die Autofahrer im Mai deutlich entlastet. Das geht aus einer Bilanz des ADAC hervor. Berechnungen der Monopolkommission und des IFO-Instituts zeigen außerdem, dass die Steuersenkung mittlerweile vollständig weitergegeben wird. So mussten die Autofahrer laut ADAC im Mai für einen Liter Super E10 im bundesweiten Schnitt 1,98 Euro zahlen. Im April lag der Wert noch bei 2,11 Euro. Die US-amerikanische Tennisspielerin Serena Williams hat ihr Comeback im Profisport angekündigt. Wie die Veranstalter des WTA-Turniers in der kommenden Woche in London mitteilten, erhält die 44-Jährige eine Wildcard. Auf ihren Social-Media-Kanälen erklärt die mehrfache Grand-Slam-Siegerin, sie trete dann im Doppel mit der Kanadierin Victoria Mboko an. Vor 4 Jahren hatte Serena Williams ihren Rückzug aus dem Profisport verkündet. Nach Informationen der deutschen Presseagentur will sie jetzt nicht nur in London, sondern in der Woche darauf auch in Berlin spielen. SWR Nachrichten, Redaktion Susanne Kimmel. Das Wetter. Morgen scheint vor allem in Baden-Württemberg noch länger die Sonne. Von der Eifel bis zur Saar breiten sich schnell Regengüsse und Gewitter aus. Die Temperaturen 19 bis 26 Grad, 20:03 Uhr.
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4: Mit Markus Stäbler. Herzlich willkommen. Eine wenig bekannte Sinfonie von Peter Tschaikowski, seine sogenannte polnische, gespielt vom NDR Elbphilharmonieorchester unter Leitung von Paweł Järwi im zweiten Teil. Und in der ersten Hälfte A Cappella-Werke von Robert Schumann mit Kaspar Sputnitsch und dem NDR Vokalensemble. Das war das ungewöhnliche Programm eines Konzerts in der Hamburger Elbphilharmonie am 1. März. 25 Sängerinnen und Sänger standen da in zwei Reihen hintereinander auf der Bühne des großen Saals. Vor ihnen Kaspar Sputnitsch, der lettische Dirigent, dem die Chormusik von Robert Schumann besonders am Herzen liegt.
5: I think with Robert Schumann we have someone who is like super authentic in the way he.
6: Ich glaube, mit Robert Schumann haben wir jemanden, der super authentisch ist in der Art, wie er seine innere Wahrheit in der Musik reflektiert. Auf der einen Seite ist sie sehr leicht und sonnig und voll von Lebensenergie. Und auf der anderen Seite gibt es da aber auch den Schatten und der Raum. Zwischen diesen Polen ist es, was seine Musik im Allgemeinen, aber auch seine Chormusik ausmacht.
4: Diesen Raum schreitet Schumann auch in seinen vier doppelchörigen Gesängen aus, mit denen das Konzert begonnen hat. Kaspar Sputnitsch versteht die Botschaft der Stücke so.
6: Es geht um die Beziehung von mir, meiner kleinen Seele und meinem kleinen Ich im Verhältnis zur Welt, zu meiner Zeit, meiner menschlichen Umgebung, meiner Freunde. Aber über allem stehen die Sterne, der Kosmos, die unglaubliche Größe und Tiefe des Seins.
5: Incredible vastness and depth of the being as such.

0: Sie hören das ARD-Konzert von NDR Kultur mit einer Aufnahme aus der Elbphilharmonie in Hamburg. Das waren die vier doppelchörigen Gesänge von Robert Schumann mit dem NDR-Vokalensemble unter Leitung von Kaspar Sputnitsch. Das Programm des ersten Teils hat sich ganz auf Musik von Robert Schumann konzentriert, aber dabei trotzdem eine breite Palette an Farben aufgefächert. Auch durch den Wechsel zwischen verschiedenen Besetzungen, erklärt Kaspar Sputnitsch.
1: The two main bodies of the program, which is both vier Gesänge.
2: Die beiden Hauptwerke des Programms heißen jeweils vier Gesänge. Sie sind im einen Fall für Doppelchor geschrieben und im anderen für den normalen vierstimmigen gemischten Chor mit Sopran, Alt, Tenor und Bass.
1: And then a beautiful sound contrast is the two equal choir pieces.
2: Und dann haben wir einen schönen Klangkontrast mit zwei Stücken für gleiche Stimmen. Die Kapelle für Frauenchor und die Lotusblume für Männerchor. Auch das sind meiner Meinung nach zwei der besten Beispiele für Chormusik überhaupt und Chormusik des 19. Jahrhunderts im Besonderen.
1: Of choral music as such and certainly of the 19th century.

Das waren die Stücke Die Lotosblume für Männerchor und Die Kapelle für Frauenchor von Robert Schumann, gesungen von den Herren und Damen des NDR-Vokalensembles unter Leitung von Kaspar Sputninsch. Im Anschluss kehrte das Programm des Konzerts zur gemischten Vierstimmigkeit zurück, mit den vier Gesängen Opus 59. Auch dort erschafft Robert Schumann eine ganz eigene Klangwelt. Wie gleich im ersten Stück der vier Gesänge, Nord oder Süd, geschrieben auf einen Text von Karl

Mappe. Es erzählt davon, wie die äußerlichen Kontraste von Norden und Süden, von Stadt oder Land, jung oder alt, verblassen in Anbetracht der Vergänglichkeit menschlichen Lebens.

0: Das waren die vier Gesänge Opus 59 von Robert Schumann im ARD-Konzert von NDR Kultur, zu hören in einer Aufnahme mit Kaspar Sputnitsch und dem NDR Vokalensemble. Zum Abschluss des Programmteils mit A Cappella-Werken sang das NDR Vokalensemble noch ein Stück von Schumann, das er selbst gar nicht für Chor geschrieben hat. Kaspar Sputnitsch.
1: There are few very, very beautiful arrangements that are done.
2: Es gibt ein paar wenige sehr, sehr schöne Bearbeitungen anderer Werke von Schumann, wie etwa Sololiedern, zum Beispiel aus der Dichterliebe. Sie wurden vom 2023 verstorbenen Klitus Gottwald geschrieben.
1: And we are doing one of those. Die Mondnacht, which is
2: wir machen sein Arrangement des Lieds Mondnacht, das so unglaublich schön ist. Das ist auch der Schlussakkord unserer Aufführung.
1: That's also the ending accord for our performance.

0: Viel Beifall für das NDR-Vokalensemble unter Leitung von Kaspar Sputnitsch. Hier mit Robert Schumanns Lied Mondnacht in einer Bearbeitung für Chor a Cappella von Klytos Gottwald. Wir hören eine Aufnahme vom 1. März 2026 aus der Elbphilharmonie in Hamburg. Im zweiten Teil des Konzerts wandelten sich der Ton und die Besetzung. Anstelle des Vokalensembles kam jetzt das NDR-Elbphilharmonieorchester auf die Bühne im großen Saal mit Paavo Järvi als Dirigent. Auf dem Pult lag die Partitur der selten aufgeführten dritten Sinfonie von Peter Tschaikowski. Sie wird oft als die polnische bezeichnet, obwohl sie kaum etwas Polnisches an sich hat. Der Beiname spielt auf den Schlusssatz an, eine Polonaise. Er stammt aber nicht von Tschaikowski selbst. Paavo Järvi hält ihn auch für nicht besonders wichtig.
1: Ich glaube, das ist einfach ein Spitzname. Es ist eine echte Tschaikowski-Sinfonie. Ich halte sie für eine der großen Sinfonien, die er geschrieben hat. 4, 5, 6 sind natürlich die sehr berühmten. Bei dieser Sinfonie, seiner dritten, ist es schwierig, es so hinzukriegen, dass sie Sinn ergibt. Aber sobald man einen Plan gefunden hat, wie es funktioniert, hat sie eine Frische und einen Charme, den die anderen Sinfonien vielleicht nicht haben, weil sie so überspielt sind. Nichts gegen die großen Sinfonien von Tschaikowski, aber die ersten drei verdienen es, öfter gehört zu werden.
0: Hören wir jetzt also die dritte Sinfonie von Tschaikowski. Sie umfasst 5 Sätze. Darunter die bereits erwähnte Polonaise als Finale, ein huschendes Scherzo und ein elegisches Andante. In der Einleitung taucht Tschaikowski die Musik in eine dunkle Farbe. Die Sinfonie beginnt im Pianissimo, zunächst nur mit Streichern besetzt. Tempo di marcia funebre, schreibt der Komponist als Vortragsbezeichnung, also Tempo eines Trauermarschs. Kontrabässe und Celli setzen leise Impulse mit gezupften Tönen. Bratschen und Geigen spielen mit gedecktem Klang.

Das Publikum im großen Saal der Elbphilharmonie ist begeistert. Nach der Aufführung der dritten Sinfonie von Peter Tschaikowski mit Paavo Järvi und dem NDR Elbphilharmonieorchester. Das war eine Aufnahme vom 1. März 2026. Hier im ARD-Konzert von NDR Kultur hören wir jetzt noch eine weitere Aufnahme mit dem NDR Elbphilharmonieorchester unter Leitung von Paavo Järvi. Am 27. November 2020 hat er die Sinfonietta von Francis Poulenc dirigiert. Damals wegen der pandemiebedingten Einschränkungen ohne Publikum im Saal und mit großen Abständen zwischen den Musikerinnen und Musikern auf der Bühne. Die Sinfonietta hat die Sätze Allegro con fuoco, Molto vivace, Andante cantabile und Finale Prestissimo e tregae.

0: Paavo Järvi und das NDR Elbphilharmonieorchester mit der Sinfonietta von Francis Poulenc in einer Konzertaufnahme vom 27. November 2020 aus dem großen Saal der Elbphilharmonie. Vielen Dank fürs Zuhören. Ich wünsche Ihnen noch einen schönen Abend. Markus Stäbler.
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2: Um 22 Uhr mit Sophia Flesch-Beldin. Die EU hat sich nach Angaben der zyprischen Ratspräsidentschaft auf strengere Asylregeln geeinigt. Das bedeutet, dass zum Beispiel Abschiebezentren in Drittstaaten eingerichtet werden sollen. Vorgesehen sind diese Zentren für abgelehnte Asylbewerber, die nicht in ihre Herkunftsländer zurück können. Beispielsweise, wenn die Herkunftsländer sich weigern, sie zurückzunehmen. Die EU will so mehr Abschiebungen ermöglichen. Das Parlament und die EU-Staaten müssen der Einigung noch zustimmen. Aus dem Iran und den USA kommen erneut widersprüchliche Angaben zum aktuellen Stand der Verhandlungen. US-Präsident Trump schreibt auf seiner Online-Plattform, die Gespräche über ein Abkommen gingen weiter und das in schnellem Tempo. Die iranische Nachrichtenagentur Tasnim hatte dagegen berichtet, die Verhandlungen seien ausgesetzt, und zwar so lange, bis Israel aufhöre, den Libanon anzugreifen. Von Trump heißt es dazu, sowohl die Hisbollah-Miliz im Libanon als auch die israelische Seite seien zu einer Waffenruhe bereit. Die SPD besteht auf einer Erhöhung des BAföG. Dass der Koalitionspartner CDU die Pläne jetzt in Frage stelle, verunsichere junge Menschen, so die Vizechefin der SPD-Bundestagsfraktion Esther, und das sei unnötig. Regierungssprecher Cornelius hatte heute erklärt, eine Erhöhung des BAföG stehe unter dem Vorbehalt der Bezahlbarkeit. Kanzler Merz schätze die finanzielle Unterstützung für Studierende und Azubis zwar grundsätzlich positiv ein, die Regierung müsse aber sparen. Ähnlich hatte sich auch Forschungsministerin Baer geäußert. Die verurteilte Rechtsextremistin Liebig soll von Tschechien nach Deutschland ausgeliefert werden. Das hat das Landgericht im tschechischen Pilsen angeordnet. Die Entscheidung ist aber noch nicht rechtskräftig. Liebig war vor 3 Jahren unter anderem wegen Volksverhetzung zu 1,5 Jahren Haft verurteilt worden. Daraufhin flüchtete sie und wurde Anfang April an der Grenze zwischen Tschechien und Deutschland festgenommen. Der Hugo-Ball-Preis der Stadt Pirmasens geht im kommenden Jahr an die österreichische Schriftstellerin Ilse Kilitsch. Sie gehöre zu den prägendsten Künstlerinnen der österreichischen Gegenwartsliteratur, hieß es zur Begründung. Mit dem Preis erinnert die Stadt an den Künstler und Schriftsteller Hugo Ball, der im 19. Jahrhundert in Pirmasens geboren wurde. Er gilt als Begründer der Kunstrichtung Dadaismus. SWR-Nachrichten, Redaktion Susanne Kimmel. Das Wetter. In der Nacht teils bewölkt, teils sternenklar. Morgen scheint vor allem in Baden-Württemberg noch länger die Sonne. Von der Eifel bis zur Saar breiten sich schnell neue Regengüsse und Gewitter aus, die bis zum Abend auch die Tauber, die Ostalb und das Allgäu erreichen. Die Höchstwerte liegen zwischen 19 und 26 Grad. 22.03 Uhr.
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0: Es gibt viele Studiengänge, selbstverständlich vielleicht zu viel, ich weiß es nicht, aber dieser hier ist einzigartig. Und wir wollen ein Niveau an Studenten haben, das natürlich auch der Band gerecht wird und dem Ausbildungsgang und auch der Hochschule. Und da bewegt man sich in einem kompetitiven Umfeld. Es gibt viele Studiengänge, aber der Erfolg oder sagen wir mal die Bewerberzahlen geben uns recht, dass das auf Resonanz stößt.
1: Olaf Stötzler, Manager der HR Big Band, über den Masterstudiengang Big Band, den es seit dem Wintersemester 2022 an der Frankfurter Musikhochschule gibt. Stötzler sagt wir, weil die HR Big Band diesen Studiengang gemeinsam mit der Hochschule ins Leben gerufen hat. ARD Jazz richtet sein Spotlight heute auf ein Lernangebot, das Interessierte aus der ganzen Welt anzieht und nicht nur die Frankfurter Szene belebt. Mein Name ist Jürgen Schwab, schön, dass Sie dabei sind.

0: Musik von Ruben Gianotti, Student des Frankfurter Masterstudiengangs Big Band, eingespielt von der HR Big Band im November 2024. Jedes Jahr nimmt der Master ca. 9 neue Studierende auf, die sich auf 3 Schwerpunkte verteilen: Spielen, Schreiben und Leiten. Das bedeutet aber nicht, dass man sich nur auf die jeweilige Disziplin beschränken müsste. Ralf Abelein, Professor an der Frankfurter Musikhochschule und einer der Gründer des Studiengangs, erklärt das Konzept.
1: Wenn man jetzt liest, Big Band, Spielen, Schreiben, Leiten, denkt man, es seien 3 verschiedene Studiengänge. Nein, es ist ein Studiengang mit 3 Schwerpunkten. Und natürlich ist alles, was bei uns an der Hochschule stattfindet, sehr universell gedacht. Das heißt, alle Studierenden, die wir haben, spielen und alle schreiben auch, also komponieren und alle leiten auch. Im Schwerpunkt das zu studieren heißt aber, dass man dann in seinem Schwerpunkt die Projekte mit der HR Big Band macht. Das heißt, wer komponiert im Studiengang, hat die Möglichkeit, einmal im Semester für die HR Big Band zu schreiben. Wer Leitung studiert, leitet dann diese Aufnahmetage, diese Produktionstage mit der HR Big Band. Und wer Spielen studiert, spielt dann Arbeitsphasen mit der HR Big Band.
0: Ein sehr gutes Konzept findet Jona Heckmann, einer der ersten Absolventen des Studiengangs.
2: Ich habe Big Band Leitung studiert, aber ich muss wirklich betonen, dass für mich der Genuss daran immer war, dass alle 3 Schwerpunkte bedient worden sind. Also, dass wenn man auch nicht dirigiert hat, eigentlich jede Woche in der Big Band gesessen hat, diese Perspektive erlebt hat, halte ich für sehr wichtig, egal ob man schreibt oder leitet. Und dass man auch eben arrangieren durfte und schreiben durfte und sich in allen Bereichen, die für mich alle gleichermaßen dazugehören, einfach weiterbilden konnte.
0: Das sieht auch Jona Heckmanns Studienkollege Jonathan Strieder so, der hier erzählt, wie er nach Frankfurt kam.
3: Ich habe in Mainz angefangen zu studieren, Jazz und Popularmusik mit Hauptfach Posaune. Und ja, nach dem Studium sind mir verschiedene Optionen eben durch den Kopf gegangen, ob ich nochmal einen reinen Posaunenmaster machen soll oder mich nochmal spezialisieren möchte. Und dann ist auf einmal so wirklich aus dem Nichts dieser Studiengang aufgeploppt in Frankfurt. Ich weiß noch, wie mein Papa mir abends diesen Link geschickt hat und gesagt hat, hey Jonathan, hast du das schon gesehen? Da gibt es irgendwie einen neuen Master mit der HR Big Band. Das wäre doch der Hammer. Da musst du dich doch unbedingt für bewerben. Und ja, ich muss sagen, also ich verfolge die HR Big Band auch schon ganz lange. Das war auch schon immer ein Traum für mich, da mal irgendwie in Kontakt zu treten und sogar da mal mitzuspielen. Und habe mich dann für den Schwerpunkt Spielen beworben. Und das hat dann glücklicherweise auch geklappt. Und dann war ich in dem ersten Jahrgang mit dabei, also quasi einer der Versuchskaninchen.

0: Die HR Big Band unter Leitung der britischen Komponistin und Pianistin Nikki Iles. Solist an der Posaune Jonathan Strieder, einer der ersten Studierenden des Masters Big Band an der Frankfurter Musikhochschule. Da er den Schwerpunkt Spielen studierte, kam er einmal pro Semester in den Genuss, mit der HR Big Band zusammen ein Programm zu proben und das dann in einem Konzert aufzuführen.
1: Genau, also es ist so, dass man dann tatsächlich für eine Person der Section spielt und die dann frei hat für diese Produktion. Es ging meist eigentlich über 2 Wochen. In der ersten Woche hat man dann ein neues Programm einstudiert. In der Folgewoche hat man dann 2 bis 3 Tage aufgenommen und dann nochmal 2 Abschlusskonzerte im Hörfunkstudio gespielt. Genau, und man war natürlich immer in enger Begleitung von seinen Mentoren sozusagen. Also ich hatte auch bei allen Posaunisten aus der HR-Section Unterricht. Das war natürlich auch sehr lehrreich und eine großartige Erfahrung. Und das Besondere war, dass auch immer hochkarätige Gäste dann da waren, die das Ganze geleitet haben. Also ich hatte noch die Gelegenheit, Jim McNeely kennenzulernen. Das war die erste Arbeitsphase, als er noch gelebt hat. Und in der zweiten war dann John Hollenbeck. In der dritten Phase war Darcy James Argue. Und in der vierten Nikki Iles. Also alles große Namen. Und es war natürlich dann nochmal das i-Tüpfelchen, neben dem sowieso schon mitspielen dürfen, dann eben auch mit so tollen Gastdirigenten zu arbeiten.
0: Und das ist neben der ohnehin schon hochattraktiven Zusammenarbeit mit der HR Big Band ein weiteres starkes Argument für den Frankfurter Master, der natürlich wie alle hessischen Studiengänge unter den Sparzwängen im Hochschulbereich leidet. Ralf Abelein?
2: Bisher sind wir ganz gut noch durch diese Sparmaßnahmen gekommen, aber es ist nach wie vor einfach eine Herausforderung, mit den Mitteln, die man hat, einfach so umzugehen, dass man den größtmöglichen Outcome hat. Und da spielt uns natürlich die Kooperation mit dem HR auch positiv in die Karten, weil es ist natürlich für eine Hochschule eigentlich undenkbar, sowas finanzieren zu können, was wir da haben. Also wir haben durch die Kooperation mit der HR Big Band eine unglaubliche Vorteilssituation, die die Hochschule natürlich auch sieht. Trotzdem müssen wir natürlich hier auch schauen, dass wir noch Drittmittel generieren und einfach unseren Studiengang finanziell sicher aufstellen.
0: Größte Baustelle ist zurzeit die Nachbesetzung der Professur von Hendrika Enzian, die im vergangenen Wintersemester an die Musikhochschule Mannheim berufen wurde. Der Komponist Peter Fulda versieht ihre Aufgaben, bis die Stelle hoffentlich im kommenden Wintersemester neu ausgeschrieben werden kann. Ungeachtet dieser Situation freut sich der Master Big Band über ein großes Interesse. Trotzdem sollte man, wie Ralf Abelein betont, keine Angst vor einer Bewerbung haben.
2: Die Chancen sind gar nicht so schlecht, weil wir halt ein sehr spezieller Studiengang sind. Ich würde sagen, wenn man weiß, dass man sich für dieses Feld qualifiziert hat in einem Bachelor, dann hat man auch das Standing, um sich für diesen Master zu bewerben. Es ist trotzdem so, dass es natürlich eine relativ künstlerisch anspruchsvolle Auswahl dann geben muss, weil wir müssen halt sicherstellen, dass die Arbeitsphasen funktionieren. Die Spielenden, die die Arbeitsphasen bestreiten, die spielen am Ende Konzerte mit der Big Band und die Konzerte müssen natürlich funktionieren und die Schreibenden, die Komponierenden, die kriegen eine Radiosendung und auch da ist es natürlich wichtig, dass die Qualität stimmt. Also wir müssen einfach davon ausgehen, dass das künstlerische Niveau schon zu Studienbeginn, darum ist es ja auch im Master so, ist, dass die Studierenden im ersten Semester natürlich sofort gleich HR Big Band kompatibel sind.
0: Ralf Abelein zum Auswahlverfahren für den Frankfurter Masterstudiengang Big Band. Die Studierenden kommen aus ganz Europa und darüber hinaus und bringen unterschiedliche Vorbildungen und Erwartungen mit.
2: Das sind sehr individuelle Lebensgeschichten. Oft sind die Leute auch schon sehr arrivierte KünstlerInnen, wenn sie sich für das Studium entscheiden. Im Moment fällt mir da jetzt gerade Bianca Rantala ein, die angefangen hat im letzten Herbst und gerade Composer in Residence in Helsinki ist und eine Biografie hat, bei der Studium und künstlerische Tätigkeit eigentlich parallel gehen und wo man einfach dann auch gucken muss, wie kann man das Studium organisieren, dass für Leute, die bereits im Business drin sind, das Studium trotzdem zielführend sein kann.
0: Bianca Rantala, estnisch-finnische Pianistin, Komponistin und Sängerin, ist noch bis Frühjahr 2027 Composer in Residence beim Ymo Jazz Orchestra in Helsinki, einer der führenden europäischen Big Bands. Sie studiert in Frankfurt den Schwerpunkt Leiten. Hier ist ein Stück, das sie für ihre erste Aufnahmesession mit der HR Big Band geschrieben hat.

0: Die HR Big Band im Dezember 2025 mit der ersten Komposition, die Bianca Rantala im Rahmen ihres Studiums in Frankfurt geschrieben hat. Die estnisch-finnische Musikerin, die jetzt im zweiten Semester studiert, ist gleichzeitig Composer in Residence des Ymo Jazz Orchestra in Helsinki.
1: Es ist so toll, reife musikalische Persönlichkeiten 2 Jahre lang begleiten zu dürfen und zu sehen, wie jedes Individuum dann die eigene Sprache noch weiter ausdifferenziert. Es ist, ich möchte bei all der Arbeit, die das jetzt war, nicht missen, diesen Schritt getan zu haben.
0: Sagt Ralf Abelein, Gründer und einer der Professoren des Studiengangs. Aber auch die HR Big Band profitiert, wie deren Manager Olaf Stötzler ausführt.
2: Wir lernen wirklich spannende junge Talente kennen, die hier dann teilweise auch Aushilfe spielen. Und es geht ja nicht um Spieler, durch die Kooperation im Studiengang ist das ausgeweitet. Es geht auch um Schreiber, Arrangeure und Big Band Leiter. Und wir lernen dadurch junge, begabte Leute kennen, die teilweise dann noch wirklich hier hängen bleiben. Also auch ein Leiter, David Fehm, der jetzt öfter mal die Band dirigiert, kommt aus dem Stall. Und außerdem ist es sowieso immer gut für uns alte Herren, da in Connection zu sein mit den jungen Leuten und diese Impulse aufzunehmen. Und das tut allen gut.
0: Olaf Stötzler meint mit uns alte Herren natürlich ausdrücklich auch die Musiker der HR Big Band, für die die regelmäßige Zusammenarbeit mit den Studierenden erstmal gewöhnungsbedürftig war.
2: Am Anfang war die Skepsis so ein bisschen da, wird das klingen, wenn diese jungen Leute in der Band sitzen, was macht das mit unserem Bandsound? Aber die Studenten und Studentinnen,

0: und haben da alle Herzen erobert. Ja. Und die sind auch wirklich gut. Also von daher, das fügt sich nahtlos ein. Und irgendwelche Ressentiments gibt es da überhaupt nicht mehr.
1: Im Übrigen auch nicht seitens des Hauses. Andere Rundfunk-Bigbands bieten Nachwuchsförderung eher in Form von Workshops, Kompositionsresidenzen oder Instrumentalunterricht an. Dass die HR Big Band im Sinne einer Orchesterakademie so eng mit der Frankfurter Musikhochschule zusammenarbeitet, wird im Hessischen Rundfunk positiv wahrgenommen.
0: Das ist eine Spitzenförderung in dem Sinne und das verbuchen wir natürlich unter unserer Vermittlungs- und Education-Arbeit, auch wenn es natürlich Top-End ist, wenn man so will. Ne? Wir machen ja auch viele andere Sachen, Schultouren, Kita-Projekte und was weiß ich. Das ist natürlich eine Spitzenförderung. Und solange die Möglichkeiten da sind, von den Kapazitäten und Ressourcen her, ist das natürlich eine wunderbare Sache, dass wir das sozusagen zurückgeben können.

0: Dankeschön. Vielen, vielen Dank.
1: Das Frankfurt Jazz Collective, kurz Fats Collective genannt, mit der Kölner Sängerin Veronika Morscher bei einem Auftritt in der Frankfurter Romanfabrik. Das Fats Collective ist ein Quintett, das sich im ersten Jahrgang des Masterstudiengangs gebildet hatte, zunächst nur für einen einzigen Auftritt, schnell wurde daraus aber mehr, eine Band, für die alle schrieben und die sich bald schon um das jährlich von der Stadt Frankfurt ausgeschriebene Jazzstipendium bewarb und das sogar mit Erfolg, wie Jonathan Strieder erzählt.
2: Man wurde dann in diesem Jazzstipendium quasi ein Jahr begleitet von Sascha Wild, von dem Musikreferenten vom Kulturamt Frankfurt. Und der hat uns dann eben auch so gefragt, naja, was braucht ihr denn? Ne? Wollt ihr jetzt irgendwie Studioaufnahmen machen? Wollt ihr Fotos machen? Weil man hat dann eben so ein Preisgeld bekommen von 5000 Euro und sollte das dann investieren. Und dann haben wir gesagt, nee, das haben wir eigentlich alles schon. Wir hätten eigentlich total Lust, eine eigene Konzertreihe zu machen. Das wäre eigentlich das größte Geschenk, was uns damit ermöglicht werden könnte. Ja, so ist das Ganze dann mit der eigenen Konzertreihe entstanden und mit der Idee eben, dass jedes Konzert einzigartig für sich steht und sich eigentlich nichts wiederholt, ne? Dass wir uns immer mindestens einen Feature-Gast einladen und das Ganze dann auch punktuell, wenn es sich anbietet, was die Stilistik angeht, dann die Besetzung auch erweitern. Das haben wir dann gleich im ersten Projekt gemacht mit Veronika Morscher, dass wir uns noch ein Streichquartett dazugeholt haben und diese Stücke überwiegend von Veronika dann auch selbst arrangieren. Also das ist auch unser Anspruch, dass wir dann schon auch unser eigenes Ding draus machen und so eine Kombination aus der Musik von unseren Gästen und uns selbst und da eben, wie gesagt, so was Einzigartiges schaffen für jeden Abend. Und ja, das hat sich mittlerweile echt etabliert. Wir sind mittlerweile im dritten Jahr von Fats am Freitag. Und Konzerte sind alle super besucht, es wird super angenommen.
1: Die Konzertreihe Fats am Freitag läuft in der Frankfurter Romanfabrik. Die Band schneidet alle Konzerte mit, um weitere Auftrittsgelegenheiten für die aufwendigen Projekte zu finden. Das Konzert mit Veronika Morscher und dem Streichquartett ist zum Beispiel im Juli beim Jazz Weekend in Regensburg zu erleben. Pianist Jona Heckmann erklärt, wer neben Jonathan Strieder und ihm selbst noch zur Stammbesetzung gehört.
3: Im Kern besteht das Ganze noch aus Paul Scheugenpflug am Altsaxophon oder an den Saxophonen, Niklas Schumacher am Bass und Kevin Nassan an den Drums. Und das wird immer wieder erweitert, nicht nur durch GastmusikerInnen, die auch mal von außerhalb kommen, sondern wir wahren auch den Bezug zum Master Big Band, vor allem wenn wir mit der Fats Big Band spielen. Die sogenannten Bandbook-Gigs, Stücke von StudentInnen des Master Big Band. Und diesen Bezug, den wahren wir auf jeden Fall und versuchen da die Leute, die dort neu anfangen zu studieren, immer gleich mit einzusammeln und somit auch manchmal den ersten Schritt in die Frankfurter Szene dann zu ermöglichen. Und für mich bedeutet das alles sehr viel, weil einerseits ist es einfach schön, eine Konzertreihe in Frankfurt zu haben, die gut angenommen wird. Und andererseits ist es schön, das mit seinen Freunden machen zu können und zu wissen, dass man eben in so einem Kollektiv nicht alleine ist, auch wenn wir alle immer viel die Szene und die Community betonen. Am Ende des Tages sind wir oft auch Einzelkämpfer, weil wenn wir ein eigenes Projekt haben, wenn man nichts macht, passiert auch nichts. Das heißt, man muss jede Überweisung machen, man muss jede Werbung schalten, man muss jedes Stück schreiben, man muss jede Probe organisieren, jeden ICE bezahlen. Und bei Fats ist es für mich das perfekte Beispiel, wie es anders funktionieren kann. Wir haben inzwischen, ohne jemals so krass darüber zu sprechen, eine gute Aufgabenverteilung etabliert. Man weiß auch, wenn man mal 3 Wochen in was anderes stark eingebunden ist, dass Fats trotzdem im Hintergrund weiterlebt und dass, ich weiß, der Jonathan schreibt seine Mails und denkt schon wieder die ganze Zeit über das nächste Programm nach und der Paul hält den Instagram am Laufen und so weiter und so fort. Jeder trägt da wirklich seinen Teil dazu bei und das ist ein sehr gutes Gefühl.

0: Das Urban Art Orchestra, hier zusammen mit der Frankfurter Neo-Soul-Sängerin Nika, ist ein weiteres Ensemble, das im Umfeld des Big Band Masterstudiengangs in Frankfurt entstanden ist, auch wenn es keine richtige Big Band ist, wie Mastermind Jona Heckmann erklärt.
1: Das ist weder eine Big Band, noch ist es wirklich Jazz. Es sind 4 Bläser dabei, dafür auch noch ein Streichquartett und eine Rhythmusgruppe. Und es vereint viele Musiker ganz stereotypisch gesehen, die Bläser sind noch so die Jazzer, die Streicherinnen sind in der Regel klassisch ausgebildete Musikerinnen und die Rhythmusgruppe besteht auch aus jazzaffinen Musikern, aber auch Leute, die einfach in der Popbranche sehr gefragt sind. Und so geben sich da viele Sachen, die mir gut gefallen, die Hand. Wenn ich es jetzt aufs Studium zurückführen möchte, ist es eigentlich die Kombination aus diesen 3 Gebieten: Spielen, Schreiben und Leiten. Ich mache alles davon gerne und würde mich auf nichts beschränken wollen. Und bei diesem Ensemble mache ich genau das. Und dazu kommt noch, dass mir Community sehr am Herzen liegt, Szene sehr am Herzen liegt. Und deswegen ist da einfach die Idee von diesem Projekt, VokalistInnen zu featuren, gemeinsam zu wachsen, sich gegenseitig zu pushen, Aufmerksamkeit verschaffen. Und ja, sich auf dem Weg, den wir alle versuchen zu gehen oder zwangsläufig gehen, zu begleiten.
0: Jona Heckmann belebt die Frankfurter Szene mit seinen Aktivitäten an der Schnittstelle zwischen Jazz und Pop. Er stammt selbst aus dem Rhein-Main-Gebiet und hatte nach seinem Bachelorstudium in Würzburg ohnehin vor, sich in Frankfurt niederzulassen. Damit ist er allerdings nicht typisch für den Masterstudiengang, wie Ralf Abelein erklärt.
2: Die meisten Studierenden, muss ich ehrlich sagen, leben nicht in Frankfurt. Es gibt ein paar und es wurden jetzt auch wieder ein bisschen mehr. Wir wünschen uns eigentlich noch mehr Studierende, die den Wohnsitz in Frankfurt nehmen. Wir haben 2,5 Präsenztage pro Woche, die wir verlangen und ansonsten eben diese Arbeitsphasen und Projekte, die wir machen, von denen viele dann auch am Wochenende sind. Es lohnt sich also eigentlich schon, nach Frankfurt zu ziehen, aber es ist halt auch wieder so, man hat seinen künstlerischen Hauptwohnsitz bereits woanders und sein Netzwerk und das kann ich verstehen. Auf der anderen Seite ist es umso wichtiger, dass wir eben auch für Frankfurt, Stichwort Jona Heckmann und seine Aktivitäten, ein Umfeld schaffen, in dem es sich dann einfach auch lohnt, nach Frankfurt zu ziehen.

0: Over Here, eine Komposition des Pianisten Sören Riesner, der neben seinen künstlerischen Aktivitäten eine Musikschul-Big Band im Frankfurter Umland leitet. Olaf Stötzler sieht hier einen der Benefits des Masterstudiengangs Big Band.
1: Man darf natürlich den ganzen, sagen wir mal, Amateurbereich nicht vergessen. Also es gibt da auf jeden Fall einen großen Markt und ein großes Bedürfnis an Leuten, die, sagen wir mal, eigentlich letztendlich über mindestens zwei Kompetenzen auch verfügen, also nicht nur leiten, sondern eben auch schreiben oder arrangieren können. Weil man stellt sich vor, in irgendeiner Musikschule in XY gibt es eben solche Ensembles, Jazz-Ensembles, manchmal Big Bands, manchmal weniger große Bands, manchmal größere Bands. Und da gibt es durchaus Bedarf an professionell ausgebildeten Leitern, die das Repertoire kennen, die wissen, wo man das Zeug herbekommt, es auch adaptieren können für die jeweilige Besetzung, die dann eben an der Musikschule vorhanden ist. Oder Amateurorchester sehen sich eigentlich nach kompetenten Leitern. Also da findet gerade eine Professionalisierung statt, die eigentlich wirklich nötig ist. Wir reden hier jetzt nicht vielleicht über die Leitung des Village Vanguard Orchestra in New York, aber hier in Deutschland gibt es doch eine rege Big Band-Szene und finden diese Leute dann natürlich auch Arbeit.
0: Ja. Jonathan Strieder, der gleich zwei Amateur-Big Bands leitet, eine davon übrigens die Mitarbeiter-Big Band des ZDF in Mainz, sieht das ähnlich wie Olaf Stötzler. Außerdem hält er fest, dass ihn sein Masterstudium nicht nur für das Spezialgebiet Big Band weiter qualifiziert hat.
2: Das sind ja allgemeine Sachen, die man da auch lernt, ne? Also klar spielen wir da irgendwie in der Big Band mit, wir schreiben für Big Band, aber das kann man ja auch auf vieles anwenden. Wenn ich da jetzt irgendwie Einzelunterricht habe, da geht es natürlich irgendwie auch ums vom Blatt spielen, ums Improvisieren. Das sind ja alles Dinge, die ich jetzt nicht nur in der Big Band benötige, ja, oder... Wenn ich jetzt einen Kurs habe in Ensembleleitung, bringt mir das genauso was auch, wenn ich eine eigene Bandprobe leite mit 5 Leuten oder wenn ich irgendwas schreibe. Oder wir hatten auch irgendwie ganz andere Kurse, wo es zum Beispiel um Förderanträge ging, sowas, ne? Oder Musikvermittlung. Das sind ja alles Sachen, die sich übertragen lassen. Von daher würde ich sagen, dass mir das schon sehr viel gebracht hat, mich da eben auf verschiedenen Ebenen weiterzubilden. Und das eben in meine verschiedenen Projekte mit einzubringen.
0: Neben dem breiten Zugewinn an Wissen und Kompetenzen fällt Jonathan Strieder noch ein weiterer positiver Aspekt ein.
2: Also das Tolle an dem Master ist natürlich auch das Netzwerken. Das muss man schon sagen. Also bei mir jetzt zum Beispiel hat sich seit dem Master einfach unglaublich viel darüber entwickelt. Und stelle ich immer wieder fest, wenn ich irgendwie meine Projekte anschaue und meinen Terminkalender, wow, okay, letztlich ist das auch wieder auf den Master zurückzuführen, weil es über die und die Person kam und dann kam das zustande, ne? So dieser Rattenschwanz eben.
0: Das Netzwerken ist natürlich eine Sache, die sich auf viele andere Studiengänge übertragen lässt. Die Zusammenarbeit mit der HR Big Band bewirkt aber etwas Besonderes, das Jona Heckmann so formuliert.
3: Das war auf jeden Fall eine sehr wichtige Erfahrung. Ich sag mal so, und das ist, glaube ich, mein wichtigstes Learning. Man wird jetzt nicht mehr überrascht. Es gibt jetzt gefühlt erstmal nichts mehr, zumindest in Deutschland, wo man aufgeregt sein muss. Also es ist so, dass da ein hohes Niveau verlangt wird. Und das ist im ersten Moment, wenn man Anfang 20 ist, kann es einschüchternd sein, aber es ist rückblickend betrachtet einfach nur wichtig, weil. Ja, so sollte es halt einfach

Seit dem Wintersemester 2022 gibt es in Frankfurt am Main an der Hochschule für Musik und Darstellende Kunst den Masterstudiengang Big Band in Kooperation mit der Big Band des Hessischen Rundfunks. Wir haben heute das Spotlight von ARD Jazz auf diese einzigartige Ausbildungsmöglichkeit gerichtet. 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Danke für Ihr Interesse und machen Sie es gut, sagt Jürgen Schwab.

0: 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Um 23 Uhr mit Sophia Flesch-Baldin. Unterhändler des EU-Parlaments und der Mitgliedstaaten haben sich auf strengere Asylregeln geeinigt. Damit sollen Abschiebungen aus der EU in Zukunft schneller und einfacher werden. Geplant sind unter anderem spezielle Rückkehrzentren außerhalb Europas. Hierhin könnten abgelehnte Asylbewerber gebracht werden, wenn sich das Heimatland zum Beispiel weigert, die Menschen zurückzunehmen. Für unbegleitete Minderjährige sieht die Einigung allerdings Ausnahmen vor. Das EU-Parlament und die Mitgliedstaaten müssen dem noch zustimmen, was als Formsache gilt. Aus dem Iran und den USA kommen erneut widersprüchliche Angaben zum aktuellen Stand der Verhandlungen. US-Präsident Trump schreibt auf seiner Online-Plattform, die Gespräche über ein Abkommen gingen weiter und das in schnellem Tempo. Die iranische Nachrichtenagentur Tasnim hatte dagegen berichtet, die Verhandlungen seien ausgesetzt. Und zwar so lange, bis Israel aufhöre, den Libanon anzugreifen. Von Trump heißt es dazu, sowohl die Hisbollah-Miliz im Libanon als auch die israelische Seite seien zu einer Waffenruhe bereit. Das Verteidigungsministerium steht wegen einer Ausnahmeregelung im neuen Wehrdienstgesetz in der Kritik. Ein Gutachten des Wissenschaftlichen Dienstes des Bundestags kommt laut der Nachrichtenagentur AFP zu dem Schluss, dass eine Allgemeinverfügung des Ministeriums rechtswidrig sein könnte. Konkret befreit sie wehrfähige Männer von der Pflicht, sich längere Auslandsreisen genehmigen zu lassen. Die Gutachter argumentieren, das Ministerium habe damit eine gesetzliche Regelung außer Kraft gesetzt. Das dürfe jedoch nur das Bundesverfassungsgericht. Nach dem Juwelendiebstahl im Pariser Louvre führt eine neue Spur nach Belgien. Ermittler sollen auf den Handys mehrerer Festgenommener aus Belgien Fotos aus dem Museum entdeckt haben. Das berichten französische Medien und berufen sich auf die Justiz. Die französischen und belgischen Behörden prüfen jetzt, ob die Verdächtigen mit dem Louvre-Diebstahl in Verbindung stehen. Die KI-Firma Anthropic bereitet den Gang an die US-Börse vor. Entsprechende Spekulationen hat das Unternehmen mit Sitz in San Francisco jetzt offiziell bestätigt. Experten gehen von einem der größten Börsengänge aller Zeiten aus. Anthropic ist vor allem durch einen Chatbot speziell für Firmen bekannt und zählt neben OpenAI zu den wichtigsten Anbietern von KI-Programmen. SWR-Nachrichtenredaktion Susanne Kimmel. Das Wetter: in der Nacht teils bewölkt, teils sternenklar, bei Tiefstwerten bis 8 Grad. Morgen 19 bis 26 Grad, dazu Gewitter. 23.03 Uhr.
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2: Mit Bernd Künzig, hallo. Der Jubilar unserer Musikstunde heißt Karl Maria von Weber. 1776, vor 250 Jahren, ist er geboren und 1826 in London gestorben. Der aus dem norddeutschen Eutin stammende Komponist ist einer der Erfinder der romantischen Musik in Deutschland. Weber ist vor allem als Komponist eines Werkes für die Opernbühne unsterblich geworden. Die Unsterblichkeit ist weitreichend, mit einem Hit bis in das Reich männlicher Gesangsvereine.

Hier haben wir ihn gehört in der instrumentalen Variante, den horngestählten Jägerchor im Entrakt der Oper Der Freischütz. Carlos Kleiber dirigierte die Staatskapelle Dresden. Dresden, die Stadt, die Webers Hauptwirkungsstätte als Kapellmeister werden sollte, nicht aber zum Uraufführungsort seiner wohl populärsten Schöpfung. Denn der Freischütz geht im preußischen Berlin erstmals über die Bühne, wohin Weber als musikalischer Leiter gerne gegangen wäre. Für Weber ist dieser Weg ein naheliegender, wenngleich dann doch ein recht weiter. Sein Lebenswerk führt ihn durch die deutschen Lande, die damals kein einheitliches Gebilde waren, sondern ein Flickwerk kleiner und mittlerer Fürstentümer. 1779 gelangt der Vater Franz Anton von Weber als fürstbischöflicher Hofkapellmeister nach Eutin. Einen solchen Posten bekommt man nicht allein aufgrund musikalischer Begabung, sondern auch durch Protektion. Die erhält man etwas leichter durch Etikettenschwindel. Dazu gehört im Fall der Webers das Adelsprädikat des von und zu. Das Geschlecht war längst ausgestorben. Die katholischen Eltern lassen den Sohn in der protestantischen Hofkapelle auf den Namen Karl Friedrich Ernst taufen. Erst als Weber in den katholischen Süden kommt, führt er den Namen der von den Katholiken verehrten heiligen Jungfrau ein. Schon im Jahr nach der Geburt des Sohnes hat der Vater genug vom Beruf des Eutiner Stadtmusikus. Er macht sich mit seiner Familie und Geschwistern lieber selbstständig als herumreisender Theaterunternehmer. In diesem konkurrenzharten Betrieb scheitert er schnell. Karl Friedrich Ernst ist von Geburt an kränklich, ein Hüftleiden plagt ihn und so richtig gehen kann er erst mit 4 Jahren, meist mit Hilfe eines Stocks. Aber er zeigt außerordentliche musikalische Begabung beim Klavierspiel. Die will der Vater zum Geschäftsmodell eines Wunderkinds machen. Die Familie ist in dieser Sache verwandtschaftlich vorgeprägt. Die Tochter des väterlichen Stiefbruders ist keine geringere als Constanze Weber, die das einstige Wunderkind Wolfgang Amadeus Mozart geheiratet hat. Dass die Beziehung des Wunderkinds Mozart zu seinem gleichfalls geschäftstüchtigen Vater schwierig war, kümmert Vater Weber wenig. Musikalischen Feinschliff soll der Sohn denn auch in Mozarts Geburtsstadt Salzburg erhalten. Michael Haydn, der jüngere Bruder des berühmten Joseph, soll ihm Kompositionsunterricht erteilen. Aus den Porträts blickt Michael Haydn streng, mürrisch und so muss auch der Unterricht gewesen sein. Karl Maria geht es ohnehin nicht gut, ist seine Mutter doch gerade an Tuberkulose gestorben. Michael Haydns Schule ist streng, altmodisch, keineswegs orientiert an der viel moderneren Klassik seines Bruders, sondern an der barocken Kontrapunktik der Kirchenmusik.

Das Sanctus aus Michael Haydns Missa Sancte Crucis mit dem Purcell Choir unter der Leitung von George Vajegi. In solch einer Messe lässt Haydn auch den jungen Weber als Domsingknaben mitwirken. All das und das pädagogische Ungeschick des Lehrers nennt Weber später anstrengend und dass er wenig gelernt habe. Nach dem Tod der Mutter geht es nach München. Die Kontakte mit Theaterunternehmern führen Vater und Sohn anschließend ins sächsische Freiberg. Dort unterhält man ein von reisenden Truppen bespieltes städtisches Theater. Der neue Prinzipal, Sänger und Schauspieler Karl Ritter von Steinsberg ist von dem begabten 12-jährigen Karl Maria beeindruckt. Er verfasst für ihn das Stück »Das Waldmädchen« über ein durch eine Intrige in der Wildnis ausgesetztes Adelskind. Innerhalb weniger Wochen vertont der junge Komponist das Libretto dieses Singspiels. Am 24. November 1800 wird es uraufgeführt. Als Neuheit eines jungen Talents lässt sich das gut verkaufen. Das Publikum reagiert allerdings zurückhaltend auf diese romantisch-komische Oper. Weber selbst erkennt das Ungenügende, lässt den reizvollen romantischen Stoff aber nicht fallen. 10 Jahre später nimmt er ihn sich wieder vor, lässt einen neuen Text von Franz Karl Hiemer schreiben. Unter dem neuen Titel Silvana wird die romantische Oper in Frankfurt 1810 erstmals gespielt. Für eine Oper ist das Sujet von Silvana ungewöhnlich, wenn nicht sogar kurios. Denn Silvana ist stumm, allerdings nicht von Geburt an. Aus Sicherheitsgründen soll das Mädchen sich stumm geben, um nichts von seiner adligen Herkunft zu offenbaren. Weber verweigert seiner Titelheldin aber keineswegs die Musik. Die Gesangslinie wird an Flöte und Oboe abgegeben. Das Mädchen agiert pantomimisch. So entdeckt die im Wald aufgefundene und ins Schloss gebrachte Silvana ihr Spiegelbild in einer orchestral begleiteten Pantomime. 2 Tutti-Schläge markieren ihr Erschrecken vor dem eigenen Spiegelbild. Der vermeintlichen Doppelgängerin nähert sich die Gespiegelte zierlich neckisch an. Für solch bildhaft theatrales Komponieren ist Weber nach seinen ersten Gehversuchen mit dem Waldmädchen weit gekommen.

Ulf Schirmer leitete das Münchner Rundfunkorchester für die pantomimische Spiegelszene der Silvana in Karl Maria von Webers gleichnamiger romantischer Oper. In der SWR Kultur Musikstunde gehen wir jetzt noch einmal in die Lehr- und Wanderjahre des angehenden Komponisten zurück. Er weiß, nach erster Übung mit dem Waldmädchen bedarf es weiteren musiktheatralischen Unterrichts. Und den nimmt er 1803 in Wien beim damals durchaus geschätzten Georg Joseph Vogler. Wegen seines Priesterstands wird er, wie später Franz Liszt, Abbé genannt. Seine Werke weiß Abbé Vogler geschickt zu verkaufen, was ihm Neider einbringt. Sein Ruf leidet schließlich unter der Geringschätzung Mozarts. Als Mozart Vogler in Mannheim begegnet, nennt er ihn einen öden musikalischen Spaßmacher. Es kommt noch schlimmer. Als Vogler eines von Mozarts Klavierkonzerten vom Blatt spielt, meint der Komponist, den Spaß spielt er meistens anders als es stund und bisweilen machte er eine ganz andere Harmonie und auch Melodie. So ein prima vista spielen und scheißen ist bei mir einerlei. Es muss aber auch anders zugegangen sein, denn Voglers Opern sind viel gespielt, wohl auch, weil sie musikdramaturgisch packend sind. Das weiß nicht nur Weber zu schätzen, sondern auch sein Mitschüler Jakob Meyer-Beer. Der Berliner wird sich nach seinen Jahren in Italien Giacomo Meyer-Beer nennen und ist hochgeschätzt von seinem Mitschüler. Weber bleibt ihm und vor allem seiner Berliner Familie lebenslang eng verbunden. Von Vogler lernen sie, das Publikum durch orchestrale Dramatik in der Ouvertüre noch vor dem Öffnen des Vorhangs in eine Stückwelt hineinzuziehen, wie hier beim eröffnenden Stück von Voglers komischem Singspiel Der Kaufmann von Smyrna mit dem Freiburger Barockorchester unter Gottfried von der Goltz.

Vogler, der Komponist dieser Ouvertüre zu seinem Singspiel Der Kaufmann von Smyrna, empfiehlt seinen talentierten Schüler Weber als Kapellmeister für das Theater in Breslau. Dort lernt er Theaterpraxis. Er dirigiert die Krönungsoper La Clemenza di Tito seines Verwandten Mozart, auch dessen Entführung aus dem Serail, Le Nozze di Figaro und Die Zauberflöte sind im Repertoire oder Joseph Haydns Orlando Palladino. Daneben auch Französisches von den heute weniger bekannten Dalayrac und Méhul, aber vor allem viel erheiternd Unterhaltendes des deutschen Singspiels, das Kasperl, wie es Weber leidend ironisch nennt. Zum Komponieren fehlt ihm die Zeit und so verzichtet er nach 2 Jahren auf eine Vertragsverlängerung. Stattdessen wird der Gast auf dem Schloss von Herzog Eugen von Württemberg in Karlsruhe mit C bei Oppeln in Oberschlesien. Frei von finanziellen Sorgen komponiert Weber seine beiden Sinfonien. Herzog Eugen empfiehlt Weber an den württembergischen Hof in Stuttgart zu seinem Bruder Friedrich. Mit einer Musikanstellung wird es erstmal nichts. Stattdessen wird er Sekretär von Friedrichs Bruder Louis. In Stuttgart trifft er aber auch auf den Hofkapellmeister Franz Danzi. Die beiden haben sich bereits in München kennengelernt. Danzi erreicht einen Auftrag für Weber. Es ist eine Bühnenmusik zu Carlo Gozzis in einem märchenhaften China verorteten Commedia dell'arte Turandot in der Fassung und Bearbeitung Friedrich Schillers. Ein damals beliebtes, exotisch-orientalisches Sujet wie Mozarts Singspiel Die Entführung aus dem Serail. Als Thema der Ouvertüre entnimmt Weber dem Dictionnaire de Musique von Jean-Jacques Rousseau die Air Chinois, eine chinesische Melodie also. So kosmopolitisch ist Weber, wenngleich er die Ouvertüre selbstkritisch ein ehrenwert gedachtes Charakterstück nennt.

Das WDR-Sinfonieorchester, geleitet von Howard Griffith, mit der Ouvertüre aus Webers Stuttgarter Bühnenmusik zu Gozzis Turandot. Orientalisch hinterlistig wird es jetzt in Webers Hauptberuf als Sekretär von Herzog Louis in Stuttgart. Der ist ein Hallodri mit krimineller Veranlagung. Korruption, Bestechung, Betrug und Veruntreuung sind für ihro Gnaden selbstverständliches Gottesgnadentum. Weber ist hoch verschuldet, lebt mit dem Vater über seine Verhältnisse und verstrickt sich in Manipulationen. So unterschlägt er Bestechungsgelder, unter anderem von Wirtsleuten, die ihren Sohn vom Militärdienst freikaufen wollen. Der zum Hochstapeln neigende Vater Weber macht auch mit. Die ganze Affäre fliegt auf, Karl Maria wird verhaftet. Von einigen Anklagepunkten kann er sich durch das Vorlegen von Schreiben seines Arbeitgebers freisprechen, die zeigen, er ist der verlängerte Arm eines größeren Verbrechers. Mit dem Vater wird Weber 1810 des Landes verwiesen, allerdings ohne großes Bedauern. Damit zerschlägt sich aber auch eine Aufführung der revidierten Silvana, für die Weber Jägerchöre zum Gefallen des jagdsüchtigen württembergischen Königs eingearbeitet hat. Kompositorisch entfaltet er pianistische Virtuosität für seine Prinzessinnenschüler Maria Dorothea und Amalia von Württemberg. Ihnen gewidmet sind 6 Stücke für Klavier vierhändig. Das Variationen an Dante ist eine Danksagung an Franz Danzi und verarbeitet ein Thema aus dessen Feder.

Das Duo d'accord mit einem Ausschnitt aus dem Andante con Variazioni, der 6 Stücke für Klavier zu 4 Händen von Karl Maria von Weber. Für den eigenen virtuosen Gebrauch entstehen in der Zeit auch die beiden Klavierkonzerte. Das erste kann man noch konzertant im Sinne des Concertare als eines Miteinanders von Solist und Begleitung nennen. Von Beethovens Idee der musikalischen Rede und Gegenrede ist erst beim zweiten Klavierkonzert etwas zu hören. Der letzte Rondosatz ist noch in München konzipiert worden und ist in diesem Sinne ein virtuoser Rundlauf. Der erste Satz ist schon ambitionierter. Das mittlere Adagio entsteht erst 1812, jetzt mit Kenntnis des ein Jahr zuvor uraufgeführten 5. Beethoven-Konzerts. Im Charakter ähneln sich die langsamen Sätze, schwebend nach aufwärts ins Transzendente strebend. Gewidmet ist es einem sensiblen Exzentriker, dem Herzog Emil August von Sachsen-Gotha-Altenburg, in dessen Schloss Friedenstein es erstmals von Weber gespielt wird. Der Bruder des Herzogs hat noch gegen Napoleon gekämpft, sich dann nach einer Kriegsverletzung der Altertums- und Orientforschung gewidmet. Emil August unterhält in bewusster Konkurrenz zu Weimar einen Musenhof, dichtet selbst und schreibt einen erotischen Roman der Knabenliebe, ein Jahr in Arkadien. Die preußische Majestät in Berlin kann den Herzog von Gotha nicht ausstehen und würde ihn gerne in einer Pastete verzehren, wie Emil August meint. Aber es würde ihn einer mit einem Zahnstocher aus den hohlen Zähnen des Preußentums ziehen. Dieser jemand ist kein geringerer als der hochverehrte Napoleon. Wieder merkwürdige Wege der Allianzen, die Weber mit seinen poetischen Adagios seines zweiten Klavierkonzerts beschreitet.

Ronald Brautigam war der Solist im Adagio aus Webers zweitem Klavierkonzert, begleitet von der Kölner Akademie unter Michael Alexander Willens. Innovativ ist Weber vor allem mit dem Instrument der Klarinette. In München lernt er den Klarinettisten Heinrich Josef Beermann kennen. Als Solist kann er damals eigentlich nur mit Mozarts berühmtem Klarinettenkonzert auftreten. Für und mit ihm entwickelt Weber in seinen beiden Konzerten, einem Concertino, Variationen und einem Grand Duo, neue Spieltechniken für das Instrument, vor allem aber einen Tonfall des Sanglichen, der solche Musik zu einem Lied ohne Worte macht. Für das zweite Konzert komponiert Weber im Schlusssatz eine Polonaise mit synkopiertem Rhythmus à la Polacca. Diesen polnischen Tonfall hat er wohl bei seinem Aufenthalt im oberschlesischen Karlsruhe bei Oppeln kennengelernt. Wir hören ihn mit Sebastian Manns als Solisten und dem Radiosinfonieorchester Stuttgart des SWR. Es dirigiert Antonio Mendez.

Die Sanglichkeit dieses letzten Satzes aus Webers zweitem Klarinettenkonzert öffnet schon den Weg in die Oper. Die Farbe des melancholisch heiteren und zugleich warmen Klarinettentons wird in den späteren großen Opern Der Freischütz, Euryanthe und Oberon immer wieder eine wichtige Rolle spielen. Ein Beispiel aus der späteren Euryanthe zeigt die Klarinettenstimme als einen inneren Seelenton Adolars. Die Flöte steht hier für seine geliebte Euryanthe und mit der Klarinette entfaltet sich in der Einleitung der Arie ein Duo ohne Worte. Ähnlich wie die Pantomime in Silvana, hier mit der Staatskapelle Dresden unter Marek Janowski.

Webers Zeit als freier Musiker, als Begleiter des Klarinettisten Beermann bei zahlreichen Auftritten an den deutschen Fürstenhöfen endet mit seiner Anstellung als Kapellmeister des Ständetheaters in Prag 1813. Das Ständetheater ist das ehemalige gräflich-nostitsche Nationaltheater, in dem der Don Giovanni von Webers Vetter Mozart uraufgeführt wurde. Zu Webers Zeit ist das Ständetheater das Haus der deutschsprachigen Bevölkerung. Aber Weber lernt auch Tschechisch, um sich in der Stadt zu integrieren. Er dirigiert während seiner Zeit selbstverständlich auch den Don Giovanni, Beethovens Fidelio und auch Werke seines Freundes Meyerbeer. Über anderes klagt er. Es sind wieder unzählige deutsche Singspiele zu realisieren von Komponisten, von denen die Welt heute nichts mehr weiß und wissen will. Das Kasperl also wieder. Das Amoröse ist auch nicht einfach. Bei der Uraufführung seiner Silvana in Frankfurt verliebt sich Weber in Caroline Brandt, die Interpretin der Titelpartie. Das ist also wohl eine doppelte Liebe. Muckerl nennt er sie und er schreibt die exakt durchnummerierten Briefe mit Millionen Küssen. Aber Caroline ist auch eifersüchtig und hat eine sehr auf die Karriere ihrer Tochter bedachte Mutter. Die Karriere findet Weber im Prinzip in Ordnung, solange Caroline nicht mit ihm verheiratet ist. Mit der Ehe soll dann seiner Vorstellung nach auch Schluss sein mit dem öffentlichen Singen und auch mit der Mutter. Trautes Heim, Glück zu zweit. Verständlicherweise zieht sich alles in die Länge. Denn die erfolgreiche Caroline hat guten Grund, dem nicht nachzugeben. Im verflixten siebten Jahr gibt sie auf und nach. 1817 wird geheiratet und da ist das Paar dann schon in Dresden. Die Anstellung als Hofkapellmeister bietet Sicherheit, die der Liebe von Caroline offensichtlich gut tut. Musikalisch ist es für den Kapellmeister Weber am Dresdner Theater aber auch nicht einfach. Der Hof liebt auch die italienische Oper, die von der italienischen Truppe unter der Leitung seines Konkurrenten Francesco Morlacchi aufgeführt wird. Weber muss ihn während des Urlaubs vertreten, auch beim musikalischen Kirchendienst. Das Deutsche ist nicht dominant, es sind dann doch eher französische Opern, die Weber aufzuführen hat, aber auch den Fernand Cortez, des überaus erfolgreichen und in Berlin angesagten italienischen Franzosen Gaspare Spontini. Die deutschen Opern sind zumeist Singspiele, also das Kasperl wieder. Die eigene Romantik mit dem Waldmärchen Silvana kommt in Dresden nicht zustande. Auch das spätere, der Freischütz und Euryanthe, kommt anderswo heraus in Berlin und Wien. Möglicherweise hätte Weber sogar Erfolg gehabt mit einer der ersten romantischen Opern um die deutsche Sagengestalt des Rübezahl. Sie hat dann der ehemalige Stuttgarter Hofkapellmeister Franz Danzi nach Webers Weggang 1813 für Karlsruhe, diesmal mit K, komponiert. Hier singen erstmals auf einer deutschen Bühne Elementarwesen aus dem deutschen Wald, die Rübezahl unterstellten Gnomen, nachdem sie eine Behausung errichtet haben. Das Domestizierte wohnt im Haus, das Wilde aber haust in Wald und Höhle. Da ist es schön und schaurig. Diese Kombination wird Weber zu seinem größten Erfolg verhelfen.

In den Höhlen haust der Wilde, das Lied der Gnome aus Franz Danzis Rübezahl-Oper Der Berggeist mit Robert Buckland, dem Kammerchor Stuttgart und der Hofkapelle Stuttgart unter der Leitung von Frieda Bernius. Nun gebührt Danzi allerdings nicht die Ehre, sich als erster musikalisch mit der Rübezahl-Sage beschäftigt zu haben. Die Idee zu einer Oper hat bereits Johann Gottlieb Rode, der Impresario des Breslauer Theaters und damit Webers Chef. Er übergibt ihm den selbstverfassten Text und Weber arbeitet wohl an einigen Stücken. Aber dem eingespannten Kapellmeister gelingt die Rundung nicht. Die Oper bleibt ein verschollenes Fragment. Übrig geblieben ist eine von Weber 1811 überarbeitete brillante Ouvertüre. Sie enthält eigentlich schon alles. Überwunden ist hier die simple Einstimmung auf ein musikalisches Bühnenwerk. Es ist mehr ein sinfonisches Gedicht, das schon den Verlauf des Dramas in kühner Zusammenfassung schildert. Beethoven hat Vergleichbares mit drei Ouvertüren zu seiner einzigen Oper Leonore bzw. Fidelio praktiziert. Und die Ouvertüre Der Beherrscher der Geister, wie sie nun heißt, ist eine prophetische, impulsiv-explosive Vorwegnahme der Ouvertüren von Webers drei großen Opern Der Freischütz, Euryanthe und Oberon. Wir hören sie zum Schluss, gespielt von der Staatskapelle Berlin unter dem Dirigenten Ottmar Swietner. In der nächsten SWR Kulturmusikstunde wenden wir uns dem Unsterblichen zu, Webers Opernmeisterwerk Der Freischütz. Ich bin Bernd Künzig und freue mich, wenn Sie wieder dabei sind.

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1: Um 0 Uhr mit Christine Beitsch. Die EU macht den Weg für weitere Verschärfungen in der Asylpolitik frei. Unterhändler von Parlament und Mitgliedstaaten haben sich auf eine neue Rückführungsverordnung geeinigt. Was darin steht, erklärt Brüssel-Korrespondentin Katrin Schmidt.
2: Sie ermöglicht es, abgelehnte Asylbewerber in spezielle Rückkehrzentren außerhalb Europas zu bringen, wenn sie nicht direkt in ihre Herkunftsländer abgeschoben werden können, etwa weil das Heimatland sich weigert, sie zurückzunehmen oder die europäischen Staaten keine diplomatischen Beziehungen zu dem betreffenden Land pflegen. Die Rückkehrverordnung sieht nun vor, dass unbegleitete Minderjährige nicht in diese Zentren abgeschoben werden können. Für Familien mit Kindern wird es die Möglichkeit dagegen schon geben, was zuletzt für viel Kritik gesorgt hat. Wo solche Zentren außerhalb der EU genau errichtet werden sollen, ist noch nicht bekannt.
1: Die Opposition im Bundestag fordert mehr Tempo bei den zusätzlichen Investitionen in Infrastruktur und Klimaschutz. Ein Bericht des Finanzministeriums hatte ergeben, dass vom schuldenfinanzierten Sondervermögen vergangenes Jahr ein Drittel weniger als geplant ausgegeben wurde. Aus Berlin Benjamin Großkopf.
3: Investitionsstau statt Investitionspaket, kritisiert die Linke. Geld kommt nicht da an, wo es ankommen sollte, bemängeln die Grünen. Auch die Bundesregierung fordert mehr Tempo. Die Mittel müssten jetzt schnell bei Bürgerinnen und Bürgern ankommen, betont das SPD-geführte Bundesfinanzministerium. Allerdings fließt das Geld in diesem Jahr laut Ministerium schon deutlich schneller ab. Und es ist auch nicht weg. Das heißt, selbst wenn später investiert wird, steht es in vollem Umfang zur Verfügung. Die Summe ist gewaltig. Insgesamt 500 Milliarden Euro bis zum Jahr 2036.
1: Aus dem Iran und den USA kommen erneut widersprüchliche Angaben zum Stand der Verhandlungen. US-Präsident Trump teilte mit, die Gespräche über ein Abkommen gingen schnell voran. Die iranische Nachrichtenagentur Tasnim hatte dagegen berichtet, die Verhandlungen seien so lange ausgesetzt, bis Israel den Libanon nicht mehr angreife. Von Trump heißt es dazu, sowohl die Hisbollah im Libanon als auch Israel seien zu einer Waffenruhe bereit. US-Tennisspielerin Serena Williams kommt zurück in den Profisport. Laut Veranstalter wird die 44-Jährige in der kommenden Woche am WTA-Turnier in London teilnehmen. Auf ihren Social-Media-Kanälen erklärte die mehrfache Grand-Slam-Siegerin, sie trete dann im Doppel mit der Kanadierin Victoria Mboko an. Das Wetter für Deutschland. In der Nacht wechselnd bewölkt, später im äußersten Westen dichte Wolken. Die Tiefstwerte 16 bis 8 Grad. Tagsüber von der Ostsee bis zur Donau in Bayern freundlich und trocken, sonst bewölkt und von Westen her Regengüsse. Die breiten sich später in den Südwesten und in die Mitte aus. Dazu maximal 19 bis 27 Grad. Die Zeit 0:03 Uhr.
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5: Mit Susanne Kruse, herzlich willkommen zum ARD-Nachtkonzert. Heute in den ersten beiden Stunden mit Aufnahmen des Rundfunks Berlin-Brandenburg. Darunter Werke vom 18. bis zum 20. Jahrhundert von Christoph Nichelmann, Franz Berwald und Max Reger. Zu Beginn Barockmusik, mit der sich Georg Friedrich Händel unsterblich gemacht hat. Seine berühmte Wassermusik spielt das Deutsche Symphonieorchester Berlin unter Andrew Manze.

Die Wassermusik von Georg Friedrich Händel im ARD-Nachtkonzert mit dem Deutschen Symphonieorchester Berlin unter der Leitung von Andrew Manze. Aus der Romantik stammt das nächste Violinkonzert des Schweden Franz Berwald, einer der führenden skandinavischen Komponisten des frühen 19. Jahrhunderts, bewundert für seine kühnen und überraschenden Einfälle. Berwalds Violinkonzert in Cis-Moll spielen der Geiger Leon Spierer und das Radiosymphonieorchester Berlin unter der Leitung von Gabriel Chmura.

Leon Spierer an der Geige und das Radiosymphonieorchester Berlin mit Franz Berwalds Violinkonzert in Cis-Moll Opus 2. Die Leitung hatte Gabriel Chmura. Sie hören das ARD-Nachtkonzert, präsentiert von BR Klassik, jetzt mit einem vergessenen Komponisten, der in der Hofkapelle von König Friedrich II. Geglänzt hat, Christoph Nichelmann. Er wurde, neben Karl Philipp Emanuel Bach, als Kammercembalist der Hofkapelle des preußischen Königs in Potsdam und Berlin engagiert. Von Eleganz und reicher Empfindung ist seine Musik durchdrungen. Hören wir Raphael Alpermann am Cembalo und die Akademie für Alte Musik Berlin mit Christoph Nichelmanns Cembalo-Konzert in C-Moll.

Musik von Christoph Nichelmann. Sein Cembalo-Konzert in C-Moll spielten Raphael Alpermann am Cembalo und die Akademie für Alte Musik Berlin. Weiter durchs ARD-Nachtkonzert begleitet uns das Minguet-Quartett mit einem Stück aus dem 20. Jahrhundert, komponiert von Max Reger. Charakteristisch für Regers ganzen Stil war die ausufernde Chromatik in seinen Stücken, der ruhelose Modulationsdrang, die Kurzatmigkeit vieler Motive, was sich auch in seinen Streichquartetten wiederfindet, die zu Unrecht ein Schattendasein führen. Das ist Regers erstes Streichquartett Opus 54 in G-Moll.

Max Reger im ARD-Nachtkonzert, sein erstes Streichquartett Opus 54 in einer Aufnahme mit dem Mingott-Quartett. Nach Kammermusik jetzt ein groß angelegtes Orchesterwerk von Gustav Mahler. Seine packende und wuchtige Totenfeier von 1888 hat er wenig später zum Eröffnungssatz seiner zweiten Sinfonie umgearbeitet, mit dem wir das Rundfunksinfonieorchester Berlin hören. Die Leitung hat Wladimir Jurowski.

Wladimir Jurowski am Dirigentenpult des Rundfunksinfonieorchesters Berlin mit der Totenfeier von Gustav Mahler. Soweit die ersten beiden Stunden des ARD-Nachtkonzerts, heute mit Aufnahmen des Rundfunks Berlin-Brandenburg. Hier jetzt die 2 Uhr Nachrichten und danach Musik von Franz Schubert.

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1: Um 2 Uhr mit Ronald Lessig. Im Konflikt zwischen Israel und dem Libanon deutet sich eine Lösung an. So soll nach libanesischen Angaben die Hisbollah einem amerikanischen Vorschlag für einen Stopp der gegenseitigen Angriffe zugestimmt haben. Aus der Nachrichtenredaktion Constanze Semidey.
2: Die Behörden hätten die Bestätigung erhalten, dass die Hisbollah den US-Vorschlag akzeptiert hat, erklärte die libanesische Botschaft in den USA. Der Waffenstillstand solle auf das gesamte Staatsgebiet des Libanon ausgeweitet werden. US-Präsident Trump bestätigte das und erklärte, auch Israel habe ihm ein Ende der gegenseitigen Angriffe zugesagt. Mit Blick auf den Iran erklärte Trump, die Gespräche mit dem Land gingen zügig weiter. Die Verhandlungen über ein Ende des Krieges seien keinesfalls ausgesetzt. Das wiederum hatte Teheran verkündet und das israelische Vorgehen im Libanon als Begründung genannt.
1: Die Europäische Union verschärft ihre Migrationspolitik. EU-Parlament und Mitgliedstaaten haben sich darauf geeinigt, dass abgelehnte Asylbewerber schneller abgeschoben werden sollen. Zu den Maßnahmen gehören auch Abschiebezentren in Nicht-EU-Ländern. Katrin Schmidt mit den Einzelheiten.
3: Es sollen Rückkehrzentren sein, in die abgelehnte Asylbewerber gebracht werden können, wenn sie nicht direkt in ihre Herkunftsländer abgeschoben werden können. Also zum Beispiel, weil das Heimatland sich weigert, die Menschen zurückzunehmen. Das heißt dann aber jetzt auch, dass Menschen aus der EU abgeschoben werden können in Staaten, in die sie keinerlei Verbindung haben. Und es können auch Familien mit Kindern in diesen Zentren landen, was für viel Kritik sorgt, auch wenn es in der Einigung nun heißt, dass dies die letzte Möglichkeit sein soll und von möglichst kurzer Dauer sein sollte.
1: Die Zahl der Asylanträge in Deutschland ist im Mai auf ein 13-Jahrestief gesunken. Das berichtet die Bild und beruft sich auf Zahlen des Bundesinnenministeriums. Demnach wurden im vergangenen Monat bundesweit knapp 5.600 Asylanträge gestellt. Das sei im Vergleich zum Vorjahresmonat.